Heute ist mal wieder so ein Tag, an dem ich mich ernsthaft frag, ob es an dir oder an mir lag. Oh. Böse Worte fielen, wir schrien uns an. Was habe ich getan, oh Mann? Ich merkte nicht, dir wurde Angst und Bang. Oh. Ich wurde lauter, du immer leiser. Am Schluss war ich heiser. Und du warst weg. So ein Dreck. Ah!

Nun sitz ich hier ganz allein. Warum war ich wieder so gemein? Hab die Kontrolle und mich selbst verloren. Warum bin ich so, wie ich bin? Was hat das für einen Sinn? Ich hab aber gehört, es gibt da einen, der hilft einem wieder auf die Beine. Ihn ruf ich an, Jesus, hilf mir doch. Vergib mir all den Müll und Dreck, bevor ich hier noch verreck. Verändere mich, ja, verändere mich. Zieh mich raus aus diesem Loch, denn meine Schuld, die zum Himmel schreit, ist wie ein Joch. Ah, hörst du nicht, wie

Ich hab verstanden, so ging's nicht weiter, aber nun steh ich vor dir als Befreiter. Er gab mir ein neues Leben und ich hoffe, du kannst mir auch vergeben. Heute kam es zur Wende, das Schlechte in mir hat endlich ein Ende. Yeah, oh, yeah. Und alles, was ich nun weiß, ist du. Du bist der beste Preis, yeah!

schaue ich mir Hund und Katze an, kann ich nur staunen, Mann oh Mann, wie treu der Hund zu seinem Herrchen hält und die Katze vom wackeligen Ast nicht fällt. Fledermäuse fliegen blind, sind mit der Sonartechnik jedoch voll geschwind. Schön ist auch, wenn Delfine schwimmen und sogar die Wale können singen. Ha!

Hat Gott nicht alles wunderbar geschaffen? Auch du bist einer seiner genialen Ideen. Halleluja.

0: Um den Mundschenk geht's hier nicht. Der tut treulich seine Pflicht. Er schenkt uns ein von seinem Wein und macht uns fröhlich. Nein, der Bäcker ist's, der Gott verraten hat. Er machte niemals Kuchen oder Torte, die uns erfreute, immer nur Worte, Worte, Worte. Mal ganz harte, mal ganz weiche, nun hängt er da als Leiche. Schuldig, weil er in die Irre führte, ließ und lässt Gott ihn hängen. Eine Weile noch, dann fällt er verfault vom Strang, dann versiegt sein Rededrang. Adonai.
1: Ich bin langmütig. Ich bin immer gütig, ich eifere nicht, ich prahle nicht, ich blähe mich nicht auf. Ich handle nicht ungehörig, ich suche nicht meinen Vorteil. Ich lasse mich nicht zum Zorn reizen, ich trage das Böse nicht nach. Ich freue mich nicht über das Unrecht, sondern freue mich immer an der Wahrheit. Ich ertrage alles.

0: Regen kommt, Regen geht und bei Nässe kommt die Kälte kommt in die Nässe rein und der Regen bleibt, bleiben tut der Regen auf. Das war
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Dann sah ich einen Engel vom Himmel herabsteigen. Auf seiner Hand trug er den Schlüssel zum Abgrund und eine schwere Kette. Er überwältigte den Drachen, die alte Schlange, das ist der Teufel oder der Satan, und er fesselte ihn für 1000 Jahre. Er warf ihn in den Abgrund, verschloss diesen und drückte ein Siegel darauf, damit der Drache die Völker nicht mehr verführen konnte, bis die 1000 Jahre vollendet sind. Danach muss er für kurze Zeit freigelassen werden. Dann sah ich Throne, und denen, die darauf Platz nahmen, wurde das Gericht übertragen. Ich sah die Seelen aller, die enthauptet worden waren, weil sie an dem Zeugnis Jesu und am Wort Gottes festgehalten hatten. Sie hatten das Tier und sein Standbild nicht angebetet, und sie hatten das Kennzeichen nicht auf ihrer Stirn und auf ihrer Hand anbringen lassen. Sie gelangten zum Leben und zur Herrschaft mit Christus für 1000 Jahre. Die übrigen Toten kamen nicht zum Leben, bis die 1000 Jahre vollendet waren. Das ist die erste Auferstehung. Selig und heilig, wer an der ersten Auferstehung teilhat. Über solche hat der zweite Tod keine Gewalt. Sie werden Priester Gottes und Christi sein und 1000 Jahre mit ihm herrschen.

0: El Shaddai.
1: Bruder Mike hatte mal folgenden Traum. Er war in seiner Gemeinde im Norden Ostfriesland und die Leute waren versammelt. Alle waren am Heulen und am sie klagten und sie geißelten sich und sagten, oh, der Herr kann mich gar nicht lieben, ich bin so voller Sünde. Und das machten alle gemeinsam. Während Mike das beobachtete, sah er, dass vorne da im Altarraum über dem Predigtpult ein großes beleuchtetes Schild hing mit einem Schriftzug. Der Schriftzug, der geschrieben war, das war das Wort Sünde. Ja, Mike wunderte sich, dass das da hing und alle machten weiter und sie beklagten sich und ja, sie geißelten sich und sie beschimpften sich selber und alle heulten und schluchzten, weil der Herr kann uns gar nicht lieben. Im nächsten Augenblick flog die Tür im hinteren, im gegengesetzten Raum, Ort, ja, im gegengesetzten Ende des Raums auf. Eine Person kam herein. Sie ging schnellen Schrittes den ganzen Gang hinunter bis zum Altarraum, dort wo die Predigtkanzel stand unter dem Schild und rief, wer hat dieses Schild dorthin gehängt? Sollte nicht dort mein Name hängen? Hat mein Blut nicht gereicht? Bin ich umsonst gestorben, vergeblich gestorben? Dann erklomm Jesus diese Kanzel, er benutzte sie als Leiter, riss dieses Schild herunter von der Decke und schmiss es auf den Boden, sodass es in 1000 Stücke zersprang. Dann ging er wieder Richtung Ausgang, knallte die Tür hinter sich zu und war verschwunden.
2: So wie die Emmaus-Jünger zu Christus gekommen sind, so sind auch wir zu Christus gekommen. Dies ist praktisch ein Beispiel für die neue Geburt des Christus in uns. Bei den Emmaus-Jüngern geschah dies in 3 Schritten. Christus ging mit ihnen ein Stück des Weges, denn er musste ja dies erleiden und in seine Herrlichkeit eingehen. Uns Neugeborenen wurde dies offenbar und wir durften auch mit ihm in seine Herrlichkeit eingehen. Es ist die Herrlichkeit des Auferstandenen in unseren Herzen, die uns Mut für unser weiteres Leben gemacht hat. Die Emmaus-Jünger baten nun Christus, bleibe bei uns, denn es will Abend werden. So auch wir. Am Tag unserer neuen Geburt waren wir so von Christus fasziniert, dass wir sein Wort auf einmal in einem ganz anderen Licht erblickten. Jetzt brannte als drittes unser Herz so in uns wie bei den Emmaus-Jüngern, als er ihnen die Schrift eröffnete. Denn jedes Mal, wenn wir in der Bibel lesen, kommt über uns ein Gefühl der Glückseligkeit. Die Auferstehungskraft ist in uns wirksam geworden. Wir dürfen jetzt sagen, der Herr ist wahrhaftig auferstanden.
1: Halleluja!

Herrlichkeit kommt immer, so wie man es nicht vermutet. Die echte Herrlichkeit kommt dann, wenn Christus kommt, aber echte Helligkeit kommt in der Liebe. Die Liebe ist langmütig, sie ist gütig, sie rechnet das Böse nicht zu. Ja, die Herrlichkeit kommt immer, so dass immer Herrlichkeit kann sein. Wenn die Helligkeit kommt, es wird eine Liebe sein, die herrscht, so dass man denkt, es könnte sein, denn sie bläht sich ja nicht auf, sie bläht sich nicht auf, denn sie herrscht in Liebe, in einer Helligkeit des Wirkens, ja, und dann kommt es einfach hin. Denn es macht Bang, Bang, Bang, es kommt in das Herz, ja, man denkt immer, das sein könnte, das sein wie das Ich in dem Wirken des Universums wird die Helligkeit hineindringen, ja, sie dringt hinein, denn dann macht es einfach Klick, die Helligkeit wird wirksam in dem, was man denken kann, und es wird, man kann es nicht fassen, aber es wird einfach durch dich, das Universelle, diese Liebe, ja, die Liebe, die Universum herrscht, die Liebe, die Universum erst, ja, dadurch wird Helligkeit es offenbar, denn nur dann, wenn sie offenbar wird, kann sie herrschen, nur die offenbarte Liebe ist in der Helligkeit gegründet, die Helligkeit kann nur in der offenbarten Liebe wirksam werden, ja, und dann wird sie hineindringen in das Herz, und das Herz, das wird in der Liebe, das Herz wird mit der Liebe Christi verbunden sein und verwirklichten die Helligkeit in einem, so dass die Helligkeit nach außen dringen kann, ja, und in dieser Liebe kann dann die Menschen kommen, und sie werden merken, aber das ist Erweckung und das ist ja Zukunftsmusik, ja, aber es soll so kommen, denn wenn es nicht und das. Hey!

Als der Biber Butzemann den Bibelbastelbogen erfand, schrieb er die dysangelischen Erpresserbriefe und sandte sie an den Leib Christi auf Erden, um die Menschheit auf ewig zu knechten.

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0: Samandra. Halleluja, du kommst, Jesus. Du kommst. Und wir wollen dir nicht im Wege stehen. Wir wollen dir nicht im Wege stehen mit unseren harten Herzen. Herr, du sagst, du wohnst bei denen. Du wohnst in der Höhe und bei denen, die zerschlagenen Herzens sind. Halleluja. Du sollst wohnen unter uns. Wir wollen dir entgegengehen. Du bist der König, der kommt.
1: El Shaddai.

Leute streben.

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Geliebte, wir wollen einander lieben, denn die Liebe ist aus Gott und jeder, der liebt, stammt von Gott und erkennt Gott. Wer nicht liebt, hat Gott nicht erkannt, denn Gott ist Liebe. Darin offenbarte sich die Liebe Gottes unter uns, dass Gott seinen einzigen Sohn in die Welt gesandt hat, damit wir durch ihn leben. Darin besteht die Liebe. Nicht, dass wir Gott geliebt haben, sondern dass er uns geliebt und seinen Sohn als Sühne für unsere Sünden gegeben hat. Geliebte, wenn Gott uns so geliebt hat, müssen auch wir einander lieben. Niemand hat Gott je geschaut. Wenn wir einander lieben, bleibt Gott in uns und seine Liebe ist in uns vollendet. Daran erkennen wir, dass wir in ihm bleiben und er in uns bleibt. Er hat uns von seinem Geist gegeben. Wir haben geschaut und bezeugen, dass der Vater den Sohn gesandt hat als den Retter der Welt. Wer bekennt, dass Jesus der Gottessohn ist, in dem bleibt Gott und er bleibt in Gott. Wir haben die Liebe, die Gott zu uns hat, erkannt und gläubig angenommen. Gott ist Liebe, und wer in der Liebe bleibt, bleibt in Gott und bleibt in ihm. Darin ist unter uns die Liebe vollendet, dass wir am Tag des Gerichts Zuversicht haben. Denn wie er, so sind auch wir in dieser Welt. Furcht gibt es in der Liebe nicht, sondern die vollkommene Liebe vertreibt die Furcht. Denn die Furcht rechnet mit Strafe. Wer sich aber fürchtet, ist nicht vollendet in der Liebe. Wir wollen lieben, weil er uns zuerst geliebt hat. Wenn jemand sagt, ich liebe Gott, aber seinen Bruder hasst, ist er ein Lügner. Denn wer seinen Bruder nicht liebt, den er sieht, kann er Gott nicht lieben, den er nicht sieht. Und dieses Gebot haben wir von ihm. Wer Gott liebt, soll auch seinen Bruder lieben.

Heute ist mal wieder so ein Tag, an dem ich mich ernsthaft frag, ob es an dir oder an mir lag. Oh. Böse Worte fielen, wir schrien uns an. Was hab ich getan, oh Mann? Ich merkte nicht, dir wurde Angst und Bang. Oh. Ich wurde lauter, du immer leiser. Am Schluss war ich heiser. Und du warst weg. So ein Dreck. Ah!

Nun sitz ich hier ganz allein. Warum war ich wieder so gemein? Hab die Kontrolle und mich selbst verloren. Warum bin ich so, wie ich bin? Was hat das für einen Sinn? Ich hab aber gehört, es gibt da einen, der hilft einem wieder auf die Beine. Ihn ruf ich an, Jesus, hilf mir doch. Vergib mir all den Müll und Dreck, bevor ich hier noch verreck. Verändere mich, ja, verändere mich. Zieh mich raus aus diesem Loch, denn meine Schuld, die zum Himmel schreit, ist wie ein Joch. Hörst du nicht?

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Du bist der beste Preis, yeah!

Lob und Preis sei dem Herrn. Lob und Preis sei dem Herrn, der

ihr unvernünftigen Christen, wer hat euch verblendet? Ist euch Jesus Christus nicht deutlich als der Gekreuzigte vor Augen gestellt worden? Dies eine möchte ich von euch erfahren. Habt ihr den Geist durch die Werke des Gesetzes oder durch das Hören der Glaubensbotschaft empfangen? Seid ihr so unvernünftig? Im Geist habt ihr angefangen und jetzt wollt ihr im Fleisch enden. Habt ihr denn so Großes vergeblich erfahren, wenn es denn vergeblich war? Warum gibt euch denn Gott den Geist und bewirkt Machttaten unter euch? Aus Werken des Gesetzes oder aus dem Hören der Glaubensbotschaft?

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1: Einschussgleichgültigkeit ist die Erfüllung des Lebens, denn Gleichgültigkeit gehört dazu, um sich zu schützen, um wirklich mit Christus einen Schritt weiter zu gehen. Ja, die echte Gleichgültigkeit ist die Verwirklichung dessen, was man hofft, eine Überfülltsein von Dingen, die man nicht sieht. Denn nur so ein bisschen Gleichgültigkeit bringt wirklich Frieden ins Herz, dass man sich nicht mit allem drum belasten muss. Ja, und dann kann Christus weitermachen, aber das Herz muss geschützt werden und das Herz muss geschützt werden in dem Einschussgleichgültigkeit. Gleichgültigkeit im Herz vorhanden ist, genauso soll es sein. Und dann kommt Christus und der wie Christus kommt hinein ins Herz, ohne dass man das Herz ungeschützt liegen lässt, ja.
0: Amen.

Es war einmal ein Schaf auf einer grünen Weide, das fraß Gras den ganzen Tag und hatte nie Langeweile. 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

0: Auf, werde Licht, denn es kommt dein Licht, und die Herrlichkeit des Herrn geht leuchtend auf über dir. Denn siehe, Finsternis bedeckt die Erde und dunkel die Völker. Doch über dir geht leuchtend der Herr auf, seine Herrlichkeit erscheint über dir. Völker wandern zu deinem Licht und Könige zu deinem strahlenden Glanz. Blick auf und schau umher. Sie alle versammeln sich und kommen zu dir. Deine Söhne kommen von fern, deine Töchter trägt man auf den Armen herbei. Du wirst es sehen und du wirst strahlen. Dein Herz bebt vor Freude und öffnet sich weit. Denn der Reichtum des Meeres strömt zu dir, die Schätze der Völker kommen zu dir. Zahllose Kamele bedecken dein Land, Dromedare aus Midian und Eva. Alle kommen von Saba, bringen Weihrauch und Gold und verkünden die ruhmreichen Taten des Herrn.
1: Dienst des Königs, der Frieden kommt, er kommt, wenn der König treu ist, aber der König ist treu, der König ist treu, der hat Gnade empfangen, also kann Christen die Herzen berühren und sie werden

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Viele Verführer sind in die Welt hinausgegangen, die nicht den im Fleisch gekommenen Jesus Christus bekennen. Das ist der Verführer und der Antichrist. Achtet auf euch, damit ihr nicht preisgebt, was wir erarbeitet haben, sondern damit ihr den vollen Lohn empfangt. Jeder, der darüber hinausgeht und nicht in der Lehre Christi bleibt, hat Gott nicht. Wer aber in der Lehre bleibt, hat den Vater und den Sohn. Wenn jemand zu euch kommt und nicht diese Lehre mitbringt, dann nehmt ihn nicht in euer Haus auf, sondern verweigert ihm den Gruß. Denn wer ihm den Gruß bietet, macht sich mitschuldig an seinen bösen Taten.

Gefühl.

Feldheim, hier Feldheim. Ja, die Ampeln sind grün und die göttlichen Ampeln sind grün und jetzt kann's losgehen, ne? Ja. Okay.

für Deutschland. Wir proklamieren deinen Sieg über diesem Land. Oh, dein Blut wasche Deutschland. Dein Blut wasche dieses Land. Oh, Heiliger Geist, komm, brüte du über Deutschland. Oh, wir sehen uns nach Erweckung. Erwecke du uns, Herr, sodass wir Erweckungsträger sind in diesem Land. Oh, wir proklamieren deinen Sieg, Herr. Wir proklamieren deine Freiheit in diesem Land. Oh, wir sagen, dein Reich komme nach Deutschland. Dein Königreich werde offenbar. Und dein Wille geschehe, wie im Himmel, so hier auf Erden.

Tage in meinem Leben, da geht es mir nicht so gut. Und ich denke, Herr, warum lässt es so zu? Aber sicherlich

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größer als jedes Problem. Jesus und sein Wort bleibt bestehen. Sein Wort bleibt bestehen. 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

0: Endlich kommt der Frieden gern mit Macht und Fülle mit dem Herrn, dann kommt der Frieden wie geballt und es macht Knall, dann knallt es dann und dann kommt Frieden und es wird sein wie deutscher Frieden, am deutschen Frieden wird die Welt genießen, denn dann knallt es nicht mehr und es macht nicht mehr Bomben, denn am deutschen Frieden wird die Welt genießen, denn mit der Erweckung kommt der Frieden voll ganz von Deutschland in die ganze Welt.
1: Und siehe, da kam ein Mann zu Jesus und fragte: Meister, was muss ich Gutes tun, um das ewige Leben zu gewinnen? Er antwortete: Was fragst du mich nach dem Guten? Nur einer ist der Gute. Wenn du aber in das Leben eintreten willst, halte die Gebote.
2: Halleluja!

Der Geist Gottes des Herrn ruht auf mir, denn der Herr hat mich gesalbt. Er hat mich gesandt, damit ich den Armen eine frohe Botschaft bringe und alle heile, deren Herz zerbrochen ist, damit ich den Gefangenen die Entlassung verkünde und den Gefesselten die Befreiung, damit ich ein Gnadenjahr des Herrn ausrufe, einen Tag der Vergeltung unseres Gottes, damit ich alle Trauernden tröste, die Trauernden Zions erfreue, ihnen Schmuck bringe anstelle von Schmutz, Freudenöl statt Trauergewand, Jubel statt der Verzweiflung. Man wird sie die Eichen der Gerechtigkeit nennen, die Pflanzung, durch die der Herr seine Herrlichkeit zeigt. Dann bauen sie die uralten Trümmerstätten wieder auf und richten die Ruinen ihrer Vorfahren wieder her. Die verödeten Städte erbauen sie neu, die Ruinen vergangener Generationen. Fremde stehen bereit und führen eure Herden und auf die Weide. Ausländer sind eure Bauern und Winzer. Ihr alle aber werdet Priester des Herrn genannt. Man sagt zu euch, Diener unseres Gottes. Was die Völker besitzen, werdet ihr genießen, mit ihrem Reichtum könnt ihr euch brüsten. Doppelte Schande mussten sie ertragen, sie wurden angespuckt und verhöhnt. Darum erhalten sie doppelten Besitz in ihrem Land, ewige Freude wird ihnen zuteil. Denn ich, der Herr, liebe das Recht. Ich hasse Verbrechen und Raub. Ich bin treu und gebe ihnen den Lohn, ich schließe mit ihnen einen ewigen Bund. Ihre Nachkommen werden bei allen Nationen bekannt sein und ihre Kinder in allen Völkern. Jeder, der sie sieht, wird erkennen, das sind die Nachkommen, die der Herr gesegnet hat. 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Geliebte, traut nicht jedem Geist, sondern prüft die Geister, ob sie aus Gott sind. Denn viele falsche Propheten sind in die Welt hinausgezogen. Daran erkennt ihr den Geist Gottes. Jeder Geist, der Jesus Christus bekennt, als im Fleisch gekommen, ist aus Gott. Und jeder Geist, der Jesus nicht bekennt, ist nicht aus Gott. Das ist der Geist des Antichrists, über den ihr schon gehört habt, dass er kommt. Jetzt ist er schon in der Welt, ihr aber, meine Kinder, seid aus Gott und habt die falschen Propheten besiegt. Denn er, der in euch ist, ist größer als jener, der in der Welt ist. Sie sind aus der Welt, deshalb sprechen sie wie die Welt und die Welt hört auf sie. Wir sind aber aus Gott. Wer Gott erkennt, hört auf uns. Wer nicht aus Gott ist, hört nicht auf uns. Daran ist, sie sind aus der Welt, deshalb

Auf, werde Licht, denn es kommt dein Licht, und die Herrlichkeit des Herrn geht leuchtend auf über dir. Denn siehe, Finsternis bedeckt die Erde und dunkel die Völker. Doch über dir geht leuchtend der Herr auf, seine Herrlichkeit erscheint über dir. Völker wandern zu deinem Licht und Könige zu deinem strahlenden Glanz. Blick auf und schau umher. Sie alle versammeln sich und kommen zu dir. Deine Söhne kommen von fern, deine Töchter trägt man auf den Armen herbei. Du wirst es sehen und du wirst strahlen. Dein Herz bebt vor Freude und öffnet sich weit. Denn der Reichtum des Meeres strömt zu dir, die Schätze der Völker kommen zu dir. Zahllose Kamele bedecken dein Land, Dromedare aus Midian und Eva. Alle kommen von Saba, bringen Weihrauch und Gold und verkünden die ruhmreichen Taten des Herrn.

Der Vater richtet niemanden, sondern er hat das Gericht ganz dem Sohn übertragen, damit alle den Sohn ehren, wie sie den Vater ehren. Wer den Sohn nicht ehrt, ehrt auch den Vater nicht, der ihn gesandt hat. Amen, Amen, ich sage euch, wer mein Wort hört und dem glaubt, der mich gesandt hat, hat das ewige Leben. Er kommt nicht ins Gericht, sondern ist aus dem Tod ins Leben hinübergegangen. Amen, Amen, ich sage euch, die Stunde kommt und ist schon da, in der die Toten die Stimme des Sohnes Gottes hören werden. Und alle, die sie hören, werden leben. Denn wie der Vater das Leben in sich hat, so hat er auch dem Sohn gegeben, das Leben in sich zu haben. Und er hat ihm Vollmacht gegeben, Gericht zu halten, weil er der Menschensohn ist. Wundert euch nicht darüber. Die Stunde kommt, in der alle, die in den Gräbern sind, seine Stimme hören und herauskommen werden. Die das Gute getan haben, werden zum Leben auferstehen. Die das Böse getan haben, werden zum Gericht auferstehen. Von mir selbst aus kann ich nichts tun. Ich richte, wie ich es vom Vater höre. Und mein Gericht ist gerecht, weil ich nicht meinen Willen suche, sondern den Willen dessen, der mich gesandt hat. 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

Mama, ich möchte mehr Zeit mit dir verbringen. Und ich tue alles durch Gnade. Ich habe etwas in dich hineingelegt. Und es wächst heran. Und dieses Kind wird die Völker richten in Gerechtigkeit.

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0: Kreise bringen Kreise, durchbrochene Kreise sind Kreise der Herrlichkeit, die eindringen kann, aber Kreise, die nicht durchbrochen werden, werden in den Kreisen Kreise bleiben. Bleibender Kreise sind wirklich Kreise einer falschen Ewigkeit, eine falsche Ewigkeit, die durchbrochen werden muss. Ein Kreis kann nur mit Gewalt durchbrochen werden, im Geist eine Gewalt des Geistes Christi und Christ. Ich kann gewaltige Kreise durchbrechen, dass sie nicht mehr kreisen, in den Kreisen der Heiligkeit und Einigkeit. Ja, da werden die Kreise zerschmettern. Ja, so wird es werden, denn Kreise sind ein Symbol des Teufels, des Feindes von Est. Dann dies wird so sein, weil es so ist, denn dann kommt es, dann kommt die Herrlichkeit hindurch, die Herrlichkeit des Vaters im Himmel, der wird mit seinem Sohn herrschen, wenn die Kreise durchbrochen sind, wenn die Kreise nicht brauchen, sind die, die Ewigkeit beherrschen wollen, ja, und deshalb kommt Christus hinüber und durchbricht jeden in Kreis.
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0: Schweige und rede nicht, sagt der Teufel, um sein Reich zu bauen. Dann hat er Ruhe und niemand wird ihn stören, sein Reich zu bauen. Das Motto also, schweige und rede nicht.
1: Wenn die 1000 Jahre vollendet sind, wird der Satan aus seinem Gefängnis freigelassen werden. Er wird ausziehen, um die Völker an den vier Enden der Erde, den Gog und den Magog, zu verführen und sie zusammenzuholen für den Kampf. Sie sind so zahlreich wie die Sandkörner am Meer. Sie schwärmten aus über die weite Erde und umzingelten das Lager der heiligen und gottesgeliebte Stadt. Aber Feuer fiel vom Himmel und verzehrte sie, und der Teufel, ihr Verführer, wurde in den See von brennendem Schwefel geworfen, wo auch das Tier und der falsche Prophet sind. Tag und Nacht werden sie gequält in alle Ewigkeit. Dann sah ich einen großen weißen Thron und den, der auf ihm saß. Vor seinem Anblick flohen Erde und Himmel, und es gab keinen Platz mehr für sie. Ich sah die Toten vor dem Thron stehen, die Großen und die Kleinen, und Bücher wurden aufgeschlagen, auch das Buch des Lebens wurde aufgeschlagen. Die Toten wurden nach ihren Werken gerichtet, nach dem, was in den Büchern aufgeschrieben war. Und das Meer gab die Toten heraus, die in ihm waren, und der Tod und die Unterwelt gaben ihre Toten heraus, die in ihnen waren. Sie wurden gerichtet, jeder nach seinen Werken. Der Tod und die Unterwelt aber wurden in den Feuersee geworfen. Das ist der zweite Tod, der Feuersee. Wer nicht im Buch des Lebens verzeichnet war, wurde in den Feuersee geworfen.

Nachtrag zum Traum von der Hure Babylon, also von der nackten Frau und diesem falschen Propheten. In dem zweiten Teil des Traums geht es ja um einen Kirchturm, den da Menschen besteigen. Im Traum hatte ich wohl den Eindruck, das ist in Jerusalem, in der Altstadt. Das ist so ein Kirchturm, erbaut aus Bruchsteinen, Natursteinen. Und innerhhalb dieses Kirchturms war ein hölzernes Treppenhaus, also so nochmal ein eigener Turm, ein hölzerner Turm. Eben halt mit Treppen und viele Menschen waren auf dem Weg nach oben. Und ich habe nochmal drüber nachgedacht und Gott gebeten, mir eine Deutung zu geben. Was könnte dieser Teil des Traums bedeuten? Weil der hat mir noch nicht so richtig Sinn gemacht. Und ich kam dann irgendwie auf Turmbau zu Babel, in einem Turm in den Himmel bauen. Und dann hatte ich's. Das sind die menschlichen Wege hin zu Gott. Ja, die zusammenbrechen, die nicht funktionieren in der Krise. Ja, das ist ICF, International Christian Fellowship. Wir wollen euch begeistern für die Liebe zu Gott. Das ist der menschliche Weg. Ja, da sind also Leo Bigger und Tobias Teichen wollen Menschen hier im Land und in der Schweiz und in Österreich für Gott begeistern. Das ist sich selber auf den Weg machen, sich selber einen Turmbaum hinauf in den Himmel. Ich glaube, so ist der Traum deutbar. Und diese Wege hin zu Gott, die funktionieren nicht. Jetzt gerade in dieser Corona-Krise, die Begeisterung für Gott wird ziemlich schnell nachlassen, wenn du ihn nicht erlebst. Ja, Jesus sagt, mein Vater will auch solche Anbeter zu der Frau da am Brunnen in Samarien. Weil die Frau erzählt ja, wir beten da oben auf den Bergen an, aber ihr Juden sagt, wir sollen in Jerusalem anbeten. Und dann sagt Jesus, auch mein Vater sucht Anbeter, aber er will angebetet werden im Geist und in der Wahrheit. Und diese menschlichen Wege, dieses hölzerne Gestell hinauf in den Himmel, da wo ja Gott wohnen soll, das sind menschliche Wege. Und die funktionieren eben auch in der Corona-Krise nicht und in anderen wirklichen, wenn es darauf ankommt, ja, wenn es dem Satan beliebt, uns zu sichten wie den Weizen, dann brechen diese Stairways to Heaven, diese Treppen in den Himmel, die brechen zusammen, die stürzen in sich ein, weil du kommst nicht in den Himmel, nicht mit unseren eigenen Wegen. Ja, und was ist die Auflösung? Die Auflösung ist das, was Jesus gesagt hat, im Geist und in der Wahrheit, im Geist, nicht im Fleisch. Und ihr müsst von neuem geboren werden, ansonsten werdet ihr das Reich Gottes nicht sehen. Du kommst nicht, die Treppe in den Himmel funktioniert nicht. Du kommst mit der hölzernen Treppe da, die ist nicht Geist. Du kommst mit der hölzernen Treppe nicht in den Himmel, du wirst Gott nicht sehen. Du brauchst eine Offenbarung und die kann nur geschehen durch Gottes Erbarmen. Das liegt nicht an unserem Lauf oder Wollen, sondern an Gottes Erbarmen. Und deswegen sind deswegen habe ich so eine große Ablehnung auch gegenüber der ICF Hillsong. Wir wollen dich begeistern für die Liebe zu Gott. Nicht für die Liebe, die Gott zu uns hat, sondern man will Gott lieben. Ja. Und so rum funktioniert es nicht. Das zeigt mir hier der Traum. Diese Stairways, diese Treppen steigen hinauf in den Himmel, die brechen zusammen. Ja, die brechen zusammen. Das ist die Deutung des Traums. Amen.

0: schweige und rede nicht, sagt der Teufel, um sein Reich zu bauen. Dann hat er Ruhe und niemand wird ihn stören, sein Reich zu bauen. Das Motto also, schweige und rede nicht.
1: Unter Captain Jeffs Leitung hat eine Truppe von Bibelkämpfern ein Lager vor der mächtigen Stadt Pelaxa errichtet. Ihre Mission? Die frohe Botschaft von Jesus verbreiten. Sie haben Kundschafter ausgeschickt, um die Lage vor Ort zu erkunden. Und nach einiger Zeit kehren diese zurück. Captain Jeff, berichtet einer der Kundschafter aufgeregt. Es sieht schlecht aus. Die Menschen stehen voll unter der Kontrolle des Feindes. Viele glauben, es gibt keinen Gott. Andere gehen nur weltlichen Vergnügungen nach. Und Pikemoons an jeder Ecke, die ihre Lügen verbreiten. Und wenn wir was sagten, so glaubten sie uns nicht. Und überall spürt man feindliche Mächte. Es sieht schlecht aus. Wir sind zu wenige. Das schaffen wir nicht. Die Truppe im Lager verliert den Mut angesichts dieser Nachrichten. Die Situation scheint hoffnungslos zu sein. Bibelkämpfer, ruft Captain Jeff, hab Vertrauen in Gott. Er gab uns den Auftrag, die Menschen dieser Stadt zu seinen Jüngern zu machen. Und dann wird er es auch gelingen lassen. Zweifelt nicht, für ihn ist nichts unmöglich. Ja, ruft einer, Captain Jeff hat recht. Lasst uns voll und ganz auf Jesus vertrauen. Er hat alle Macht. Wir stürmen voran, reißen die Lügen des Feindes ein. 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Wir stürmen voran, befreien Menschen aus des Feindes.

0: Reißen die Lügen des Feindes ein. Wir stürmen voran, schauen nicht auf das, was früher war. Wir stürmen voran, befreien Menschen aus des Feindes Haus. Wir stürmen voran, Bibelkämpfer, wir stürmen voran.
1: Ich bin langmütig, ich bin immer gütig, ich eifere nicht, ich prahle nicht, ich blähe mich nicht auf. Ich handle nicht ungehörig, ich suche nicht meinen Vorteil. Ich lasse mich nicht zum Zorn reizen, ich trage das Böse nicht nach. Ich freue mich nicht über das Unrecht, sondern freue mich immer an der Wahrheit. Ich ertrage alles, glaube alles, hoffe alles und halte allem stand.

Vater unser, der du im Himmel bist, geheiligt werde dein Name. Dein Reich komme, dein Wille geschehe, wie im Himmel so auf Erden. Unser tägliches Brot gib uns heute. Vergib uns unsere Schuld, wie auch wir vergeben unseren Schuldigern. Und führe uns nicht in Versuchung, sondern erlöse uns von dem Bösen.

0: Halleluja.
1: Noch einen Nachtrag zu dem Traum-Kaufhaus-Band Lobpreiserweckung. Und zwar zu der Astschere, dem Astkneifer, mit dem ich da auf der Schulter rumlaufe. Na, der symbolisiert ja, also das ist in gewisser Weise, ist tatsächlich momentan, wird die Arbeit meiner nächsten Tage sein, dass ich fünf Fichtenbäume, lasse ich umsägen vom Holzfäller, und die werde ich dann entasten mit diesem Astkneifer. Also wie ich gestern da mit dem Stefan Dries geredet habe, denke ich, zeigt mir Gott eben, wie er mich sieht. Meine Aufgabe ist es eben wie ein Gärtner oder eben in meiner Spezialberufung als Aufräumer, dass ich was abschneide. Ja? Und das sind eben diese falschen Lehren vom Leib Christi. Ja, und so wie ich da jetzt, wie ich schon einen Baum zerlegt habe mit diesem Ast, mit der Astschere, ja, so muss einiges weg. Einiges muss weggeschnitten werden, eben diese falsche Theologie, Jesus gleich Himmel, kein Jesus gleich Hölle, das sogenannte volle Evangelium, das muss abgeschnitten werden vom Leib Christi. Das muss weg. Und dann die Galaterfalle, das Sünde, Sünde, Sünde, dass wir eben durch unsere Luschigkeit, Lauheit, Sündhaftigkeit da eben das Reich Gottes, das Kommen des Reiches Gottes verhindern. Wir müssen Buße tun, umkehren. Also wie oft ich bei Facebook aufgefordert werde, umzukehren. Ich habe da schon mal geschrieben, wenn ich nochmal umkehre, bin ich wieder beim Teufel. Ne? Ja. Stefan Dries auch dann gleich wieder, ja, kann ich immer so das Alte weitermachen, mache ich doch gar nicht. Ja. Der von Gott geborene, sagt der Johannesbriefschreiber, sündigt nicht. Der aus dem Geist geborene sündigt nicht. Aber diese Diskussion ist müßig zu führen. Aber ich denke, das war eben nochmal mein, das ist der Nachtrag der Astkneifer. Ja, die über meiner Schulter, das ist mein Werkzeug. Abzug. Ich bin ein Abkneifer. Ich soll abkneifen. Ich soll abkneifen. Aufräumen, abschneiden. Dinge wegschneiden, die nicht hingehören. Das ist so, wenn du so ein Grundstück hast. Wie ich da oben auch. Ich habe da ja schon vor langer Zeit mit angefangen, dann eben Äste wegzuschneiden, die einem beim Laufen übers Grundstück ins Gesicht schlagen, wenn man da vorbeigeht, oder in die Augen pieken. Man braucht Wege, wenn man kann nicht das ganze Grundstück zuwuchern lassen mit dem ganzen Wildwuchs der Bäume. Das ist alles, Bäume sind schön, aber man muss da eben Schliff reinbringen. Man muss da ein bisschen als Gärtner tätig werden, gärtnerisch tätig werden, und man muss ja, so dass man sich als Mensch dann da wohlfühlt. Und so ist das Reich Gottes auch. Da ist ziemlich viel gewachsen, und jetzt müssen wir wegschneiden.

0: Bleib zu Hause und schließe die Tür zu. Warte einen Augenblick, bis der Zorn weg ist. Warte ab und bete, dann wird die Erde gerichtet werden mit Gerechtigkeit. Die Bosheit muss sich dann verpissen, sie wird nicht mehr sein. Es wird offenbar werden, was böse ist. Ja, dann ist es soweit. Es wird herrlich sein. Die Herrlichkeit wird dann auch hier herrschen, hier zu Lebzeiten. Bis das Ziel erreicht ist, das ist dann schon schön und gut.
1: Das war eine

0: Und siehe, da kam ein Mann zu Jesus und fragte: Meister, was muss ich Gutes tun, um das ewige Leben zu gewinnen? Er antwortete: Was fragst du mich nach dem Guten? Nur einer ist der Gute. Wenn du aber in das Leben eintreten willst, halte die Gebote.
1: Auf, werde Licht, denn es kommt dein Licht, und die Herrlichkeit des Herrn geht leuchtend auf über dir. Denn siehe, Finsternis bedeckt die Erde und dunkel die Völker. Doch über dir geht leuchtend der Herr auf, seine Herrlichkeit erscheint über dir. Völker wandern zu deinem Licht und Könige zu deinem strahlenden Glanz. Blick auf und schau umher. Sie alle versammeln sich und kommen zu dir. Deine Söhne kommen von fern, deine Töchter trägt man auf den Armen herbei. Du wirst es sehen und du wirst strahlen. Dein Herz bebt vor Freude und öffnet sich weit. Denn der Reichtum des Meeres strömt zu dir, die Schätze der Völker kommen zu dir. Zahllose Kamele bedecken dein Land, Dromedare aus Midian und Eva. Alle kommen von Saba, bringen Weihrauch und Gold und verkünden die ruhmreichen Taten des Herrn.

so sehr hat Gott die Welt geliebt, dass es seinen einzigen Sohn gegeben hat, damit jeder, der an ihn glaubt, nicht verloren gehe, sondern ewiges Leben habe. Damit jeder, der an ihn glaubt,

So wie die Emmaus-Jünger zu Christus gekommen sind, so sind auch wir zu Christus gekommen. Dies ist praktisch ein Beispiel für die neue Geburt des Christus in uns. Bei den Emmaus-Jüngern geschah dies in drei Schritten. Christus ging mit ihnen ein Stück des Weges, denn er musste ja dies erleiden und in seine Herrlichkeit eingehen. Uns neugeboren war und wir durften

0: Glückseligkeit. Die Auferstehungskraft ist in uns wirksam geworden. Wir dürfen jetzt sagen, der Herr ist wahrhaftig auferstanden.
1: Im Anfang war das Wort, und das Wort war bei Gott, und das Wort war Gott. Dieses war im Anfang bei Gott. Alles ist durch das Wort geworden, und ohne es wurde nichts, was geworden ist. In ihm war das Leben, und das Leben war das Licht der Menschen. Und das Licht leuchtet in der Finsternis, und die Finsternis hat es nicht erfasst. Und das Wort ist Fleisch geworden und hat unter uns gewohnt, und wir haben seine Herrlichkeit geschaut, die Herrlichkeit des einzigen Sohnes vom Vater, voll Gnade und Wahrheit. Johannes legt Zeugnis für ihn ab und ruft: Dieser war es, über den ich gesagt habe, er, der nach mir kommt, ist mir voraus, weil er vor mir war. Aus seiner Fülle haben wir alle empfangen, Gnade über Gnade. Denn das Gesetz wurde durch Mose gegeben, die Gnade und die Wahrheit kamen durch Jesus Christus. Niemand hat Gott je gesehen. Der Einzige, der Gott ist und am Herzen des Vaters ruht, er hat Kunde gebracht. Dann sah ich einen großen weißen Thron und den, der auf ihm saß. Vor seinem Anblick flohen Erde und Himmel, und es gab keinen Platz mehr für sie. Ich sah die Toten vor dem Thron stehen, die Großen und die Kleinen, und Bücher wurden aufgeschlagen, und ein anderes Buch, das Buch des Lebens, wurde geöffnet. Die Toten wurden gerichtet nach dem, was in den Büchern aufgeschrieben war, nach ihren Taten.
2: This is the history from Jesus Christ.

0: Im Anfang war das Wort, und das Wort war bei Gott, und das Wort war Gott. Dieses war im Anfang bei Gott. Alles ist durch das Wort geworden, und ohne es wurde nichts, was geworden ist. In ihm war das Leben, und das Leben war das Licht der Menschen. Und das Licht leuchtet in der Finsternis, und die Finsternis hat es nicht erfasst. Und das Wort ist Fleisch geworden und hat unter uns gewohnt, und wir haben seine Herrlichkeit geschaut, die Herrlichkeit des einzigen Sohnes vom Vater, voll Gnade und Wahrheit. Johannes legt Zeugnis für ihn ab und ruft: Dieser war es, über den ich gesagt habe, er, der nach mir kommt, ist mir voraus, weil er vor mir war. Aus seiner Fülle haben wir alle empfangen, Gnade über Gnade. Denn das Gesetz wurde durch Mose gegeben, die Gnade und die Wahrheit kamen durch Jesus Christus. Niemand hat Gott je gesehen. Der Einzige, der Gott ist und am Herzen des Vaters ruht, er hat Kunde gebracht.
1: Schweige und rede nicht, sagt der Teufel, um sein Reich zu bauen. Dann hat er Ruhe und niemand wird ihn stören, sein Reich zu bauen. Das Motto also: Schweige und rede nicht.

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Der goldene Mühlstein am Bande, die Anerkennung ist ein Zeichen der falschen Herrlichkeit. Den goldenen Mühlstein bekommen die Pharisäer umgehangen. Sie werden den hängen sehen, den goldenen Mühlstein an ihrem Leib zur Ehre, dass sie viele verführt haben. Sie haben viele verführt und in die Ecke gebracht. Ja, der wird mit Feuer wird gesalzen, mit Feuer wird gesalzen. Das ist ein Ausdruck, dass Salz Salz und Feuer wird alles verbrennen, was nicht von Gott ist. Ja, und deshalb wird kommen die Zeit dagegen. Gibt es ein Banner, den goldenen Mühlstein am anderen und den wird jeder Pharisäer bekommen und umgehangen bekommen. Ja, damit jeder sieht, der hat alle verführt. Ja, so ist es.

habe wieder was geträumt. Und zwar habe ich im Traum ganz herzlich Karen Koch umarmt. Zur Erklärung, Karen Koch ist die Frau des Leiters der Jesusgemeinde Rinteln, in der ich früher war, Bernhard Koch, von Bernhard Koch. Und ja, mit Karen hatte ich nicht so ein gutes Verhältnis zu meiner Zeit, als ich noch da war. Und dass ich sie so ganz herzlich im Traum umarme, ja, ist für mich ein Traum, der mir die Versöhnung signalisiert. Die Versöhnung mit der Jesusgemeinde, ganz speziell mit Karen, aber auch mit Bernd. Mit Bernd hatte ich ja in der Auseinandersetzung so, dass ich gehen musste. Ich hatte Widerspruch ihm gegenüber und der hat sich bestätigt über die Jahre, dass ich den haben soll und haben darf und sogar haben muss von Jesus her. Ja, also in diesem Traum, ich dachte als einziges dazu, endlich, es ist soweit, ja, Versöhnung mit der Jesusgemeinde. Das bedeutet auch meine Rückkehr dorthin. Ja.

Staunen, Mann oh Mann, wie treu der Hund zu seinem Herrchen hält und die Katze vom wackligen Ast nicht fällt. Fledermäuse fliegen blind, sind mit der Sonartechnik jedoch voll geschwind. Schön ist auch, wenn Delfine schwimmen und sogar die Wale können singen. Ha!

0: Hat Gott nicht alles wunderbar geschaffen? Auch du bist einer seiner genialen Ideen. Halleluja.
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Unsere Anbetung stieg auf zu Gott, habe ich hier gerade gelesen, liebe Hörer des Erweckungssenders. Seid herzlich begrüßt von eurem Glaubensbruder Stefan. Ja, das war letzten Freitag bei unserem Lobpreis- und Gebetsabend bei Gott ist Liebe in 31737, glaube ich, Rinteln, Pferdemarkt 1. Ihr könnt uns gerne besuchen kommen. Freitagsabends 19.30 Uhr, sonntags 14 Uhr. Wenn ihr hier irgendwie aus der Nähe seid, ne, Niedersachsen oder Nordrhein-Westfalen, da kann man vorbeischauen. Wir sind nicht so vieles, aber angenehm dort, ja. Unser Lobpreis stieg auf zu Gott, dass diese Vision hatte ich. Ich saß da während des Lobpreis ganz versunken. Es war eine große Stille in den Raum eingekehrt, obwohl das unsere Lobpreisleute da an ihren Instrumenten waren, und aber eine innere Ruhe und ein Frieden kam in den Raum. Und dann sah ich, wie sich mit geschlossenen Augen sah ich im Geist, wie unser Lobpreis aufstieg zu Gott. Es war wie, ich habe mal live, in einem Livestream war ich dabei bei der Park Avenue Synagogue in New York. Das ist eine jüdische Gemeinde in New York. Und da kann man, die findet man bei Facebook, und die haben immer freitagabends einen Livestream. Und als ich da so zuguckte, da klickten ganz viele Leute auf unten auf diese Emojis, ne? Auf Herzen, und die stiegen dann vom unteren Bildrand über das Bild auf nach oben hin und sah aus, ob diese Herzen in den Himmel steigen. Und genauso war die Vision, die ich da am Freitagabend hatte, dass unser Lobpreis zu Gott aufstieg und dass großes Wohlgefallen da war von Gott her. Ich habe das Reich Gottes gesehen, ich habe den Himmel gesehen, die jenseitige oder die unsichtbare Welt, die ist ja hier, die ist ja, der Himmel ist nicht über uns. Es geht ja nicht um den blauen Himmel da oben, sondern um den geistlichen Himmel. Also das ist das Reich Gottes. Himmel wird ja im Judentum immer mit Gott gleichgesetzt, weil die Juden haben ja scheu, den Namen JHWH auszusprechen, Gott, eben Jahwe. Und deswegen haben sie da eben auch von Himmel geredet. Der Himmel ist aber nicht an weit entfernten Orten oder eben hinter dem, was da uns da oben blau erscheint, sondern der Himmel durchdringt ja alles. Diese geistliche Welt durchdringt ja das Hier und das Jetzt, ne? Das unsere Welt. Gott ist hier. Warum sollte er weit weg sein? Warum sollte er an anderen Enden des Universums sein? Weil da ist ja nichts, ne? Ich bin davon überzeugt, das Weltall ist leer. Es gibt keine anderen Erden. Es gibt keine anderen Zivilisationen, Menschen, sondern das ganze Weltall ist geschaffen für uns hier. Wir sind der einzige bewohnte Planet im Weltall. Das glaube ich, und Gott ist hier. Wenn es anders wäre, hätte Jesus auch dort sterben müssen. Wenn es andere Planeten, andere Erden gibt mit anderen Bevölkerungen, anderen Menschheiten, sind die auch in Sünde gefallen, genau wie hier. Ist Jesus auch da als Mensch geboren worden und dann gekreuzigt und auferstanden? Das wäre dann ja die logische Konsequenz. Und ich glaube, da ist das irgendwie alles so doppelt gemoppelt, das macht alles keinen Sinn, genauso wenig wie irgendwelche Paralleluniversen. Deswegen, ich glaube, es ist ganz einfach Tatsache, dass tatsächlich endliche Weltall, das riesig ist, ja, Milliarden von Sonnen, jeder Punkt, jeder leuchtende Punkt da am Nachthimmel ist eine Sonne, das brennt, das ist, da wird Helium verschmolzen, nee, Wasserstoff verschmolzen zu Helium, und daraus entstehen dann andere Stoffe, ne, andere Mineralien, sagen wir mal so, also Elemente, und daraus haben sich dann irgendwann die Erden, die Planeten zusammengeklumpt. Ja, ich glaube, dass tatsächlich so ist das. Also unser Lobpreis, den wir da machten, das kam auch in die anderen, kam eine große Ruhe hinein. Es war eine Harmonie, ein Frieden war da, der war ganz wunderbar. Und es war ganz irgendwie, ganz entgegen meiner inneren Einstellung, oder ich hatte mich eigentlich in den Freitag zuvor, da hatte ein Glaubensbruder, der Wolfgang, der eine unserer Wolfgangs, der hatte mich angesprochen und er erzählte mir, was ich so am Sonntag gemacht hätte. Oder er sagte, er hat sich da irgendwie versucht mit zu beschäftigen, mit einem fast sechsstündigen Video. Es ging um Streitereien in der US-amerikanischen prophetischen Szene. Er kennt sich da ganz gut aus. Der Mann ist auch schon an die 40, 50 Jahre gläubig.
Und ich kenne mich da eigentlich gar nicht so aus. Er nannte mir alle möglichen Namen von Todd Bentley und Todd irgendwas und Heidi Baker und alle solche Propheten. Und es ging da um irgendeine welche Skandale. Und das erzählte er mir so, und ich habe mich ein bisschen gewundert, dass er mir das so erzählte. Und wir haben auch dann das nicht irgendwie weiter ausdiskutiert. Er hat das Thema so angerissen. Und in der Folge fand ich dann bei Facebook ganz zufälligerweise was über einen Hochstapler, der entlarvt worden sein soll in den USA, und zwar einen Mann namens Sean Bolz. Habt ihr vielleicht davon gehört? Ich weiß es nicht. Und also da war irgendein Hinweis bei Facebook, und ich guckte dann, und dann habe ich da drauf geklickt und ein bisschen was gelesen, und dann fand ich ein Bild mit allen möglichen Gesichtern drauf, die ich zum Teil so kannte. Und da waren alle dabei aus dieser prophetischen Szene der USA. Todd White, Todd Bentley und. Und eben dieser Sean Bolz. Und dann habe ich da mal reingeschaut. Und dann hat also da ein Herr Mike Winger hat eine Recherche gemacht. Er hat sich mit diesem Sean Bolz beschäftigt. Und da erzähle ich gleich weiter darüber. Ich will erst noch mal beim Positiven bleiben. Also wir haben da also so gesessen, und eigentlich, es ist viel schöner zu erzählen. Und ich habe da so gesessen, und als also mein, was ja so diese Vision da so sah, dass unser Lobpreis aufsteigt zu Gott mit diesem großen Frieden, da war mir irgendwie klar, dass die Erweckung geht los. Das ist es. Also dieser Lobpreis steigt nicht nur von hier auf, ja, sondern der steigt jetzt in diesem Augenblick am Freitagabend, da um 20 Uhr, steigt dieser Lobpreis auf von allen Orten, wo jetzt gerade da Lobpreis und Anbetung und Gebetsabende sind. Zum Anfang des Lobpreises muss ich ganz spontan an den Bernhard Koch denken. Ehemaliger Pastor von uns allen dort, die Gemeinde hat sich gespalten, Jesusgemeinde Rinteln und jetzt da Gott ist Liebe. Und ich wusste irgendwie in der Vision, das ist alles eins, wir sind alle eins, wir sind eins, wir sind eins, auch wenn Dinge falsch laufen. Ja? Die Christen sind alle eins, überall wo jetzt Jesus gelobt wird, wir sind ein Leib. So. Jetzt bereue ich es fast, dass ich eben angefangen habe, über dieses andere Thema da eben zu reden. Ich stelle es mal hinten an. Ich dachte eigentlich so, dann am Freitag, die Messe ist gelesen, wie man so sagt, der Drops ist gelutscht, die Sache ist gegessen, die Würfel sind gefallen, wir kriegen Erweckung. Das steht jetzt fest. Die geht los. Das ist diese Herrlichkeit, die da aufsteigt, das hat irgendwie symbolisiert und zu mir gesprochen davon. Wir sind alle eins, alle Christen weltweit sind eins, und die Herrlichkeit, die blubbert, die steigt auf, wie so Perlen aus dem Sekt, wie diese Herzen da in dem Livestream von der Park Avenue Synagogue in New York. Diese Herzen, unsere Herzen, die steigen auf zu Gott und die bringen das Reich Gottes auf Erden. Und das bedeutet eben eine Erweckung wie in Wales, wo Menschen nachts wiedergeboren wurden, und eine Salbung wie in der Azusa Street. Wir brauchen Offenbarung, wir brauchen die Herrlichkeit, weil die Herrlichkeit führt uns in die richtige Richtung. Die Herrlichkeit führt uns in die richtige Richtung. Jesus hat damals gebetet: Vater, gib ihnen die Herrlichkeit, die du mir gegeben hast, damit sie, meine Jünger, alle eins sind. Und was ich da eben so erzählt habe, diese Kriege, diese Glaubenskriege da in den USA, zwischen evangelikalen und charismatischen Gemeinden, die rühren daher, dass da nicht genügend Herrlichkeit ist. Ja? Wir können nicht eins sein, wir brauchen Herrlichkeit, um eins zu sein. Es ist nicht so, dass wir eins sein müssen, um Herrlichkeit hervorzubringen. Das hat ja Jesus nicht gebetet. Er hat ja nicht gesagt: Vater, mach, dass sie alle eins sind, auf dass die Herrlichkeit, die du mir gegeben hast, auf ihnen ist. Das hat Jesus nicht gebetet. Nein, er hat tatsächlich, er hat das so rumgebetet: Vater, gib ihnen die Herrlichkeit, die du mir gegeben hast, damit sie alle eins sind.
Und diese Herrlichkeit, die habe ich da im Lobpreis gesehen, im Lobpreis und Anbetung letzten Freitag. Das war der Ende Januar 2026. Ich habe das da gesehen. Ich habe diese Herrlichkeit gesehen. Und diese Herrlichkeit, die bringt Erweckung hervor. Und ja, die bringt Erweckung hervor. Wir brauchen Beweise. Wir brauchen Beweise. Wir brauchen Beweise für Jesus. Ne? Wir können ja erzählen, ja, wir können von Jesus predigen, wir können Forderungen stellen, wir können gesetzlich werden. Das bringt ja alles nichts. Ne? Du kannst ja die tollsten Forderungen nach dem Willen Gottes stellen da und das. Du kannst ja, das bringt ja alles nichts. Aber ist ein anderer Prediger, das wurde dann auch, also wir haben ja erst da gebetet und ich habe diese Herrlichkeit erlebt und anschließend hat der Wolfgang nochmal erzählt, er hat dann auch gebetet, eben da für diese Uneinheit und diesen Krieg zwischen den Christen in den USA, zwischen denjenigen, die an die Geistesgaben glauben und denen, die da nicht so dran glauben, die bekriegen sich da, genau wie hier, zwischen die Evangelikalen, die gesetzlichen Christen, also die und eben die Charismatischen, die mehr auf den Geist setzen, vom Geist geführt sein wollen und nicht so sehr von Buchstaben, von einzelnen Sätzen oder eben G-Sätzen, ne? Ist das da das Gleiche wie hier? Es gibt da Missstände, da können wir noch später zu kommen. Das ist ganz klar, aber er betete da zum einen für, dass da irgendwie nicht so eine Polarisierung geschieht, sondern wir da irgendwie unparteiisch sind. Und das machte mir Sinn aufgrund dessen, was ich da vorher gesehen habe in der Vision über die Einheit, über die Herrlichkeit. Ja, und die Herrlichkeit, die bringt Einheit. So, jetzt gibt's erstmal Musik für euch und dann bin ich gleich wieder da.

wovon ich eben angefangen habe zu sprechen, das war ein anderer Prediger, also auch so ein Krawallbruder, so ein Schreihals, der heißt Tom de Waal. Da liegen bei uns eine Menge Bücher rum, die man umsonst mitnehmen kann. Könnt ihr vorbeikommen und euch abholen. Es geht um Heilung. Tom de Waal lebt in den Niederlanden und er ist einer, der polarisiert. Der Wolfgang sagte, betete, dass nicht so polarisiert wird. Aber wenn man eben... Jesus ist nicht in die Dörfer Jerusalem, in die Dörfer Israels hineingekommen und hat erstmal verkündet, dass Homosexualität vom Teufel ist. Das hat Jesus nicht getan. Aber das macht Tom de Waal. Tom de Waal ist dafür bekannt in den Niederlanden, dass er homosexuelle Geister austreibt und Homosexuelle heilt. Und wir kennen die ja alle, diese Prediger, die auch unterwegs sind in allen Landen. Wir haben hier einen in Deutschland, Olaf Latzel aus der Bremer Landeskirche, der schon mal suspendiert war, weil er so lieblos ist. Und er sagt selber, ja, ich bin lieblos, ich predige ohne Liebe, aber ich predige die Wahrheit. Ne? Das meint er. Er predigt die Wahrheit. Weil er sagt da eben, Schwulsein ist Gott eben ein Gräuel. Das zuallererst. Ne? Und dafür hat ihn dann sein Arbeitgeber, die Landeskirche Bremen, hat ihn dafür mal vom Dienst freigestellt, suspendiert. Er durfte nicht mehr predigen. Inzwischen macht das, glaube ich, wieder. Nun, soll er machen, mir egal. Ich gehe da ja nicht hin, muss mich nicht interessieren. An jeder kehre vor der eigenen Tür. Ich bin Freikirchler. Aber die gibt es ja überall. Und auch in den USA. Das ist ja so die Spaltung der USA. In diese auch, die USA sind da anders, ein bisschen anders, die sind radikaler, als es in Europa ist. In den USA gehörst du entweder zu den Guten oder zu den Bösen. Ne? Die Guten, das sind die Frommen, die wählen Republikaner, oder du bist böse, dann bist du weltlich und dann wählst du die Demokraten. Ne? Die Frommen, die in die Gemeinden gehen, die wählen republikanisch. Die anderen, das sind alles Schwule und die abtreiben und dann eben da Barack Obama gewählt haben damals oder auch die Hillary Clinton. Kamala Harris, eine ganz böse Frau, eine hohe Priesterin der Astarte, der Fruchtbarkeitskulte, das ist alles Unsinn, was ich hier erzähle, das sind alles Lügengeschichten. Aber so wird das in den USA gesehen. Ne? Du gehörst ja entweder zu den Guten, dann bist du fromm und gehst in die Kirche, oder du bist böse und dann gehst du nicht in die Kirche. Und Schisma, die Spaltung der US-amerikanischen Gesellschaft. Die sind nicht so, das ist ja bei uns ein bisschen anders. Bei uns ist das nicht so hochgekocht. Wir haben hier, in Deutschland haben wir ca. 1-2% so Freikirchler, so fromme, zum Teil eben auch fromme Spinner, die genauso denken, wie ich das da eben erzählt habe. Aber der allergrößte Teil der Bevölkerung will ja mit alledem gar nicht so viel zu tun haben. Wir haben eben Gesetze hier im Land und die Menschen halten sich an die Gesetze, ne, und das ist gut so. Ich sehe überall Menschen, die sich an die Gesetze halten, ne, die morgens aufstehen und ihre Fußwege jetzt hier, wie gesagt, wir haben hier 10-20 Zentimeter Schnee gehabt, liegt immer noch 10 Zentimeter. Und hier sind überall Leute auf der Straße, die morgens aufstehen und erstmal ihre Fußwege kehren, wie das von der Stadtverwaltung in Hameln gefordert wird. Meistens streuen sie hinterher Salz, das ist eigentlich nicht erlaubt, aber das machen sie dann, weil das einfacher ist und auch eigentlich niemand weiß, dass es gar nicht erlaubt ist, weil das macht nämlich die Fußwege schief. Ne? Wenn du nämlich dann so da morgens Salz streust und dann taut der Schnee und das Eis weg, wenn die Sonne rauskommt, dann versickert das ja. Und das geht dann unter die Gehwegplatten und wenn es dann abends wird und wieder kalt wird, -4-5 Grad, dann gefriert das versickerte, auch leicht salzige Wasser unter den Gehwegplatten und dann heben die sich an, dann werden die krumm und alle wackeln. So, und das ist auch hier geschehen, das kann man sehen auf der Straße, bei mir nicht, denn ich verwende kein Salz. So, aber ich sehe überall Leute, die dann ihre Pflicht tun und daran denken, dass das gefordert wird, und die tun das, damit andere Menschen, die auch zu Fuß zur Arbeit gehen oder zum Bus müssen, ne, dass die dann eben unbehindert
auf den Fußwegen sich bewegen können. Zum Beispiel eben auch mit Kinderwagen oder ältere Leute auch mit dem Rollstuhl oder mit dem Rollator. Man kann dann auf solchen eisfreien Wegen, die eben auch dann mit Salz da abgetaut sind, kann man sich besser bewegen, als wenn da eben so 10 bis 20 Zentimeter Schnee liegt. Wenn du den dann festtrittst, dann hast du irgendwann Eis, ne? Und das ist dann sehr glatt. Ich nehme Sand, ich habe dann geräumt und dann habe ich Sand gestreut. Ich sehe überall Menschen, die ihre, das sind gute Bürger, ne? die Gesetze halten, nichts Böses tun, zur Arbeit gehen, ihre Steuern zahlen, ja. Und ja, manchmal wird auch ein bisschen getrickst beim Steuerzahlen. Das wird dann eben so gut wie möglich ausgenutzt, dass man da eben, ja, das ist ja okay. Das ist ja auch nicht schlimm. Kleine Sünden, die vergibt Gott sofort, ne? Wollen wir nicht allzu gerecht sein, so steht es in den Sprüchen, hat mein Pastor Bernhard Koch immer gepredigt. Also, ich sehe hier überall Menschen im Land, das sind gute Leute. Und die brauchen gar keine und die müssen auch nicht von Gott gesagt bekommen, was sie tun und lassen müssen oder von Predigern, weil das wissen die und die tun das von sich aus, weil die haben ein Gewissen. Und die äußeren Gesetze des Staates, die wiederholen das. Die sagen unserem Gewissen und warnen unser Gewissen auch mit Strafen, Gefängnis und so weiter, ne, was dir geschieht, wenn du dich nicht an die Gesetze hältst. Die Leute fahren nicht besonders, halten sich zum größten Teil an die Geschwindigkeitsbegrenzungen. Sie parken nicht da, wo man nicht darf. Und es ist also unser Land ist ein Land, in dem Ordnung herrscht. Es geht gut, es läuft gut, ne? Guck dir das an, wie selbst bei, da kommt der Räumdienst und das wird geschoben und gestreut und selbst bei viel Schnee kann ich nach Rinteln fahren, andere fahren nach Hannover. Also unser Land funktioniert wir haben gute Leute, und obwohl die in keine Gemeinde gehen. Die meisten, wir haben noch sowohl 40% Menschen, die den beiden großen Kirchen angehören, der katholischen und der evangelischen. Aber es sind 40% und nur 1-2% gehen in solche frommen Freikirchen. Die meisten Menschen gehen dann mal jetzt Weihnachten waren sie mal wieder in der Kirche, die Leute, und dann gehen sie wieder für Ostern, ne? Manche lassen sich eben kirchlich trauen, die fragen danach, weil du hast das Recht als Kirchenmitglied, wenn du da auch noch Kirchensteuern zahlst, dann kannst du eben diese Sakramente in Anspruch nehmen, das sind die Dienstleistungen der Kirche, das ist eben eine Trauung, eine Taufe und auch eine Beerdigung. Wenn du Steuern zahlst, dann Kirchensteuer zahlst, dann steht dir das zu, dann kannst du das machen, wenn du ausgetreten bist, nicht, ne? Dann kannst du das nicht machen, dann musst du eintreten vorher, ne? So. Also so sehe ich das, und wir haben nicht so eine polarisierte, so eine aufgehetzte Gesellschaft, wie das in den USA ist. Die AfD versucht das zurzeit, da

Das ist dann eben auch eine Sache zwischen den Einzelnen, den Ehepartnern. Und auch da denke ich, da wird sich viel dran gehalten, weil die Menschen wissen, dass das wichtig ist, dass man nicht die Ehe bricht und nicht fremd geht, weil danach dann gehen dann eigentlich Ehen kaputt. Ja. In den USA ist es anders, ganz speziell eben den Punkt Abtreibungen, Punkt Abtreibung. Auch das gehört ja eigentlich zu dem Gebot, du sollst nicht morden, du sollst auch keine ungeborenen Kinder ermorden oder töten. Aber das ist ein sehr schwieriges Thema, weil das kann man nicht so einfach schwarz-weiß sehen, sondern da gibt es so viele Aspekte, die da zu beachten sind. Gerade wir Männer, wir können da nicht so drüber reden und wir können dann zwar leicht kommen mit den Geboten Gottes, aber sei du mal eine Frau und sei schwanger und und dann vielleicht ungewollt, ne, und der Typ hat dich verführt, du wurdest verführt als Frau, hast dich drauf eingelassen, weil der hat dir schöne Augen gemacht und hat dir was Liebes ins Ohr gesäuselt, dann hat er dich geschwängert und dann ist er weg und will von dir nichts mehr wissen. So war das ja früher ganz oft und ich möchte mich da jetzt gar nicht so einmischen, das ist nicht schön, Abtreibung, aber die USA sind da sehr polarisiert, gerade in dem Punkt, und die Gesellschaft ist da insgesamt sehr gespalten, wie ich vorhin schon erzählt habe, weil in den USA 80 bis 100 Millionen Menschen freikirchlich sind. Es ist da eben in diesem Staat so geworden, dass sich da in dieser Geschichte in den 500 Jahren, so lange gibt es ungefähr, jetzt ist da die Besiedlung in den USA, den Staat selber gibt es seit 250 Jahren jetzt fast, ne, ja, die haben dieses Jahr 250-jähriges Jubiläum. Da hat sich das so entwickelt, dass die beiden großen Kirchen, vor denen die Menschen auch geflohen sind, ne, die Menschen sind auch aus Europa vor den großen Kirchen und ihren Zwängen geflohen in das Land der Freien, da in die USA, in das neue Siedlungsgebiet und haben da erstmal gemacht, was sie wollten. Ne? Und die großen Kirchen, die katholische und die evangelische, die ist da eben lange gar nicht hinterhergekommen, sondern es war dann da immer auch so der Glaube war da eine Privatsache und daraus haben sich dann eben diese ganz, ganz vielen freikirchlichen Gemeinden entwickelt, mit Baptisten und was da alles so gibt und dann eben auch diese charismatischen Gemeinden. Ihr kennt das vielleicht noch aus so Filmen, dass da so Prediger unterwegs waren in so Western, die dann immer da auch dabei waren, wenn Leute gehängt wurden, dann haben sie dann, ne, dann eben dann noch gesagt, dass Gott ihren Seelen gnädig sein soll und dann wurde die Klappe unter den Füßen aufgetan und dann rauschten diese Delinquenten, die da hingerichtet wurden in die Tiefe und dann waren sie dood, ne? Und die Sheriffs sagten immer, fahr zur Hölle, du Hurensohn. Und dann haben sie den erschossen.

Ja, ne? Also der Sheriff hat dann den Bankräuber, den Postkutschenräuber hat er einfach erschossen mit den Worten: Fahr zur Hölle, ne? Weil das war ein Mörder, und wenn Mörder eben nicht Buße tun, dann sind sie auf dem Weg zur Hölle. So kann man jetzt erst einmal ganz einfach auch die biblische Theologie auch des Neuen Testaments auslegen. Steht zum Beispiel in der Offenbarung, also da steht ja was darüber, dass da Bücher aufgetan werden und die Menschen werden gerichtet nach ihren Werken. Und Mord, ne, Raubüberfall, da hast du also die ganz, da hast du die ganz schlechte, das hast du die allerschlechtesten Karten. Ne? Ja, so, komme ich da jetzt dran? Mal ganz kurz gucken. Ne, da komme ich nicht dran. Upsala. Ich wollte eben noch mal in mein Archiv rein von den Aufnahmen hier bei dem Sprachrekorder, aber das geht jetzt nicht. Ich bin ja jetzt gerade hier mitten im Aufnahmemodus, aber ich habe da eben ein paar. Ich nehme immer meine Träume auf, ne? Und Träume, Visionen, was ich so habe. Und ich habe das eben hier gelesen. Da steht: The face of the nation will turn pale. Das habe ich tatsächlich gehört, also so, als ich so im Aufwachen war morgens. Ja. The face of the nation will turn pale. Das Gesicht der Nation wird fahl werden, bleich werden. Also die Gesichter der Leute. Ne? Und als ich habe das gehört und dachte sofort, es geht um Erweckung. Es geht um diese Welterweckung. Den gleichen Eindruck habe ich jetzt eben gerade wieder. Und wisst ihr, was da in Wales passiert ist? Ich habe es schon oft erzählt, wenn ihr den Radiosender kennt, dann wisst ihr das vielleicht schon. Also in Wales sind Menschen im Schlaf wiedergeboren worden. Die fingen im Schlaf an, in Zungen zu reden. Und das waren eben aber keine frommen Kirchgänger, sondern das waren Schläger, Säufer, Ehebrecher, also üble Typen. Weil Wales, 1903, 4, 5 war das, Wales war ein ziemlich verwahrloster Landstrich in Großbritannien. Dort haben die Menschen in der Kohle unter Tage gearbeitet, und das waren wirklich harte, harte, schlimme Arbeitsbedingungen. Und die sind damit nicht so gut klargekommen, haben viel gesoffen, die Männer. Und das war also kein schöner Landstrich. Und kam Erweckung hin, weil da ein Prediger, ein junger Mann mit seiner Jugendgruppe 10 Jahre lang gebetet hatten, dass Gott ein bisschen Wunder tun soll in all dieser Verwahrlosung, und dann passierte das. Und da sind Dinge passiert von eben dieses nachts wiedergeboren werden, und es gab Fackelumzüge. Die haben dann, also weil sie irgendwie Jesus erlebt haben, sind sie in den Nachbarort gegangen und haben denen da auch haben denen von Jesus erzählt. Und da sind wohl auch Zeichen und Wunder geschehen, Heilungen geschehen, sind Befreiungen geschehen. Das ging irgendwie über 3 Jahre. Und von dort ging es in alle Welt. Daraus ist in Deutschland ist daraus die Pfingstbewegung entstanden. Es ging nach überall hin. Es ging in ganz Europa und auch in die USA, nach Afrika. In die USA ging es zur Azusa Street. Da sind also Zeichen und Wunder geschehen. Die sind so fantastisch, so unglaublich. Da sind ein junges Mädchen, so eine 13-Jährige, hatte von Gott die Gabe bekommen, dass sie also Menschen neue Zähne geben konnte. Das war die Gegenwart Gottes war so stark, dass eine Art Nebel im Raum war. Oben über dem Gebäude stand eine Feuersäule. Ja, und je stärker die Feuersäule über dem Gebäude war, die Feuerwehr kam und wollte das löschen. Das ging aber nicht, weil das war ja ein geistliches Feuer. Je stärker das Feuer über dem Gebäude war, desto mehr Nebel war in diesem Gebäude, in der Azusa Street. Und da war so ein Mädel dabei, eine 13-Jährige, und die beteten dort, ne? Die gingen also zu den Besuchern. Das ging dort 3 Jahre lang, nonstop waren da eigentlich Gottesdienste, kann man sagen. Und Menschen strömten von überall her dahin. Es war immer zu voll draußen. Die Leute, die stauten sich vor dem Gebäude. Es war nur ein kleines Gebäude, ein alter ehemaliger hölzerner Pferdestall. Also dieses eine Mädchen, das ging zu den Leuten hin, die Zahnschmerzen und Zahnprobleme hatten oder gar keine Zähne mehr hatten. Und oft hatten sie eben schwarze Zähne, die verfault waren, Karies. Und es gab damals da 1904, 5, 6 eben keine gute medizinische Versorgung. Die konnten sich das überhaupt nicht leisten, also da Gebisse sich machen zu lassen oder Zahnersatz. Aber dieses Mädchen, das drückte auf die kaputten Zähne, die drückte drauf, und dann kamen neue weiße Zähne zum Vorschein.
Ja, es war sowieso quasi, sie hat die kaputten reingedrückt und heile kam und gute, schöne, neue Zähne kam hervor. Eine übergewichtige Frau von 100, 130, 40, 50 Kilo, die sich kaum bewegen konnte, sie schleppte sich dorthin, ging in diesen Raum rein, ging in diesen Nebel rein, der Gegenwart Gottes, wo man auch Engelschöre hat singen hören, so beschreiben das auch Kinder, die dort waren. Und diese übergewichtige Frau ging in diesen Raum rein und alle Kleider rutschten ihr vom Leibe. Nur ihre Unterwäsche, die behielt sie, das Unterhemd, das blieb noch auf ihr, sonst hätte sie da nackt gestanden. Ihr Gewicht war weg. Sie schmolz. Vor den Augen der anderen wurde sie immer schmaler. Wie gesagt, die sah ihre Röcke, die sie so oben hatte, und das rutschte alles runter. Und nur ihre Hemden, was oben am Oberkörper auf den Schultern auflag, das blieb an ihr. Und die war rank und schlank. Menschen, die keine Unterkiefer hatten, weil in der Zeit wurde unglaublich viel Kautabak gekaut. Und Kautabak hat genau wie das Rauchen vom Tabak die Wirkung, dass es eben Gewebe zerstört, Krebs auslöst, ne? Und die kriegten Gaumenkrebs, die kriegten Zungenkrebs, Unterlippenkrebs und Kieferkrebs. Die Unterkiefer waren zum Teil so zerfressen, dass die dann weggeschnitten werden mussten. Die hatten keine Unterlippen mehr. Also es waren Gesichter ohne den Unterkiefer. Die gingen dorthin, weil sie auch gehört hatten, dass da Zeichen und Wunder geschahen. Die Menschen strömten dort in diese Räume rein, in die Azusa Street. Und die Kiefer waren wieder da. Die waren wieder hergestellt. Es war alles da. Sie waren wieder ganz. Geschwüre fielen aus den Körpern heraus, wird da berichtet. Es gibt da Bücher drüber, wo man das nachlesen kann, die ich gelesen habe. Und all das kam von der Welserweckung. Weil da waren Menschen, einer heißt, glaube ich, Frank Bartleman, der hatte sich auf den Weg gemacht, der lebte in Los Angeles und der hatte sich auf den Weg gemacht, weil er davon hörte. Das wurde in den Zeitschriften damals berichtet, von der Welserweckung. Und der ist da hingefahren und hat sich das angeguckt und dann kam er zurück nach Los Angeles und hat dann da wie ein Verrückter gebetet, dass diese Dinge, dass so eine Erweckung jetzt auch da in die USA nach Los Angeles kommt. Und er ist fast verrückt geworden daran und fast daran gestorben. Aber es ist dann passiert, es kam. Es kam diese Erweckung, diese Salbung, diese Erweckung kam dann nach Los Angeles in die Azusa Street und die Dinge geschahen da. Und wie kam ich da jetzt hin? Was wollte ich damit erzählen? Das erzähle ich eigentlich immer wieder, weil Gott mir das gezeigt hat. Gott hat mir gezeigt, dass wir so eine Erweckung wie in Wales in Deutschland bekommen werden. Und dazu gehören dann auch diese Zeichen und Wunder und auch eben diese starke Gegenwart, diese Präsenz des Geistes Gottes. Das ist der Heilige Geist, aber wenn wir so vom Heiligen Geist reden, dann ist es immer so ein bisschen schwach auch, aber was da passiert ist mit Feuer auf dem Gebäude und es war so eine Realität, du trittst da, das habe ich da am Freitagabend erlebt, das fällt mir jetzt gerade auf, was ich da gesehen habe, dass unsere Gebete da aufstiegen, ich sah da eine Realität Gottes vor meinem geistigen inneren Auge. Ich denke, das hat zu tun mit dem, was da in der Azusa Street geschehen ist, was ich da eben auch, die Kinder konnten das dann beschreiben, die haben das, also die haben da also solche sphärischen Dinge gesehen, die so wie aus irgendwelchen Science-Fiction-Filmen und Engelschöre, die haben sie gesehen und Engel gesehen und gehört und die nicht sichtbare Welt Gottes, dass der Himmel, der wurde sichtbar dort in diesem Pferdestall in der Gemeinde da in dieser Apostolic Faith Mission in der Azusa Street und ich glaube, ich habe die Anfänger davon, ich habe sowas gesehen da am Freitagabend und und in dieser Atmosphäre, was soll man jetzt noch so sagen? Das ist so wunderbar, ich möchte das sehen, ich möchte das erleben. Ich glaube, es hat begonnen. Und darüber hinaus ist dann eigentlich der ganze Streit um das, was da so der, ist es eigentlich dieser Streit zwischen evangelikalen und charismatischen Christen, die sich da immer gegenseitig, die Evangelikalen bekämpfen eigentlich immer die Charismatischen, die Charismatiker. Über die wirklichen Missstände habe ich auch schon in vielen Sendungen drüber geredet, kann man gleich nochmal drauf eingehen vielleicht. Aber ich habe das da gesehen, ich habe das am Freitag gesehen und ich glaube, es beginnt. Und deswegen war ich dann also auch am,
ich wollte eigentlich gar keine große Radiosendung mehr machen. Ich wollte eigentlich nur dieses Statement noch hier kundtun. Ich wollte sagen, mit dieser Beschreibung da von dieser Herrlichkeit, die ich da gesehen habe, es war aber nur der Anfang, nur der Beginn. Damit ist eigentlich, die Würfel sind gefallen. Die Erweckung kommt, wir werden das erleben und alles andere ist unwichtig. Wir müssen nur noch abwarten. Es geschieht jetzt. Und so habe ich auch dann den sonntäglichen Gottesdienst dann irgendwie hinter mich gebracht. Und da erzähle ich dann gleich drüber.

The Face of the Nation Will Be Pale. So habe ich es damals betitelt. Diese Vision, die ich da hatte, habe ich eben schon beschrieben. Und ich musste gar nicht lange überlegen. Ich hatte sofort im Gedanken eine Verbindung eben zu dieser Welserweckung, weil, habe ich ja schon erwähnt, das sagte mir auch der Heilige Geist durch eine Vision, und zwar schon 1997. Ihr bekommt eine Erweckung wie in Wales. The face of the nation will be pale. Die Menschen werden, sie werden erschrocken sein über das, was hier im Land passieren wird. Ja? Sie werden blass sein, bleich, fahl. Ne? Pale heißt blass, bleich, fahl. Erschrocken, Gottesfurcht, Ehrfurcht, Gottesfurcht. Wie kann das sein? So steht es auch da in der, ich lese gerade das Lukas-Evangelium von vorn bis hinten. Und auch da steht das. Die Menschen waren erschrocken über das, was sie sahen, was Jesus tat. Ja? Dass er da eben diesen besessenen Gerasener austreibt, befreit, die Dämonen von ihm austreibt. Die Menschen in Gerasa, das waren keine Juden, die gehörten nicht zum Volk Israel. Die lebten auf der heutigen jordanischen Seite des Sees von Genezareth. Es war wohl auch damals so, dass dort keine Juden lebten, also keine Israeliten, sondern andere Völker. Und diese Gerasena, das ist eine Stadt da wohl, die es da gab, Gerasa, nachdem der Besessene, der da in den Grabhöhlen hauste und von vielen, von einer Legion Dämonen besessen war, nachdem der befreit war, der hatte vorher Ketten zerrissen, ne? der war nicht zu halten. Und er trug schon lange keine Kleider mehr und lebte in Grabhöhlen. Was der wohl gegessen hat, möchte man gar nicht wissen. Den befreit Jesus, und der sitzt dann da vernünftig und gekleidet vor ihnen. Aber die Gerasener sagen, bitte geh weg. Ach so, die Schweine sind ja ins Meer gestürzt. Die Schweine bitten ja, die Schweine nicht, die Dämonen, die in dem Gerasener, in dem Besessenen sitzen, die bitten ja nicht, in den Abgrund fahren zu müssen, sondern dann sagt Jesus, okay, dann da drüben, fahrt in diese, er erlaubt es ihnen, in die Herde Schweine zu fahren, aber die Schweine konnten das wohl nicht ertragen, und ja, jedenfalls haben die Dämonen dafür gesorgt, dass die Schweine da ins Meer stürzen, ne, und sich und alle ertranken. Hat der Tote gegessen, der gesessene Gerasener? Ich weiß es nicht. Den wird kein, haben sie vielleicht, hat irgendjemand den versorgt? Haben sie sich um den noch gekümmert, dass sie ihm Essen irgendwie hingestellt haben? Mensch, braucht ja was zu essen. Hat der wie Gollum da Fische aus dem See geholt und die roh gegessen? Keine Ahnung. Was wollte ich sagen? Die waren also, ach so, dazu noch, wenn also Dämonen Jesus bitten, nicht in den Abgrund fahren zu müssen. Was haben wir mit dir zu tun, sagen sie zu ihm. Bist du gekommen, um uns zu quälen oder sowas, ne? Um vor der Zeit uns zu quälen? Also wenn wir Dämonen austreiben, vielleicht, ja, ich habe da jetzt keine weitere Erkenntnis drüber, aber vielleicht ist es dann auch richtig, diesen Dämonen zu sagen, fahrt in den Abgrund, weil da wollten sie nicht hin. Und wenn sie da nicht hinwollen, ist das eigentlich der richtige Ort für sie. Jesus hat also erlaubt, dass sie in die Schweine fahren dürfen, um dann noch mehr Aufmerksamkeit zu erregen, eben für sein Tun, dass das Reich Gottes herbeigekommen ist und er durch den Finger Gottes die Dämonen austreibt. Aber das hätte er nicht tun müssen, ne? Also eigentlich wäre der Ort, weil da wollen sie ja nicht hin, sie bitten ja darum, sie flehen ja und sagen, bitte schink uns nicht in den Abgrund. Also wir sollten dann in den Abgrund schicken. Wir müssen nicht unbedingt immer eine Herde Schweine opfern. Oder ein Freund sagte mal, da war einer, der hatte einen Besessener, der packte ihn am Hals. Er selber wog 120 Kilo und das andere, das war ein schmächtiger Kerl. Der wog vielleicht 70 Kilo oder so. Und der packte ihn beim Hals und hob ihn mit einem Arm hoch und er zappelte mit den Füßen in der Luft und sagte, ich krieg keine Luft mehr. Und er wusste nicht, was er machen. Er sagte, lass mich los. Ich habe da irgendwie eine Konfrontation mit einem, der auch schon ab und zu in Gemeinden ging, aber scheinbar irgendwie besessen war. Also der packte meinen Kumpel Mike mit einer Hand am Hals und hob ihn hoch, und Mike war am Ersticken. Mike hat dann in Zungen angefangen zu reden, und dann hat er gesagt, ihr Dämonen, ich binde euch, fahrt aus diesem Mann. Und dann hat er ihn schlagartig losgelassen, und dann ist er dann zum Boden gefallen.
und auf die Füße gefallen und konnte wieder Luft holen. Und dann sprach aus diesem Mann, dann sprach aus diesem anderen, der sprach mit ganz tiefer verzerrter Stimme, wo soll ich hin? Ja, und dann sagte Mike, ist mir egal, von mir aus fahrt da in diesen Haufen Ameisen. Da war nämlich ein großer Ameisenhaufen. Und Mike sagte, am nächsten Tag war er wieder dort an diesem Ort. Und die Ameisen waren alle weg. Die sind ausgewandert. Haben sich vielleicht auch alle umgebracht, keine Ahnung. Jedenfalls waren die weg. Die haben den Garten verlassen, da, in dem sie da das Ganze vorher stattgefunden hatte. So. Ja, wie kam ich da hin? Ich muss mal reinhören, ich weiß es nicht.

Ja, die Menschen bekamen Angst, als sie sahen, was Jesus tat. Ne? The face of the nation will be pale. Das Gesicht der Nation wird bleich sein, wird blass sein. Die ganze Nation, und das hat mir ja damals Gott gesagt, ihr bekommt eine Erweckung wie in Wales, Deutschland. Ne? Und das wird dann hier nicht Halt machen, das wird ja in aller Welt gesehen werden. Die Gesichter der Menschen werden blass sein vor Schrecken, vor Erschrecken. Ja, und es gibt da ja noch mehr, fällt mir noch was ein, was da Jesus so, wo die Menschen auch, er predigte eben in Vollmacht, steht da, und nicht wie die Schriftgelehrten. Ne? Ja, die Schriftgelehrten, die brachten, ja, die kamen mit einzelnen Bibelversen an und dann redeten sie darüber und ermahnten das Volk. Ne? Aber was Jesus da tat, war ganz anders. Und egal was, das steht da immer wieder, ne? Dass da sie beachteten das, was Jesus tat, weil eben der Geist des Herrn mit ihm war und er ist mit uns und das wird hier so sein in Europa. Das wird hier sein. Ich sagte anfangs, wir brauchen Beweise. Wir brauchen Beweise. Auch mir musste sich Jesus beweisen. Ne? Ich war wirklich in Schwierigkeiten zwischen meinem 20. und 30. Lebensjahr. Es ging nicht mehr ein oder nicht mal und es ging nicht ein und nicht aus. Ich saß echt in der Falle. Ich war am Ende. Ne? Und dann ging ich in eine katholische Kirche mal rein und meine Mutter sagte, geh doch vielleicht mal in die Kirche, vielleicht hilft dir das. Und da ich katholisch war, ging ich dahin. Dann habe ich da gesessen. Sie war mit mir dahin gegangen. Und dann habe ich da gesessen und dann ging ich raus und dann habe ich innerlich sagte ich so, ihr habt eure Chance gehabt. Ihr konntet mir Gott nicht beweisen. Da, ne? Und dann bin ich dann zu den Externsteinen hingefahren, zu Okkultisten. Ich war da mit so Magiern zusammen, die da alles Mögliche machten. Bei der Sommer-Sonnenwendfeier war irgendwie auch ganz interessant, aber so richtig bei rauskam da nicht für mich. Wir brauchen Beweise. Wir brauchen Beweise für das, was wir erzählen. Ne? Was ist Wahrheit? Fragt Pilatus. Was ist Wahrheit? Was ist in dieser Streiterei da um Theologien? Wenn da also, das habe ich jetzt erstmal gar nicht, glaube ich, ganz gut behandelt, ne, dass das, was hier passieren wird, das ist Erweckung. Ne, das wird Deutschland vollständig verändern. Wales wurde verändert, nachhaltig. Ne, wir brauchen Erweckung überall in der Politik. Ich bin aus der CDU ausgetreten. Weil eigentlich war der Hauptgrund persönliche, gesundheitliche Gründe. Ich hatte irgendwie das Gefühl, das kostet mich Kraft, da drinnen zu sein. Und deswegen habe ich gesagt, ich muss da ja nicht Mitglied sein, ich trete aus. Und es ist irgendwie der Wahlkampf war so verlogen, was da geredet wird, auch jetzt gerade, ne, was die CDU da von sich gibt, das ist so verlogen. Das ist so ein verlogener Haufen, ne? So ein verlogener Freimaurer, Rotarier und Lions-Club-Haufen. Da ist überall ein Schuss Gift, dämonischer Einfluss reingegossen. Und ich habe da keinen Bock mehr drauf. Ne? Ich möchte los, ich bin froh, ich spüre jetzt so ein bisschen, ich kriegte keine Rückmeldung. Ich habe also eine E-Mail geschrieben nach Berlin an die CDU-Zentrale zu einem Mitgliederservice, dass ich austrete. Ich kriegte aber keine Rückmeldung. Das hatte ich schon am 31. Oktober getan. Kriegte keine Mitteilung. Ja, ihre Kündigung ist eingegangen. Ja, so, kam nicht. Da habe ich jetzt vor einer Woche nochmal einen Brief geschrieben, Papierbrief, und das hier zur CDU-Geschäftsstelle in Hameln gebracht und da in den Briefkasten geworfen. Das hat dann gewirkt. Am nächsten Morgen wurde mir dann sofort mitgeteilt, dass ich, also gerne teilen Sie mir meinen Austritt mit. Naja, danke. Und ich entdecke wieder meine nicht spießige Seite an mir. Ja? Ich bin zwar auch irgendwie so ein traditioneller Typ, der gerne an Traditionen, der Traditionen auch braucht und Regeln und so und ein Fundament. Ich bin nicht der Freestyler, habe ich mal gesagt. Ich kann nicht so Freestyle leben wie andere, die dann aber auch früh tot sind, ne? Mit alles ausprobieren durch die Weltgeschichte. Nach Indien und ich weiß nicht wohin und dann viel Musik und Love Parade, ich weiß nicht was, Drogen, Tod und dann Tod, das Haschisch mache ich, ich weiß nicht, und LSD, das bin ich nicht. Ich habe immer gesucht, aber ich habe auch eine andere Seite als die CDU-Konservativismus präsentiert. Und da bin ich, das merke ich glaube ich gerade, dass ich da wieder frei von komme. Es dauert eine Weile, bis man
diesen Einfluss einer Partei, in die man eintritt, dann auch wieder verliert. Es war für mich ein Abenteuer, da drin mal reinzugehen. Ich war jetzt 30 Jahre, mein halbes Leben, bin ich da Mitglied gewesen. Ich bin 98 eingetreten, also es fehlen 2 Jahre an 30. Ne? Okay, das ist das. Wie kam ich drauf? Wir brauchen Erweckung, überall. Wir brauchen Erweckung. Wir brauchen Erweckung in der Politik. Wir brauchen Wahrheit. Und wir brauchen was anderes. Wir brauchen den Heiligen Geist und nicht diese Freimaurerei. Freimaurerei ist Okkultismus, Zauberei und und auch diese Rotaria-Clubs und die Lions Club, das ist alles gegründet worden von mehr oder weniger von Freimaurern. Man wollte also, dass diese Gedanken und die Geisteshaltung der Freimaurer wollte man auch bringen zu normalen Leuten, zu Handwerkern und zu Geschäftsleuten, weil die Freimaurerei ist eigentlich so ein Club von Akademikern, ne, von und ganz hohen Persönlichkeiten. Die nennen sich alle Dienstleistungsclubs, die also da auch so im Wohlfahrtsbereich wirksam sind. Ist alles schön und gut, aber da sind Einflüsse, die treten auf eigentlich mit den heimkehrenden Kreuzrittern. Und die waren eben da in Jerusalem in Kontakt gekommen, neben dem Umbringen von vielen Muslimen und auch Juden, sind sie in Kontakt wohl gekommen mit dem Sufismus. Das ist also eine Richtung des Islam und auch anderen wahrscheinlich ganz vielen Dingen des Aberglaubens und sowas. Da haben da alles Mögliche, sind sie in Kontakt gekommen, haben das alles mitgebracht und hat sich vielleicht auch vermischt, ich weiß es nicht, ich war ja nicht dabei. Hier auch dann mit Hexerei, die hier in Europa anwesend war. Es gab Hexen und Hexer und magische Dinge und das gibt es alles immer noch heute. Jedenfalls tritt also das Freimaurertum wohl da zuerst auf mit den heimkehrenden Kreuzrittern und ich habe mit solchen Leuten zu tun gehabt, die sind nicht koscher, da stimmt was nicht mit denen, da ist Magie, Okkultismus unterwegs und die bilden dann also diese Rotaria-Clubs und Lions-Clubs und die sind eigentlich überall in den Städten hier in Deutschland, überall dabei und die sind alle untereinander gut vernetzt und es gibt wahrscheinlich kaum irgendeine einflussreiche Person, einen Bürgermeister oder irgendwelche, ne, solche Leute in der Politik, auch in den Parteien. Die CDU ist davon total durchsetzt, auch die FDP war noch schlimmer. Burschenschaften, das ist alles so durchsetzt, dass überall der Teufel da mitredet und es auch deswegen nicht vorangeht. Die reden ganz schön und reden alles positiv, positiv, positiv, auch in der Europäischen Union. Da werden immer ganz viele Dinge werden angeschoben und versucht, das ist alles richtig, aber es passiert nichts. Es ist alles müde, es ist alles lahm. Ne? Totgeburten, es ist Papiertiger, passiert nichts. Und ne, das liegt daran, dass da überall das geschwächt ist durch Zauberei. Das ist alles, das kommt aus dem, ja, wie das ist eben schon so beschrieben worden von mir, da sind okkulte Dinge, das ist teuflische Dinge sind da am Wege, sind da am Wirken. Und diese teuflischen, satanischen Dinge, der Teufel will nicht, dass es den Menschen gut geht, sondern dass er versucht, er ist ein Hemmklotz, er versucht alles zu bremsen, auszubremsen, alles irgendwie in sich zu vereiteln und das passiert da. Ich trinke mal einen Schluck Tee.

so einen Schluck Tee getrunken. Die Kartenhäuser der Illusionen brechen zusammen, habe ich mir noch als Überschrift über eine Offenbarung, die ich hatte, aufgeschrieben. Und zwar war das nach dem Freitag vor 10 Tagen, als ich da diese Herrlichkeit aufsteigen sah, zu Gott hin. Und Gott ist in unserer Nähe. Gott, seine Welt, umgibt uns, die sichtbare Welt. Ich weiß nicht, warum Gott eine sichtbare Welt geschaffen hat. Ich weiß es nicht. Macht das irgendwie alles Sinn? Weiß ich nicht. Warum erschafft der Menschen aus Fleisch und Blut, die sterben müssen und die getötet werden können? Kriege sind in der Ukraine. Russland verursacht in der Ukraine ein Blutbad. Ne? Menschen opfern sich dort, um die Freiheit des Landes zu verteidigen, weil sie nicht fremdbestimmt werden wollen von Putin, nicht ausgebeutet werden wollen, unterworfen werden wollen. Ja, und wir müssen uns das auch klar machen, dass wir dazu bereit sein müssen, das zu tun. Warum hat Gott eine sichtbare Welt erschaffen? Ich weiß es nicht. Wäre doch viel schöner, wenn wir auch solche Engelswesen wären. Die sind scheinbar, die kann man nicht töten, die wären nicht krank. Ja, gibt es Krankheiten unter Engeln? Können Engel Krebs kriegen? Ja, kriegen die irgendwann morsche Knochen? Haben die Gelenkverschleiß, Engel? Wie ist denn das, wenn Engel und Dämonen miteinander kämpfen? Können die getötet werden? Können die geschwächt werden, verletzt werden? Wie geht das? Keine Ahnung. Ist, ne? Ich weiß es nicht. Was soll das alles hier, Gott? Ich glaube, wenn das sagen dann andere, die Gott stark erlebt haben, die sagen, wenn du ihn erlebst, dann hast du keine Fragen mehr. Und wenn du dann in dieser Herrlichkeitswolke der Azusa Street stehst, dann fragst du nichts mehr. Dann ist man so, ja, man ist wohl so begeistert von der Gegenwart Gottes, dass man ihn nur noch liebt, weil da ist alles Liebe. Man hat keine, nicht mehr diese blöden Fragen, die ich hier gerade gestellt habe. So, also, das war, ne? Was hatte ich gerade gesagt? Die Kartenhäuser der Illusionen stürzen ein. Leute, ich glaube, ja, in den USA ist also ein tolles Wachstum, wie ich höre. Das liegt aber hauptsächlich an KI, an künstlicher Intelligenz oder wie die Englisch, die angelsächsisch sprechenden, also die englisch sprechenden Menschen sagen AI. Ne? A ist Artificial Intelligence, AI, AI. Das ist dasselbe, was wir KI nennen, künstliche Intelligenz. Und das ist eine riesige Blase und ich glaube, das wird alles zusammenbrechen. So ein ganzer Spuk da, ne? Elon Musk, das ging mir so durch den Kopf diesen Freitagabend, der will den Mars besiedeln. Naja, mach mal, Halleluja. Ne? Es gibt so eine, im Weltall hast du Gammastrahlung, die kommt aus schwarzen Löchern und von anderen, von Supernovas, also das sind explodierende Sterne, Sonnen. Das und Gammastrahlung tötet dich. Die macht dich krank und relativ schnell stirbst du. Das ist wie bei einer Atombombenexplosion und so ähnlich und wie bei Tschernobyl, ne? Ja, da überlebst du nicht. Es gibt Gamma-Blitze. Das ist also, es gibt da mehrere Ereignisse, merkwürdige Dinge im Weltall. Wie gesagt, gerade auch schwarze Löcher und da entsteht ganz viel. Wenn da also Materie zerstört wird und auf über 1 Million Grad oder noch mehr erhitzt wird, dann entsteht da Gammastrahlung und die trifft dich, wenn du im Weltall unterwegs bist. Und wenn also Elon Musk da den Mars besiedeln will, du kannst dich nicht lange an der Marsoberfläche aufhalten. Du wirst dann da verstrahlt und dann stirbst du. Du kannst auch nicht auf der Marsoberfläche Gemüse anbauen, das ist dann verstrahlt. Du isst verstrahltes Gemüse. Wahrscheinlich wird dieses Gemüse auch getötet werden. Ne? Es gibt es alles gar nicht. Das, ne, wenn ich das hier so erzähle, mir das aber auch versucht klarzumachen, das Gemüse, was du, weil rettet Mark Watney, der ist doch da auf dem Mars, das war doch der Matt Damon, ne? Und das ist ein Spielfilm aus Hollywood und da haben sie also den Mars, sind sie hingeflogen und haben da Sachen gemacht und dann fliegen sie zurück, aber sie werden irgendwie, der Rückflug muss vorzeitig begonnen werden, weil ein ganz furchtbarer Sturm irgendwie kommt und Mark Watney geht verloren und der rettet sich aber und soll dann irgendwie abgeholt werden, aber das kriegen sie nicht so richtig so schnell hin. Aber er schafft es dann selber, sich da diese Rakete wieder da klar zu machen. Aber bis dahin fängt er an, mit seinen eigenen Ausscheidungen
da eben in so einem Gewächshaus Kartoffeln anzupflanzen. Die hat er noch dabei gehabt. Und das funktioniert. Also er kann da Kartoffeln anpflanzen und die isst er dann. Ne? Davon kann er dann eben da überleben und dann kann er die Arbeiten durchführen. Und er muss auch, glaube ich, du kannst nur zu bestimmten Zeiten vom Mars zur Erde zurückfliegen, weil das ist dann so, dass die Konstellation, also diese, der Mars muss in der Nähe der Erde sein, sonst das geht eben da, weil die ja alle um die Sonne rotieren, gibt es dann da ganz, ganz entfernte, ganz große Abstände zwischen Sonne, zwischen Erde und Mars, und es gibt ganz kleine Abstände. Und du kannst nur zur Erde zurückfliegen vom Mars beim ganz kleinen Abstand. So, ne, das ist so mal. Aber wenn du dich da eben lange auf der Oberfläche vom Mars aufhältst, dann wirst du, wie gesagt, von Gammastrahlung wirst du eigentlich getötet. Und die Pflanzen, die Kartoffeln, die wachsen da auch nicht, die werden auch getötet. Weil das sind ja, ne, das ist ja ein Lebewesen und diese Gammastrahlung, die ist eben halt zerstörerisch. Und die Lebensabläufe, wenn ein Mensch davon getötet wird, bei längerem Aussetzung, wenn er der Gammastrahlung ausgesetzt ist, dann wird das bei Kartoffeln auch so sein. Du musst ganz dick abschirmen. Ne? Selbst das Raumschiff. Ein Flug zum Mars dauert 6 bis 9 Monate, habe ich in Erinnerung. Du brauchst eigentlich Raumschiffe, die aus mehreren Metern dicken Beton bestehen. Ne? Weil Gammastrahlung kannst du nur durch ganz dicke Bleiplatten oder durch Meter, 4 bis 5 Meter, hat mal dieser Professor Dr. Lesch gesagt, 4 bis 5 Meter dicke Beton. Raumschiffe, Raketen brauchst du, ne? Damit du diesen Flug da zum Mars aushältst und nicht verstrahlt wirst. Ja? 4 bis 5 Meter. Man müsste dann also solche Raumschiffe, die müsste man auf dem Mond bauen. Man kann die dann wohl aus Mondstaub, kann man diese Raumschiffe bauen. Ist vielleicht der Mondstaub nicht auch verstrahlt? Da müsstest du, Wasser haben sie inzwischen auch auf dem Mond gefunden. Man könnte vielleicht solche Raumschiffe auf dem Mond bauen und dann die dann unter der geringen Schwerkraft auch dann ins abheben lassen vom Mond. Und dann kann man wohl mit radioaktiven Antrieben, die stoßen hinten eben Radioaktivität aus, kannst du dann da zum Mars fliegen. Das ist im Weltall nicht schlimm, weil das Weltall ist eh radioaktiv. Wie ich gerade gesagt habe, auch Gammastrahlung ist eben Teil der ionisierenden Strahlung. Das gehört, glaube ich, auch eben da zur Radioaktivität. Ne? Da gibt es Alpha, Beta, Delta, Gammastrahlung. Und dann gibt es noch Röntgenstrahlung und. Ich weiß nicht, was da alles so gibt. Und das ist alles nicht besonders gesund. Und davon beschirmt uns das unsere Erde und das Erdmagnetfeld. Weil wir haben hier ein Erdmagnetfeld und all diese Dinge können aus dem All nicht eintreten. Neulich haben wir das gesehen, dass das der Himmel so schön blau nachts war. Blau und grün und lila. Und das ist diese Strahlung. Die war so stark, dass die dann doch eingedrungen ist in unsere Erdatmosphäre und dann fängt die Luft an zu leuchten. Und das ist eigentlich gar nichts Gutes, weil das zeigt, dass da also ganz viel von dieser ionisierenden, krankmachenden Strahlung in die Erdatmosphäre eingedrungen ist. Sonst wird die draußen gehalten durch ein Erdmagnetfeld. Das ist ziemlich groß und das geht weit in das Weltall, in den Weltraum hinaus, sodass auch diese internationale Raumstation, die ist, glaube ich, in 400 Kilometer Entfernung von der Erde, die ist noch beschützt. Die ist noch beschützt, ja, durch das Erdmagnetfeld. Aber da hast du schon alleine schon ein 300-fach erhöhtes Risiko, an Krebs zu erkranken, durch die ionisierende Strahlung, auch die Gammastrahlung. Und auf dem Mond hast du es wohl das 2000-fache. Wahrscheinlich ist der Mond noch geschützter, vielleicht auch noch durch die Erde, das weiß ich jetzt nicht genau, als der Mars. Also jedenfalls diese ganze Spinnerei, dass der Elon Musk da eben den Mars besiedeln will, falls es hier auf der Erde zu Ende geht, wie die Erde kaputt gemacht haben. Die Gefahr besteht ja, aber das ist Unsinn. Ne? Also wenn sie irgendwie auf dem Mond arbeiten wollen, die wollen ja auf dem Mond nach Edelmetallen und seltenen Erden und sowas wollen sie ja gucken, ne? Auf dem Mond. Ne? Und da lassen sich auch, finde ich, diese deutschen Astronauten alle missbrauchen von Bergwerksfirmen, die das da ausbeuten wollen und Geld machen wollen, weil das ist gefährlich. Für die Gesundheit ist das nicht förderlich, auf dem Mond auch zu sein. Und du müsstest auf dem Mond unter der Mondoberfläche müsstest du leben. Die haben inzwischen da wohl Höhlensysteme entdeckt und in diese Höhlen müssen sie sich verkriechen und da unten drinnen müsste man sich dann einrichten und da eben Wohnungen bauen. Dass man da ist, man kann also sich nicht lange Zeit an der Mondoberfläche aufhalten, wie das eben schon beschrieben ist, Gammastrahlung.
Und außerdem schlagen auch, weil es da keine Atmosphäre gibt, wo Meteoriten verglühen, schlagen beständig auf dem Mond Meteoriten ein. Das ist ein Meteoritenschauer und Hagel, sodass du eigentlich alles, was du oberirdisch, ja, auf dem Mond tust, also an der Mondoberfläche, das wird durch Meteoriteneinschlag zerstört. Du kannst da nicht solche Iglos da irgendwo hinstellen aus dünnen Folien, wo noch Licht reinscheint. Die haben gesagt, also man muss auf dem Mond siedeln unterhalb der Mondoberfläche in 10 bis 20 Meter Tiefe. Du brauchst ein Deckgebirge über dir, das dich A eben vor der Röntgenstrahlung und Gammastrahlung und an diesen anderen Strahlungen da beschützt und zum anderen, dass dich nicht eben Meteoriten zerschlagen. Du wirst da bombardiert, ne? Da kommen Meteoriten, die schlagen ein und die zerhauen alles. Du wirst da gesteinigt auf dem Mond, ne? So.

Die Kartenhäuser der Illusionen brechen zusammen. Also deswegen, also ich würde sagen, investiert nicht zurzeit in also in US-amerikanische Aktien oder so oder in Sachen, so wo so künstliche Intelligenz ganz stark da in Aktien eben da gefördert wird, weil das wird in sich zusammenbrechen. Viele Dinge werden in sich zusammenbrechen. Vielleicht bricht auch der Goldpreis wieder in sich zusammen. Ne? Der ist ja jetzt so hoch. Ganz, weil die, wenn diese Kartenhäuser der Illusionen zusammenbrechen, wenn das also im Lichte der Wahrheit, wenn die Verblendung weggenommen wird, denn der Satan hat ja den Menschen den Sinn verblendet, dass sie den hellen Schein des Evangeliums nicht erkennen. Wenn sie das Evangelium erkennen und dieses Blendwerk des Teufels, wenn das wie ein Kartenhaus in sich zusammenbricht, dann erledigen sich ganz viele Dinge. Dann erledigt sich diese ganzen, wenn du da Aktien hast, also die, wenn du also gerade in Elon Musk investiert hast, ne, in seine SpaceX heißt das ja, ne, und auch in seine anderen Projekte da, ne, der ist ja ein Idiot, mit X, ne, hieß mal Twitter, war doch schöner, viel, viel schöner, diese kleine Schwalbe, Twitter, dieser kleine Vogel, was hat Elon Musk daraus gemacht? Da werden Dinge in sich zusammenbrechen. Weil die Menschen, es wird in sich zusammenbrechen, auch die Aktienkurse werden zusammenbrechen und dann werden die Menschen da Geld verlieren, weil das braucht keiner. Ne? Diese ganze künstliche Intelligenz-Scheiß, das ist in manchen Bereichen, gibt es da gute Anwendungen. Die Medizin kann da viel mit anfangen, aber das ist ja immer so, wenn was Neues aufkommt, das wird dann so hochgepusht und ist weit über den wirklichen Nutzen hinaus und dann bricht es dann irgendwie in sich zusammen und dann wird viel Geld verbrannt. Also die Kartenhäuser der Illusionen werden zusammenbrechen, der Mars wird nicht besiedelt werden, das ist Unsinn. Das ganze Raumfahrtprogramm von Elon Musk ist deswegen mehr oder weniger nicht so brauchbar oder nutzlos. Man kann es ja in anderen Bereichen, wenn sie auf den Mond wollen, aber auch da kann man nicht siedeln oder kann auch da nicht groß Bergwerke betreiben. Auch da werden die Männer und Frauen, die da hochgehen, die werden zerstört werden, höchstwahrscheinlich. Es gibt bestimmt da Absichten und die Hoffnung, dass man all diese Strahlung abschirmen kann, dass man also da doch Menschen hinschicken kann und dass man sich da im Weltraum aufhalten und arbeiten kann. Aber ich glaube, das wird sich auch als Illusion herausstellen. Unser Schicksal ist unsere Erde und die beschützt uns. Die ist dafür gemacht, dass wir hier leben können. Die beschirmt uns von all diesen ganzen Strahlungen. Wir müssen mit der Erde gut umgehen. Und Jesus wird uns helfen, hier auch Dinge wiederherzustellen.

bricht alles zusammen. Diese Kartenhäuser der Illusionen brechen zusammen. So, wir, das ist, ja, jetzt wollen wir noch zu einem, will ich vielleicht noch zu dem anderen Punkt kommen. Ich trinke noch mal einen ganz kurzen Schluck Tee. So, einen Schluck Tee getrunken, die Kehle befeuchtet, nochmal aufs Thermometer geguckt. Draußen ist es immer noch minus 5 Grad, ist kalt. Ich musste die Heizung ein bisschen höher drehen hier. Ist nicht so angenehm, ist nicht schön. Ne? Altes Haus, in dem ich wohne, verliert viel Wärme durch die Wände und das Dach. Ja, hoffe, wenn der Winter vorbei ist, bin ich froh, wenn der Frühling kommt und es draußen wärmer wird. Das ist auch ist die billigere und schönere Jahreszeit. Ne? Ich würde gerne im Süden leben. Brauch keinen Winter. Italien wäre, ich war mal auf Sizilien da unten. Ich fand das sehr schön da von der Wärme her. Auf den Äolischen Inseln. Ja. So, jetzt habe ich also eben die Dinge beredet, da mit Erweckung und so weiter. Und ich hatte aber anfangs schon noch Themen angesprochen. Da möchte ich jetzt nochmal drauf zurückkommen, weil ich die angesprochen habe. Und ich rede ja immer über Dinge, die mich selbst beschäftigen, bewegen und was eben gerade so auch los ist. Ne? Das Jahr ist erst ein Monat alt. Donald Trump wollte Grönland erobern. Das hat er abgebrochen. Ich dachte so, mein Gott, da ist ein neues Jahr auf die Sehne des Bogens gelegt und der ist abgefeuert, dieser Pfeil. Ne? Boah, geht das ab, ne? Ging dieses Jahr ab. Da war, ne, dritter, es war genau vor einem Monat, glaube ich, es war der 3. Januar, da hat da Trump erzählt, er braucht Grönland, ne? Er braucht Grönland. Und da komme ich zu den falschen Propheten. So möchte, ein Freund sagt immer wieder zu mir, der ist noch gar nicht lange Christ, der Markus, der sagt immer wieder, hütet euch vor den falschen Propheten. Ne? Ich habe schon öfter über falsche Propheten geredet. Ich habe anfangs schon davon ein bisschen was erzählt gehabt. Also es war da dieser Fall von diesem Sean Bolz. Und der gehörte zur Bethel Church von Bill Johnson in Redding, Kalifornien. Ist wohl die bestimmende charismatische Gemeinde weltweit. Die macht unter anderem Awakening Europe in Konstanz oder nee, da unten am Bodensee gibt es da einen Ableger. Von Awakening Europe machen große Konferenzen, wollen Erweckung bringen. Und zu diesem Team von Bill Johnson da in der Bethel Church Reading, da gehörte dieser Sean Bolz. Ne? Da gehörte auch mal Sean Feucht dazu. Sean Feucht war der Lobpreisleiter, der dann, als es in den USA mit Corona losging und die US-Regierung hat damals, anders als in Deutschland, haben die wirklich auch Gottesdienste verboten. Die haben gesagt, das ist eine große Zusammenkünfte, können wir uns aufgrund der Infektionslage nicht leisten. Ne? In Deutschland hatten ja hier wir durften weiterhin Gottesdienste machen, weil das waren also kirchliche Glaubensveranstaltungen waren von diesen Schließungen, ja, weil ja Kaufhäuser geschlossen waren und so weiter, Sportvereine, Theater, Opern, alles geschlossen, aber Kirchen nicht. Kirchen durften weiterhin geöffnet bleiben und Versammlungen, Gottesdienste waren genehmigt. Mit der Auflage nicht mehr als 50 Leute, das ist ganz gut einzuhalten bei der Anzahl von Menschen, die in Deutschland Gottesdienste besuchen. Und dann musste da eben eine Anwesenheitsliste geführt werden, falls es zu einem Corona-Ausbruch gekommen wäre, dass man ganz schnell alle anderen benachrichtigen könnte und dann sagt, bleibt zu Hause, isoliert euch selber, das ist besser für andere. Wir wollen, ne, wir müssen das Infektionsgeschehen von Corona versuchen unter Kontrolle zu behalten, damit eben die Intensivstationen der Krankenhäuser nicht überlaufen und alle Menschen, die Hilfe brauchen, behandelt werden können. Das war ja der Grund. In den USA war das also so nicht genehmigt. Die haben da alles komplett dicht gemacht und dann hat Sean Feucht damals gesagt, okay, wenn ihr mir das verbietet, in der Gemeinde Lobpreis zu machen, uns Christen kann ja nichts passieren unter dem Schutz Gottes, dann gehe ich halt an den Strand von Los Angeles und mache das da. Ist er da mit seiner Truppe hingegangen? Es kamen große Mengen Leute unter freiem Himmel, direkt am Meer, ne, Pazifik, kam zu seinen Veranstaltungen. Man redete schon von neuer Jesus-People-Bewegung. Die war ja da am Strand von Los Angeles. Ich meine, er war Lobpreisleiter von der Bethel Church. Bethel liegt oben im Norden von Kalifornien, noch nördlicher als San Francisco. Ich kann es nur so ungefähr wiedergeben. Er ist dann jedenfalls da Open Air.

ist ja von Stadt zu Stadt gereist, der Sean Forch, während Corona, hat überall Gottesdienste gemacht und wahrscheinlich haben sich viele Leute auch da unter freiem Himmel angesteckt, weil die haben da überhaupt keine Rücksicht drauf genommen. Er meinte halt, das wäre da, diese Einschränkungen wären antichristlich, der Teufel will uns was, so war es auch dann in der Jesusgemeinde in Rinteln, und daraus ist dann die Spaltung entstanden, dass da jetzt zwei Gemeinden gibt, in Rinteln Jesusgemeinde und die Gott ist Liebe, wo ich da hingehe. War genau auch der Grund. Die konnten sich da, die sind in den Streit geraten über die Notwendigkeit. Der Pastor Bernd Koch meinte, das wäre antichristlich, die wollen uns das verbieten, die wollen uns kaputt machen. Und die anderen haben gesagt, so schlimm sind ja die Maßnahmen gar nicht, wir können doch da eine Maske aufsetzen und auch eine Liste führen. So schlimm ist das doch gar nicht, aber da hat dann der Bernd gesagt, nee, nee, nee, nee, mit euch will ich nichts, ihr seid humanistisch, ihr habt Unglaube und das geht so nicht mehr. Und dann gab es da eben eine Spaltung. So. Falsche Propheten, also Sean Feucht war so einer und jetzt haben sie da, der war Bethel Church Lobpreisleiter und jetzt haben sie einen neuen, der heißt Sean Bolz und über den rede ich jetzt gleich.

Also da war, ja, ich habe also da ein paar, ich habe da also ein paar Ausschnitte gesehen von Videos. Ich habe mich da jetzt nicht allzu viel mit beschäftigt. Es ist auch wirklich unangenehm. Und dieser Krieg unter Christen in den USA, gerade eben hauptsächlich zwischen Leuten, die so sehr charismatisch sind, so sehr auf den Heiligen Geist setzen, und anderen, die das nicht so tun, der tobt in den USA ganz schlimm. Die gönnen sich da nichts, die gönnen sich da nichts, die gehen da sehr mitleidlos miteinander um. Mike Winger hat also da eine Recherche gemacht über diesen Sean Bowles. Mike Winger kommt aus der Calvary Chapel Bewegung. Das ist Calvary Chapel, da war der Pastor Chuck Smith, der Ende der 70er, 69, 1970, also vor 55 Jahren circa, daran beteiligt war, dass diese Jesus People Bewegung losging. Dazu gesellte sich dann dieser Lonnie Frisbee, ein Hippie, und der war eigentlich die treibende Kraft. Er war eigentlich so das Mastermind, er war der Salbungsträger, der Apostel dieser Bewegung. Ohne Lonnie Frisbee wäre da gar nichts passiert. Lonnie Frisbee wurde uns aber verschwiegen und der wird auch nicht groß erwähnt, weil Lonnie Frisbee ist aus seiner Homosexualität nie rausgekommen. Und er hat Zeichen und Wunder getan. Er hat also Menschen die Hände aufgelegt und die sind Blinde sind sehend geworden, und Lama, also aus dem Rollstuhl, Veteran, Vietnam-Veteranen sind aus Rollstühlen aufgestanden und zu Hunderten und Tausenden vom Heroin freigekommen, weil die waren alle kaputt. Das waren alles so, ne, die Kriegsveteranen. Vietnamkrieg war ja eine furchtbare Zeit. Und das hat Lonnie Frisbee, hat der Heilige Geist durch Lonnie Frisbee bewirkt. Aber den ganzen Ruhm hat immer dieser Chuck Smith eingeheimst und seine Kirche, die Calvary Chapel, und die Bewegung gibt es heute immer noch. Und da gibt es einen Mike Winger, und der ist im Internet zu finden. Und der hat also da ein Porträt und eine Recherche gemacht über diesen Sean Bowles. Der kommt von der Bethel Church von Bill Johnson, und da habe ich ihm schon erwähnt. Und den hat er also, meint er, überführt zu haben, der Scharlatanerie, der Hochstapelei. Weil er hat also da, ich habe Filmausschnitte gesehen von den Konferenzen von Sean Bowles, wo Sean Bowles da steht, und er ruft Leute in große Konferenzen, 10.000, 20.000 oder mehr in großen Stadien, riesige Veranstaltungen, wo er da Teil von war. So ist das ja in den USA. Und da ruft er also Leute auf mit ihrem Facebook-Usernamen oder Nickname. Ne? Man kann sich ja da mit irgendeinem Namen anmelden bei Facebook. Du kannst dich Jesus Lover 026 nennen. Und das machte er. Also er rief also in dieses Publikum rein, in das Stadion, gefüllt mit Menschen, alle Ränge voll. Weiß nicht, 10, 20, 30, 40.000 Menschen, ich weiß nicht, wo das war. Und da ruft er hinein, ist ja ein Jesus Lover 026. Und dann fing da irgendeine Frau an, hoch und runter zu springen, fuchtelte mit den Armen, und sie zeigte, sie wäre das. In ihrer ihrer Umgebung, alle zeigten auf sie, und dann ging die Kamera auf sie, und dann fing dann der Sean Bowles zu ihr an zu reden, und dann sagt er Dinge über sie. Er sagte ihr dann, wo sie wohnt, und wo sie her, na, wie alt sie ist und wer ihre Geschwister sind und ihren zweiten Vornamen. Alle möglichen Dinge hat er über sie geredet, und das hat er öfter gemacht. Ich habe das also da an mehreren Beispielen von Videoausschnitten von solchen Konferenzen habe ich das gesehen. Einmal ruft er und dann erzählt er noch andere prophetische Dinge. Und dann einmal ruft er eine Frau auf, ich habe jetzt nicht mehr die richtigen Namen drauf, die hieß, nennen wir sie mal Jennifer Rhodes, so ähnlich hieß die. Da sagt er, Jennifer Rhodes, du kommst von der Ostküste. Und dann war eine Ältere, und du bist 75 Jahre alt. Ja, und dann war da wieder eine Frau, die fuchtelte mit den Armen, und das bemerkte dann so also auch ihr Umfeld und die Kameras, und die ging dann auf sie und kriegte große Augen, dass sie angesprochen wird, auch in einer riesen Veranstaltung. Und dann erzählt er noch ein paar Sachen von ihr, und dann sagt er, ne, du kommst von der Ostküste, ne? Ja. Du kommst aus, ich bin ja ein Prophet, ne? Ich bin ja der Sean Bowles, und ich bin ja ein Prophet. Und du kommst aus Philadelphia, und du wohnst in der Slaughterhouse Street sowieso. Und dann sagt sie, nee, das bin ich nicht.
Und dann hat er dann, war er ein bisschen in der Bredouille und dann ja, wusste er nicht so richtig, wie er weitermachen sollte. Und seine Prophetien, die er dann so gibt, das ist alles relativ belanglos und auch nicht besonders spezifisch, also genau. Er hat dann so noch so ein bisschen rumgeredet da und dann hat er das wohl beendet. Und so war es bei den anderen Sachen auch. Wenig wirklich detailgenaue Dinge. Und ja, und dieser, also Mike Winger hat diese Recherche da gemacht von der Calvary Chapel Bewegung über, also quasi eine Konkurrenzkirche, die Bethel Church in Redding, Kalifornien, beides Kalifornien. Und er hat dann also sich das noch angesehen und er findet also eine zweite Cecil Jennifer Rhodes von der Ostküste, die aber nicht in Philadelphia gelebt hat, sondern woanders, auch 75 Jahre alt. Und also hat dieser Sean Bolz, der hat zwei Frauen verwechselt. Zwei Frauen mit demselben Namen, im selben Alter, aus derselben Ecke der USA, also von der Ostküste. Die eine lebte in Philadelphia und die andere in einer anderen großen Stadt. Und er ruft also die falsche Jennifer Rhodes auf, die nicht in der Slaughterhouse Street 96 wohnt. Und da hat dann mit Recht dieser Mike Winger gesagt, also das fällt doch hier auf, ne? Das fällt doch hier auf, dass hier eine Verwechslung geschieht unter zwei tatsächlich realen Personen. Dass ein Prophet mal nicht so genau die Dinge trifft, das kommt immer wieder vor. Ich kann mich daran erinnern, ich habe es genau vor Augen, dass der Freund Mike von mir auf einer Konferenz, wo ich auch da war, in Rinteln, das war die, weiß ich nicht, die siebte prophetische Konferenz, die ist schon eine Weile her, 1998 im Brückentorsaal in Rinteln. Da waren wir beide da und da hatten wir den Lila Koss aus Seattle da, auch aus den USA. Und der kam auf Mike zu, vom ganz anderen Ende des Saals, ging auf Mike zu, mit einem Mikro in der Hand oder mit einem kleinen Rekorder und einem Übersetzer dabei und kam zu Mike hin und wollte zu ihm sprechen. Und dann sagt er, und die Eröffnung von Lila Koss war, er fragte den Mike, bist du von der Küste oder kommst du von einer Insel? Do you come from an island or something like that? Also kommst du von einer Insel oder irgend sowas? Und tatsächlich kommt der Mike von Norden aus Friesland. Norden, Norddeich, Norderney. Das ist also 5 Kilometer von der Küste entfernt an der Nordsee. Da eben davor ist, die Insel ist Norderney. Und das hat der Lila Kost, das ist wirklich ein guter Prophet gewesen, der hat das im Geist gewusst, der hat das im Geist gesehen. Also er sprach Mike so an, kommst du von einer Insel oder irgendwie sowas? Dann sagte Mike, ja, ich komme von der Nordseeküste, ne? Von so Northern Sea, North Sea, ja, aus der Stadt Norden. Und dann kam das Gespräch und dann hat er Finke an zu weissagen und dann sagte er eben über Mike Dinge so, ich habe dich hierher gebracht, damit du Dinge lernst und ich will auch was in dich hineinlegen. Und das wird, du wirst Kontakte haben mit vielen hier, mit einigen Brüdern aus dieser Gemeinde und dann noch andere Dinge. Hat dann, ja, ich will durch dich eine neue Gemeinde bauen, nicht in den Wegen der Menschen, aber nicht in den Wegen der Menschen zum Beispiel. Also dann ist es oft so, dass ein Prophet was erahnt und dann das, dieser Lila Koss hat das geahnt, dass der Mike da irgendwie, da hat das gesehen im Geist, dass Mike irgendwie von der Küste, vom großen Wasser, vom Meer kommt, aber es war jetzt nicht nicht eine Insel, sondern die Insel ist in der Nähe, die ostfriesischen Inseln. Ne? Aber dass ein Prophet den Namen, das Geburtsdatum und von einer Person weiß und die Adresse, aber die Adresse ist die eine, ist die einer ähnlichen Frau, ja, mit gleichem Namen, aber die wo an einer anderen Stadt lebt, das ist merkwürdig. Das finde ich, das fällt auf. Und auch, dass er da immer mit diesen, mit den Facebook-Namen Leute aufruft, und das fällt auf. Und er wurde mal, er erzählt dann da in einem Interview, war er irgendwo bei CBN, ein Christian Broadcasting Network, das ist ein großer christlicher Sender in den USA. Da war er eingeladen, ich meine bei Sid Ross, das heißt It's Supernatural, heißt seine so eine Show. Und da sitzt er und wird interviewt, lässt sich da befragen und dann erzählt er, dass er 2013 ein prophetisches Upgrade bekommen hat. Ein prophetisches Upgrade. Und dann zeigt dieser Mike Winger, der Kritiker, der zeigt, dass es 2013 hat Facebook die Suchfunktion auf seiner Seite eingeführt.
Die gab es bis dahin nicht. Seit 2013 haben sie also da oben, so ist oben links so ein Feld, da kannst du Namen eingeben, ne, von Personen, und dann findest du die. Dann findest du denen ihre Facebook-Seite. So. Und jetzt macht das Ganze, jetzt mit dem Zusammenhang, dass man sich in den USA bei solchen großen Konferenzen, da mit 10.000, 20.000 Menschen, dass man sich da namentlich mit Adresse anmelden muss, wenn du da eine Karte haben willst und rein willst. Wenn man das dann weiß und dass es eben ein Upgrade gab da 2013, dann, und der Typ hat immer einen Tablet vorne auf seinem Predigtpult liegen, dann macht das plötzlich Sinn, was er da erzählt. Ja? Der Typ, der hat sich die Anmeldelisten angesehen von 10.000 bis 20.000 Menschen und sucht dann willkürlich eine Handvoll, vielleicht zehn Leute raus. Ja, das reicht ja schon. Die sucht er sich raus, schreibt er sich raus mit Namen, eben mit Adresse und Geburtsdatum, und dann recherchiert er, dann sucht er bei Facebook und den anderen sozialen Medien und überhaupt im Internet mit Google dann nach den ihren persönlichen Webseiten, und wenn er die gefunden hat, dann liest er sich das Ganze durch, macht sich dann Notizen, und mit diesem ganzen Wissen geht er dann in die Veranstaltung rein und tut dann so, er ruft dann die Leute auf, und eben nicht mit ihrem natürlichen Namen, mit ihrem bürgerlichen Namen, sondern er spricht sie an, und das ist ja auch auffällig, er spricht sie an mit ihrem Usernamen von Facebook, ja, JesusLover026. Und dann fängt da eine Frau an, hoch und runter zu springen, die ist total begeistert, dass sie jetzt, dass Gott sie beachtet und angesprochen hat. Und die kommen nicht, die fragen sich da nicht irgendwie, wieso nennt er mich jetzt nicht Michael Johnson, ja? Warum ruft er mich mit meinem Facebook-Namen auf? Aber das macht dann alles Sinn, wenn man das Ganze weiß, dass er da recherchiert. Ne? Und er steht da vorne und er tut so, als wüsste er irgendwas über die Leute. Und er sagt dann, ja, du machst das toll. Er erzählt ihnen alles dann, was er da so gelesen hat. Er erzählt dann, was sie so als Christen tun und dass das alles toll ist und sie sollen weitermachen und Gott wird sie segnen, das wird noch größer werden und wachsen. Also ist auch alles ziemlich belanglos, aber es schmeichelt den Leuten halt und so weiter. Und und damit ist er gereist, und das schon, er sagt, also er hat 2013 ein Upgrade bekommen. Das sind ja schon 13 Jahre her. Und wie skandalös das ist, oder ja, dann da rede ich gleich weiter drüber.

12 Jahre lang machte er das scheinbar, also wenn er da sagt, er hat 2013 ein Upgrade bekommen, ein prophetisches, und es war nichts anderes, als dass Facebook die Suchfunktion einführte und er besser suchen konnte. Ne? Er konnte besser die Facebook-Accounts von Leuten sich anschauen, die sich da angemeldet hatten. Vielleicht hatte der Mann mal irgendwie früher eine prophetische Gabe. Ich kenne ihn nicht, ich weiß es nicht, nur das fällt dann auf, dass er da also real existierende Personen verwechselt. Ich glaube, das würde der Heilige Geist nicht tun. Der Heilige Geist, der weiß, zu wem er reden will, und er weiß dann, wenn da jemand, wenn der Heilige Geist jemanden anspricht, dann weiß er, mit wem er redet, und dass das nicht eine andere Jennifer Rhodes ist, die in einer anderen Stadt wohnt. Und also diese Frau da, die war dann darüber verwirrt, dass er ihr sagte, er hat dann eine falsche Adresse. Die Propheten, die zu mir gesprochen haben, die haben noch nie eine Adresse oder eine Stadt von mir über mich gesagt. Das ist auch billig, ne? Also das findest du dann halt. Das hat er auf der Anmeldeliste. Das hat er aus den Anmeldelisten gewusst. Und seit 2012/13 hat er das gemacht, und er gehörte zum Team von Bill Johnson. Das ist der große Pastor, der noch nie ein schlechtes Wort über irgendeinen lebenden Menschen gesagt hat, überhaupt einen Menschen gesagt hat, da in den USA. Er hätte vielleicht mal was sagen sollen über diesen Sean Bolz, was Negatives sagen sollen, weil er hat das scheinbar nicht bemerkt, ne? Bill Johnson von der Bethel Church, Redding, Kalifornien, hat das nicht bemerkt, dass er einen Hochstapler, einen Betrüger in seinen eigenen Reihen hat, den er gefördert hat, den er unter seinem Dach da hatte, in jetzt also wenigstens 12 Jahren. Ne, 2013 bis, wir haben jetzt 26 Anfang, also sind wenigstens 12 Jahre vergangen, wo er da auch unter dem Dach der Bethel Church und mit dem guten Ruf dieser Gemeinde da gewirkt hat, durch die Weltgeschichte gereist ist und zu Tausenden, Hunderttausenden, vielleicht Millionen Menschen geredet hat, und den hat er allen da was vorgemacht, ne? Als Google-Prophet nennen sie ihn, ja. Er hat ein geistliches Upgrade bekommen, und das war nichts anderes, das scheint nichts anderes gewesen zu sein als die Suchfunktion bei Facebook. Ja, viel Geld eingestrichen. Er hat also Leuten dann, er redet dann da, und er hat also zum Beispiel Ehen gestiftet. Er hat dann irgendeiner Frau gesagt, also er hat jedenfalls gesagt, du wirst den Mann deiner Freundin heiraten. Du wirst den Mann deiner besten Freundin heiraten. Das haben die getan. Ne? Und dann hat diese Frau ihrer besten Freundin den Freund weggenommen. Und das tut ja sicherlich weh. Ne? Ist das Gott? Dann hat er da Ehen gestiftet zwischen Personen, die sich nicht kannten, die hat er dann aufgerufen, das hat er eben erstmal eine aufgerufen, über die er was gelesen hatte, und dann hat er gesagt, du wirst den Mann, der da neben dir steht, den wirst du heiraten, das wird dein Mann werden, so ungefähr. Und dann haben die sich darauf eingelassen, weil das war ja jetzt ein Wort von Gott, und dann haben die geheiratet, und dann hat die Ehe nicht funktioniert, er war ein Sadist, er hat sie beim Sex fast erwürgt, mehrere Male. Sie stranguliert und sie ist dabei fast ums Leben gekommen, und nach 4 Jahren, sie hat 4 Jahre lang gebraucht, um sich die Kraft zu finden, sich von diesem Mann zu befreien, mit ganz, ganz schlimmen Gewissensbissen, weil sie handelte ja gegen das Wort Gottes, weil das war ja ein Prophet Gottes, der diese Ehe da ihr gesagt hatte und dann quasi gestiftet hatte, ne? So, und da sagt der Mike Winger, das sind also alles Dinge, das geht gar nicht. Ist auch die Aufsichtspflicht der Leitung der Bethel Church da in Redding, Kalifornien, um Bill Johnson. Einer heißt Chris Valleton, und da sind noch ein paar andere dabei. Die haben da alle versagt, und die haben auch sie hätten gut reagiert, sagt dann ein anderer Glaubensbruder aus Rinteln. Die Leitung hätte gut reagiert. Ja, was sie getan haben, ist wohl, sie haben die Bücher von diesem Sean Bolz aus dem Shop von der Bethel Church rausgenommen und unterstützen ihn nicht mehr. Der macht wohl noch weiter irgendwo, vielleicht so lange, bis sein Ruf vollkommen ruiniert ist. Was sie nicht getan haben, ist eben, dass sie öffentlich gesagt haben, wir distanzieren uns von Sean Bolz und wir bitten euch alle um Entschuldigung, und überprüft mal, was der euch prophezeit hat, und wenn ihr da Probleme mit habt, dann kommt zu uns, dann müssen wir darüber reden. Und wenn ihr da Hilfe braucht, dann werden wir versuchen, euch zu helfen. Wenn ihr irgendwie in Probleme reingeraten seid, auch finanzieller Art, weil ihr da irgendwas befolgt habt oder gemacht habt, was er euch da prophezeit hat, in Anführungsstrichen, dann kommt zu uns, wir werden euch auch finanziell aus der Patsche helfen, wenn es nötig ist. Das machen die, haben die alle nicht gemacht.
sie wollen es unter, sie kehren es unter den Teppich, ne? Ja, bloß kein Aufsehen erregen. Sean Bolz gehört nicht mehr zur Bessel Church, er darf da nicht mehr auftreten. Sie werden ihn nicht mehr fördern und sie haben seine Bücher aus dem Buchprogramm und aus dem Shop rausgenommen. Naja, ne, das ist dann vielleicht doch ein bisschen wenig und es wird eben nicht öffentlich darüber geredet, dass da wurde und auch nicht nachgefragt, ist da Schaden entstanden, das will man nicht wissen. Und wenn das 12 Jahre lang so gegangen ist, was ich so aus der Ferne jetzt da so höre, dann muss ich halte eh nichts von diesem Bill Johnson und die machen auch dieses Sozzo-Ding, so eine Heilmethode. Da komme ich gleich noch zu, will ich noch was von zu sagen. Dann scheint der scheint nicht zu checken, dieser Bill Johnson. Ne? Also ja, und es ist nicht das tollste Merkmal eines Menschen, dass er noch nie ein schlechtes Wort über einen anderen Menschen gesagt hat. Jesus hat viele schlechte Sachen über andere Menschen gesagt. Ja? Er nennt die Pharisäer Schlangenbrut und Otterngezücht. Ja? Ja. Das war Jesus. Also Jesus erfüllt den Standard, den Bill Johnson da aufstellt, erfüllt er nicht. Jesus selber erfüllt den Standard nicht. Ne? Ja. Hat er nicht auch über Herodes geredet? Ne? Über Herodes, den König, ja? der die Frau seines Bruders mit der zusammenlebt? Na, das war Johannes der Täufer eher. Ne? Aber Jesus, der nimmt kein Blatt vor den Mund, ne? Ja, Schlangenbrut und Otterngezücht, so nennt er die Pharisäer und Schriftgelehrten, ne? Ja, also Jesus war nicht so nett. Bill Johnson ist ein ganz netter, aber er scheint das nicht. Er hat es nicht bemerkt, dass er da einen Scheinheiligen, einen Betrüger, einen Hochstapler in seinen eigenen Reihen hat, der den Leuten da nichts anderes als warme Worte verkauft hat, die aber überhaupt nicht vom Heiligen Geist waren. Und das über 12 Jahre. Dazu kommen dann noch irgendwelche, dass er da irgendwie Exhibitionist war und aber, ne, dass er also vor anderen in der Wohngemeinschaft, dass er da nackt rumgelaufen ist, aber das denke ich, das ist nicht das Schlimmste. Das Schlimmste ist, dass man da also einen falschen Propheten hat rumlaufen lassen und die Leiterschaft von der Bessel Church hat sich mit dem gerühmt und hat den als Ausnahmetalent da eben angepriesen und waren stolz darauf, dass der unter ihrem Dach war und zu ihnen gehörte und den haben sie rumgereicht in den ganzen USA. Wie gesagt, er hat wahrscheinlich zu Hunderttausenden, wenn nicht Millionen Menschen gesprochen und das hat er alles, wurde alles als Prophetie verkauft und deswegen rede ich jetzt hier heute über falsche Propheten. Ja, und jetzt trinke ich noch mal einen Schluck Tee und dann noch eine Sache und dann

Jetzt am Sonntag, also jetzt am Sonntag, da fing unser Thomas, der Thomas Hansche, das ist einer unserer Leitenden dort, der sagte, ah ja, kriegte ganz, ganz verliebte Augen und ja, wir hatten einen Zoom-Call mit Mark Taps, der, ne, mit dem falschen Propheten Mark Taps, der macht Sozzo. Sozzo ist auch beheimatet beim Bill Johnson in der Bethel Church, Redding, Kalifornien. Und die waren auch da, haben sich das angesehen, die sind extra geflogen bis ans Ende der Welt, Ende der westlichen Welt. Da kommt nicht mehr viel, das ist da oben fast, das ist unterhalb, ganz oben im Norden von Kalifornien und dann, danach kommt der Pazifik und dann kommt irgendwann, kommt da Kamtschatka und dann China oder Russland, ne? Da ist dann, ist nur noch Wasser. Das ist das westliche Ende der Welt. Da sind sie hingeflogen und haben sich da Bill Johnson kennengelernt. Ah, so nett. Und Mark Taps gehört da zu dem, der gehört eigentlich zu Catch the Fire. Das ist wiederum was mit der, hat was mit der Toronto Church, Toronto Airport Christian Fellowship. Das war in Kanada, in Toronto zu tun. Entschuldigung, aber das war mal dieser Toronto-Segen, ne? So Toronto Blessing, wo sie alle zappeln und so. Und der war da bei uns, Mark Taps. So an die 150 Kilo, konnte kaum laufen. Viel zu kleinen Kopf auf zum viel zu massigen Körper, eine hohe Fistelstimme, passt gar nicht zu so einem großen Mann. Naja, und dann hat er da so, ich dachte, mit dem stimmt doch was nicht, was ist denn, da kommt ja gar nichts rüber. War schon der erste Anblick, wusste ich, das wird nichts. Und dann sagt er, morgen machen wir Sozzo. Ah, von Sozzo hatte ich schon gehört. Habe ich schon erzählt, ihr könnt euch vielleicht erinnern. Sozzo ist eine prophetisch assistierte Seelsorge. Ne, da betest du also, wenn du Krankheiten hast, dann wollen sie da dir nicht einfach nur die Hände auflegen und dann am in Jesu Namen für dich beten und dann kommt die Salbung auf dich ab und kann dich dann heilen. So hat es Jesus ja gemacht. Jesus legte Leuten die Hände auf, er heilte Kranke und er trieb Dämonen aus. Das waren ja sozusagen Jesus seine beiden Tätigkeiten. Ne? Ja? Er heilte alle, die der Kranke und der Heilung bedurften und er trieb alle aus, er trieb Dämonen aus von allen, die besessen waren. Und ab und zu hat er nochmal Tote auferweckt. Ne? Es geht ja, aus auf den ja, so. Aber ne, prophetisch assistierte Seelsorge. Wir hatten das hier in Hameln, da nannten sie das damals noch Theophostik. Da sitzt einer und der betet für dich und ein anderer sitzt dabei, der prophetisch angeblich begabt ist und der kriegt dann Eindrücke. Und das Ergebnis war hier, dass ganz, ganz viele Frauen, die das gemacht haben, dass die alle, dass denen allen gesagt wurden und sie erkannten es. In dem Augenblick, wo es ihnen gesagt wurde, erkannten sie es selber, sie wurden als kleines Kind von ihrem eigenen Vater sexuell missbraucht. Und das erklärte dann alle die ganzen psychischen und so alle Probleme und auch körperlichen Probleme. Man sucht also hinter Erkrankungen dann die Ursache. Und das soll dann eben hier da prophetisch assistiert geschehen. Und hat Jesus so nie getan. Kann man auch, ja, hat er nie getan und es ist auch Lüge, das funktioniert alles. Das ist nicht wahr. Was die da machen, ist nicht wahr. Die reden dir da in diesem Gebet, da ist ein Geist, der redet dir Dinge ein, die glaubst du dann zu sehen. Das ist Lüge. Das ist Magie, ne? Und also Mark Taps konnte kaum laufen, er wiegt so 130, 140, 150 Kilo, geht mit steifem Bein, er kann die Knie gar nicht richtig durchdrücken und wirkt nicht gut, ne? So, und also Thomas Hansche, wie gesagt, er sagte, oh, sie hatten so einen tollen Zoom-Call mit Mark Taps und war so schön. Und er hat uns so ans Herz gelegt, so vier Begriffe hat er dann an der Wand, an der Tafel geschrieben. Das erste war Begeisterung, das zweite war Relevanz, das dritte war Wertschätzung und das vierte war Freude. Hat er dann die einzelnen Punkte ausgeführt und warum das wichtig ist und so. Und es war irgendwie, ich musste nur gehen die ganze Zeit und es war langweilig, es kam irgendwie nicht der Heilige Geist rüber. Ne? Und als der Gottesdienst vorbei war, da habe ich einen kleinen Spaziergang gemacht mit einem Kumpel und plötzlich merkte er dann, ich kann nicht gut gehen, meine Knie sind so steif, ich kann mich kaum bewegen. Hab mich dann zusammengerissen, mich auf den Weg gemacht zu meinem Auto, das war in der Nähe, ich muss noch eine ganze Ecke gehen. Und auf dem Weg sehe ich eine Glaubensschwester, die steht an der Straße, steht da, starrt auf die Straße raus. Und ich sage jetzt ihren Namen nicht, aber ich weiß von ihr, dass sie Probleme hat mit den Knien, schlecht laufen kann und auch andere Probleme hat. Und der ging es genauso wie mir. Und die konnte sich scheinbar nicht mehr bewegen. Die stand da und ihr fiel es entweder ganz, ganz schwer, noch weiter zu gehen, oder aber sie konnte sich gar nicht mehr bewegen. Mir war es peinlich. Ich dachte, die ist nicht gut, ich kann mit ihr nicht so gut. Und deswegen
dachte ich, am besten tust du so, als ob du sie nicht gesehen, nicht erkannt hast und gehst jetzt zum Auto. Wenn wir ein besseres Verhältnis hätten, dann wäre ich zu ihr hingegangen, hätte gesagt, kannst nicht gut laufen, weil ich weiß das ja. Soll ich dir helfen? Komm, hake dich ein, ich bringe dich zu deinem Auto. Da hätte ich ihr geholfen. Aber da das Verhältnis schwierig ist mit ihr, da habe ich dann eben den eben beschriebenen Weg gewählt. Ich habe so getan, als ob ich sie gar nicht gesehen oder erkannt hätte. Bin an ihr vorbei und hab dann gebetet, aber oder habe gehofft und gewusst, irgendwie, die wird es schon irgendwie zum Auto schaffen. Die schafft es ja sonst auch. Also das Gleiche, was ich an dem Mark Tapps gesehen habe, dass der kaum laufen kann, dass er steife Beine hat, das Gleiche geschah mir und der Glaubensschwester auch. Die stand da und konnte sich kaum bewegen oder nicht bewegen. So, Sozzo. Sozzo kommt von Bill Johnson, hat da seine Heimat. Ist in alle Welt exportiert worden, ne? Und Sozzo. Ja? Morgen machen wir Sozzo, sagte damals der Mark Tapps, als er das erste Mal bei uns war. Ich bin rausgegangen nach einer Viertelstunde, weil ich ihn nicht ertragen konnte. Morgen machen wir Sozzo. Willst du sehen, willst du erleben, willst du sehen, wie wir hunderte, tausende Herzen an einem Abend heilen? Morgen machen wir Sozzo. Und da habe ich, da dachte ich, jetzt weiß ich, wohin der Wind weht, und ich bin dann rausgegangen. Ja, hunderte, tausende Herzen an einem Abend heilen. Wir werden ganze Städte, wenn wir heilen, einfach durch Sozzo. Es geht ganz einfach. Ne? Früher hatten wir Jesus, jetzt haben wir Bill Johnson und Sozzo. Ne? Ja, und auch Mark Tapps. Das ist nicht der Heilige Geist. Und auch da, ne, wir sollten dann also im Abschluss unseres Gottesdienstes jetzt am Sonntag, sollten wir in kleinen Gruppen mal uns zusammenfinden und beten, haben wir dann gemacht. Nicht alle waren so richtig willig, ich hatte auch eigentlich keinen Bock drauf. Ich wusste jetzt auch nicht, was ich beten soll, ich war eigentlich durch. Der Gottesdienst, der Predigt, die war nicht inspirierend, die hat mich ausgelaugt, wie ich eben schon beschrieben habe. Aber dann dachte ich so, okay, jetzt Thomas Sanchez stand da mit in meiner Gruppe und hatte ja gerade eben gepredigt. Ich kam dann auf die Idee, jetzt betest du mal das, ich habe dann gebetet, Jesus, sei du in unserer Mitte, wir sind hier fünf und du sei du in unserer Mitte, weil du bist begeisternd, du bist von Bedeutung, das ist das deutsche Wort für Relevanz. Was für ein Fanz, Relevanz, was für ein Firlefanz, das heißt, du bist von Bedeutung, von Wichtigkeit, ja. Du bist von Bedeutung. Wenn wir von dir reden, dann reden wir von wirklich was Bedeutendem, weil du bist bedeutend, Jesus. Ne? Und du begeisterst. Du hast damals begeistert, vor dir standen Tausende und die wollten abends nicht nach Hause gehen. Sie haben es vergessen, als es anfängt, dunkel zu werden, nach Hause zu gehen. Und bei dir ist Wertschätzung. Von dir kommt Wertschätzung. Du schätzt uns wert. Wenn du in unserer Mitte bist, dann kommt Wertschätzung zu uns. Das bist alles du, Jesus. Und du in unserer Mitte, da kommt Freude auf. Und diese Dinge sind in ihm. Und wenn er in unserer Mitte ist, dann ist das da. Dann ist das alles da. Er ist alles. Jesus ist alles. Aber diese ganzen, was da heute so in den Gemeinden unterwegs ist, da wird das ja, diese Attribute stellen wir in den Raum. Denen müssen wir nacheifern. Wir eifern nicht mehr Jesus nach, wir eifern diesen Attributen, diesen Werten nach, ja. Dem Wert Begeisterung, dem Wert Relevanz, dem Wert Wertschätzung und dem Wert Freude. Wenn wir das aus uns produzieren könnten, dann hätte Jesus nicht am Kreuz sterben brauchen. Ne? Wozu ist Jesus vom Kreuz gestorben, wenn wir diesen Attributen nacheifern, wenn wir können? Wenn wir diese Werte in unsere Mitte stellen, das machen die Freimaurer. Das machen die Rotarier und die Lions Club Leute da. Die stellen auch Werte in ihren Mittelpunkt. Ja, aber nicht mehr ihn. Ihn selbst, Jesus selbst. Und das ist der Fehler. Deswegen ist das alles tot. Deswegen gähne ich den ganzen Gottesdienst, wenn da so ein Zeug geredet wird. Und hinterher habe ich da Gehbeschwerden und die Glaubensschwester, die kann sich gar nicht mehr bewegen. Ne? Bill Johnson. Vierte Generation Prediger. Also sein Vater, Großvater und Urgroßvater. Das ist alles Inzucht. Vierte Generation freikirchlicher Prediger. Ne? Ja, heilige Leute, Prediger. Also

Show abzuziehen und dich zu bereichern. Angeblich hat er mehrere Häuser, die alle mehrere Millionen kosten. Ne? Tolles Geschäft, da gibt es einen Film, könnt ihr gucken. Aber da ist ein, spielt ein Satanist mit, den sollte er vielleicht doch nicht angucken, aber damals konnte man den ganz gut gucken, aber der Scheinheilige. Ne? Aber ja, deswegen, also das Thema heute war, die Messe ist gelesen, der Drops ist gelutscht, die Würfel sind gefallen, Erweckung, die Herrlichkeit der Azusa Street, die habe ich beschrieben mit Nebel und einer Feuersäule, das beginnt, ich habe diese Herrlichkeit gesehen, ich glaube, dass das bedeutet hat, was ich da am Freitagabend erlebt habe. Und das andere, das ist, dass da so viele falsche Propheten unterwegs sind und wenn diese Herrlichkeit kommt, dann wird ich predige ja lange, warum sind da so viele falsche Sachen unterwegs? Und dann, ich habe das eben nochmal nachgeguckt, also der Mike Winger, der Typ von der Calvary Chapel, der auch diesen Sean Bolster quasi entlarvt als Hochstapler, der redet noch über andere Leute und das sind, haben alle sexuelle Verfehlungen. Warum ist das so? Ne? Die sind alle in Ehebruch und haben sogar mehrere sexuelle Beziehungen zu Gemeindemitgliedern gleichzeitig, obwohl sie verheiratet sind mit verheirateten Frauen und anderen. Andere sind da als Exhibitionisten unterwegs und animieren ihre Mitbewohner in der christlichen WG dazu, nackt rumzulaufen und sich und er hat sich da, dieser Sean Bolz, hat sich selbst befriedigt vor anderen Männern, die anwesend waren und solche Stories. Woher kommt das alles? Und ich sage, das ist seit Anfang an, wo ich den Radiosender hier mache, Schuld daran ist diese falsche Theologie, dass wir da predigen, du kommst mit Jesus, nur mit Jesus in den Himmel, ohne Jesus kommst du in die Hölle. Ne, Billy Graham hat es am deutlichsten ausgedrückt mal in der sogenannten Lausanne-Erklärung, also in der Stadt in der Schweiz, in Lausanne. Und da hat er gesagt, alle Welt geht in ihrer Sünde verloren. Ne? Alle Welt geht in ihrer Sünde verloren. Ja? Und das ist falsch. Ne? Die Menschen werden nach ihren Werken gerichtet. Und wenn du nichts Böses, wirklich Böses getan hast, weil alle Menschen kommen ins Gericht. Und im Gericht werden Bücher aufgeschlagen. Und das Gericht ist nicht nur, das Urteil steht nicht vorher fest. Das Urteil steht nicht vorher fest. Sind nicht alle Menschen schuldig und müssen irgendwie durch Jesus erlöst werden. Sondern was du in diesem Leben tust, das ist wichtig. Das hat Relevanz. Das hat Bedeutung. Ja. Was du in diesem Leben tust, ist wichtig. Und ob du jetzt ein Massenmörder bist wie Putin, der jetzt schon über 1 Million Menschen auf dem Gewissen hat, der da jeden Tag Drohnen und Raketen in die Ukraine reinschießt, ob du so einer bist oder ob du jemanden bist wie meine Mutter, die 3 Kinder großgezogen hat und sonst nichts viel und nicht dazu gekommen ist, viel Böses zu tun, hat keine Raketen gehabt, kein Staatschef oder eine Krankenschwester, die jeden Tag im Krankenhaus Kranke pflegt. Wir haben da ja, der eine Sohn von unserem Leitungsteam, von der Conny, der Sohn, der ist Krankengymnast. Und sie macht sich, ne, der hilft jeden Tag operierten und alten Leuten, hilft er wieder auf die Beine als Krankentherapeut, Krankengymnast. Und sie macht sich Sorgen darüber, dass der in der Hölle landet. Ne? Das ist so, wie absurd, wie pervers ist das? Ne? Also und diese falsche Theologie, was der Billy Graham da ausdrückt, ne? Alle Welt geht an ihrer Sünde verloren. Das stimmt nicht. Es geht nicht alle Welt an ihrer Sünde verloren. Ne? Sondern die Menschen werden beurteilt nach ihren Werken. Und es gibt sogar für Mörder, sogar gibt es den Weg der Umkehr, der Buße. Denn Gott ist einem reuigen Sünder, ist Gott gnädig. Wenn du was Schlimmes getan hast, dann gibt es bei Jesus Vergebung. Das sagt Jesus da auch, ne? Er vergibt die Sünden. Er hat auch damals schon zu Lebzeiten hier auf der Erde hat er Sünden vergeben. So. Ich glaube, das soll es gewesen sein. Ich mache noch mal eben ganz kurz vielleicht noch mal ganz einen ganz kurzen Beitrag.

Ja, ganz kurzes Schlusswort. Das war jetzt wohl ja sonst zu lang, der Beitrag. Ganz kurzes Schlusswort. Diese falsche Theologie, die führt dazu, dass dann Prediger in aller Welt fallen. Weil du kommst in einen, du, das ist ein, das ist diese falsche Theologie. Alle Welt geht an ihrer Sünde verloren. Wer das in Christus angebotene Heil verschmäht, verdammt sich selbst zur ewigen Trennung von Gott. Das ist, ne? Das hat Billy Graham so ausgedrückt. Und das ist eigentlich die theologische Grundlage, das Dogma der gesamten freikirchlichen Welt. In Europa, USA und auch sonst wo. Und darauf, ne, und in dieser Theologie kommt ein falscher Geist, ist hineingekommen. Der ist seit langer, langer Zeit da. Und der führt dazu, dass der Stolperstein über den all diese Prediger dann da stolpern, fallen. Ne? Dann sind sie plötzlich in sexuellen Unrein, weil das sind unreine Geister. Die bringen dich dazu, dass dann komische Dinge dann geschehen. Dann bist du dann so ein Klapskopf wie dieser Kenneth Copeland. Dann bist du dann so komisch. In der katholischen Kirche ist es dann auch, das ist durch die Marienanbetung. Deswegen vergewaltigen oder missbrauchen die da andauernd kleine Mädchen und kleine Jungs. Ne? Meistens kleine Jungs. Das sind unreine Geister, die treiben dich dazu, die verführen dich dazu. Und dann sind sie dann Todd White und Todd, wie heißen die alle da, ne? Diese Todds und tätowiert und mit Rasta-Locken laufen sie da rum. Und die können alle komisch drauf. Und da ist schon mal, manchmal ist auch noch eine Mischung da ist dann noch Salbung. Benny Hinn beschreibt das, er hat Millionen veruntreut und trotzdem hat er noch Wunder wirken können, hat sich selber gewundert. Die Grundlage für all diese Verirrungen liegt darin, dass mit der falschen Theologie, hinter dieser falschen Theologie, da steckt der Teufel dahinter. Das sind antichristliche, dämonische Lehren. Das sind teuflische Lehren. Was wir da in den Gemeinden predigen, dass du nur mit Jesus in den Himmel kommst, das ist vom Teufel. Und mit seiner Theologie ist auch, das sind Geister, und die reden. Ne? Und die kommen, die sind dann bei den Menschen und die nehmen Wohnung in den Menschen und dann machen die dann komische Sachen. Dann verlieren dann auch vielleicht ihre Gabe und dann, ne, dann betrügen sie, um weitermachen zu können, oder sie konnten es überhaupt nie, sie hatten gar nie eine Gabe und sie haben dann da unreine, sind unreine Menschen mit unreinen Gelüsten, unreinen Begierden, unreiner Sexualität. Da ist nichts, das ist alles nicht das, was man eigentlich dann so als rein und heilig vorstellt. Das kommt aber alles aus dieser Theologie. Deswegen predige ich jetzt seit 2016, das sind bald 10 Jahre, seit 2016 predige ich ganz, ganz besonders darüber, über diese Irrlehre, dieses vollen Evangeliums, ne? Dass die Menschen eben alle, dass alle Menschen ohne Jesus verloren gehen. Darüber predige ich seit fast 10 Jahren. So, liebe Leute, das war jetzt nochmal diese zweite Sache hier, das zweite Thema. Das waren die falschen Propheten, da gibt es eine Menge von. Und auch, dass da so viel Falsches prophezeit wird. Da meinen, sind auch Leute dabei, die sie meinen, sie wären noch, die sind da nicht unbedingt solche Hochstapler wie dieser Sean Bolz. Da wird geweissagt, dass die Schwarte kracht und das ist alles nicht aus dem Heiligen Geist. Ich habe das mal erwähnt, das ist diese Emma Stark, die kommt aus London oder aus, die ist nicht in London, die ist irgendwo da oben in Edinburgh oder so, die ist in Großbritannien. Und die plappert wie so ein Plappermaul, die redet den ganzen Tag, alles ist prophetisch und es ist alles überhaupt nichts von Belang, ist alles nur bla bla. Da finde ich ganz toll, muss man mal erwähnen, Stefan Dries heißt der, den findet ihr bei Facebook als Michael Stefan. Und der hat sich da ausgeklinkt, der war da mit auch mit Leuten in den USA unterwegs, gehörte auch, glaube ich, mal zu einer Zeit lang zu dem Team von Mike Bickle, der da auch irgendwie sexuellen Verfehlungen hat und da hat der Stefan Dries dazugehört und er hat sich davon, ich habe das mit eigenen Ohren gehört, er hat gesagt, ich war in Bewegungen unterwegs, wo ich mich heute von distanziere, weil ich weiß, das war nicht aus dem Heiligen Geist. Das ist Größe, ne? dass ein Mann, der keine dolle Herkunft hat und selber im Satanismus verstrickt war und auf einem Hooligan und andere da zusammengeschlagen hat, der dann von Jesus rausgeholt wurde, vom Selbstmord erlöst und so, der dann da Karriere macht in der christlichen Welt und dann das von sich aus sagt. Ne? Ich habe mich da geirrt, ich habe mich da verfehlt. Ich war in Sachen, ich war an Sachen beteiligt, die verkehrt waren, die nicht vom Heiligen Geist waren. Stefan Dries findet er bei Facebook
unter Michael Stephan, dass er heute auch ein Trump-Fan ist, das ist nicht gut, aber naja gut, nobody is perfect. So, die Würfel sind gefallen. Eine Weltserweckung kommt nach Deutschland, das hat mir schon Gott 1997 gezeigt. Und ich glaube, die Zeichen mehren sich, dass mir Gott sagt, dass die Würfel sind gefallen. Das hat begonnen. Das hat begonnen. Und dass ich über diese verkehrten Dinge rede, das ist immer, weil, ja, man muss eben so einen, ich glaube, das muss gesagt werden, ne? Dieses falsche Evangelium muss dann irgendwann, das muss wirklich bloßgestellt werden, dass das die Ursache dafür ist, dass die Gemeinden alle kaputt gehen und die Prediger alle fallen. Das ist eben nicht nur Worte, das sind nicht nur falsche Gedanken, sondern da stecken falsche Geister dahinter. Ja, okay, das soll es gewesen sein. Macht's gut, tschüss. Gottes Segen.

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Ja, hallo liebe Hörer des Erweckungssenders. Hier ist euer Glaubensbruder Stefan, der christliche Glaubensbruder. Ich bin heute alleine hier. Der andere Glaubensbruder, der Volker, der hat zu tun. Der ist außerdem in einem Spezialeinsatz unterwegs als in einem Spezialeinsatz. Und deswegen möchte der sich gerade hier am Mikrofon und in der Öffentlichkeit zurückhalten. So, und deswegen mache ich heute mal alleine eine Radiosendung. Ich fühle mich geistlich so ausgelaugt. Ich fühle mich vom alltäglichen Leben so ausgelaugt. Und deswegen kam ich eben auf die Idee, draußen ist Gluthitze. Der Sommer 2022 steht in voller Pracht, blauer Himmel von morgens bis abends, schon seit 5 Tagen, ja, scheint die Sonne, und nochmal 5 Tage wohl, oder wenigstens noch 2, 3. Unsere Flüsse dorren aus, trocknen aus, die Natur verdorrt. Ich hatte mehrere Träume, in dem einen Traum sah ich den Rhein, wie er ausgetrocknet war und wieder einen Fisch auf dem Trockenen zappelte. Das war so ein Riesenfluss wie bei Köln, der Rhein. Ja, und ich fühle mich wirklich ausgelaugt vom Alltag. Habe einiges zu tun gehabt und getan, aber man ist dann auch so, macht euch auch Spaß, was zu erledigen und was zu schaffen. Wie die Schwaben so sagen, ne? Schaffe, das Schaffe macht auch Freude. Es macht Freude, was zu schaffen, aber ich fühle mich gerade irgendwie ganz schön leer und am Ende. Auch weil eine liebe Freundin, eine Glaubensschwester in der Psychiatrie ist, und auch da geht das nicht so richtig voran, dass die heil wird. Die hat vorher schon viele Jahre auch als Christin an ihrer Krankheit noch laboriert, zu tun mitgehabt, und ja, ich bete für sie. Sie braucht Befreiung und das ist alleine nicht so gut zu bewerkstelligen. Ich habe 2 Bücher gelesen, über die möchte ich heute ein bisschen reden. Ja. Das eine heißt Lahme tanzen unter der Kanzel, Zeichen und Wunder in den Gottesdiensten von Hermann Zeiss. Der ist der Begründer der Ekklesia-Bewegung, geschrieben von Peter Schneider im Asaf Verlag. Das zweite ist ein Schüler von Werner Hermann, sozusagen, nein, von Hermann Zeiss, und der heißt Werner Hermann. Das Buch heißt Unterwegs im Auftrag des Herrn, von Hermann Zeiss zum Predigen gesegnet, erschienen im Reformation Verlag, eine Autobiografie von Werner Hermann selber. Ja. Und in beiden Büchern geht es viel auch um Befreiung. Darüber, über diese Bücher, ich kam auf die Bücher, weil, wie gesagt, der Volker ist im Undercover-Spezialeinsatz, das wird er jetzt wieder gar nicht gerne hören, dass ich über ihn hier rede. Aber ich rede immer über das, was gerade so, wovon das Herz voll ist, davon geht der Mund über. Und ich muss auch von meinen Hoffnungen und Ängsten reden. In dem Fall von den Hoffnungen. Und wir hoffen, dass seine Besucher, er besucht zurzeit unsere ehemalige Heimatgemeinde, die Jesusgemeinde in Rinteln, Pastor und Leiter Bernhard Koch. Und er besucht sie, und wir haben die Hoffnung seit Pfingsten, und wir haben die Hoffnung, dass sein Vor-Ort-Sein, dass das dazu beiträgt, dass die Gemeinde verändert wird. Ja. Er hat mich auch schon aufgefordert, mitzukommen, komm doch auch hin. Aber ich kann das da nicht so ertragen, wie die Gemeinde, wie sie jetzt ist und was da geredet wird. In einer Woche oder 2 Wochen werden die Christen im Widerstand mal wieder dort auftauchen, wo Volker noch vor 6 Wochen selbst sagte, die Ratten tanzen auf dem Tisch, die Mäuse tanzen auf dem Tisch. Die Christen im Widerstand um Christian Stockmann aus Berlin werden wieder auftauchen und dort so eine Wochenendkonferenz machen. Wenn ihr Bock habt, fahrt doch hin. Ich bin kein Christ im Widerstand, und dieser Christian Stockmann ist ein übler Irrlehrer, der die Menschen verführt und verleitet zur Rebellion gegen unsere Obrigkeit. So, das ist meine Meinung. Und das wird auch kein gutes Ende nehmen. Das ist nicht, aber wir haben trotzdem die Hoffnung, Volker ist jetzt seit Pfingsten, dass er da ab und zu die Gemeinde besucht, und wir haben die Hoffnung, dass ich hier zu Hause das eine Ende des USB-Kabels bin und er das andere Ende. Das eine Ende ist in der Cloud bei Gott angeschlossen, das andere Ende an der Ortsgemeinde, Jesusgemeinde Rinteln,
und dass durch auf die Art und Weise da ein Datentransfer passieren kann, dass da Updates aktualisiert, dass dann Software-Update passieren kann, also dass die Software aktualisiert wird. Ja, und deswegen sitze ich heute hier mal wieder und jetzt muss ich mir erstmal Mühe geben, dass ich das Radio lernen, Radio machen nicht verlerne. Die Hitze ist wirklich doll, ne? Wir haben hier über 30 Grad. Eigentlich wollte ich raus, aber die Gartenarbeit vermeide ich. Ich müsste noch eine Hecke schneiden, aber bei der Hitze mache ich das nicht. Man geht eher besser aus der Hitze, aus der Sonne raus, ne? Dann wollte ich über Land fahren, ein bisschen rum, aber bei der Hitze mache ich irgendwie gar nicht vor die Tür gehen. Im Auto ist es ja auch so heiß. Und dann noch Sprit verfahren, ne? Wir stoßen CO2 aus und das führt zum weiteren Klimaanstieg. Naja, ist ja so, ne? So ein bisschen dann da von ein paar Liter Benzin. Wird nicht gleich den Kohl fett machen, aber da sind noch ein paar andere Sachen, die uns auch wohl das Leben schwer machen. Es gibt, da kommen wir dann noch später drauf, kann ich nochmal drüber reden, über Mangel des Ozon in der Atmosphäre, was dann zur Aufheizung unterer Schichten auch des Meeres über den Azoren führt, sodass wir keinen Regen bekommen. Das war das in Kurzform. So, und dann kommen wir dann gleich mal zu den Büchern hier, nach der ersten Musik, ja, und ja, dann schauen wir mal, was der Heilige Geist heute auch mir selbst gesagt haben möchte.

Ja, wir hoffen auf eine Erweckung, der Völker auch auf eine Erweckung, wie sie 1904, 5, 6 in Wales geschah. Dort sind Menschen über Nacht wiedergeboren worden. Und zwar gemeindeferne Menschen. Es war vielleicht eine andere Zeit, aber dass die Menschen hatten kein Fernsehen und konnten nicht so Fernreisen machen, die hockten immer irgendwie zu Hause. Wales war ganz schön finster, verwahrlost, Alkoholismus, Gewalt in den Familien. Väter verprügelten ihre Frauen und die ungehorsamen Kinder. Und da betete eine Gruppe von Leuten dafür, dass Gott sich doch ihre Mitmenschen erbarmen möge und damit sie ein besseres Leben haben. Das war der Evan Roberts und so 10 bis 30 oder junge Leute in Wales, das ist im Westen von Großbritannien, unten da von Cornwall bis hoch nach Liverpool, so ungefähr kann man sagen. Tja, und dann passierte das, ne? Und Menschen wurden nachts wiedergeboren, redeten in Zungen und das ganze Land veränderte sich hin zum Besseren. Darauf warten wir und ja, und der Volker ist also jetzt seit Pfingsten, besucht er unsere ehemalige Gemeinde, die Jesusgemeinde in Rinteln. Und ja, wir hoffen darauf, dass da die Türen für uns wieder neu aufgehen. Und seitdem er dahin fährt, da geht es mir ein bisschen so wie dem Propheten Daniel. Der hat ja dem begegnet ja da so ein Engel und dann gibt ihm ja Visionen. Zum Beispiel auch mit dieser Figur, diesem großen Standbild. Entschuldigung. Und da sagt der Daniel, als er diese Vision bekam, da war er erstmal ein paar Tage krank. Und mir geht das auch oft so, wenn also irgendwas Neues passiert und jetzt ging der Volker halt da in die Gemeinde und da fing es mir an, dann nach ein paar Tagen nicht so, dass mir schlecht geht, das ist immer noch so. Ja, wie gesagt, also er redete dann von der Verschmelzung, von der Symbiose, dass wir mit denen verschmelzen, die mit uns verschmelzen. Und das scheint für mich ein bisschen unangenehm zu sein, diese Verschmelzung, weil da ist schon ganz schön viel Irrlehre unterwegs, ne? Wir haben da schon in anderen Sendungen drüber geredet. Bruce Allen, Michael von Fleym, Reisen durch Raum und Zeit, ein vollkommener okkulter Unsinn. Und viele andere Dinge, die da schiefgelaufen sind. Dazu dann eben unsere Generalkritik an dem Evangelium, das in diesen freien Gemeinden gepredigt wird. Dieses Jesus gleich Himmel, kein Jesus gleich Hölle. Das ist eben eine böse Irrlehre und ein Einfallstor für den Teufel, so dass da das alles so aussieht, wie es aussieht, bis hin zu ja, diesen Verschwörungstheorien und Trump-Befürwortern immer noch in den USA. Dass man da Gewalt unter Christ, dass Christen Gewalt legitimieren, dann eben, ne, weil es auf der anderen Seite dann eben gegen Abtreibung geht und sowas und gegen Schwule. Ach so, ja, dass der Krieg Russlands gegen die Ukraine da sogar von Christen ja gut geheißen wird, genau wie da, ja, das geht ja alles nicht. Also da ist eine Menge Verkehrtes, eine Menge Irrlehre und diese Menschen. Diese Gemeindeleiter, auch unser ehemaliger Gemeindeleiter, den wir noch sehr lieben, den Bernhard Koch, der hat sich schuldig gemacht. Der verführt die Menschen. Der verführt Menschen hinein in Rebellion gegen die Regierenden. Paulus sagt zwar ganz klar im Römerbrief und im Titusbrief, wir sollen aller Obrigkeit untertan sein, denn da, wo Obrigkeit ist, da ist sie von Gott angeordnet. Paulus sagt nicht, dass die alles richtig machen, aber wo sie ist, da ist sie von Gott angeordnet. Es wird dann aber auch Martin Baron, Gotteshaus aus Fulda, an der Rothenburg an der Fulda, ne? Ja, der sagt, ja, da steht da, ja, die sogenannte Obrigkeit, der sollen wir untertan sein, aber da müssen wir doch ganz genau und fein unterscheiden. Und da könnt ihr euch dann seine Predigt dazu anhören, was er dazu meint. Und da wurde auch ein Buch dazu geschrieben. Aber das ist Unsinn, ja. Wenn Paulus diese Worte sagte gegenüber einer Obrigkeit, die damals aus Nero bestand, der Kaiser Nero, der die Christen da ja in die Arenen trieb und von Löwen zerreißen ließ. Und Nero hat die Christen dadurch er hat die Christen genommen, an Kreuze genagelt, sie mit Öl bestreichen und anzünden lassen. Wenn also Paulus gegenüber diesem Regime des Römischen Reiches sagt, seid der Obrigkeit untertan. Denn wo Obrigkeit ist, ist sie von Gott angeordnet. Dann können wir hier nicht zur Rebellion, zum Widerstand aufrufen gegen unsere Bundesregierung, gegen jetzt den
Olaf Scholz und uns dem irgendwie unterstellen, ja, weil wir ja in Deutschland irgendwie hier Abtreibungsgesetze haben und die Abtreibung unter bestimmten Umständen bis zum dritten Monat durchgeführt werden kann. Abtreibung ist grundsätzlich zwar verboten, aber in einzelnen Fällen dann eben doch erlaubt. Da können wir nicht sagen, das sind Menschenopfer und diese Regierung, die ist antichristlich und bösartig und sowas, ne? Da müssen wir auch keine Steuern zahlen. Hey Leute, kommt mal runter von eurem hohen Ross. Das ist ein gutes Land hier, unser Land. Die Menschen hier im Land sind gerechter als die Juden, die da vor 2000 Jahren gelebt haben. Deswegen hatte Gott dann auch den Bund mit ihnen quasi, ja, beendet. Der alte Bund ist beendet. Ein neuer Bund hat begonnen durch Jesus Christus. Und die Israeliten wurden ja vertrieben, ja, mussten aus Jerusalem weg. Die römischen Kaiser haben Jerusalem vollkommen den Erdboden platt gemacht. Wir leben in einem ganz guten Land und unsere Mitmenschen, das sind keine solche Übeltäter. Das Übelste, was Menschen in der Menschheitsgeschichte immer wieder getan haben, das waren Menschenopfer zu bringen. Na, das kannst du durch eigentlich alle Kulturen des Altertums, ja, kann man das sehen, dass von Anfang an irgendwie aus der Steinzeit heraus bis so, ich weiß nicht genau, wann das zu Ende ging mit den Mayas und Azteken. Ach so, ja doch, dann mit den Europäern, die kamen. Das waren dann die spanischen und die portugiesischen Eroberer da. Bis dahin, so 1300, 1400, es wurde ja erst 1400 entdeckt, glaube ich, ne, das Amerika. Also da, die beenden das, diese Conquistadores, die spanischen Eroberer. Die beenden diese Maya- und Aztekenherrschaft und damit deren Menschenopfer. Ja? Und es geht ja bis in Afrika heute noch, dass da Voodoo-Priester auch, dass da behauptet wird, ich habe Berichte gesehen, dass da Menschenopfer gebracht werden. Und das ist das Schlimmste, was Menschen tun können. Und das haben die Israeliten auch getan. Ja? Dann nicht mehr zu Jesus seiner Zeit, aber vorher, da war es auch in Israel. Und deswegen üblich, deswegen kam ja Israel in die Verbannung nach zweimal, einmal ne, unter die Assyrer und einmal unter die Babylonier, weil sie Menschenopfer brachten. Das ist das Schlimmste, was Menschen tun können, andere Menschen irgendwelchen Gottheiten zu opfern. Und das tut hier keiner im Land und das ist auch nichts vergleichbar. Auch Abtreibung kann man nicht mit Kinderopfern vergleichen. Wo Obrigkeit ist, da ist sie von Gott angeordnet und unsere Obrigkeit hat eben in Deutschland einen Kompromiss gefunden, dass da eben diese Regelung besteht, dass Frauen, wenn sie es irgendwie überhaupt nicht mit sich ausmachen können, dass ein Kind bekommen, das wächst ja in ihrem Bauch heran und irgendwie nicht außerhalb und Männer haben da immer leicht reden, dass sie dann bis zum Ende des dritten Monats unter eben Umständen die Abtreibung genehmigt bekommen. Es ist wohl eine ganz einfache Tatsache, dass es Abtreibung immer geben wird, weil entweder legal oder illegal. Frauen, die absolut das Kind nicht haben wollen, nachdem sie durch Geschlechtsverkehr schwanger geworden sind, die werden dann das eben irgendwie selber wegmachen oder werden irgendeine Tante finden oder irgendjemanden finden, der das dann macht, ne, auf dem Küchentisch, so wie das früher auch war. Also es gibt da, deswegen ist es, hat man da versucht, eine Regelung zu finden, dass Frauen da eben da nicht Schaden nehmen und sich da irgendwie selber helfen oder, sondern dass das dann gemacht wird auf eine Art und Weise, dass die Frauen selber dabei nicht zu Schaden kommen. Ich bin nicht für Abtreibung, das ist bestimmt keine schöne Sache, aber ne, es ist nicht unsere Aufgabe als Christen, als gläubige Menschen, die wir vielleicht Jesus erlebt haben, dass wir andere richten und anderen sagen, wir sollten den Heiligen Geist bei uns haben, wir haben den Tröster bei uns und wir richten die ohne Hoffnung in dieser Welt sind, die keine Hilfe haben, wir sollten diesen Frauen die frohe Botschaft von Jesus Christus bringen. Und dann würden sie vielleicht sagen, jetzt will ich das Kind behalten, ich wusste nur selber gar nicht, wo mein Platz in dieser Welt ist und dann schon gar nicht, wie ich auch noch mit meinem Kind kümmern soll. Aber jetzt, da ich jetzt Hoffnung habe, da ich jetzt weiß, dass Gott auf meiner Seite ist und mir hilft, jetzt kann ich auch das Kind bekommen. Das wäre unsere Aufgabe. Ja, und nicht,
nicht Menschen zu richten und die Regierung anzuklagen und hier anzuprangern und Gesetze verändern zu wollen. Ich finde das furchtbar, diese radikalen Abtreibungsgegner, die sich dann da so unter dem Marsch für das Leben durchs Land bewegen und verkappte Reichsbürger. Und ja, es ist ein Hetzer, ne? Und dazu gehören dann auch eben diese Leute, mit denen sich unsere ehemalige Gemeinde eingelassen hat, was ich sehr bedauere, Christen im Widerstand und auch Martin Baron, Gotteshaus, Rothenburg an der Fulda, die da Unsinn erzählen und ja, das Volk verführen und in Rebellion gegen Gott führen. So, jetzt trinke ich mal einen Schluck Kaffee und dann kommt, ihr hört Musik.

Weil der Volker also seit Pfingsten jetzt so 6 bis 8 Mal die Gemeinde besucht hat, in der wir früher waren. Deswegen, und ich spürte da diesen Download, diese Verschmelzung, diesen Download von Software-Aktualisierung. Ich sag das mal so. Ich spürte diese, Volker sagte dann Symbiose. Ne? Symbiose heißt ja Zusammenleben. Wenn eine Symbiose ist zum Beispiel Korallen. Ne? Korallen leben, das sind Algen und irgendwelche anderen kleinen, ich weiß gar nicht, solche Nesseltierchen, glaube ich, heißen die. Und die leben zusammen. Die Algen, die produzieren, machen Photosynthese und die anderen bauen dieses Kalkgerüst auf und so zusammen ist da diese Lebensgemeinschaft der Korelle. Das ist nicht kein einzelnes Lebewesen, sondern das sind zwei verschiedene, die da zusammenwirken. Und wir haben die Hoffnung, ich wollte immer zurück nach Rinteln in meine ehemalige Gemeinde zu dem Bernd, mit ihm zusammenzuarbeiten. Ich habe keinen anderen Anknüpfungspunkt gefunden in meinem Christenleben. Ja, und dann brachte Volker also diesen Begriff Symbiose, Verschmelzung und ich sah das irgendwie auch, ja, es kann gut sein, dass das passiert. Ne? Ich spüre dann solche Veränderungen, dass es mir dann nicht so gut geht, dass ich da wie so ein Kanal auch bin, wo dann eben, wie das habt ihr so beschrieben, als USB-Kabel da was fließt. Ne? Entschuldigung. So, und dann kam mir so in den Sinn, ich hatte mir die Vorgeschichte angeguckt. Die Vorgeschichte der Jesusgemeinde in Rinteln, die besteht seit 1982, die hieß mal am Anfang Iktus-Gemeinde, bevor sie sich dann umbenannte 1992 in Jesusgemeinde Rinteln. Und da gibt es eine Vorgeschichte, das ist der Jesus-Treff in Hannover. Und der wiederum, der Jesus-Treff, der hat eine Vorgeschichte in der Jesus-People-Bewegung in den USA. Aber da gibt es natürlich noch mehr Verbindungen. Draußen, da ist ein Tatütata, ich weiß nicht, was los ist, ist auch egal. Der den Jesus-Treff in Hannover gegründet hat, der hieß Achim Schneider. Und Achim Schneider hatte wohl zu tun mit dem, auch mit der Ekklesia in Hannover und mit dem Hermann Zeiss. So, und dann, und das war dann für mich interessant, nochmal zu gucken. Ich bin auch durch eine Frau gläubig geworden, die hatte Hermann Zeiss erlebt und war bei dem gläubig geworden, 1957, 56 hier in Hameln. Ja, und da habe ich mir also das Buch besorgt über den Hermann Zeiss, das hatte ich eben schon erwähnt. Und jetzt muss ich mich überlegen, diese zwei Bücher und das andere Buch, das also der Werner, der hat den Hermann Zeiss.

Jahren geändert worden aufgrund dem Zustrom der Muslime, weil die dann natürlich das genutzt haben und haben da ihre Töchter zwangsverheiratet. Bei der Karin und Bernd wird es keine Zwangsheirat gewesen sein oder geworden, sondern das war eine Liebesheirat. Also, Werner Herrmann, das ist der eine, das ist der Schwiegervater und der hat den Hermann Zeiss kennengelernt und Hermann Zeiss ist geboren um 1889. Der musste dann irgendwann, der sollte dann irgendwann in den 1907, glaube ich, hatte er da schon seinen Einberufungsbefehl liegen, damals zum kaiserlichen Heer. Und da hat er sich gesagt gehabt, ich will noch vorher irgendwas Schönes erleben. Und dann hat er, weil er aus reicher Familie war, irgendein Weingutbesitzer in Untertürkheim, da unten ja, in Baden-Württemberg heutigen, bei Stuttgarter Raum. Ich glaube, Untertürkheim, da ist Mercedes-Benz heute, ne, die Fabriken. Naja, und der hat dann also irgendwie da sein Erspartes oder sich vom Papa Geld geben lassen und ist nach Frankreich gegangen, um das süße Leben zu genießen. Ja, mit Weib, wie heißt das? Mit Weib, Wein und Gesang. Mit 18, nach dem Abitur. Aber das hat ihn irgendwie so unzufrieden gemacht, dass er Selbstmord begehen wollte. Er hat sich auf die Gleise eines Zuges gelegt und er hat den Zug kommen sehen und ist dann wohl noch weggesprungen, weil er irgendwie so das Leben so überdrüssig war. Ein irgendwie auch ein bisschen merkwürdiger Mensch, ja, der da also greift da so ins Volle nach, weiß ich nicht, nach Frauen und auch Prostituierten, vielleicht auch Drogen. Damals war er schon im Umlauf. Naja, ach, 1908, weiß ich nicht, vielleicht doch Frankreich, Paris. Da war Max auch schon Kokain gegeben haben und Marihuana, Cannabis. Er geht jedenfalls danach, er nimmt sich nicht das Leben, er geht nach Hause und eine Erbtante von ihm, die ziemlich schwer reich war, die wollte ihn beerben, die sagt: Junge, du musst aber mitkommen auf so eine Evangelisation. Und da geht er zu dem sogenannten Halleluja Schmidt. Der Werner Zeiss, um seiner Erbtante, die er ja beerben will, einen Gefallen zu tun. 120.000 Goldmark, glaube ich, hatte die. Und da war er wohl als Erbe vorgesehen und er wollte sich mit der nicht verscherzen. Deswegen ging er mit auf so eine Evangelisation direkt in der Zeit nach der Welserweckung. Die war, wie ich eben schon sagte, 1904, 5, 6. Da haben sich die Menschen über Nacht wurden die wiedergeboren. So, und der Hermann Zeiss geht da rein und ist nach 3 Minuten hat er eine Entscheidung für Jesus getroffen und da beginnt sein Glaubensleben. Und wird dann eingezogen. Erst ist er da so dabei, 7, 8. Und als der Krieg beginnt, kommt er, nee, der geht nach Missionar nach innen, nach Afrika. Und wird dann interniert von den Engländern, kommt auf die Isle of Wight und Isle of Man in so Internierungslager. Die hießen damals schon Concentration Camps in England oder Großbritannien. Weil man dort hat man die so quasi die Feinde konzentriert, gesammelt, ne? Auf Deutsch eben dieser Begriff Internierung oder zusammenlegen, verhaften. Aber das hatte natürlich nichts mit dem zu tun, was die Nazis dann später als Konzentrationslager da betrieben haben. Das waren ja entweder Straflager oder eben Vernichtungslager, ne? Es war hier anders, da wurden also die Deutschen kamen dann er wurde dann von Ghana, glaube ich, wo er war, das war Englisch, wurde er auf die Kanalinseln gebracht und musste dort diese Kriegszeit, war er da eingesperrt, aber wurde da nicht schlecht behandelt, sondern die wurden da versorgt und mit Kleidung und mit Lebensmitteln und hatten ein Dach über dem Kopf und mussten halt diese Zeit, weil man Angst davor hatte, dass die, wie sagt man das, nennt man das Sabotage begehen, deswegen musste er dort. War er eingesperrt. Während der Zeit predigte er und es geschahen Zeichen und Wunder. Kurz nach dem Krieg ist er so enttäuscht von dieser ganzen christlichen Szene, dass er damit nichts mehr zu tun haben will. Er geht weg von Gott. Er sagt das ganz klar, glaube ich, 1900, wann war das? 24. 1924 sagt er: Gott, wenn du mich in 20 Jahren wiederhaben willst, dann melde dich bei mir. 1944, auf den Tag genau. Auf den Tag genau ging er mit seiner zweiten Frau zusammen auf die Knie und sie beteten. Und Gott bestätigte dieses Gebet damit, dass er dann anfing zu predigen. Und Zeichen und Wunder geschahen in einer Art und Weise, die hast du und ich noch nicht gesehen. Ja? Noch nicht hier und wahrscheinlich auch noch nicht woanders. Ich wundere mich ein bisschen,
dass in einer Sendung haben wir mal über Bob Main geredet, der kam

den nannte ich den Apostel der Deutschen. Der besuchte sehr viele kleine Gemeinden. Der kam von, war ein Schotte, der auf Mallorca lebte und dann durch Deutschland reiste. Und er war mal zweimal im Jahr in Rinteln. Und ich kannte den ganz gut, der lebt jetzt auch nicht mehr. Fromme sagen dann, ja, der ist jetzt beim Herrn. Das ist er ja auch, aber naja. Ich habe es mit diesen frommen Ausdrucksweisen nicht so. Das ist alles immer so eine Überhöhung. Ja. Das nervt mich dann am Ende auch an diesen beiden Büchern, die ich hier heute auch vorstelle und bespreche. Ja, dieses immer vor Ehrfurcht und Dankbarkeit vor Gott erstarren. Ja, oh nee, das ist, am Ende ist es langweilig. Also, Bob Main, also der redete davon, er brachte uns damals, sagte er, die doppelte Salbung, so Double Portion of Anointing. Ja. Was der Hermann Zeiss hier hatte, das ist gegenüber dem, was ich selbst schon gesehen und erlebt habe. Aus mir hat man Dämonen ausgetrieben. Ich habe ein paar andere erlebt, aber die wurden befreit aus Bindungen. Aber was dieser Hermann Zeiss hier, was der beschreibt, ne? Dass da also offene Wunden, die waren, konnte man zusehen oder die waren plötzlich, die waren nicht mehr da. Tuberkulose, solche Einsenkungen in der Brust, die waren aufgefüllt, weg. Krebsgeschwüre am Hals, Kopf, man konnte zugucken, wie das weniger wurde. Und das geht dann so weiter. Da sind hier Bilder drin und der hat veranstaltet und der hat Seele gefüllt, ja, mit mehreren Tausend. Und das war von Holland über Holland, Niederlande, Deutschland, Österreich, Schweiz. Also da ist die doppelte Salbung von Bob Main überhaupt nichts. Da muss ich das in Frage stellen, was der da uns da erzählt und gebracht hat. Es hat eh nur zu so Gezappel geführt, wie diese Toronto-Salbung da, und ansonsten kam da nicht viel. Dann wurde die Gemeinde komisch hinterher. Also man darf das ruhig auch alles mal dann in Frage stellen, was man selber so erlebt und geglaubt hat. Da sollten wir sogar, müssen wir sogar. Was Hermann Zeiss getan hat, das ist hier dokumentiert, und solche Wunder haben du und ich noch nicht gesehen. Unglaubliche Sachen. Also von Lahmgeborene, die sind aus dem Rollstuhl aufgesprungen. Mir wurde das von der Ruth Scheidig erzählt, durch die ich gläubig geworden bin. Die habe ich mal meine Glaubensmutter früher genannt. Die ist heute schon 100. Glaube ich, sie lebt noch. Und sie war bei ihm gläubig geworden. Das war hier in der Hameln in der Willem-Rabe-Schule. Und da war die Aula, dort waren die Veranstaltungen. Und die war im ersten Stock. Man musste also dort, die Leute, die mussten Treppen hoch. Und die haben dort wohl, ich weiß nicht, 30, 50 Leute mit Rollstühlen, das waren damals ganz schöne Oschis, diese Rollstühle, die hat man auch Wagen genannt, so wurde das hier, die hatten zum Teil hinten so zwei große und vorne dann so ein großer, auch ein etwas größeres Rad in der Mitte, und dann hatten die solche Hebel an der Seite, mit der man die Räder quasi so pumpend bewegen konnte. Und die Ruth Schadig sagte mir, haben sie dann hier den Schrotthändler angerufen, ne? Weil da standen diese ganzen Rollstühle, die wurden zurückgelassen. Die Menschen sind wirklich von ihrer Lähmung genesen, und 30, 50 und ich weiß nicht was. Wir haben das noch nicht erlebt, was Hermann Zeiss hier gewirkt hat. Hermann Zeiss, und der, auf den geht also die Christen der Ekklesia zurück, ja, die dann, die es ja heute noch gibt. Und da eben sich so in den Pfingstbund eingeordnet haben, damit das eine verwaltungstechnisch alles so ein bisschen einfacher ist. Die Christen der Ekklesia, ja, das hat der Hermann Zeiss begründet. Weil eben also unser Weg, unsere Hoffnung dahin geht, dass wir die Hoffnung haben, zurückkehren zu können in unsere ehemalige Gemeinde und zusammenarbeiten können mit dem Bernhard Koch, den wir lieben und verehren und der ja abgekommen ist vom rechten Weg. Deswegen habe ich mir also nochmal hier die Mühe gemacht, mir diese Bücher zu besorgen, und das ist Geschichtsstudium zu betreiben. Wenn ihr das Radio schon öfter mal gehört habt, dann habt ihr vielleicht die andere Sendung gehört oder Sendungen, wo ich da über eben den Jesus-Treff und so geredet habe, die Jesus-People-Bewegung. Und das war jetzt nochmal sinnvoll, hier also in diese Geschichte reinzuschauen, die auch eine Vorgeschichte ist der Jesus-Gemeinde.

Also ich fand das jetzt doch sehr bereichernd, diese beiden Bücher zu lesen über Hermann Zeiss und über erstmal über den, weil das ist wirklich eine Vorgeschichte. Entschuldigung, eine Vorgeschichte eben auch meines Christseins. Ne? Die Rutscheidig, durch die ich gläubig geworden bin, war da bei dem Werner Hermann. Und auch der Jesus-Treff in Hannover hat wahrscheinlich mehr oder weniger seine Wurzeln dort. Und zumindest mit und der, ein bisschen verwirrend, ne? Hermann Zeiss und Werner Hermann. Werner Hermann, der Schwiegervater von Bernd, der hat den Jesus-Treff in Hannover mit betreut oder aufgebaut. Der hat da Jugendfreizeiten geleitet und sowas und Bibelwochen und Bibelwochenenden gegeben. Und dadurch das eben alles mitgestaltet, mit aufgebaut. Das fand ich jetzt doch wirklich auch auf dem Hintergrund. Das ist meine. Na, ich bin daran interessiert, an Vorgeschichte. Ich bin an Geschichte interessiert. Wie kam es das? Wie war das? Wie sind die Zusammenhänge? Und der Werner Hermann sagt, er wurde als Kind von einem anderen Prediger wurde er gesegnet. Da war ein kleiner Junge. Das war Jonathan Paul. Und Jonathan Paul war der Begründer dieser landeskirchlichen Gemeinschaften innerhalb der evangelischen Kirche. Ich finde die ja ziemlich altbacken heute, aber das war mal anders. Ja. Jonathan Paul lebte von 1853 bis 1931. Er studierte evangelische Theologie, war Pfarrer, Zeltmissionar, Publizist und Liederdichter. Nachdem er über 10 Jahre Pastor in Pommern war, begann er seinen evangelistischen Reisedienst und siedelte nach Berlin über. Zu dieser Zeit wurde er begehrter Redner auf Glaubenskonferenzen und Zeltevangelisation. Durch seinen häufigen Aufenthalt in Mühlheim an der Ruhr war er zudem dort an einer der bedeutsamen geistlichen Erweckungsbewegungen beteiligt. Mit Jakob Vetter, einem Evangelisten der deutschen Zeltmission, wurde Pastor Paul zu einem Pionier der Missionsarbeit. Mehrere Jahre lang war er Vorsitzender des EC-Verbandes und Vorstandsmitglied des Gnadauer Gemeinschaftsverbandes und zudem Gründer verschiedener anderer christlicher Organisationen. Pastor Paul erlebte die Geistestaufe, sprach in Zungen und wurde zum Gründer der deutschen Pfingstbewegung. Ne, 1906 oder so. Aufgrund eines fehlenden Verständnisses im Blick auf den Heiligen Geist und sein Wirken trennten sich viele dienende Brüder von Pastor Paul. Sie konnten seine Lehre und Erfahrungen nicht teilen oder wollten es auch nicht. Es kam zu einer Spaltung, die mit der Berliner Erklärung, in welcher der Geist der Pfingstler als von unten abgetan wurde, ihren Höhepunkt fand. Nach Herausgabe dieser Erklärung legte Paul seine Verantwortung im Gnadauer Gemeinschaftsverband nieder und gab sich ganz in die Arbeit der von ihm 1913 gegründeten Organisation Christlicher Gemeinschaftsverband Mühlheim an der Ruhr ein. Tja, wir sind oft dann so, ne, wir wissen was über John G. Lake oder wer waren dann dieser Evan Roberts aus der Wales-Erweckung. Wir wissen dann so viel, aber wir wissen gar nicht, was im eigenen Land passiert ist. Also, dass es hier so einen Jonathan Paul gegeben hat innerhalb der evangelischen Kirche. Zwar nicht Begründer des EC-Verbandes, aber so doch lange Jahre Vorsitzender. EC kennt er, das heißt entschieden für Christus, ne? Das ist Teil der evangelischen Kirche, der lutheranischen Kirchen. Das sind da die Frommen, ne? Die Hardliner, das sind die es da richtig wissen wollen. In Hameln haben wir auch so ein Ding hier, ist aber stinklangweilig, würde ich nicht im Leben hingehen. Das ist alles so ein bisschen außer Mode gekommen, auch wenn man ja da von das Christen nicht gerne hören, dass das Evangelium in Mode oder nicht in Mode ist, ist denen egal. Aber wenn man da reingeht, da ist Totentanz, ne? Also entschieden für Christus, landeskirchlichen Gemeinschaften, da würden mich keiner, kriegen mich keine 10 Pferde rein. Aber das war mal anders mit Jonathan Paul. Und Jonathan Paul schreibt, der Schwiegervater von Bernd Koch, der Werner Hermann, der hat ihm die Hände aufgelegt und ihn als Kind gesegnet. Später hat ihn dann der Hermann Zeiss die Hände auflegt und ihn gesegnet. Ich habe hier gerade, schlage hier gerade was auf. Ich suche ja quasi die Essenz, ne? Die Essenz, den Auszug, das Wichtigste von diesen beiden Büchern. Ich kann euch beide Bücher zum Lesen empfehlen. Das eine ist für mich jetzt interessanter, weil es eben dann nochmal, der Werner Hermann hat eben die Jesusgemeinde Rintel mit aufgebaut, da wo ich war. Ich habe die nicht mehr kennengelernt. Aber der andere, der Hermann Zeiss, das ist wirklich deutsche Geschichte. Ich kann euch die, wie gesagt, beide empfehlen. Lest euch das durch. Da stehen viele interessante Sachen drin, die man jetzt alle im Einzelnen nicht wiedergeben kann.
Ich suche hier jetzt erstmal nur die Essenz, das Wichtigste, was ich euch davon wiedergehen will, was jetzt auch in Verbindung zu mir und unserer heutigen Situation und dem, was ich erwarte und erhoffe, zu tun hat. Der Werner Herrmann, der sagte, wir wollten anders predigen, als wir das selber so erlebt hatten. Das war oft so langweilig. Er war dann da, er war auch in so einer FEG-Gemeinde oder was, und er sagte, wir wollten nur das verkündigen, was wir wirklich selbst erlebt hatten. Wir wollten keine Theorie und keine geborgte Erkenntnis verkünden. Und der Satz, den habe ich mir hier mit Leuchtrosa angestrichen, weil das ist genau meine Einstellung, die ich schon seit 20 Jahren auch habe oder länger. Und seit 20 Jahren kann man sagen. Und Jesus sagt, seid meine Zeugen, ja, bis an die Enden der Welt. Seid meine Zeugen. Was wird von einem Zeugen erwartet, verlangt? Ja, von einem Zeugen wird nichts anderes verlangt, als dass er das wiedergibt, was er selber gesehen, gehört und erlebt hat. Ja, es wird von dir eben nichts anderes, nicht mehr und aber auch nicht weniger. Keine Theorie und keine geborgte Erkenntnis. Deshalb habe ich mir hier leuchtrosa angestrichen. Aber Werner Herrmann wird dem aber nicht gerecht, seiner eigenen Aussage. Und auch der Hermann Zeiss nicht, weil dieses von der Hölle zu reden, dass alle Menschen errettet sein müssen, dass sie ohne Errettung auf ewig verloren gehen, wo hast du das erlebt? Woher weißt du das? Das ist aber die Grundlage unserer Theologie in unseren freien evangelischen Gemeinden. Ja? Also der Anspruch, den er da an sich selber hatte, den hat er nur im kleinen Rahmen erfüllt. Er hat im Großen und Ganzen hat er die Strukturen übernommen von denjenigen, auch von Hermann Zeiss. Er hat gelernt von anderen Predigern, er hat das nachgeplappert, was die erzählt haben. Ne, er hat also die komplette Theologie des sogenannten vollen Evangeliums. Du kommst nur mit Jesus in den Himmel, ohne Jesus gehst du verloren, und dann das hat er alles übernommen. Das sind keine eigenen Erkenntnisse. Das sind ist kein eigenes Erleben. Das ist alles Theorie. So, und also ich lese das dann hier durch, und es ist unglaublich viel. Es ist unglaublich viel. Auch bei dem Werner Herrmann, der beschreibt dann auch den Jesus-Treff in Hannover, beschreibt dann, wie er Bernhard Koch kennenlernt. Und es ist unglaublich viel von Befreiung die Rede und von Lösung von dämonischen und okkulten Gebundenheiten. Das war schon in den 50er Jahren ganz groß, in den 60ern, in den 70ern, in den 80ern, und dann wird's weniger. Dann hört man nichts mehr davon. In seinen späteren Jahren berichtet er viel dann darüber, über Bibelwochenenden und sowas, und dann in Rinteln auch, da diese, was wir dann hatten, ich war ja in den 90ern dann dabei. Da ging es dann um Gemeindebau, ja, dass der Einzelne, der in der Schrift unterwiesen wird und so, genau wie ihr das auch alle kennt und durchgemacht habt. Aber eigentlich je mehr die Menschen in der Schrift unterwiesen wurden, desto weniger wurden die Zeichen und die Wunder. Je mehr Input, desto weniger Output. Ne? Was war das hier in beiden Büchern? Wie wichtig war das? Was für ein großer Bestandteil war das, dass Menschen aus dämonischen Gebundenheiten herauskamen? Schizophrene wurde noch 1955 als Gehirnkrankheit beschrieben. Ist auch gar nicht so verkehrt, weil da stimmt was nicht durch meine liebe Glaubensschwester. Die hat durch Drogenkonsum, Cannabis und wahrscheinlich auch Kokain, das hat ihren Gehirnstoffwechsel durcheinander gebracht. Da geht es um Serotonin und Melatonin. Und das sind so Neurotransmitter, die da im Gehirn Botenstoffe, die da Sachen übertragen müssen, wenn das nicht so richtig, das kann das Gehirn nicht mehr bilden, aufgrund dieser Vergiftung durch Cannabis und Kokain. Und dann ist das ist eine Gehirnkrankheit. Das ist eine Gehirnkrankheit. Ja, das ist gar nicht so verkehrt. Man redet so dann Geisteskrankheit, Schizophrenie, ja, katatonische Schizophrenie mit Paranoid, mit Paranoia, alle sind gegen dich, ne? Kataton heißt, du kannst teilweise deinen Körper nicht, hast keine Kontrolle über deinen Körper. Entweder liegst du total gelähmt da, du kannst dich nicht rühren, oder aber es gehen nur einzelne Teile. Linke Körperhälfte funktioniert nicht, linke Bein wird hinterhergezogen, der linke Arm ist lahm.
nächsten Morgen geht's dann wieder. Ne? Man kann nicht, man hat das, der räumliche Eindruck ist nicht da, das ganze eigene Erleben ist gestört. Das nennt man Katatonie oder Kataton. Ja, zum Teil mit Mutismus, dass man sich nicht äußern kann. Man möchte was sagen, aber oder kann, man kann sich nicht äußern, man kann nicht reden. Man kann das, was einem durch den Kopf geht, nicht in Worte fassen. Ja? Und diese Dinge, ja, das klingt doch viel besser, wenn man das, also es gibt ja Erkrankungen der Nieren, da funktionieren die Nieren nicht richtig, dann musst du so eine Dialyse machen, da kann man dir helfen, oder andere Krankheiten, Herz, Bluthochdruck, da kriegst du ein Medikament und dann geht der Blutdruck weg, oder wenn du so unregelmäßigen Herzschlag hast oder so, da kann man auch helfen, ne? Und das ist doch viel sinnvoller, wenn man also Schizophrenie auch als eine Gehirnkrankheit bezeichnet, wo eben da das Gehirn bestimmte Stoffe fehlen und die man dann durch Medikamente zusetzen kann und dann geht das wieder. So war das nämlich bei der Freundin. Nur leider hat sie die Medikamente weggelassen und verweigert jetzt die Einnahme. Also, dass man das als eine Geisteskrankheit beschreibt. Weil, was kannst du dir irgendwas vorstellen, was das ist? Eine Geisteskrankheit? Dein Geist ist krank? Aber dann kriegst du einen bestimmten Stoff zugeführt und dann geht's. Ha? So wie der Blutdruck sinkt, wenn man dir was gibt. Ist doch viel sinnvoller, Menschen nicht so zu stigmatisieren. Eine Geisteskrankheit, ja, okay. Aber wenn man da sagt, das ist eine Gehirnerkrankung. Ja, und da waren ja auch welche dabei und die sind bei dem Hermann Zeiss, sind die geheilt worden. Ne? Da waren Schizophrene dabei. Der eine sagte, ich war zu 90% bin ich geheilt. Dann hat Hermann Zeiss gesagt, komm mal her, ich traue das meinem Gott zu, dass er dich zu 100, eine 100%ige Heilung zu.

Ja, ist schon erstaunlich, also was da damals so los war, ne? Also was der Hermann Zeiss da beschreibt, sein Glaubensleben beginnt 1907, 1908. Dann fängt es wieder an. Er entfernt sich ganz bewusst von Jesus. Er sagt, er war so enttäuscht. Dann war noch, seine Tochter war krank geworden. Die Ehe hat nicht funktioniert. 1924, da sagt er voller aus Enttäuschung zu Jesus: Du kannst mich mal gerne haben. Ich gehe mal jetzt meine eigenen Wege. Das passt mir alles nicht mehr. Das taugt alles nichts hier. Wenn du mich wieder haben willst, der war Prediger. Der war Prediger. Der hat also, der war durch die Lande gezogen und da war der Erweckungsprediger. Und der hat schon in der Zeit von 1918 bis 24 hat der Wundertaten begangen. Ja, also Gott hat durch ihn Wunder gewirkt. Und der sagt: Tschüss. Wenn du mich wieder haben willst, Jesus, in 20 Jahren kannst du dich mal wieder melden. Und das passiert, ne? Und was da dann, lest das selber nach. Besucht euch das Buch ja, und gibt noch andere. Das hier ist von Peter Schneider, Lahme tanzen unter der Kanzel. Was also da in dieser Ekklesia-Bewegung, was da so unterwegs, was der da so, was der gemacht hat, was der so beschreibt. Ne? Es nimmt kein Ende und ich sage euch, Leute, wenn man das liest, man erlebt ja die Wunder nicht. Ich kann das nur lesen. Aber ja, ich will jetzt nicht respektlos klingen, aber nach einer Weile ist das langweilig, von all diesen Wundern zu lesen. Diese ganze Bewegung ist irgendwie am Ende so langweilig. Aber es ist alles durchzogen von diesem, von diesem vollen Evangelium, du musst gerettet sein, gerettet, ne? Dass es am Ende mich dann anödet. Der Hermann Zeiss wurde angegriffen, dass er die Heilung, die waren neidisch auch, die Leute, der wurde so angegriffen für die unglaublichen Wunder, die Gott durch ihn tat, ne? Und dann sagten sie: Aber es ist doch viel wichtig, dass der Mensch vor der Hölle gerettet wird, dass er errettet ist, als dass der Körper geheilt wird. Dann sagte er: Lieber Bruder, für dich mag das ja nicht wichtig sein, dass du der Heilung nicht wichtig sein, weil du bist ja gesund. Entschuldigung. Aber für einen Kranken, für einen Menschen, der lahm geboren wurde, blind geboren wurde, taub geboren wurde, für den gibt es nichts Wichtigeres in seinem Leben vielleicht als das in seinem Leben. Was nach dem Leben ist, ist dann ja, ich glaube ja nicht an diese Theologie, dass wir errettet werden müssen, sondern wir werden nach unseren Werken gerichtet. Aber Jesus ist die Eingangstür ins Reich Gottes, ja, im Hier und Jetzt. Und dann sagt er dann hier irgendwie, ja, weil also da, weil er so angegriffen wird, wegen der Heilung. Ja, wegen der Heilung wird er angegriffen. Bruder, du legst viel zu viel Wert auf die Heilung. Die anderen konnten das nicht, bei denen war keine Heilung. Da sagt er, der Hermann Zeiss: Das möchte ich dir sagen, lieber Bruder, denn wer Gottes brandenden Geist ein einziges Mal so erlebt hat wie ich, der wurde auf den Boden geworfen, das ist Gott. Und deine weise Meinung, die wird der Teufel holen, darauf kannst du dich verlassen. Deine schmutzige, dreckige Gesinnung, die du wagst, mit dem Namen Jesu zu verbrämen. Geh hin, verkündige das Evangelium, überführe die Massen, bring sie zu Christus, heile sie und dann komm wieder mit deiner Weisheit. Das ist schon doll, was Gott da durch den gewirkt hat. Das können wir wieder erleben. Was Bob Mayne uns da brachte als Doppel-Double-Portion, das verblasst gegenüber dem, was ich hier lese. Der hatte nicht die doppelte Salbung, sondern die zehnfache, die hundertfache. Ne, dass da, als, ja, dass ich wirklich tiefe offene Wunden, da war nur Fleisch, die waren plötzlich geheilt. Wenn das hier steht, ich glaube das. Ich glaube, diese Leute, die hier diese Bücher schreiben, die sind zuverlässig und glaubwürdig. Das sind keine Fake News, das sind keine Lügenbehauptungen, sondern das glaube ich, dass das passiert ist. Und trotzdem bin ich dann irgendwann froh gewesen, als ich diese Bücher durch hatte. Ja, es ist interessant zu lesen, die Informationen zu haben, aber diese alte Gammelsalbung, die da drinne steckt, die ist so langweilig. Und gut, dass es durch ist. Gut, ich habe mich informiert. Ich kenne jetzt eigentlich die Vorgeschichte auch meines Christseins, ne? Die Vorgeschichte der Jesusgemeinde, des Jesus-Treffs, bis hin zurück da 1807 von Hermann Zeiss, der Halleluja-Schmied,
So nannten sie da den, bei dem sich der Hermann Zeiss da bekehrte. Aber dieses gerettetetetet, du musst gerettetet, das gerettetetet sein ist ja so köstlich und so wunderbar. Und Anna und dem Herrn danken für seine Gnade und Barmherzigkeit, dass er uns ja errettetetetet hat und wir nicht in die Hölle müssen. Es ermüdet mich und ich will davon, dieses Zeitalter ist vorbei. Es war ein Zeitalter von vielleicht 150 Jahren, geht so eben so los, hier 1880 oder so, bis heute. Funktioniert ja schon eine ganze Weile nicht mehr. Die großen Zeichen und Wunder, die Hermann Zeiss hier beschreibt und auch Werner Hermann auch in den FEG-Gemeinden erlebt hat, die sehe ich nicht. Hier gibt's FEG-Gemeinden, die sind so staubtrocken, ne? Die haben die verkündet, es geht nur um Sünde. Da sind keine Zeichen und Wunder, da gibt's keine Heilung. Nicht, dass ich wüsste, also war jetzt, ne? Haben ja so einige dieser freien evangelischen Gemeinden, FEG, das ist ein Verbund, ne? Und ich denke, das war ein Jahrhundert. Auf jeden Fall das letzte, ne, dieses 20. Jahrhundert. Wir sind ja jetzt im 21. Das 20. Jahrhundert beginnt 1901 und endet eben im Jahr 2000. Das war das 19. Jahrhundert. Nee, das 20. Jahrhundert. Ja, und das ist, ich bin froh, oh, ne, dieses Zeitalter ist vorbei. Das Zeitalter des vollen Evangeliums ist vorbei und auch die Zeit des vollen Evangeliums. Was da noch so an Irrlehren alles dann mitkam, Darby, ne, dieser Prediger Darby, müsst ihr nochmal nachschauen. Einer von den beiden erwähnten Hermann Zeiss oder Werner Hermann beschreiben, dass es gab Darbistengemeinden. Ich wusste erst gar nicht, hey, was ist das denn? Hab noch nie gehört, Darbisten. Und dann kam ich, der Herr Darby. Herr Darby war derjenige, der dieses ganze Ding da von Entrückung in die Welt gesetzt hat. Das hat es vorher eben nicht gegeben. Er stellt diese Theologie auf nach dem ersten Briefen an die Gemeinde in Thessaloniki. Da steht was, wir werden, erst wenn die Toten auferstehen, dann werden wir mit ihnen gemeinsam dem Herrn entgegengerückt und immer mit ihm vereint bleiben. Und daraus hat er entwickelt, dass Jesus uns abholt und wenn die Trübsal ganz groß wird, und dann, dass wir dann wiederkommen. Aber da lese ich nicht, dass wir wiederkommen, sondern ne, die Auferstehung der Toten wird sein, wenn der Vater zum Gericht erscheint. Jesus, dem ist das Gericht übergeben, aber der Vater muss da sein zum Gericht. Und dann werden die Bücher aufgetan und wir werden alle gerichtet werden. Und dazu werden auch die Toten auferstehen. Und dann werden wir dem Herrn entgegengerückt und nie mehr von ihm getrennt werden. Und dann wird die Erde vergehen. Die wird nicht mehr benötigt. Dann beginnt die neue Welt. Ja? Das glaube ich. Aber der Herr Darby hat da ja raus eine Lehre entwickelt, wir werden erstmal abgeholt, dann kommen wir nochmal wieder und vielleicht nochmal weg und nochmal wieder, also hin und her, rauf und runter und Busse werden dann ohne Busfahrer sein, Taxis ohne Taxifahrer, weil die Menschen, die dann da drin gläubig waren, die werden entrückt werden, die Autos werden dann entweder von übernatürlicher Hand vor Unfällen bewahrt oder aber fahren vorne Wand oder machen Unfälle, Flugzeuge stürzen ab oder auch nicht. Ne, das ist alles Unsinn, es gibt keine Entrückung, wir werden alle schön hier bleiben. Die Erde ist unser Schicksal, wir sind hier geboren, um hier zu leben und hier zu sterben. Das war außer bei einem ganz gewissen Herrn Henoch und Herrn Elia bei keinem anderen Menschen anders. Ne? Die sind entrückt worden, vielleicht sind das die beiden Ölbäume, die dann in einer Offenbarung erwähnt werden, aber ach, ich brauche keine Bibel. Ich habe mich von der Bibel emanzipiert, mir ist Jesus begegnet und dadurch bin ich gläubig geworden, ohne dass ich jemals die Bibel gelesen hatte. Und ich finde in den Evangelien, finde ich den Jesus, den ich erlebt habe und alles andere, was da steht, das überprüfe ich und ich bin da skeptisch. Und ich muss mir jetzt hier nicht mit irgendwelchen Bibelfersen da die den Kopf machen, warum dies oder das oder jenes. Jesus ist für mich und er ist mein Helfer und der macht mir nicht das Leben irgendwie schwer und auch nicht, ich lasse mir auch das Leben durch die Bibel nicht mehr schwer machen.

Ja, wie gesagt, also als ich dann irgendwann war ich auch froh, dass ich die Bücher durchgelesen hatte. So zweimal 200 Seiten. Und schon informativ, interessant, kann man lesen, da man es bildet, man weiß die Vorgeschichte von dem, was Gott in Deutschland getan hat, Christen in Deutschland und so weiter, aber das ist alles alte Gammelsalbung, ja. Manna, in der Bibel gibt es da ja die Beschreibung, das Volk Israel hatte ja dann dieses Manna bekommen. Die wollten ja Fleisch. Eine Zeit lang gab es wohl Wachteln, ne? Und dann kam dieses Manna, wenn ich mich nicht irre. Oder nee, man ist ja auch alles nicht mit so einem Zeitplan da nach innerer chronologischer Abfolge. Steht auch einmal da, dass Manna löste sich auf. Die mussten das ja jeden Morgen, gingen sie raus und sammelten Manna draußen vorm Lager. Mal steht da, es löst sich auf bis zum Mittag, mal steht da, es wurde faulig und stank und es kamen Würmer raus. Ne? Also das ist ja auch so ein bisschen hin und her. Jedenfalls man konnte das Manna nicht lagern. Manna konnte man nicht lagern. Nur gab einen Krug Manna, der kam in die Lade, ne? In diese Bundeslade und darin wurde es nicht schlecht. Ansonsten, das hat ja Mose gemacht, ne? Ansonsten wurde das Manna, du musstest jeden Morgen raus vors Lager, wenn du Manna haben wolltest und musstest Manna einsammeln, dann hast du Manna gehabt, da konntest du Manna essen. Und Manna hat dir nach dem geschmeckt, was du wolltest. Steht da, ne, auch noch so eine Behauptung, es wurde in deinem Munde zu dem. Mal hat so geschmeckt, mal anders. Du konntest dir das irgendwie. Es hat ja immer anders geschmeckt. Das ist ja ganz wunderbar, ne? Aber Manna musste man immer sammeln. Und das Manna von heute, das war mittags schlecht oder nächsten Tag konntest du das nicht mehr gebrauchen. Und das ging mir heute so durch den Kopf hier mit diesen Büchern auch. Die Wundersalbung, die Gott gestern gegeben hatte, die ist schon nicht mehr da. Entweder hat sie sich aufgegeben, ist ja nicht da, ne? Siehst du die irgendwo? Dann berichte mir mal, schreib mir mal über Facebook, ob bei Wundersalbung, dass wirklich Menschen gesund werden, frei werden von okkulten Bindungen, frei werden von Drogen, Alkohol. Das war damals, das war überall hier. Überall war das ein Klacks. Dass Menschen haben einfach nur gesagt, Jesus, ich nehme dich als meinen Herrn an. Ich will dich erstmal, du bist der Sohn Gottes, ich nehme dich als meinen Gott und Herrn an. Dann wurden die frei von Alkoholismus bei dem Werner Hermann. Alkoholismus, ja. Die wurden frei von okkulten Bindungen. Die lösten sich dann, die hatten auch da prophetische Eindrücke und wie ich das auch habe, da konnten die Menschen aus okkulten Bindungen lösen. Wo ist das? Dann berichte mir mal. Aber bitte erzähl mir nichts von Goldstaub oder so ein Scheiß oder dass da das Parfüm auftaucht oder, ne, wo war das? Redding, Kalifornien, da rieselte dann Silberstaub von der Decke herunter. Naja, super. Ne, so ein Wunder, das hilft, das braucht keiner. Das ist doch Budenzauber vom Teufel. Wo ist das alles? Also die Salbung hat sich entweder aufgelöst oder sie ist gammelig geworden. Wir brauchen immer neu. Ne? Das Manna muss man sich jeden Tag, das muss neu geholt werden, vom Himmel geholt werden. Und wenn wir Wunder wollen, dann brauchen wir das neu, frisch. Wir brauchen eine frische Salbung. Ja, die muss, und wir haben uns schuldig gemacht. Wie gesagt, wenn also da Pastoren Menschen aufhetzen gegen die Obrigkeit, dann machen sie sich schuldig, dann sind sie Volksverhetzer. Man Menschen aufhetzt gegen unseren Staat, gegen die Impfungen, gegen die Maßnahmen, wenn man also in der Gemeinde sich nicht dran hält, während des Corona-Lockdowns weiterhin singt, keine Masken aufsetzt, sich an all das, was da vorgegeben wird, nicht hält, dann ist man ein Volksverhetzer und auch ein Verführer. Du machst dich schuldig. Ja, Martin Baron, Christian Stockmann, Bernhard Koch und viele andere. Ja, vielleicht sind sie selber nicht so schwer krank geworden, haben aber andere infiziert und vielleicht ein oder anderes gestorben. Andere haben jetzt Long-Covid, weil man selber meint, das ist irgendwie von Bill Gates und die wollen uns da was und ne, die wollen das geht in unsere DNA rein, da können wir nicht entrückt werden. Ne, wer die Impfe annimmt, für den ist Game Over. Ja, super, toll, ihr habt doch was, ihr habt doch einen langen rostigen Nagel im Kopf, hat ein Bekannter immer gesagt. Ja, ihr seid doch nicht ganz dicht. Stimmt doch was mit euch nicht. So, ja, da ist also, was wollte ich sagen? Hab ich den Faden verloren. Es ist zumindest erstaunlich, dass trotz mit dieser ganzen Irrlehre dieses Verlorengehens da, dass da Gott trotzdem solche Wunder gewirkt hat. Ne? Dass inmitten all dieses Verlorengehen und gerettetetetet sein, dass da Wunder passiert sind, Heilungen passiert sind.
die wir alle noch nicht gesehen haben. Ja? Es gab ja eine Menge Verkrüppelte nach dem Zweiten Weltkrieg. Ne? Nach 1945 kamen viele Männer ohne Arme und ohne Beine zurück und die hatten das Gesicht kaputt und die waren traumatisiert, die hatten psychische Schäden, die hatten andere körperliche Schäden, Tuberkulose, da war Hunger, da hast du keine guten Abwehrkräfte, war viel, viel unterwegs und wirklich sehr viele Lahme, Blinde, Taube. Und die sind Blindgeborene konnten sehen, ja. Da war ja hier, Lahme tanzen unter der Kanzel. Da haben Blinde haben aus der Bibel vorgelesen. Taube haben einen Chor gegründet und sangen gemeinsam, ja. Und das ging auf den Schlag. Das war einfach da, ne. Die kamen in den Gottesdienst rein und das waren Hunderte in jedem Gottesdienst. Hunderte in jedem Gottesdienst oder wenigstens an die 100 in jedem Gottesdienst, wo der Hermann Zeiss war, die da wo an den Wunder geschahen. Heilungswunder geschahen, die wir alle noch nicht gesehen haben. Und das ist ja schon erstaunlich, dass also man kann das ja, ne, ich habe das ja, also aus mir hat man Dämonen ausgetrieben und ich war lange Zeit eben auch gefangen in diesen falschen Lehren, in diesem falschen Evangelium. Ne? Ja, wir müssen rausgehen, wir müssen die Menschen warnen, dass sie auf dem Weg in die Hölle sind, wir müssen sie retten, ne? Ja. Im Griechischen steht ja immer dieses Wort Soizo, hat meine Schwester mir erzählt, die hat in Griechenland gelebt, Soizo. Soizo heißt jemanden retten, helfen, raushauen, aber das heißt nicht vor der Hölle retten, ne? nicht in diesem Bezug immer auf Hölle, sondern ja, also ich war von Dämonen gefangen, ich war in einer okkulten, auch durch Cannabiskonsum war mir auch eine Psychose ausgebrochen. Da war schon eine Grundlage. Ne? Ich war vorgeschädigt und das Cannabis hat mir den Rest gegeben. Ich hatte da auch okkulte Bindungen, dämonische Belastungen. Entschuldigung, von meiner Mutter. Die war auch psychisch krank. Musste lange Zeit Tabletten nehmen, ohne dass es ihr wirklich geholfen hat. Hatte immer ganz starke Migräne. Also sehr oft jedenfalls. Wo sie verrückt von geworden ist. Und da habe ich wohl was geerbt gehabt und da hat nicht viel gefehlt. Da brauchte es nicht viel, dann kam das fast zum Überlaufen. Ne? Dann brach mir dann das Genick. Und dann war ich dann 10 Jahre lang war ich psychisch erkrankt. Ich war nicht in der Klinik, aber habe mal ein paar Mal so Therapie versucht, hat alles nichts gebracht, keiner konnte mir helfen. Und dann hatte ich in so einem freikirchlichen Gottesdienst, Charismatiker, hatte ich Jesus erlebt in der Vision. Dann ging ich in eine andere Gemeinde und da habe ich gebeten, dass sie aus mir Dämonen austreiben. Und das konnten die haben das, war 5 Minuten oder noch nicht mal, ich weiß nicht was. Am ersten Abend haben die aus mir Dämonen ausgetrieben und dann war ich, nächsten Morgen wachte ich auf und ich war wie von neuem geboren. Das war ein anderes Leben. So, und das hoffe ich für meine Freundin, die da jetzt da in der Psychiatrie ist. Und wo ist das? Ne? Wo ist das? Das Manna ist verrottet, es ist gammelig geworden. Wir können das hier, was in diesen Büchern drin steht, da, das ist am Ende, ja, ich gucke dann schon noch wie viele Seiten noch. Ist zwar wirklich was interessant, ist interessant, was da steht. Jedes Wunder ist wunderbar. Ne? Das ist also für den, dem es dann passiert und auch Gott dafür den Dank zu geben. Aber wenn man dann schon guckt, wie lange geht denn das hier noch? Auf wie viele Seiten Wunder noch? Oh nee, das ist alles alte Gammelsalbung. Ne? Es fällt mir schwer, diese Bücher zu lesen. Auch die anderen, ich hatte vorher noch in einem Rutsch an 2 Tagen nochmal die Geschichte des Jesus-Treff Hannover gelesen, ja, von Matthias Sesselmann. Ich liebe das dann da eben auch von denen zu lesen, die ich kenne, von dem Bernhard Koch und Werner Hoppe oder dem Jürgen Gewinner, Ältester in der Jesusgemeinde, die werden da erwähnt und die sind namentlich Teil der Geschichte. Ne? Und ich habe denen was zu verdanken, die sind mir vorangegangen. Und wenn die nicht vor mir dazugekommen wären, dann wäre ich nicht gläubig geworden, dann wäre es nicht möglich gewesen wohl. Ne? 82 wird die Jesusgemeinde gegründet, da bin ich gerade erkrankt. Auch so eine Art Schizophrenie. Ne? Da wurde die Jesusgemeinde in Rindeln gegründet durch Bernhard Koch. 10 Jahre später komme ich dazu. 10 Jahre war ich irgendwie total verzweifelt. So. Ja. Und jetzt habe ich diese Bücher durch alle. Und jetzt habe ich das alles gelesen. Also jetzt kenne ich die Vorgeschichte. Die geht natürlich davor noch weiter bis hin zu Jesus. Ne? Und da geht es davor, vorher war sie in Israel. Ne? Da hat irgendwann mal Jesaja was geweissagt über Immanuel, der in unserer Mitte wohnen wird, ne? Gott mit uns. Und
Wunderrat und er wird, ne, der Heilige Geist wird auf ihm sein. Das zitiert dann ja Jesus so. Aber es ist auch alte Gammelsalbung da drin. Und der Jesus-Treff geht dann auch, der Schreiber von diesem Buch, Matthias Sesselmann, er beklagt sich ganz bitter darüber, dass 1982 so die Leidenschaft für die Verlorenen so gering geworden war. Die Christen entdeckten plötzlich ihre Rechte. Ne? Nicht nur, sie kannten auf einmal nicht nur ihre Pflichten, auch sie fragten nach ihren Rechten. Die waren ausgebrannt. Ne? 10 Jahre lang haben die sich da auch um Drogen, Drogis und Kaputte und Obdachlose gekümmert, mit denen zusammen in Wohngemeinschaften gelebt und diesen Jesus-Treff da gestaltet. Und dann sagten sie, Mann, hab ich nicht mal auch recht auf ein bisschen eigenes Glück. Frau und ich muss mir auch mal, wenn ich habe jetzt, ich habe mich verliebt und da ist eine Frau und Kinder, aber Matthias Sesselmann, der blieb ehelos und sagte, ich brenne ganz für die Sache des Herrn. Wollte das nicht Jesus? Wollte er nicht, dass wir für das ewige Leben, das wir schon haben, dass wir unser eigenes irdisches Leben dafür aufopfern, sodass andere auch hineinkommen können in den Genuss des ewigen Lebens? Und so ist das ja in den Gemeinden. Und so habe ich das ja auch erlebt. Es geht dann irgendwann nicht mehr. Du brennst aus, ne? Du brennst aus. Unter dieser irrigen Annahme, dass da, weil das so gepredigt wird, alle Menschen gehen verloren. Und wir müssen, du kannst dir gar keine Ruhe gönnen. Ich kenne etliche, der eine ist in der Psychiatrie gelandet deswegen. Der war ein ganzes Wochenende oder noch länger, über Pfingsten war der 5 Tage unterwegs, ohne Schlaf und ohne irgendwas. Und hat missioniert in Diskotheken und Clubs, da wo die Drogen vertickt wurden und den haben wir nie wieder gesehen. Wir hörten dann, die Frau hat dann bei der Polizei eine Suchmeldung aufgegeben, ihn als vermisst gemeldet, wurde dann irgendwo gefunden, ganz verwirrt, ist in der Psychiatrie gelandet. Ne? Ist seine, die Krankheit, er hat ja vorher auch gehabt, auch Schizophrenie, ist wiedergekommen. Und vielleicht, wir haben von ihm nie wieder was gehört. Vielleicht ist er dann auch, du kannst mit einer Schizophrenie auf ewig in der Psychiatrie verschwinden. Es kann sein, dass du nie wieder heile wirst. Ne? Traurig. So. Also sind wir da an dem Punkt, wo wir jetzt gerade sind und jetzt mache ich nochmal Pause, nochmal Musik und dann komme ich wohl zum Ende.

So, dann habe ich also, während ich diese Sendung jetzt hier produziert habe, habe ich nebenbei eine Maschine Wäsche gewaschen und mir eine Brühe gekocht. Ich brauche auch wenn es draußen heiß ist, brauche trotzdem was Warmes. Sonst fühle ich mich unzufrieden. Das ist auch nebenbei noch geschafft. Und die Sendung, ich habe auch mich selber dadurch geistig gestärkt, indem ich das mal wiedergegeben habe, was ich mir durch diese Bücher, durch das Lesen der Bücher angeeignet habe. Und die Erkenntnis ist, ja, da ist eben, wir können inmitten, da ist eben das Wirken des Heiligen Geistes, und das hat so gar nicht unbedingt, das hat nichts damit zu tun, mit dem, was wir da unbedingt reden. Ne? Wenn wir von Jesus reden, dann ist Gott da. Ne? Das habe ich ja selber erlebt. Ich erzählte von der Begegnung mit Jesus in so einer pfingstlichen, charismatischen Gemeinde, da hatte ich eine Vision, da begegnete er mir, alles war Liebe. Und dass das nun gerade in diesen frommen Kreisen, dass dann da so viele Zeichen und Wunder geschahen, das hat damit zu tun, weil da eben eine große Hingabe an Jesus ist. Ne? Und das war eben da. Bob Main sagte mal in Rinteln, dass ihr das alles hier habt, das ist nicht deswegen, weil ihr richtig seid, sondern weil ihr es genommen habt. Du kannst dir Heilung nehmen. Wenn du das nicht glaubst, dann wird es nicht passieren. Bei den Katholiken oder bei den anderen Protestanten, Lutheranern so in den Landeskirchen, wenn es da nicht passiert, dann deswegen, weil die es nicht, sich nicht nehmen. Die nehmen das nicht. Dann passiert es auch nicht. Aber es hat nichts damit zu tun, nichts mit uns zu tun. Das ist keine Bestätigung, wenn Zeichen und Wunder passieren, das dachte ich so anfangs. Naja, hier passieren ja Zeichen und Wunder, die haben ja aus mir in Jesus seinem Namen Dämonen ausgetrieben und mich gesund gebetet. Dann habe ich natürlich da gestanden, gesessen und gesagt und ganz stark beeindruckt von der Predigt. Naja, dann muss das ja wohl auch stimmen. Dann muss das ja wohl stimmen, dass alle Menschen ohne Jesus verloren gehen. Und wir sie alle retten müssen, aber die wollen sich ja nicht retten lassen. Keiner will sich retten lassen. Ne? Zu Hause, Vater, Mutter wollten sich nicht retten lassen. Bruder, Schwester wollten davon nichts hören. Ne? Wenn ich erzählte, dass mir Jesus begegnet ist, ja, draußen, wenn du auf die Straße, auf den Marktplatz gegangen bist, hast evangelisiert, missioniert, keiner wollte das hören.

nette Jesus andauernd, es ist anders. Es ist anders zu verstehen. Ne? Bei Jesus kamen 5000 in die Wüste. Ne? Vor unseren Gemeinden stehen keine 5000, auch wenn die auch manchmal da in der Wüste sind, im Industriegebiet, Gewerbegebiet oder irgendwo. Ne? Da stehen keine 5000, die rein wollen. Sind da nicht, noch nicht. Warum nicht? Weil wir nicht den Jesus haben, der von dem die Evangelien schreiben. Nicht den echten Jesus. Ne? Volkan, wir nannten das neulich das Jesus-System. Ne? Das ist, und des Büchermachens ist kein Ende. Ne? Da wird geschrieben und behauptet, du kannst alles Mögliche behaupten. Das Jesus-System, das funktioniert vielleicht für dich und für ein paar andere. Ne? Auch das System vom Zehnten und so, das gibt ja dann immer so welche. Kam auch damals, ne, nach Rinteln, da war dann, wie hieß der, John Avanzini, war so ein Reichtumsprediger. Wir hatten da irgendwie auch einen da, der klimperte dann mit einer Rolex am Handgelenk und erzählte, zwei Autos hat er verschenken müssen. Er hatte irgendwie sich da mal einen Wagen zusammenverdient aus seinen Predigergehältern. Übrigens war der Hermann Zeiss und der Werner Hermann, beide waren Laienprediger, die keinerlei Geld nahmen. Die hatten beide ein Einkommen durch einen ordentlichen Beruf. Ja. Hermann Zeiss war ein Unternehmer, der hatte eine Rasierklingenfabrik in Solingen, in Ohligs. Und der Werner Hermann, der war technischer Zeichner bei einer Straßenbaubehörde. Also die kriegten allen, der Hermann Zeiss, der hat das Geld verschenkt mit vollen Händen, weil er gut situiert war. Und der Werner Hermann, der kriegte eine Aufwandsentschädigung von anfangs drei Mark, damit er sich ein Busticket oder eine Bahnfahrkarte kaufen konnte, um dort innerhalb der Ekklesia ja an den Einsatzort am Sonntagmorgen zu fahren. Der war jeden Sonntag unterwegs, jeden Sonntag. Für 3 Mark, ne, in den 50er Jahren. Reichtumsprediger. Der eine sagte, den ersten Wagen hat er zusammenverdient, und dann kam Gott und sagte ihm, verschenkt den. Hat er dann den zweiten sich zusammenverdient und auch durch Spenden, kam wieder Gott, sagte, verschenkt den. Und dann kam der dritte und den durfte er dann behalten. Das waren dann riesige Autos, solche Luxus-Dinger da aus den USA. Und wie gesagt, eine Rolex am Handgelenk, so eine Rolex-Uhr kostete damals 6.000 D-Mark. Also, ich hab ziemlich wenig, ich lebe am Existenzminimum und ich lebe aus meinem vom auch selbstverdienten Geld und nicht von dem, was ich hier vom Predigen bekomme. Und das ist schon ein Wunder, das hat aber nichts miteinander zu tun, ne? Die Salbung, die da Wunder wirkt, der Geist, der da Wunder wirkt, der ist nicht unbedingt eine Bestätigung dessen, was wir da erzählen. Am Anfang war das so. Da steht da, und Gott bestätigte das Wort der Apostel, was die predigten, durch die nachfolgenden Zeichen und Wunder. Es war dann eine Bestätigung, Jesus ist der Sohn Gottes, er ist von den Toten auferstanden, er hat unsere Schuld auf sich genommen und so weiter. Ja, aber was wir da heute alles in den Gemeinden erzählen und nur immer Hölle, Hölle, Hölle und ohne Jesus gehst du verloren und dann Heiligung und, ne, und alles ist Sünde, Sünde, Sünde den ganzen Tag. Diese Zeit ist vorbei, das funktioniert nicht mehr. So, und allmählich wäre es jetzt auch mal genug. Ich hoffe, dass Volkers Einsatz da was bringt vor Ort. Ich könnte da nicht reingehen, das ist eine krankmachende Atmosphäre in der Jesusgemeinde. Ich könnte das da nicht aushalten. Ich würde da in Flammen aufgehen. Ich würde wutentbrannt da auch rauslaufen, wenn ich diesen Unsinn da höre, wenn da ein Christian Stockmann auftaucht. Ne? Und wenn dann schreiben sie ein Buch gemeinsam über das Schofarblasen. Ne? Das Schofar, die Stimme Gottes, das ist kein Klang von dieser Welt. Also das ist alles Unsinn. Schofarblasen ist okay, kann man machen. Die haben hier am Bückeberg, ich habe mir das angeschaut, ich war nicht eingeladen, aber ist ja ein öffentlicher Ort. Und dann kamen sie den Berg hoch des Reichsernte-Dankfestes, da hatten sie Hitler zum Gott gemacht und da kamen sie unten schofarblasend den Berg hoch, immer wieder haben sie getrötet und ich habe gemerkt, dass da was gebrochen wurde, ne? Dass die Atmosphäre der Nazis da gebrochen wurde. Und da ist die Freundin damals krank geworden, die ist da aufgewachsen. Das war ihre Vorschädigung. Ne? Dann kam Cannabis dazu und dann war es zu viel. Das ist okay mit Schofar. Aber das Schofar ist, dann haben sie auch noch diese, dann nehmen sie immer diese gedrehten Kudu-Hörner. Das sind Antilopen aus Eritrea und Äthiopien. Die leben heute jedenfalls nicht mehr in Israel. Seit der Steinzeit benutzen Menschen Hörner, Tierhörner für alles Mögliche. Ja, das sind dann eben ganz auch eben die von den Widdern und von

den Schafen, ne, Schafsböcken. Ne, die sind innen hohl, die haben sie als Trinkhörner benutzt, da kann man Dinge drin aufbewahren, kannst du Wasser drin schöpfen und wenn du unten die Spitze abschneidest, ganz unten, dann kannst du das Ding auch als Signalhorn verwenden. Das hat man immer getan. Man hat die Wikinger alle haben auf diesen Hörnern rumgetrötet, und das war dann ein Signal, um aufzubrechen in den Kampf oder auch eben sich zurückzuziehen. Dann später hat man dieses Prinzip dieses hohlen Horns mit so einem Mundstück dran, hat man dann weiterentwickelt, und dann kamen daraus dann Trompeten, Fanfaren, Posaunen und sowas, ne? Ja, bis eben, ja, was man heute so auch, also Waldhörner und das ist alles dasselbe Prinzip. Das ist dann abgeschaut, weil man dann das spitze Ende des Horns hat man dann innen so ein bisschen abgesägt und aufgeweitet, sodass man da leichter Töne rausbekommen kann. Ich habe hier noch eine Vuvuzela rumliegen, die war von 2006, da war ja die Fußball-WM in Südafrika, und die Afrikaner tröteten da ja alle auf solchen Plastikdingern rum. Das sind so lange, ne, lange Fanfaren, und das ist relativ einfach. Also ich habe das jetzt probiert mit dieser Vuvuzela, da kriege ich ganz leichten Ton raus, und die Bekannte von mir, die jetzt in der Psychiatrie ist, die hat so ein gedrehtes Kudu-Horn da, so ein Schofa bei sich im Zimmer stehen, da habe ich mal probiert, da kriege ich keinen Ton raus. Das ist ziemlich schwierig. Da jetzt da irgendwas draus zu machen, was daraus gemacht wird, ne, das ist... Ja, man soll das gerne machen, aber ja, wenn das überbleibt vom Christsein und von dem, was jetzt da gesalbt sein, wenn da davon noch überbleibt, eine Philosophie, dass das Schofar irgendwie die Stimme Gottes ist und das ist kein Sound von dieser Welt, dann ist mir das zu affig. Das will ich, das ist nicht mein Ding. Das ist alles so minderwertig, ne? Und diese Zeit, ja, das funktioniert alles nicht mehr. Und der Antichrist ist längst in den Gemeinden und hat das Prophezeien übernommen. Und das Einfalltor war immer schon diese falsche Theologie des sogenannten vollen Evangeliums. Das geht weit zurück bis Wycliffe und Huss, und da waren die Ansätze. Dass man da die Bibel angefangen hat, in einer Art und Weise zu deuten, die nicht richtig ist. Die Katholiken sind da in vielen Punkten richtiger. Abgesehen, so eine große Rolle spielt Maria da gar nicht und die Heiligen. Ja, Gott ist bei uns in aller Not, und Jesus ist der Weg zum Vater, und wir können Gott anrufen, und er wird bei uns sein bis in alle Ewigkeit. Bis an das Ende aller Tage, jedenfalls unserer eigenen Tage. Und Gott ist erlebbar, Jesus ist erlebbar, bei den Katholiken auch, und ne, diese Verengung auf Sünde, Hölle, verloren gehen, errettet sein müssen und das Kommen des Antichristen und Entrückung, es ist alles, ja, Jesus, mach ein Ende damit. Dieses Zeitalter, es funktioniert nicht mehr. Das Zeitalter, wo das funktioniert hat, ist vorbei. Das Jahrhundert, das war das letzte, das 20. Da hat das noch funktioniert, dieser Mischmasch. Der Mischmasch muss aufhören, Jesus, und wir müssen ganz viel in Frage stellen. Wir müssen unsere Grundlagen, die in unseren Gemeinden sind, die müssen wir in Frage stellen. Wir müssen das ja in deinem Lichte neu sehen, Jesus. Auch nochmal, die Katholiken sind da in vielen Punkten weitaus richtiger als die Ultrafrommen, auch gerade die in den USA, die Trump unterstützen, und auch die Christen, diese ganzen freien Christen, ne? Brasilien, alle daneben, alle vorbei. Unterstützen Gewalttäter, Mörder, ne? Und Jesus hat nichts mit Mördern zu tun, ne? Mit Unterstützern von Mördern. Wenn du jetzt nicht weißt, worüber ich rede, dann musst du dich mal informieren. Ja, der, wie heißt er? Messias, der heißt mit Vornamen Messias Bolsonaro, der Präsident von Brasilien. Ist nur ein Übeltäter. Okay, so, Jesus, was soll ich jetzt noch? Ich möchte noch abschließende Worte jetzt sagen, Jesus. Ja, dein Reich komme, dein Wille geschehe, wie im Himmel so auf Erden. Gib unser tägliches Brot uns heute und vergib uns unsere Schuld, auf dass wir vergeben unseren Schuldigern. Denn dein ist das Reich und die Kraft und die Herrlichkeit in Ewigkeit. Amen. War nicht ganz vollständig, glaube ich. Aber egal, das ist die Hitze. Tschüss.

0: Herrlichkeit in diesen Tagen ist immer die Herrlichkeit im Herzen. Wie kommt die Herrlichkeit in das Herz durch Christus und einfach nur die Auferstehung? Das darfst du dich einklinken. Durch die Wiedergeburt bist du ein Teil von Christus. Du hast die gleiche Herrlichkeit in dir wie Christus in deinem Inneren. Wird alles aufgeräumt und später auch im Äußeren sichtbar. Verzag aber nicht, es ist sein Werk, aber sei frei in allem, was du tust. Das war ein...
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Glückselig, die ihre Kleider waschen, damit sie ein Anrecht am Baum des Lebens haben und durch die Tore in die Stadt hineingehen. 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
1: Herrlichkeit in diesen Tagen ist immer die Herrlichkeit im Herzen. Wie kommt die Herrlichkeit in das Herz durch Christus und einfach nur die Auferstehung? Das darfst du dich einklinken durch die Wiedergeburt. Bist du ein Teil von Christus?

0: Und der Morgen- und Machttag wie über den Tag hell, um Christus für sich in die sichtbare Gegenwart zu bekommen, damit es möglich wird, Christus jetzt und hier zu spüren, dann entsteht eine Veränderung der Gesellschaft durch sein Wort im Dasein der Existenz im Hier und Jetzt. Die Schlussfolgerung ist das Wirksamwerden eines echten Glaubens ohne Ausbeutung und Unterdrückung des Volkes, das in Frage kommt für die Entscheidung des Glaubens in dieser Zeit, um wirklich ein Ziel zu haben, wo dahin wieder auf die Erde kommt und das Universum wiederherzustellen in der ganzen Kraft der Herrlichkeit. So kann dann das Ende gesegnet werden, um am Anfang wieder alles neu zu erstellen.
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glückselig, die ihre Kleider waschen, damit sie ein Anrecht am Baum des Lebens haben und durch die Tore in die Stadt hineingehen. Und der Geist und die Braut sagen, komm, und wer es hört, spreche, komm, und wen dürstet, der komme. Wer da will, nehme das Wasser des Lebens umsonst.

Stopp, ich muss mal kurz weg. 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Wasch den Schmutz weg, oh yo. Boah, was kommt denn da für eine Suppe runter? Ich wusste gar nicht, dass es so dreckig war. Mann, ist das gut, das ist so gut, ist das geil, echt. Okay, weiter geht's. Okay, weiter geht's.

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0: Ja, hallo Volker.
1: Hallo Stefan.
0: Und wir begrüßen auch euch, liebe Hörer, ganz herzlich zu dieser Sendung und wünschen euch eine
1: fröhliche Gnade.
0: Ja, und zuallererst erstmal ein gutes neues Jahr, ein frohes 2019, ne, für alle, die zuhören.
1: Genau.
0: Die Musikauswahl ist heute weitestgehend vom Volker.
1: Noch einmal den schönen Titel mit den Konditors im Versicherungspalast.
0: Ja, werdet ihr dann später hören. Ihr hört jetzt erstmal, was eine israelische Gruppe, danach.
1: Konditors haben wir ja gesagt.
0: Danach kommen wir dann wieder. Bis gleich.
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0: Ja, Pisuk Rachav. Das ist Musik, die uns beiden gefällt. Ne? Ein bisschen bekloppt, so wie wir ja auch sind, oder?
1: Ein chassidischer Jude.
0: Ein chassidischer Jude. Ja, das ist, die sind wirklich aus, die leben da irgendwo in Israel. Da haben wir irgendwo mal gefunden, ne? Kann man auch bei YouTube sich ein bisschen was angucken. Waren aber auch hier bei Laut FM bei uns hier im Archiv. Wir konnten das da habe ich das mal gefunden gehabt. Ja, Volker, wir haben also schon den Leuten ein frohes neues Jahr gewünscht, 2019. Ich fühle mich dieses Jahr irgendwie ein bisschen besser so am Jahresanfang. Wie geht dir das? Wie geht's dir?
1: Boah, ist auch noch nicht. Es geht so.
0: Weiß noch nicht.
1: Es geht so in die Gänge langsam.
0: Geht so in die Gänge, ne?
1: Man kriegt langsam Räder.
0: Ja, das Jahr kriegt Räder. Man kommt wieder in den Alltag rein und so. Ja, irgendwie bei mir, ich fühle mich besser als die anderen Jahre. Da war das immer so doch irgendwie so ein bisschen holpriger. Dieses Jahr, ja, weiß ich nicht, ich bin schon
1: mittendrin im Jahr.
0: Ist ja erst die zweite Woche, ne? Wir haben ja erst die zweite Woche dieses neuen Jahres 2019. Aber ich fühle mich schon ganz gut im Schwung irgendwie. Die Dinge flutschen so ein bisschen besser als die Jahre vorher. Ja, letztes Jahr hatte ich ja so richtig vor 2 Jahren war das, so eine Silvester- und Weihnachtshasser-Sendung gemacht. Irgendwie ist Silvester, wenn man nicht am Ziel ist seiner Träume, Volker, dann ist Silvester irgendwie mal besonders deprimierend.
1: Warum?
0: Oder? Warum? Ja, das ist deine Frage, warum? Ja, ich empfinde das so, wenn man, wenn die Dinge nicht passieren, die Gott einem verheißen hat, dann ist gerade Silvester besonders deprimierend.
1: Oh, warum soll das so sein? Das können wir doch auch sagen. Es ist das Gegenteil von dem.
0: Warum? Ja, okay. Ja, du willst also nicht so richtig inhaltlich da dich bekennen. Naja, aber dieses Jahr habe ich irgendwie so ein bisschen, ist so ein bisschen, ja, flutscht ein bisschen mehr. Ich habe ein bisschen besseres Gefühl. Ja, Weihnachten und Silvester ging so, ist, wenn man eben, wie schon sagte, ich bin nicht am Ziel meiner Träume, da wo, was Gott mir verheißen hat. Ich warte und warte und warte, aber ich fühle mich dieses Jahr ein bisschen besser, bin eigentlich ganz hoffnungsvoll. Erweckung ist noch nicht da, unser Sender heißt ja Erweckungssender, weil...
1: Doch, Erweckung ist da.
0: Meinst du?
1: Im Herzen auf jeden Fall.
0: Naja, nee, Erweckung, das hat was, das muss da draußen sichtbar sein. Ja, wenn da nicht, da müssen Tausende, Zehntausende, Hunderttausende, Millionen von Menschen müssen eine Offenbarung von Jesus bekommen, so wie es am Anfang war, aber an Pfingsten, da waren es 3.000 oder 5.000 an einem Tag. Wenn das nicht passiert.
2: Oh, Entschuldigung.
0: Wenn das nicht passiert, Volker, ist das auch keine Erweckung. Ja, natürlich beginnt die dann irgendwo in dem Herzen des Einzelnen, aber das sehe ich auch noch nicht. Kommen wir gleich noch später zu. Wir werden heute, also du hast ein Musikprogramm ausgesucht, jetzt kommt gleich mal ein Lied, da wirst du anschließend ein bisschen drüber reden. Das sind die Konditors, kennt kein Mensch, Volker, sowas, die kennst nur du.
1: Konditors.
0: Die Konditors.
1: Mit Freiberg und Konditors, ja.
0: Der Mann, der Frontsänger heißt Freiberg.
1: Mhm.
0: Ja. Und das Lied heißt
1: Erwachsen sein ist bitter, singt der Ticket.
0: Ja, das Lied heißt Prinz Eisenherz, ne?
1: Prinz Eisenherz.
0: Und du kannst danach gleich mal erzählen, warum du das hören möchtest, warum du das gespielt haben möchtest. Du hast ja immer da so ein bisschen hintersinnige Gedanken dabei.
1: Warum? Wir müssen ja immer die Warum-Frage stellen.
0: Ja, das haben wir von dem katholischen Pastor, Priester ist er ja nicht. Johannes Hartl, Gebetshaus Augsburg.
1: Immer gefragt, warum wollen wir das? Was
0: haben wir so ein Seminar?
1: Warum?
0: Kommen wir auch noch später zu, können wir vielleicht noch ein bisschen weiter darüber reden. Dann hast du deine prophetischen Ansagedienste rausgesucht. Die wollen wir ein bisschen erklären, haben wir ja schon mal gemacht und jetzt basteln wir wieder eine Sendung zusammen. Ne? Und ihr, liebe Hörer, kriegt jetzt erstmal Volker seine Musikauswahl, das Lied Die Konditors mit Prinz Eisenherz. Ja, bis gleich.

0: Ja, Prinz Eisenherz ist tot. Wo sind die tapferen Ritter? Oh, Erwachsensein ist bitter. Prinz Eisenherz ist tot. Die Prinzessin, jetzt
1: der Zauberer sitzt im Knast.
0: Ja,
1: was willst du uns mit diesem Lied sagen, Volker? Ist ja amüsant, unterhaltsam. Ein bisschen zum Hintergrund, das ist tatsächlich ein Lied aus den 1980er Jahren. Das ist Neue Deutsche Welle damals. Die hast nur du gehört, sonst hat die hier, also glaube ich, ich kenne niemanden, der diese Band schon mal gehört hat. Ja, aber dir ist die bekannt, die Konditors. Ja, nicht die Konditoren, sondern die Konditors. Und ja, die ist dir damals irgendwie aufgefallen, die hast du gehört in den 80er Jahren.
0: Und jetzt passt das wieder im Gegensatz mit, was wir gelernt haben, mit Bruce Allen, was wir gehört hatten und so.
1: Ja, jetzt, du, wer ist denn Bruce Allen? Den müssen wir jetzt den schon wieder erklären.
0: Und den haben wir
1: ja
0: damals
1: erklärt.
0: Haben wir damals schon.
1: Naja, wir können nicht davon ausgehen, dass die Hörer, die jetzt gerade uns hier zuhören, das alles andere auch gehört haben.
0: Aber geht es um charismatische Zauberei.
1: Das ist auch ein falsches Wort, das kann ich nicht dulden, dieses Wort. Nochmal ganz kurz zum Hintergrund, wir waren früher in der Jesusgemeinde in Rinteln, du von 1992 bis 2002, nee, von 1990 bis 2002, ich von 1992 bis 1997, wir hatten da erst sehr gute Jahre und dann ist da später alles irgendwie ein bisschen komisch geworden. Ich habe einen Arschtritt bekommen, ja, ohne genaue Angaben von Gründen. Du hast es dann irgendwann vorgezogen, den Laden zu verlassen. Und ja, ne, wenn du jetzt, und in dieser Jesusgemeinde gibt es einen Prediger, Bruce Allen, den hast du eben gerade erwähnt, der zieht durch die Lande aus den USA kommend mit Lehrgängen über das Reisen durch Raum und Zeit und über natürliche Versetzung. Stimmt das?
0: Ja, und der Zauberer sitzt im Knast.
1: Der Zauberer sitzt im Knast. Das ist schon ganz witzig, wenn man also mal so diese Texte dieser Lieder sich so anhört. Ich hatte ja einen Traum und in diesem Traum habe ich den Leiter der Jesusgemeinde, der ja mein alter Pastor war und mein Glaubensvater, den habe ich in einem Traum gesehen, der sich in einen Zauberer verwandelt hatte. Das war wie so einer von Hawaii, Eingeborener da, der in so einem nur in so einem Baströckchen rumlief, hatte auf dem Kopf so einen Kopfputz, so Federn auf dem Kopf, nicht wie ein nordamerikanischer Indianer, eher wie so ein südamerikanischer Indianer, diese Azteken, Maya und sowas. Und er war zerschnitzt wie so ein Totempfahl, ne? Also er war sein Gesicht, sein ganzer Oberkörper, die Brust war alles mit Tätowierungen übersät und mit solchen Schnitzereien in der Haut. Er sah ganz schrecklich und furchtbar aus. Und dann brach der Bernhard Koch zusammen, fiel in meine Arme und ich habe ihn aufgefangen, hingelegt ich hatte so ein Erbarmen mit ihm. Und ich strich ihm über die Brust, über den Oberkörper und über den Kopf und dann lösten sich all diese Verzierungen, die da hatte. Er sagte, ich habe was mit mir machen lassen, ich brauche eine Herz-OP. Und ich strich dann über ihn rüber.
0: Ja, und die Versicherungspalast, die Prinzessin langweilt sich, das ist dann die Frau. Die langweilt sich,
1: ja,
0: im Versicherungspalast.
1: Die Frauen insgesamt.
0: Und machen dann noch ihren Möchtegern-Gebetsdienst.
1: Ja, ihr hört schon, der Volker hat sich nicht verändert. Er ist der gleiche starke erbarmungslose Kritiker der Frauen in unseren freikirchlichen Gemeinden. Die Frauen sind die Prinzessinnen. Ja, ist doch wahr, was ich sage. Die Frauen sind die Prinzessinnen und die langweilen sich im Versicherungspalast, ne?
0: Naja, ja? mit den vielen Fenstern drin. Ne?
1: Mit den vielen Fenstern. Müssen wir das Lied nochmal selber reinhören? Ihr habt jetzt mehr gehört von dem Lied als wir, liebe Leute, weil wir haben hier nur die Möglichkeit, 30 Sekunden zu hören durch die Musikauswahl.
0: Ja, und dann sitzt das.
1: Was hast du noch zu sagen zu dem Lied?
0: Wo sind die tapferen Ritter, singt er ja noch. Erwachsensein ist bitter. Der singt dann, wo sind die tapferen Ritter? Das sind wir, die Jesusgemeinde wiederbeleben wollen.
1: Ja, und nicht nur die Jesusgemeinde. Wir sind ja davon überzeugt, Volker, dass das, was uns in der Jesusgemeinde passiert ist, das ist nur exemplarisch. Das passiert eigentlich überall in den Gemeinden. Diese ganze charismatische Bewegung, die war mal sehr gut, ist sie ja vielleicht in den Augen auch unserer Hörer immer noch, weil da gibt es ja,
0: ja.
1: Entschuldigung, mir Frosch im Hals oder vielmehr, das ist der Kaffee. die charismatische Bewegung hat ja zurzeit, da gibt es ja Gemeinden, die haben richtig, richtig großen Zulauf, ne?
0: Ja, wo sind die tapferen Ritter? Erwachsensein ist
1: ja, was bitter. Willst du uns damit sagen mit diesem Satz?
0: Ja, wo sind die
1: wer
0: tapferen
1: sind,
0: Ritter?
1: Ja, wer
0: die
1: sind
0: tapferen
1: die denn?
0: Ritter,
1: sind die?
0: Das sind die, die widerstehen können, bis aufs Blut widerstanden haben, dem
1: Zauberer.
0: Dämonischen Geist, dem Zauberer in den Gemeinden, in den charismatischen Gemeinden.
1: Ja.
0: Erwachsensein
1: okay.
0: ist bitter, das heißt es dann, das sind die Jünger, die erwachsen und mündig werden, aber von oben gedeckelt werden. Das heißt, man wird am Wachstum gehindert. Außer man baut was Eigenes auf. Und da muss man auch schon wieder aufpassen.
1: Wir wollen nichts Eigenes bauen.
0: Nee, da wird man durch dieses, durch den sogenannten Hebräerbrief, wird man, um was Eigenes aufzubauen, wird man dann trotzdem am Hebräerbrief, wie wir damals erklärt hatten, gehindert, etwas Eigenes aufzubauen, weil sich das Gift schon wieder neu einschleicht und wieder zunichte macht.
1: Ja, müssen wir.
0: Deshalb ist Erwachsensein ist bitter.
1: Das also,
0: Prinz Eisenherz ist tot.
1: Ja.
0: Deshalb
1: du redest
0: dann,
1: in, ja,
0: der
1: okay.
0: Prinz
1: du redest Eisen, in
0: der tapfere Ritter, ja. Der Prinz Eisenherz wird dadurch tot gemacht durch das schleichende Gift. Ja. Na gut, okay, wir machen jetzt mal weiter. Als Musik und machen.
1: Nee, jetzt bin ich noch mal ein bisschen dran. Jetzt hast du so. Hebräerbrief hast du erwähnt, wir sind davon überzeugt. Der
0: können
1: Völker,
0: wir noch reden?
1: Nein, boah, ist doch erst nur 6 Minuten, wir haben ja ein bisschen, wollen ja nicht andauernd.
0: 10 Minuten,
1: ja, das ja, das ist noch nicht mal, wir haben noch erst 6. Jetzt lass mich auch mal noch ein paar Sätze sagen. Wenn du den Hebräerbrief erwähnst, dann muss man ja sagen, dass für die Hörer, da sind Hörer, die haben schon viel von uns gehört und andere aber vielleicht nicht, deswegen muss man immer mal ein bisschen das erklären, dann, wenn du dann da was vom Hebräerbrief sagst. Ich bin davon überzeugt, der Hebräerbrief ist teuflisch. Ich habe mit Volker zusammen eine Sendung gemacht, bei ihm in seinem Büro vor seinem PC gesessen. Und da ist mir das noch klarer geworden, dass der Hebräerbrief voller Unfug ist. Und das ist das eigentlich die Überschrift unserer heutigen Sendung. Ja, Gnade. Und da wollen wir dann gleich weiter drauf eingehen. Wenn man das aus dem Kopf rausbekommt, hineinbekommt, dass der Hebräerbrief nicht vom Heiligen Geist inspiriert ist, sondern vom Teufel, um das Evangelium zu zerstören. Wenn man dann auf einmal, dann scheint ganz neu die Gnade, leuchtet ganz neu die Gnade auf in den Briefen des Paulus. Ja?
0: Erwachsensein ist bitter. Ja.
1: Das Erwachsensein ist im Christsein. Du meinst auch, also wenn man längere Jahre schon Christ ist, das ist für dich hier dieses Gleichnis, ja, mit dem Erwachsensein ist bitter. Und die Ritter, Volker fragt immer, er fragt ja immer wieder, ja, wo sind die tapferen Ritter? Seid ihr tapfere Ritter? Seid ihr diejenigen, von denen ihr eben geredet habt, die irgendwo auch in den Gemeinden Probleme haben, weil man eben auch mal den Mund aufgemacht hat oder,
0: oder ist Prinz Eisenherz auch schon geistig
1: Volker,
0: tot?
1: Volker sucht euch und
0: Eisenherz darf nicht mehr sterben.
1: Ja, okay.
0: Also wir sind jetzt Satire, wir sind hier mittendrin in Satire. Kommen noch ein paar Ansagedienste auch, wir sind Satire.
1: Ich verstehe Volker manchmal auch nicht so richtig. Er lebt doch in seiner eigenen Welt, glaube ich. Wir ärgern uns, wir kennen uns schon 21 Jahre, aber so gut dann auch nicht. Noch ganz kurz, wir haben eine E-Mail-Adresse, ja, ihr könnt uns, könnt mal schauen auf unsere Homepage, da steht der Erweckungssender @freenet.de. Ihr könnt uns aber auch ihr findet uns bei Facebook und da könnt ihr uns auch mal, schreibt uns doch mal, wenn euch das gut tut, wenn euch das gefällt, was wir hier machen. Und Volker sucht immer Mitstreiter, das sind die tapferen Ritter, ja. Und unser Prinz Eisenherz, wer ist das? Das ist eigentlich muss das doch Jesus sein, ne?
0: Prinz Eisenherz ist tot. Das sind die Nachfolger des echten Jesus. Das sind Prinz Eisenherz
1: Gut.
0: ist tot im Augenblick.
1: Okay.
0: Geistig tot. So. Er lebt ja noch. Muss erweckt werden.
1: So, damit die Hörer das alles verdauen können, da kriegen sie jetzt erstmal Lobpreis, ja, Volker?
0: Okay.

0: Hoffnung der Gnade ist die Erfüllung des Lebens in dieser Zeit, denn Gnade im Gegenzug zum Glauben kommt einfach, sieht Gnade keiner weiß wann und wo und wie. Gnade kommt einfach aus Erbarmen, Glauben kommt so wie auf Toilette pressen und drucken, Glauben geht auch ohne Gnade. Gnade ist eine Offenbarung im Herzen, sie kommt und geht wie sie will, es ist einfach nur ein Erbarmen, Glauben kann jeder aus Gnade glauben oder aus Glauben Gnade empfanden, ja das ist das Ziel, es ist alles Gottes Erbarmen durch Jesus Christus. Das war
1: der prophetische Ansagedienst, Gnade oder Glauben, das ist unser Gnade, ja das hast du mal gemacht. Der Volker, wenn der unterwegs ist bei seiner Arbeit, Volker, der ist selbstständig und Plakatkleber, dann macht er Pause, sitzt in seinem Auto und dann hat er sein Smartphone dabei und dann schickt er mir ein SMS. Aber weil ich kein Smartphone habe, kriege ich dann so einen Ansagedienst von O2. Und das habt ihr gerade gehört. Das nennen wir prophetischer Ansagedienst und da, ja, das ist so in deiner Arbeitspause, ne? Wenn du mal einen Moment Ruhe hast, dann, ja?
2: Ja.
1: Ja, stimmt, ne? Und da hast du dieses Ding hier gemacht, Gnade oder Glauben. Und
2: auf Toilette drücken.
1: Auf Toilette drücken und das...
2: und pressen.
1: Genau, und so wird das...
2: So wird da der Glaube in den Gemeinden gelehrt, genau. Aber so einfach geht das ja gar nicht.
1: Naja, so einfach oder so schwierig, der Glaube ist viel einfacher, das wird dir eben, das sind dann eben Dinge, die kommen dann heraus, wenn man den Hebräerbrief liest und dann wird der Glaube ein Krampf, ne? Dann hast du Bauchkrämpfe, ne? Und dann meinst du irgendwie du musst den Glauben hervorpressen. Und davon, das ist ja, ist aber gar nicht nötig. Glaube ist ganz einfach. Und deswegen ist ja war da die Frage, ist ja eine Frage, Gnade oder Glauben? Ne? Gnade oder Glauben? Weil so wir leben aus Gnade und unser Glauben, der ist da. Ich muss mich nicht anstrengen. Ich weiß inzwischen, dass Jesus mich versorgt, ja, dass er da ist. Und jetzt über 20 Jahre erprobt, auch in den letzten Tagen und Monaten sehe ich, da ist eine finanzielle Versorgung da, Volker. Und ich muss nicht durch Marathon beten,

0: oder Fasten, eben wie auf Toilette sitzen und drücken, das Reich Gottes hervorpressen. Das ist keine, ich muss das nicht wie, es ist nicht wie ein Kind gebären, wie eine Frau ein Kind zur Welt bringt. Das macht ja auch nicht sie. Die Wehen kommen ja über die Frau. Ne? Die Frau kann das Kind nicht rausdrücken. Ne? Ja, wenn du auf Toilette, wenn du auf Toilette drückst, dann kriegst du Hämorrhoiden. Dann machst du dich selbst kaputt. Das muss, eigentlich kommt da selber raus.
1: Das Gebet, das kommt automatisch durch. Einfach Gebet ist ganz einfach. Gebet macht Spaß. Gebet ist immer in Sprachen beten, ein Stück Evangelium oder Psalmen beten, wieder in Sprachen oder einfach nur das Jesusgebet. Jesus, Jesus, Jesus. Und da Shikita Gara, Shambhala, ja, Jesus, du bist der Herr. Halleluja, ich preise dich dafür. Und das ist, da ist einfach die Einfachheit des Gebets und nicht zu drücken und pressen auf Toilette. Mach. Nimm einfach nur das Wort und bitte in Sprachen.
0: Es liegt nicht an jemandes Laufen oder Wollen, sondern an Gottes Erbarmen. Steht irgendwo im Alten Testament bei Jesaja oder so. Du kannst dich anstrengen, wie du willst. Oder ich auch, oder du, lieber Hörer. Es liegt nicht an deinem Wollen oder Laufen, sondern an Gottes Erbarmen. Du warst ja dabei, wir hatten am 30., ne? Am 30.12., 2018, also vor ein paar Tagen, hatten wir einen schönen Abend. Ne? Freunde waren da, wir haben Lobpreis gemacht bei mir im Haus und da war Segen da, ne? Da war Salbung da, es war alles vorbereitet. Und wir kamen, der Mike, unser Bruder, Glaubensbruder Mike, hat Lobpreis gemacht am Keyboard und wir haben alle mitgesungen. Und seitdem bist du auch, hast du so ein bisschen wieder auch Lust am Gebet gefunden, glaube ich. Du bist richtig wach geworden den Tag. Und das war ein vorbereitetes Werk. Es liegt nicht, ne? Wir können das aber, es war da. Alle haben in Sprachen gesungen. Wir haben alle mitgemacht. Wir haben zwischendurch gebetet. Die Hände gingen von alleine hoch. Ich hörte, wie alle Anwesenden, anfingen in neuen Zungen zu reden. Und die Herrlichkeit war da. Herrlichkeit Gottes war da. Hast du das auch so empfunden?
1: Ja, das war sehr gut, ja. Keine Helligkeit, Herrlichkeit.
0: Das war Herrlichkeit. Und das entstand einfach, ne? Gott hat sich unser erbarmt. Der Herr wohnt im Lobpreis seiner Kinder. Er ist sofort da. Und es war Freude. Wir fingen nicht an zu heulen. Oh, Jesus, Jesus, wir vermissen dich so. Nein, sondern es kam Genugtuung. Es kam Friede in mich. Freude, ja, ein Befriedetsein. Wenn Gott kommt, Volker, ich bin davon überzeugt, wenn Jesus kommt, er wohnt im Lobpreis seines Volkes, wenn Jesus kommt, dann zieht Frieden in dein Herz ein. Du wirst befriedet, ja, befriedet, Friede kommt, denn er ist der Friedefürst. Und deswegen habe ich ein großes Problem mit Hillsong und so weiter, wo da die Leute, wo es allen zum Heulen wird. Der Udo, der dabei war, der sagte dann, er hat das genauso beschrieben. Er hätte so geheult wie ein Schlosshund bei Hillsong. Und ich bin da nicht einverstanden mit Volker. Wenn Jesus kommt, dann kommt Frieden in dein Herz. Dann fängst du nicht an zu heulen wie ein Schlosshund. Er meinte dann noch, das wäre ja ein Beweis dafür, dass das der Heilige Geist sein muss, weil das können Musiker, der ist selber Musiker, der Udo, ne? Er sagte, das könnten Menschen können das, eine Band, eine Musikergruppe kann das nicht bewirken. Ich habe das ja auch erlebt, da waren wir mal in Obernkirchen, ne? War ich nach langer, langer Zeit mal wieder in einer freikirchlichen Gemeinde, du hast mich da mit hingenommen und in dem Lobpreistag.
1: Das ist auch schon 10 Jahre.
0: Aber da kamen ja auch die Tränen. Und ich hab auch so geschluchzt und dachte ich mir, hast du echt vermisst. Und dann plötzlich ging die Predigt los, ich dachte mir, was reden die denn hier, was wird denn hier gepredigt? Und dann habe ich einen Moment zugehört, ein paar Minuten, 5 Minuten, dann habe ich dir gesagt, Volker, ich bleib nicht hier. Und wir sind dann auch gegangen, du bist mitgekommen. Und meine wirklich feste Überzeugung ist, wenn in der Predigt der Heilige Geist nicht wirkt, dann ist das auch im Lobpreis nicht der Heilige Geist, der da die Menschen zum Heulen bringt.
1: Und die Gnade ist deshalb wichtig. Die Gnade kommt ja vom Himmel. Die Gnade kommt vom Himmel, ist eine Offenbarung und die kommt nicht von Menschen. Die kommt vom Himmel und überführt uns und sagt, bleib, wandel in der Gnade. Es ist
0: Wir hatten
1: es ist für dich geschehen.
0: Wir hatten also durch die Beschäftigung eben nochmal mit den, ja, fällt mir so schwer auch darüber zu reden, ne? Hebräerbrief, ich hasse diesen Brief inzwischen so.
1: Ja. Wir haben ja jetzt im Galater was gelesen.
0: Ja, und dadurch kamen wir dann eben, du hast den Galaterbrief aufgeschlagen und fandest da, dass Paulus sagt, das Evangelium, das ich predige, das habe ich nicht von Menschen gelernt. Ja, erzähl weiter.
1: Das habe ich direkt vom Himmel bekommen.
0: Genau.
1: Ich habe auch keine Apostel gekannt, außer Jakobus, den habe ich mal gesehen, sagt er.
0: Genau. Er hat mit Petrus, er ging dann, ne, erwähnt noch, dass er 3 Jahre, nachdem er selber eine Offenbarung von Jesus empfangen hatte, hat sich Paulus auf den Weg nach Jerusalem gemacht. Dort ist er dann mal mit Petrus aufeinander getroffen, den hat er kennengelernt, außerdem nur den Jakobus, den Bruder des Herrn. Warum ist das jetzt wichtig? Ja, weil das, was wir hier tun und wie es uns so geht, wir wundern uns ja darüber, dass wir so im Widerspruch zu den Gemeinden stehen, aus denen wir kommen. Ne? Am Ende müssen wir dann eben, so wie Paulus auch, bekennen, das, was wir hier predigen, das haben wir nicht von Menschen gelernt, das ist so, sondern wir haben es direkt vom Himmel empfangen.
1: Direkt vom Himmel empfangen.
0: Meinst du, das glauben uns die Leute, die Hörer? Oder sagen wir jetzt alle, die ticken doch nicht sauber, die spinnen doch?
1: Oh, wir kriegen alles direkt vom Himmel. Weil,
0: echt? So?
1: Weil es ist dann alles von Menschen kriegt dann.
0: Ja, du bist aber anmaßend.
1: In
0: alles?
1: Alles direkt vom Himmel, weil es kann nur der Geist Gottes offenbaren, das rechte Evangelium. Euch auch nur. Wenn man es nur vom Hören sagen, kann man es ja weiter verdrehen. Ja. Und dann entstehen, religiöse Floskeln.
0: Willst du nochmal von dem Anfang deines Glaubenslebens erzählen, ganz kurz? Erzähl nochmal kurz.
1: Haben wir schon erzählt.
0: Nee, ja. Mach nochmal.
1: Ja, da war. Oh, das machen wir gleich nach der nächsten Musik. 10 Minuten um, da müssen wir erstmal kurz Pause machen.
0: Okay.

0: So, das war jetzt mal zwei Lobpreislieder, um euch ein bisschen mitzunehmen in unserer Diskussion oder unserem Gespräch hier. Wir waren gerade eben, Volker, du wolltest dein Zeugnis geben. Wie hat dein Glaubensleben angefangen?
1: Ja, am Anfang. Am Anfang, 1990, auf dem Marktplatz habe ich Bekannte getroffen. Die haben mich von der Schule früher, vom Seminar damals mal, auch vom Arbeitsamt und so, die haben da gesessen. Und dann, ach, da sitzen ja, kommt er und dann kam der Peter. Ja, der Peter von Schweden war da gewesen und dann, man kennt jetzt gar nicht, ist auch egal. Und dann saßen da noch andere dabei, Hajo und Jürgen Stork und Monika Krüger und wo wir da alle gesessen hatten. Ja, und dann haben die einfach dann fing sie an, von Jesus zu erzählen, dass heute Abend auch ein Vortrag ist in der Teestube und so. Naja, dann haben wir zusammen noch gebetet und so, und dann musste ich auch dann los, bin ich da die enge Straße gegangen. Ja,
0: Moment, es war in Rinteln, ne? Das ist deine Heimatstadt, und du warst bis zu dem Tag, du warst zwar im Konfirmandunterricht, aber du hast nicht geglaubt.
1: Jedenfalls nicht intensiv, extensiv.
0: Ja, du hattest, ne, aber die haben dir noch die Hände aufgelegt, ja, oder? Haben die Hände aufgelegt? Oder?
1: Ja, die haben auch Hände aufgelegt und der Rest ging dann abends dann.
0: Ja, da war ja noch was passiert. Der Himmel ging auf.
1: Da ging der Himmel auf. Ging in der,
0: da passierte was. Du hast wirklich was.
1: Habe ich ja gesagt.
0: Nee, hast du so nicht gesagt.
1: Dann bin ich dann entlang gegangen. Dann bin ich da lass mal zu Ende reden.
0: Nee, das ist ja jetzt ein wichtiger Punkt. Da ist,
1: lass mich einfach zu Ende reden. Und dann bin ich dann einfach zu Ende waren. Haben wir uns verabredet für den Abend dann und da bin ich dann auch dann lang gegangen und hat man wirklich dann in der kleinen Straße da gesehen, dass es nur geschwankte und dass der Himmel praktisch so andeutungsvoll offen war. Man hat das richtig gemerkt.
0: Mhm, gut.
1: Es war so eine Herrlichkeitsglocke um einen herum und dann, man hat richtig gespürt, dass Jesus lebt.
0: Das war dir vorher ja nicht klar. Ne?
1: Nee.
0: So. Ja, warum hast du das jetzt erzählt? Ich wollte, dass du das erzählst, weil wir ja behaupten, oder du hast ja eben gesagt, wir empfangen ja die Dinge auch direkt vom Himmel. Ne?
1: Die Gnade vom Himmel.
0: Wir empfangen und auch unsere Lehre. Denn was wir hier predigen, diese Aussagen, die wir hier über den Erweckungssender machen, ja, die sind ja schon ganz schön hart. Ne? Also dazu behaupten, der Hebräerbrief ist teuflisch. Das ist ja schon eine heftige Aussage. Das ist ja, das kann die Leute ja verschrecken oder auch verstören und sagen, was fällt denen denn ein? Wollen die das besser wissen als alle unsere anderen Prediger? Ja, das wollen wir besser wissen. Und deswegen habe ich auch in der Überschrift zu der Sendung da reingeschrieben, die meisten Frommen plappern nur nach, was sie von Menschen gelernt haben. Ne?
1: Ja, deswegen, wo sind die tapferen Ritter? Erwachsensein ist bitter.
0: Okay, ja.
1: Kommt, steht auf, ihr tapferen Ritter. Ja,
0: ja, das soll ja das Ziel sein. Deswegen machen wir das ja. Wir vielleicht, ja, das war nach der Sendung, dass es ein paar tapfere Ritter gibt.
1: Und nicht erwachsene Kämpfer. Erwachsene, die nicht wachsen, die einfach nur, Erwachsensein ist bitter, das hat bitter, das heißt, man kann mit dem dämonischen Einfluss im gnostischen Einfluss in der Bibel, kann man gar nicht richtig erwachsen werden.
0: Ja, ja, ja.
1: Dann ist Erwachsensein ist bitter. Wo sind die tapferen Ritter, die das durchblicken?
0: Ja, hier sitzen zwei. Wir haben diesen, wir nehmen uns das, wir loben uns da selber und sagen, dass uns der Heilige Geist so geführt hat. Der Heilige Geist hat uns geführt, hat uns Offenbarung vom Himmel geschenkt, dass der Hebräerbrief teuflisch ist. Und wir stellen auch den Judasbrief und den Jakobusbrief in Quarantäne. Da stehen nämlich auch Sachen drin. Tatsächlich dann im Jakobusbrief wird auf gnostische, außerbiblische Quellen Bezug genommen. Da geht es um die Himmelfahrt des Mose und irgendwie, dass der Satan um den Leib des Mose kämpfte, steht nirgends in der Bibel beschrieben. Und haben wir in einer anderen Sendung schon drüber geredet gehabt. Also der Jakobusbrief schreibt über Dinge oder nimmt Quellen, Volker, zur Hilfe oder bezieht sich auf Quellen, die vom Judentum verworfen waren. Ja? Wie heißen die komischen Briefe, mit die Jesusgemeinde und unser Pastor Bernhard Koch und Bruce Ellen und Michael van Flüm Da benutzen als Grund Henoch, die Henoch-Bücher, ne?
1: Henoch-Bücher, ja.
0: Irgendwelche Henoch-Bücher. Und diese Henoch-Bücher, die werden vom Judentum nicht anerkannt. Die Juden sagen, das ist nicht von Hashem. Die Juden reden nicht, die sagen, also das.
1: Die sind nicht ganz koscher.
0: Ja, die sind nicht koscher. Und Hashem ist das Wort für Gott. Ne, wenn man Juden über Gott reden hört, die sprechen ja JHWH, wird ja nicht ausgesprochen, die reden ganz oft von Hashem. Und die sagen, diese Henoch-Bücher, die haben nichts mit Hashem zu tun. Aber dann kommen freikirchliche, charismatische Christen an und benutzen diese Bücher und bauen eine Lehre daraus wollen übernatürliche Versetzung, möchten wie Philippus oder wie Jesus selber durch Wände gehen, einfach auftauchen, sich dematerialisieren. Da haben wir, ja, das ist gruselig. Und ja, wo sind die tapferen Ritter? Ich sehe einen, der hat heute eine rote Jacke an und eine schwarze Jeans und jetzt gerade ein Mikrofon in der Hand. Und das kannst du mich noch loben. Und wir müssen so mutig sein und das auch behaupten, dass wir so sind wie Paulus, dass wir hier niemanden nach dem Mund plappern. Und wir haben eben, ne, eine andere Erkenntnis war ja, dass der Hebräerbrief die ersten 4 Jahrhunderte verboten war. In der Kirche von Rom. Ja, der Bischof von Rom hatte diesen Brief verboten. Warum, Volker?
1: Warum?
0: Ja, warum?
1: Die Warum-Frage. Warum, ja. Was und wie? Sagt Johannes Hartl. Wir müssen als erstes die Warum-Frage klären, bevor wir weitermachen.
0: Ja.
1: Das ist die Warum-Frage, dass.
0: Nein, jetzt schweift nicht so ab. Wir können auch über Johannes Hartl reden, wenn du möchtest. Jetzt aber ganz kurz, in den Gemeinden von Rom um 150 nach Christus, das ist wohl so die genaue Zahl, war in ganz vielen, also die Rom war eine große Stadt, die hatte damals schon 2 Millionen Menschen, glaube ich. Und es gab da eine Menge Christen schon, so zwischen 100 und 150. Und in den Gemeinden, wo der Hebräerbrief vorgelesen wurde, wo man sich auf seine Theologie bezog, erkaltete die Liebe, Volker. Es war ein Verfall der brüderlichen Liebe.
1: Und warum ist die Liebe erkaltet? Weil,
0: warum?
1: Weil,
0: ja.
1: Gesetzlichkeit,
0: ja, weil das im, weil im Hebräerbrief, weil im Hebräerbrief steht was drinne. Eben.
1: Der gnostische Einfluss.
0: Naja, sag nicht immer gnostisch, das können wir ja nicht beweisen. Auf jeden Fall ist es ein falscher Einfluss. Da steht im Kapitel 10, Vers 26, dass derjenige, der die Wahrheit erkannt hat und weiterhin sündigt, dass es für ihn kein weiteres Opfer mehr gibt. Auf ihn wartet nur noch, er ist unentschuldbar. Auf ihn wartet nichts weiter als das wütende Feuer, also die ewige Verdammnis. Deswegen der Untertitel, ne, Gnade oder ewige Verdammnis. Und das genau geschah in den Gemeinden, wo der Hebräerbrief vorgelesen wurde, Volker. Und deswegen hat der Bischof von Rom den Hebräerbrief verboten. So. Jetzt gucken wir wieder in unsere heutige Zeit hinein und das, was du und ich erlebt haben. Und wir haben genau das erlebt. Wir haben einen Verfall der brüderlichen Liebe erlebt. Und wenn ihr euch wundert, warum das in Gemeinden nicht so richtig funktioniert, liebe Hörer, ja, dann deswegen. Ja, und deswegen sagen wir das so klar und deutlich, dass uns der Heilige Geist, wir haben direkt vom Himmel her empfangen, so wie Paulus auch, eine Botschaft, nicht von Menschen gelernt. Der Hebräerbrief ist teuflisch. Er widerspricht vollständig der Gnade Gottes.
1: Halleluja. Und das ist aufgedeckt.
0: Das ist aufgedeckt. Ja.
1: Ja, und dann kam wurde der wiederbelebt, der Hebräerbrief. Laut dem Papst, der Papsttum hat den Hebräerbrief nur zum Ersten Weltkrieg.
0: Ja, man kann ein bisschen recherchieren im Internet und ich habe dann was gefunden, einen Eintrag bei Wikipedia. Das willst du gerade erzählen, ne?
1: Ja, das hat dann 1915 der Papst kurz vor seinem Tod den Hebräerbrief wiederbelebt.
0: Nein, so nicht. Nein. Es gab im Amtsblatt des Papstes von 1915 wurde darüber geschrieben. Und unter anderem eben, dass der Hebräerbrief wohl schon dann um 150 nach Christus, das ist ja ziemlich nah noch an Paulus dran und Petrus, die haben ja in Rom gelebt, ne? Die wurden ja da, die haben ja ihr Leben dort beendet. Und der Hebräerbrief wurde wohl irgendwann mal, nee, der hieß vorher gar nicht Hebräerbrief. Das war wohl wahrscheinlich der Brief an die Gemeinde in Alexandrien. Alexandrien ist eine große Stadt in Ägypten. Ja, und dann hat man den einfach, hat einfach einen anderen Namen drüber geschrieben, dann kam der wieder neu im Umlauf. Ne, das meine
1: ja,
0: ich
1: das haben
0: eben.
1: Wir in der letzten Sendung ja
0: auch. Naja, das ist aber, entscheidend, das ist so wichtig, und weil ja die heutige Sendung sich mit Gnade beschäftigt, Gnade, ja, Gnade, uns ist Gnade wichtig. Ja. Und wir haben, wir wollen die Gnade neu entdecken. Wir wollen die Gnade neu entdecken in den Evangelien, in den Briefen des Paulus. Und wir wollen eben unseren gesamten Glauben, wollen wir wiederbeleben, aus der Gnade heraus. Und diese Gnade haben wir empfangen, neu empfangen. Wir haben die Gnade neu empfangen, direkt vom Himmel her. Und die Gnade hat uns die Augen geöffnet, dass es da Dinge gibt, dass es da Fehlerquellen in der Bibel gibt. Und die führen dazu, dass die Gnade zerstört wurde.
1: Ja.
0: Ja? Okay.
1: So, nun denn.
0: Nun denn, jetzt, wir werden gleich euch in einen, glaube ich, wieder einen prophetischen Ansagedienst spielen. Wir gucken mal. Oder erstmal noch ein Musikstück zum Verdauen. Dann kriegt ihr einen, gucken wir mal, was wir machen, ne? Werdet da gleich, wir werden das auch gleich sehen. Das wird jetzt hier Stück für Stück zusammengebastelt, die Sendung. Bis gleich.

0: einer Depression ist immer die Liebe verborgen. Verborgene Liebe ist versteckt im Hintergrund. Wege aus der Depression sind nicht einfach. Liebe aus dem Hintergrund in den Vordergrund zu holen, geht nur übernatürlich. Liebe ist nicht einfach. Sex alleine führt auch in die Depression. Liebe ist etwas anderes. Liebe funktioniert nur in gegenseitiger Unterordnung oder auch alleine zu Christus. Das ist aber nicht einfach. Es braucht die Sprengkraft des Heiligen Geistes, um Liebe zu offenbaren. Nur offenbarte Liebe führt zu einem Leben, das wohlgefällig ist. Depression kann alles zerstören, offenbarte Liebe besiegt die Depression, aber der Druck ist oft so stark, dass die Liebe es schwer hat durchzudringen. Es kann nur der Heilige Geist bewirken, dass die Depressionsblase platzt. Der Teufel kommt aber nur, um zu würgen, zu stillen und zu verderben. Christus aber ist gekommen, dass wir das echte Leben haben.
1: Das war eine Nachricht von
0: 0.
2: Gott ist die Liebe, Volker.
3: Und keine Depression.
2: Ja, das war eben eine prophetische Ansage von Dienst von dir. Wie das entsteht, haben wir ja schon vorhin erklärt. Ne? Willst du dazu was sagen?
3: Ja, Gott ist Liebe. Und Depression kommt und es kommt immer sehr, sehr viel Hintergrund.
2: Ja, Depression kann sich auch bei uns schon mal einstellen, auch in deinem Leben, weil eben weil die Liebe im Hintergrund ist und auch die, ja, in den Gemeinden herrscht nicht die Liebe Gottes, ja? Wir haben die Liebe Gottes nicht mehr erlebt und da, wo wir waren, du hast sie nicht erlebt. Und ja.
3: Und Liebe muss hervorgeholt
2: werden. Das Reich
3: werden.
2: Gottes an sich ist verborgen zurzeit. Das Reich Gottes zeigt sich nicht. Und das führt dann natürlich dann auch bei mir, führt das zu Depressionen, ja, zu Deprimiertheiten, zu auch manchmal Hoffnungslosigkeit. Dieses Jahr ja nicht so, habe ich ja gesagt, diesen Jahresanfang ja nicht so. Aber
3: da muss die Liebe aus dem Hintergrund in den Vordergrund geschoben werden. Ja,
2: ja, das ich finde Volker, seine prophetischen Ansagedienste, die er da so konstruiert, ich finde die ganz faszinierend. Da ist schon, er sagte eben, viel Hintergrund, hintergründig. Ja, das ist nicht dumm, was du da machst. Das ist nicht jedes Wort, da muss man da nicht auf die Goldwaage legen, aber ja, das ist nicht sinnlos, was du da erzählst. Das ist nicht nur Klamauk. Das ist nicht reine Comedy, sondern da steckt eine ganze Menge Weisheit drin, Volker. Deswegen danke ich dir auch dafür, dass du das machst. Mach das weiter so. Musst du nochmal dich wieder nach dem Handy umsehen, dass das, mit dem das funktioniert. Das Handy hat irgendwie gerade der Vertrag war abgelaufen, den hast du nicht mehr verlängert. Müssen wir mal gucken, dass es diesen prophetischen Ansagedienst weiterhin gibt. Gott ist die Liebe, ne? Und deswegen bin ich bei Gott, weil Gott die Liebe ist. Wenn Gott so ist, Volker, wie er von unseren freikirchlichen Predigern da verkündet wird, dass alle, die nicht an ihn glauben, in die Hölle kommen, dass die verloren sind, dann will ich mit diesem Gott nichts zu tun haben. Wenn das Jesus ist, dann kann mich Jesus mal, Volker.
3: Ja, nun denn.
2: Nun denn.
3: Deshalb wissen wir immer diese, wie Johannes Hartl sagte, die Warum-Frage.
2: Ja, jetzt kommt
3: warum, was und wie?
2: Volker zitiert da ein Seminar, das war ein Seminar an einer theologischen Hochschule von der katholischen Kirche. Oh, was ist das denn? Ja, Johannes Hartl, der ist Doktor der katholischen Theologie, macht ein sehr interessantes Ding in Augsburg, das Gebetshaus. Die beten da rund um die Uhr seit 10 Jahren, ne? Deswegen heißt das Ding auch Gebetshaus.
3: Fünf Jahren regelmäßig.
2: Seit 5 Jahren regelmäßig. Mhm. Seit 5 Jahren wird auch rund um die Uhr, ne? Da gibt's rund um die Uhr wird dort gebetet.
3: Die haben so angefangen wie Ulf Ekman damals in Schweden.
2: Ulf Ekman ist die war Livets-Ort in Uppsala, Schweden.
3: Und dann hat sich Ulf Ekman gefangen in den Wirren des Hebräerbriefes und wurde immer mehr schwächlich. Und bis er dann am Ende dann ganz aufgegeben hatte.
2: Ja, es gibt, ich hatte Johannes Hartl einen Brief geschrieben. Ich finde ihn auch persönlich sehr, sehr sympathisch.
3: Man kann viel lernen von Johannes Hartl. Man kann das Gute behalten und das Schlechte verwerfen.
2: Das sollte man ja
3: wie
2: immer.
3: Auf der Uni. Und das gibt es bei anderen Predigern oft nicht. Da wird nur bla bla bla erzählt. Man kann keinen Hintergrund mitnehmen. Bei Johannes Hartl kann man wenigstens noch das Gute mitnehmen und bewahren im Herzen und das, was schlecht ist, einfach verwerfen. Und man wird aber klüger bei Johannes Hartl, ja, trotzdem, auch wenn Schlechtes dabei ist. Ja. Aber bei vielen anderen Predigern, da Da kommt nur freikirchlicher Blabla, da kann man gar nichts mehr mitnehmen. Ja. Deshalb wollen wir ja...
2: Es war interessant, Volker, es war so eine Übertragung. Es wird ja jeden zweiten Donnerstag wird einen, man kann da schon sagen, das ist ein Vortrag, das ist eigentlich nicht unbedingt eine Predigt, die der Hartl hält. Die ist, er steht da auch an einer Tafel und schreibt immer irgendwas auf. Und das hat wirklich was von einem Vortrag oder ja, einer Universität und ist auch zum Teil recht lang, ne? Das ist bestimmt, geht an die 60 Minuten oft.
3: Und da ist immer irgendwas dabei, was man mitnehmen was man lernen kann, was man gebrauchen kann.
2: Was ich sagen wollte, war das Interessante hier, es war hier so eine Übertragung, die katholische Kirche hier in Hameln macht das mit den Baptisten zusammen hier, dass die sich dann da treffen alle 14 Tage, mit so einem Beamer wird das Ganze an die Wand geworfen. Der Lobpreis wird dann, stehen alle auf und singen mit. Die Lieder sind ja dann da schon von Augsburg. Die haben auch einen Beamer, das kann man dann, die Texte kann man dann sehen. Ach, die haben sie, glaube ich, per Untertitel, machen sie die rein. Das war eigentlich ganz, ganz nett gemacht hier. Und hinterher sagte mir die Frau von den Baptisten, die das mit den drei, wir haben ja drei Priester jetzt hier in Hameln, katholische, die hier die St. Augustinus-Gemeinde betreuen. Die sind ganz neu. Der alte Pastor Wingert ist in Ruhestand gegangen. Die Baptistin, die ist da zuständig für die Zusammenarbeit innerhalb der Kirchen hier in Hameln, die sagte mir, ja, sie mag den Hameln, sie mag diesen Hartl so. Bei dem fühlt man sich hinterher so positiv, der ist so positiv. Bei vielen anderen Predigern fühlt man sich so verdammt, wenn die predigen. Das war ihre Aussage.
3: Genau, weil man immer noch was mitnehmen kann bei Hartl. Bei vielen anderen.
2: Der ist positiv. Hartl sagte noch, da in diesem Seminar, worüber du da immer wieder dieses Warum angefangen
3: warum?
2: Hast.
3: Warum? Wenn jemand einen Dienst beginnt, wenn jemand etwas machen möchte, privat, mit Freunden, dann muss er sich immer die Warum, die Was und Wie Frage stellen.
2: Ja, da kommen wir gleich nochmal drauf. Das hat dich begeistert scheinbar. Was wollte ich denn jetzt sagen? Erzähl noch ein bisschen weiter.
3: Ja, die Warum-Frage. Warum wollen wir beten? Warum wollen wir dieses machen? Warum wollen wir jenes machen? Und dann muss das erstmal.
2: Es war ein Seminar über Leiterschaft, ne? War das so?
3: Und weil es jeder Gebetskreis ist ja auch anders, weil der eine gebetet mehr für den Bereich, der andere für den Bereich.
2: Nein. Mach jetzt nicht so schwammig und nur den. Das ist mir alles ein bisschen zu bla bla. Warum? Die Frommen gehen auf die Straße und evangelisieren. Warum? Weil sie die Hölle entvölkern und den Himmel bevölkern wollen. Das ist ihr Warum. Ne?
3: Ja.
2: So. Ja, und das ist falsch. Das ist falsch. Weil das ist ein Fall, das ist gar kein Evangelium. Wenn du auf die Straße gehst und den Leuten sagst, du musst dich zu Jesus bekehren, ansonsten gehst du verloren, dann ist das keine frohmachende Botschaft. Das ist keine frohe Botschaft.
3: Das Richtige ist, wir wollen ja beten, damit Gott sich erbarmt und uns findet, weil
2: wie du gefunden wurdest,
3: auf dem Marktplatz hat Gott mich gefunden. Ich hatte mich ja nicht nach ihm ausgestreckt. Gott hat mich gefunden und mir seine Offenbarung geschickt.
2: Das ist wirklich interessant. Ich habe ein bisschen recherchiert. Momentan sind diese ICF-Gemeinden sind so im Aufschwung, Volker. Ne, ICF steht für International Christian Fellowship oder Ships. Und die kommen ursprünglich, die haben ihren Ursprung in der Schweiz. Ja? Die erste Gemeinde davon ist mal in Zürich entstanden. Ich hatte die immer schon so ein bisschen was mitbekommen. Die haben immer.
3: Warum in der Schweiz immer alles?
2: Na, jetzt veralber das jetzt nicht mit dem Warum. Wir kommen. Das war ein Seminar und der hat da über erfolgreiche Leiterschaft und so. Diese ICF-Gemeinden, jetzt bring mich nicht vom Thema ab. Diese ICF-Gemeinden habe ich da mal nachgeguckt. Die haben unglaublichen Zulauf. Die entstehen in allen großen Städten. Bei uns hier, wir sind in der Nachbarschaft von Hannover und da gibt's eine HCF. Das ist also ein 1:1, also ein echter Ableger der ICF. H steht dann für Hannoversche Christian Fellowship. Und ich habe mir das nochmal so ein bisschen angeguckt und da steht drinne, ihr Warum, Volker. Warum gibt es ICFs? Was ist das Warum? Warum machen die das? Und ich kann es dir sagen, da steht, wir wollen die Menschen begeistern für die Liebe zu Gott.
3: Andersrum also. als es ursprünglich gedacht ist. Gott erbarmt sich ja uns.
2: So war bei dir war es andersrum. Gott hat dich begeistert für seine Liebe zu ihm. Gott hat dich begeistert für seine Liebe für dich. Ne?
3: Ja.
2: So. Ne? Gott selber hat dich begeistert für die Liebe, die er für dich hat. Er hat seine Liebe ausgegossen in dein Herz. Das ist da passiert am ersten Tag bei dir. Als du den Himmel offen sahst, als du, ja, das, man sagt ja so auf Wolke 7 gehen, ja, in dem Himmel, ja, du, was da passierte in dem Augenblick, hat Gott seine Liebe ausgegossen in dein Herz.
3: Und deshalb kommt das alles aus der Schweiz, weil dort ist die Ursache in diesen Calvinisten und Reformatorischen. Die haben sich ja von Martin Luther abgetrennt.
2: Nein, das
3: und
2: geschah zur selben Zeit irgendwie.
3: Und ja, die haben sich so ein bisschen, und da ist ein bisschen mehr. Bisschen mehr Religiosität drin in diesem Ganzen. Luther wollte das erst ja gar nicht. Und, und diese ganzen Zwinglis und so.
2: Ich bin nicht begeistert von der reformatorischen
3: Kirche, die kommt ja aus der Schweiz.
2: Ich bin da nicht begeistert von, wenn
3: und
2: ich das so lese.
3: Und das wird immer wieder neue Reformierte kommen aus der Schweiz wegen diesen Zwingli und so weiter.
2: Ja,
3: es ist in der Richtung.
2: Kann man jetzt mal so als Brainstorming stehen lassen. Nochmal darauf, Volker. Und wenn dann also die HCF, die rühmt sich selber, ja, die geben da an, die sagen, ein neues Warum, die sagen dann auch, warum begeistern ein Kirchenkonzept, das junge Menschen begeistert, warum ist das so? Und dann, ja, und dann mit Party und lauter Musik und modern.
3: Ohrenstöpsel, lauter Lobpreis mit Ohren.
2: Ja, das ist dann Hilfs, das ist Hilfs.
3: Das
2: machen wir gleich mal, das ist dann ein bisschen witzig, nee, das ist Hillsong. Hillsong kommt aus Australien und die sind auch unglaublich, die gehen mit einem Geldeinsatz daran, ja. Wenn man diese Gemeinden sich anguckt, die sind wie Großraumdiskotheken, ausgestattet mit einem Equipment für Musik und Licht- und Lightshow. Ja? Die haben riesige LCD-Bildschirm an der Wand von 3x4 Metern, die versprühen künstlichen Nebel, Volker. Das ist wie ein Rockkonzert da drinne, mit großen Theken, wo du dann, du kriegst da den...
3: Ähnlich macht das ja Johannes Hartl ja auch, aber nicht ganz so extrem. Ja. Er hat in seinem Gebetshaus verschiedene Abteilungen drinne mit Kaffee und Tee.
2: Ich habe doch nichts dagegen, wenn es ich habe nichts.
3: Aber Johannes Hartl kann man wenigstens profitieren. Kann man das gute behalten, das schlechte verwerfen. Aber bei Hillsong ist eigentlich nur Blabla drinne.
2: Ja, die reden gar nicht viel.
3: Okay,
2: die machen unglaublich
3: darüber lauten, gleich mehr. Machen wir dann erstmal kurz Musik.
2: Jawohl, mein Gebieter.

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0: Dann sagt der Chef zum Jünger, schneid die Ohren ab. Apple-Ohren sind ein Beispiel für Ohren an Ohren, die nicht hören. Was die Herrlichkeit durch Ehrlichkeit bewirken kann, durch Apple-Ohren kann man den Teufel nicht mehr hören. Übe dich in Apple-Ohren, damit die Zunge wieder redet und spricht. Das Zwang haben Ohren bei Hunden, dann muss da herrlichen Tropfen. Ohrenzwang haben Menschen, die vom Teufel hören, an Zwang zum Hören, was scheiße ist, wahnsinnig Ohr, an Zwang zum Falsch hören und dann muss an Tropfen holen, reinigen von oben von Christus. Ohrenzwang weg und gesunde Ohren, die Poren, die ihren Christus hören, Gehörgang reinigen durch Ehrlichkeit und Herrlichkeit sauber ihren Gott hören.
1: Das war eine Apple-Ohren. Oder hier, die Dame hat von App gesprochen, weil das ja im Englisch heißt App, Apple-Ohren. Aber ist egal, das ist halt so, kann man nicht ändern. Apple-Ohren, ja, dann können nicht mehr

0: irgendwie antichristlich ist oder selber den Antichristen, dass der Papst der Antichrist wäre. An jeder kehre vor der eigenen Tür, Volker, dann wird die ganze Straße sauber. Und wir Freikirchler machen ja, wo wir ja gerade reden, so viel Mist. Wir haben so viel Mist an uns selber erlebt. Wir haben auch selber Fehler gemacht. Ne? Ich bin auch
1: Ohrenzwang.
0: Ich habe auch mal Ohrenzwang gehabt. Ich konnte auch mal den, ja. Ich habe auch immer nur das Falsche gehört. Und ich hab andere Menschen mit dem Wort Gottes verletzt. Eigentlich wollte ich mich beim Johannes Hartl nur bedanken. Und dann habe ich ein bisschen, und dann weiß ich nicht, kam es dazu, dass ich dann ihm auch das geschildert habe. Ich sagte ihm, es gibt drei Gründe, warum unsere freikirchlichen, unsere charismatischen Gemeinden scheitern. Ja, das erste ist, dass wir ein falsches Evangelium predigen. Jesus gleich Himmel kann, Jesus gleich Hölle ist Quatsch. Alle Menschen werden gerichtet nach ihren Werken. So sagt es die Offenbarung in Kapitel 20, Vers 12. Ja. Jesus ist der Eingang im Hier und Jetzt in das Reich Gottes. Wir, du und ich, du bist an dem Tag da am Marktplatz, bist du in das Reich Gottes eingegangen. Jesus hat dir die Tür geöffnet und er hat seine Liebe ausgegossen in dein Herz. Und das war das, was du hast geschwankt und du hast den Himmel irgendwie geöffnet. Du wurdest vereint. Du wurdest in den Himmel aufgenommen. Das, ne? So, der zweite Punkt, Volker, der zweite Punkt ist die Galater.
1: Da war der Ohrenzwang erstmal gelöst und man konnte Gott, weil sich Gott zu mir geöffnet hatte, konnte man Gott wieder hören. Und hinterher wurde der Ohrenzwang wieder Stück für Stück hinein katapultiert in den Gemeinden mit dem falschen Evangelium.
0: Ja, eine falsche Lehre.
1: Da hat der Teufel es geschafft, die Gemeinde wieder, das Gute wieder kaputt zu machen und eigene Gesetze aufzurichten.
0: Ja, und da kommen wir dann zur Galaterfalle. Dieser Begriff stammt von dir, der ist auch schon 20 Jahre, glaube ich, fast alt oder ne, wenigstens 15. Was ist die Galaterfalle?
1: Im Geist habt ihr begonnen, im Fleisch wollt ihr vollenden.
0: Schreibt der Apostel Paulus in seinem Brief an die Gemeinde in Galatien oder an die Gemeinden in Galatien. Galatien ist eine Landschaft in der heutigen Türkei, tatsächlich da oben auch um Ankara herum, die Hauptstadt. Das war damals christlich. Und da sagt Paulus, wer hat euch verzaubert, ihr unverständigen Galater? Ne? Ja, im Geist habt ihr begonnen, im Fleisch wollt ihr enden. Sagt mir doch bitte, wodurch habt ihr den Geist, der unter euch Wunder wirkt, empfangen? Durch die Werke des Gesetzes, die ihr selber tut, oder durch die Predigt des Evangeliums von Jesus Christus? Ne? Du hast nichts dazu getan. Du wurdest angesprochen auf dem Marktplatz und dann haben die anderen für dich gebetet und dir wurde das Reich Gottes offenbart. Das hat nichts damit zu tun gehabt mit dem, was du vorher getan hattest. Ne? Nichts mit deiner Heiligkeit. Aber jetzt ist in den Gemeinden, wird dann überall, du musst heilig werden und noch heiliger und wenn es nicht reicht, dann fliegst du raus, oder?
1: Ja, Heiligkeit ist Einigkeit.
0: Ja. Das war der zweite Punkt. Der erste Punkt ist, wir predigen ein falsches Evangelium, habe ich Johannes Hartl geschrieben. Der zweite Punkt ist die Galaterfalle. Das haben wir eben gerade besprochen. Und der dritte Punkt, warum unsere Gemeinden scheitern, ist der antichristliche, dämonische Einfluss des Hebräerbriefes, in Klammer noch dazu Jakobus- und Judasbrief. Ja? Die sollten wir nicht lesen. Wir sollten uns das klar machen. Wir sollten das an eine Wand hängen bei uns in den Gemeinden, dass diese Briefe keinerlei Geltung für uns haben, denn sie sind vom Antichristen, sie sind vom Teufel. Sind vom Satan, sind von Dämonen inspiriert, um das Reich Gottes zu zerstören.
1: Was sogar der Bischof von Rom damals festgestellt hat und sogar der Papst in seinem Amtsblatt.
0: Naja,
1: 1915.
0: Nee, du hast das. Ich habe dir, das war dieses Amtsblatt mal. Ich habe dir den Ausdruck von Wikipedia gegeben. Du hast ihn dir aber scheinbar nicht richtig durchgelesen. Nicht der Papst hat sich da drüber geäußert, sondern das Amtsblatt. Das Amtsblatt des Papstes. Das ist also so eine Pressestelle da irgendwie. Die haben sogar dem Papst widersprochen. Der Papst hat eigentlich nur, das war Papst Pius X., glaube ich, oder der 15., ist ja hier nicht weiter wichtig.
1: So ähnlich wie das Heft zur politischen Bildung
0: genau.
1: Bei uns hier heute.
0: Naja, also das war ist sowas. Und da haben sich sogar, also diejenigen, die das Amtsblatt da herausgeben, die haben sich über ihren eigenen Papst aufgeregt, was er für ein dummes Zeug redet. Ja, weil der Papst hat da irgendwas erzählt, das ist alles nur bla bla und dann die Autoren, die ich da gelesen habe, das habe ich dir als Ausdruck gegeben, die regen sich darüber auf, was der Papst da für ein inhaltsloses Blabla von sich gibt. Ich habe das eben gelesen und habe da eben festgestellt und daher beziehe ich die Information. Für mich ist das nicht schlimm. Ich habe großen Respekt und auch Ehrfurcht vor der katholischen Kirche, Volker. Weil die existiert jetzt wirklich seit 2000 Jahren. Diese Kirche, die hat ihre Wurzeln bis hin zu Jesus in der alten Kirche, in den Anfängen. Und ich will mich nicht darüber streiten, ob nun der Papst der Nachfolger von Petrus ist, das ist mir unwichtig. Aber da ist eine Kontinuität. Und Petrus und Paulus, die sind beide

0: Rom gegangen und wurden da dann hingerichtet. Die haben aber ihre letzten Lebensjahre dort verbracht und haben dort gelehrt und gewirkt. Die Kirche in Rom geht zurück auch auf die, die haben die gegründet. Ja, und Paulus ist da hingegangen und hat da gepredigt. Der hat da viele Jahre noch gelebt mit einem Soldaten, hat eine eigene Wohnung da. Der hat einen Soldaten gehabt, der von seiner Tür als Leibwache stand. Kennst du doch alles die Geschichten, ne? Steht in der Apostelgeschichte, ne?
1: Ja.
0: Und ich denke, deren Salbung, was sie dort gedient haben, auch dass sie ihr Leben gelassen haben am Ende, die wurden beide für den Glauben, sind sie als Märtyrer gestorben, sind für Jesus getötet worden. Und die haben ihr Leben da niedergelegt und da ist was. Und ich denke, die ersten Nachfolger von denen, die haben sich noch gar nicht Papst genannt, ich denke, die standen schon in der großen Kontinuität von den beiden. Und wenn die 150 nach Christus, also Paulus, der stirbt so um 90 rum, ja, oder vielleicht auch ein bisschen eher, irgendwie so in der Zeit, in den 70er, 80er, 90er Jahren des ersten Jahrhunderts, Petrus wohl auch, na, die waren jedenfalls wesentlich näher dran als wir, dann diese Nachfolger da, die Bischöfe von Rom. Und wenn die sagen, wenn die den Hebräerbrief verboten haben, weil sie sahen, der zerstört die Gemeinde, der zerstört die brüderliche Liebe. Es kam nämlich überall zu Gemeindeausschlüssen. Die Leute wurden rausgeworfen. Alle die irgendwie nochmal hier und da sündigten, bist ein paar Mal bei irgendeiner Sünde ertappt worden, dann hieß es dann zack, bumm, raus. Hast hier nichts mehr zu suchen, ne? Dich können wir hier nicht mehr dulden. Du verschmutzt, der Dreck muss raus, ne? Der Dreck muss weg.
1: Elemente wird dann immer gesagt. Rebellische Elemente.
0: Es gibt eine Menge Dinge, die wir auch da zu hören bekommen haben und böse Anpfiffe, ne, dass man böse zusammengefaltet wird. Paulus hat manchmal auch streng geredet. Aber, ach so, das wollte ich vorhin noch sagen. Johannes Hartl sagt in diesem Seminar, das wir uns auch gemeinsam angesehen haben, hat er in Regensburg auf der Papst Benedikt im 16. Uni, so heißt das Ding heute, Hochschule, katholische, da hat der Johannes Hartl so dieses Seminar gegeben. Und da sagt er, wie kann man das denn unterscheiden? Wie kann man Kritik vom Teufel? Wie kann man echte Kritik von zerstörerischer Kritik unterscheiden? Wie kann man Kritik unterscheiden, die vom Teufel kommt und welche, die vom Gott kommt? Denn auch Gott hat manchmal Kritik an uns, ne? Ja? Und da sagte er, wenn Gott dich kritisiert, dann zeigt er dir immer einen Ausweg. Gott sagt dir, seine Liebe überführt dich und er sagt dir, mach das nicht so, mach das so.
1: Wenn der Teufel einen kritisiert, dann wird das unterdrückt.
0: Nein, wenn der Teufel dich kritisiert, dann ist das vom Tod geschwängert. Er zeigt dir keinen Ausweg. Der Teufel zeigt dir in seiner Kritik, er will dich zerstören. Er zeigt dir dabei keinen Ausweg. Und das ist der Hebräerbrief, Volker. So kann man den Hebräerbrief inhaltlich identifizieren als ein Machwerk Satans. Wenn der Hebräerbrief sagt, wer nun, nachdem er die Wahrheit erkannt hat, mutwillig weiterhin sündigt, für den gibt es kein weiteres Opfer mehr, auf ihn wartet nichts außer das wütende Feuer. Hier gibt es keinen Ausweg mehr.
1: Ja, das haben wir ja schon in
0: der mach das nicht, das ist, du, also ich finde das unerträglich, dass du diese Erkenntnis so runtermachst und sagst, das haben wir ja schon. Ja, das ist eine Jahrhunderterkenntnis, das ist eine Jahrtausenderkenntnis, die wir hier haben. Ja, und du sagst, das haben wir ja schon mal gesagt. Du machst das ist für dich so nebensächlich. Das ist unglaublich wichtig.
1: Ja, das ist schon.
0: Ja.
1: Ja, das ist.
0: Bitte schätze das wert.
1: Oh, Shakatadaya, Rakata, Shatatatada, ja.
0: Schätze das bitte wert.
1: Heiliger Geist, komm, wir können ja auch mal in den Geist gehen. Wir gehen mal jetzt.
0: Nee, ich will das eben noch zu Ende. Lass mich eben noch einen Satz zu Ende sagen. Dann machen wir wieder ein bisschen Musik und dann sind wir wieder da. Dann kannst du dann in den Geist gehen, wenn du das möchtest. Aber lass mich das eben noch nicht so sprunghaft. Ich vertraue auch auf meinen Verstand und dem folge ich. Der hat mich bis hierher wirklich ganz gut, der hat mir bisher ganz gut gedient, mein Verstand auch. Lass mich das eben noch zu Ende sagen. Diese Unterscheidung, Volker, diese inhaltliche Unterscheidung, läuft jetzt wieder diese Sendung Babylon Berlin.
1: Und dein Satz?
0: Ich mag das. Das ist der eine Satz. Da ist dieser Kommissar aus Köln, der geht in die Kirche und geht in den Beichtstuhl und beichtet. Oder er will, aber er kann es nicht. Dann sagt der Priester, der ihm gegenüber sitzt, das ist ja katholische Kirche, haben ja so einen Beichtstuhl, da geht man so rein, das ist wie so ein Schrank und mit so einem Gitter, wo man dann abgetrennt ist, man kann den anderen nicht so richtig sehen. Und dann sagt der Priester dort, mein Sohn, willst du beichten? Wenn du es ja heute nicht kannst, dann komm gerne wieder. Ja? Also er sagt erst noch, die Gnade des Herrn kann dir jede Sünde vergeben. Das weißt du doch, oder? Und dann antwortet er, ja. Wenn du es heute nicht aussprechen kannst, dann komm andermal wieder. Die Türe dieses Hauses stehen dir immer offen. Was sagt der Hebräerbrief? Er sagt das Gegenteil. Wenn du die Wahrheit erkannt hast, Jesus Christus, na, wenn du dann noch mutwillig sündigst, und der hatte da ja eine verbotene, also eine Beziehung mit seiner Schwägerin, der Bruder war verschollen. Volker, das ist Gnade, das ist die Gnade Gottes. Die Gnade
1: Halleluja.
0: Gottes, die Gnade Gottes, die Gnade Gottes wird dir, die Gnade Gottes kann dir immer jede Sünde vergeben, außer die Sünde wieder den Heiligen Geist, das müssen wir nochmal an einem anderen Punkt klären. Wenn du das nicht mit hochhältst, das musst du mit hochhalten, Volker. Ja, dieser dämonische Einfluss des Hebräerbriefes,
1: haben
0: der
1: wir
0: zerstört.
1: Haben eben die ganze Zeit gesagt.
0: Ja, das muss man aber.
1: Und dann ist das Gift des Hebräerbriefes.
0: Gut, also
1: und weiter.
0: Ja, Volker muss auch noch
1: mit Musik.
0: Ja, du musst das mit hochhalten. Das ist eine Jahrtausenderkenntnis.
1: Da Hubert gleich.
0: Wir haben wiedergefunden, was vor 1600 Jahren verloren gegangen ist. Um 400 herum haben sie dann ja diesen Hebräerbrief wieder aufgenommen.
1: Darüber gleich aufgenommen. Mehr.
0: Oh, liebe Leute, steht mir bei im Gebet. Ja?
1: Stopp. Erstmal Musik.

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0: Und der Morgen- und Machttagsüber den Tag hell, um Christus für sich in die sichtbare Gegenwart zu bekommen, damit es möglich wird, Christus jetzt und hier zu spüren, dann entsteht eine Veränderung der Gesellschaft durch sein Wort im Dasein der Existenz im Hier und Jetzt. Die Schlussfolgerung ist das Wirksamwerden eines echten Glaubens ohne Ausbeutung und Unterdrückung des Volkes, das in Frage kommt für die Entscheidung des Glaubens in dieser Zeit, um wirklich ein Ziel zu haben, wo dahin wieder auf die Erde kommt und das Universum wiederherzustellen in der ganzen Kraft der Herrlichkeit. So kann dann das Ende gesegnet werden, um am Anfang wieder alles neu zu erstellen.
1: Das war eine Nachricht von
0: 017. Das Tier, es heilt auch, aber mit bösem Hintersinn. Ja, das Tier kommt in Gestalt des Bösen. Ja, der Kopf ist vom Denken mürbe, vom vielen Denken in Philosophien. Ja, Christus befreite zum Denken und Wahrheit und Gerechtigkeit. Das Tier denkt nur, wie es ausbeuten kann. Ja, Christus gibt uns Kraft zum Denken in seiner salbungsvollen Salbung. Ja, dann haben wir Kraft zu einer Veränderung.
2: Das war nochmal zwei prophetische Ansage von dir, Volker. Da gehen wir gleich nochmal ein drauf. Ich will nochmal ganz klar betonen. Wir haben hier eine Jahrtausend, wenn nicht Jahrhundert-Erkenntnis zurückgewonnen. Luther hat vor 500 Jahren auch schon am Hebräerbrief gezweifelt. Er sagte, hatte irgendwie auch das Gefühl, das hast du, glaube ich, gesagt, oder wer sagte das? Irgendjemand kam und, oder war das die Lena? Irgendjemand sagte, Luther hätte auch den Hebräerbrief als nicht vom Heiligen Geist inspiriert angesehen, aber er hat sich damit nicht durchgesetzt. Er hat sich scheinbar in seinem Kollegium unter den Theologen, konnte er sich nicht durchsetzen, um das...
3: Irgendwann was gehört. Ich sag mal, Christine Eichel, ich weiß nicht mehr, irgendwo habe ich es auch gehört.
2: Ja. Er wollte eigentlich diesen Hebräerbrief nicht mehr in die Bibel aufnehmen. Er wollte ihn da rausschmeißen, aber er hat sich damit, war irgendwie nicht mutig genug, war mutlos geworden, konnte sich gegenüber den anderen Theologen nicht durchsetzen. Ne? Das ist 500 Jahre her, Volker. 500 Jahre lang hat da kaum einer drüber geredet. Scheinbar redet man da mal hier und dort in evangelischen Hochschulen, theologischen darüber, in irgendwelchen Seminaren. Ja, hinter verschlossenen Türen. Vielleicht weiß da Michael Seewald auch irgendwas drüber, ein katholischer Theologe, wo du mir das Buch geschenkt hattest über Dogmen. Ne, hochinteressant, wenn man das so liest. Am Ende steht gar nicht so viel drin, aber der hat einen Grips und ein Wissen, dieser Mann, Michael Seewald. Das ist dann schon ganz erstaunlich. Mit dem würde ich auch mal gerne diskutieren. Ich hätte auch gerne mit Johannes Hartl diskutiert, eben, aber weil er eben auch ein katholischer Theologe ist, hat einen Doktortitel. Ne? Der ist auch ziemlich klug. Also deswegen ist sein Seminar über Leiterschaft, dass wir uns beide angeguckt haben und du hast es jetzt ein paar Mal zitierst mit den Schritten, warum, wie ging es weiter, brauchen wir jetzt nicht so vertiefen. Es ging darum, wie man erfolgreich auch eine Gemeinde aufbaut. Sie erstmal das Warum klar machen, ne? Ja.
3: Warum?
2: Warum? Warum machen wir das hier? Warum kannst du das Warum benennen?
3: Warum machen wir den Erweckungssender?
2: Warum machen wir den, ja?
3: Warum machen wir den Erweckungssender? Um deutlich zu machen, wo in der Gemeinde der Teufel sich vorsichtig erschleichend eingenistet hast, um das aufzudecken, damit wirklich Erweckung durchbrechen kann. Es muss wirklich wie ein Mützel, ein Pilzgeflecht.
2: Myzel. Ja, der Volker, der macht immer gerne Wortscherze. Aber ich weiß nicht, ob die Hörer die verstehen.
3: Ein Myzel, ein Mützel, Pilzgeflecht. Ne?
2: Es geht hier nicht um eine Mütze, sondern um ein Myzel. M-Y-C-E-L. Das ist im Waldboden und nicht sichtbar. Man kann das mal so weiße Fäden.
3: Da kommt und diese, und dieses Myzel, das ist dieses Pilzgeflecht vom Hebräerbrief, von den gnostischen Einflüssen und dieses Pilzgeflecht, wenn sich das durchgezogen hat, ist alles ungenießbar. Dann wird alles, kann man alles wegschmeißen.
2: Ja, und so sehen für mich heute die Gemeinden aus. Ich gehe in keine Gemeinde mehr.
3: Und deshalb muss man das in Quarantäne schicken. Deshalb muss man
2: wir verschieben den Hebräerbrief, den Jakobusbrief und den Judasbrief, den verschieben wir in Quarantäne. Und wir werden es an die Wände der Gemeinden schreiben. Wir werden das umsetzen, was Luther versäumt hat. Ja, wir brandmarken den jetzt, hier und jetzt, und wir werden es weiterhin
3: tun. Dass die
2: tun.
3: Freiheit des Christus durchbrechen kann.
2: Paulus, es steht an einer bestimmten Stelle, Paulus musste sich zur Wehr setzen gegen falsche Brüder, ja, die unsere Freiheit ausspioniert haben und sie zerstören wollten. Und das tut der Hebräerbrief. Der Hebräerbrief ist dazu gemacht, das Reich Gottes zu zerstören, die Liebe, die in dein Herz ausgegossen ist, zu zerstören. Ja, das und dann kommt man dann vom Warum, sagt dann Hartl, kommt man zum Wie?
3: Oder zum Was.
2: Zum erst. Was? Und was war das Was?
3: Das Was, das ist die Idee.
2: Das war's. Er sagt immer Was.
3: Das war's.
2: Das war's. Aber naja, naja. Der ist Augsburger, die reden da. Die haben einen komischen Dialekt, die Augsburger.
3: Wenn man es warum geklärt hat, warum man den Erweckungssender macht, warum wir den machen, dann kommt das Was. Das Was, dem Augsburger sagen Was.
2: Was, ja. Was ist das Was? Weiß ich jetzt
3: das
2: nicht.
3: Was, das ist dann.
2: Das Radio
3: was
2: selber.
3: Ist
2: das,
3: zu tun.
2: Das Radio ist das Was.
3: Das Was. Was ist zu tun? Und das Wie sind dann die einzelnen. Das Sendung. Kommt ganz, ganz zum Schluss. Das Wie kann man das machen? Wo das setzen wir den Gebetskreis ein?
2: Wann? Jetzt geht es hier nicht um Gebetskreis. Beim Radio geht es ja darum, unsere einzelnen Programme. Wir haben hier einen Mix von Predigt und Musik. Das ist unser Wie.
3: Das Wie ist der Mix der Predigten.
2: Genau, ja. Der Mix von Predigt und Musik. Und dann machen wir eben Ankündigungen und Werbung bei Facebook. Wir versuchen, das bekannt zu machen. Im Freundeskreis haben wir Visitenkarten verteilt.
3: Und in Augsburg ist das Wie halt Rundbriefe, Facebook-Reklame, Gebetskreise. Und was ist das Wie dort?
2: Ja, das ist da. Die haben jetzt ein Haus, wo man auch übernachten kann. Und das Wie ist eben Wie ist eben das Gebet vor allen Dingen. Ne?
3: Da, bei denen in Augsburg.
2: Ja, müssen wir jetzt nicht.
3: Das ist das Wie, das erst wenn das Warum geklärt ist. Was ist zu tun? Das ist die Idee. Das ist der Erweckungssender oder.
2: Haben wir gesagt, glaube, mach's jetzt nicht. Ja, oder nicht nochmal, dann wird's auch nicht klar.
3: Und das Wie ist einfach nur die Durchführung. Das kommt ganz zum Schluss, das Wie. Mhm. Also, wie kann man nicht am Anfang klären, das ergibt sich dann zum Schluss. Warum?
2: So,
3: was?
2: Genau.
3: Wie?
2: Genau. Ja.
3: Ja,
2: wir werden dann irgendwann auch zum Ende kommen mit der Sendung. Ne? Ja. Es will nochmal raus aus mir. Was wir hier reden. Dass der Hebräerbrief nicht vom Heiligen Geist inspiriert ist, Volker. Das ist so eine entscheidende Erkenntnis. Die ist 500 Jahre verloren gewesen. Zuletzt hat scheinbar Luther darüber geredet. Ja? Und Erweckung können wir auch nicht machen. Ne? Genauso wenig wie die anderen Gemeinden. Aber mit diesen drei Punkten, die ich vorhin schon aufgezählt habe. Wir predigen ein falsches Evangelium, Punkt 1. Der Punkt 2 war die Galaterfalle, dass wir uns anderen heiligen, heiligen, heiligen, das ist überhaupt nicht wichtig. Ja, wir sind, Lila Koss sagte in Rinteln, das ist ein Prediger, das ist ein Prophet aus den USA, sagte 1992, als ich dazu kam, es liegt nicht an Sünde, dass keine Erweckung ausbricht, sondern an eurer Gesetzlichkeit. Das ist Punkt 2, Galaterfalle. Dritter Punkt ist, wir haben tatsächlich Gift innerhalb.
3: Das Pilzgeflecht, das Myzel des Hebräerbriefes.
2: Und dieses Myzel bringt, das bringt Knollen, Blätterpilze und Fliegenpilze und alle möglichen anderen Pilze hervor. Wenn du die isst, kriegst du Halluzinationen und du stirbst daran. Der Hebräerbrief, der Jakobusbrief, der Judasbrief, die haben die Fähigkeit, in dir alles auszulöschen, jede Erinnerung an Gnade und Barmherzigkeit. Ja? Und das ist wichtig, wenn die Erweckung kommt, dass sie am Leben bleibt. Weil in der Vergangenheit ist jede Erweckung, auch die ist gestorben. Ja? An diesem Gift, an diesem Myzel, das alles durchwuchert, alles durchwächst und dann erstirbt das alles. Unsere Gemeinden ersterben alle immer wieder. Ja? Und damals hat Paulus schon gesagt, da war ja Erweckung, ne? Da ganz am Anfang, Jerusalem, 5000, Petrus predigt und 5000 bekehren sich. Und dann kommt er und da müssen die schon sagen, Es werden Wölfe kommen, ja. Und der Antichrist kommt aus eurer, die Antichristen kommen aus eurer eigenen Mitte und sie werden Dinge predigen, die hier alles kaputt machen. Deswegen kommt doch, wenn da überhaupt schon der Aufruf ist, prüfet alles und das Gute behaltet. Ne? Da müssen wir doch vorsichtig sein. Wir können doch nicht einfach davon ausgehen, dass jeder, der bei uns da in die Gemeinde reinkommt, dass der aus dem Heiligen Geist predigt. Was haben wir für einen Unsinn gehört von Predigern? Ne? Annas Tochter? Erzähl doch mal von Annas Tochter. Angekündigt als Prophetin. Erzähl mal.
3: Ja.
2: Was war denn da?
3: Auch du hast. Wie ging das noch?
2: Auch du bist verletzt.
3: Du bist verletzt. Ja, du hast es ja gehört. Ich konnte ja rechtzeitig rausgehen.
2: Ja, du bist, ja. Da war eine Frau angekündigt, die Tochter der Ältesten einer Hamelner Gemeinde. Und Volker hat mich damit hingeschleppt. Ich soll da unbedingt hinkommen. Das wäre heute, da würde eine Prophetin kommen. Und dann kam sie. War so eine 35, 40-jährige Frau. Wie gesagt, die Tochter der einen Ältesten, Anna. Und Volker war da schon ein paar Mal da. Ich war da zum ersten Mal, glaube ich, mit hingegangen. Oder zum zweiten Mal war ich mit da. Waren nicht viele Leute, 10 Leute saßen wir. Wir saßen alle so in einer Reihe quer vorne. Sie hat da gestanden, hat da eben was erzählt.
3: Stefan hat die Sendung, hat die Sendung bis zum Ende gehört, aber ich konnte rechtzeitig rausgehen.
2: Diese Prophetin, in Anführungsstrichen, die fing an, dem Ersten eine Prophetie zu geben. Und zwar mit den Worten: Du bist sehr verletzt, du warst sehr verletzt. Ich habe schon viel an dir getan. Aber du könntest weiter sein. Aber ich werde mit dir weitergehen.
3: Jeder hat die gleiche.
2: Naja, da muss man ein bisschen steigern. Halt doch mal die Dramaturgie. Muss doch mal die Spannung aufrechterhalten in dem, was du erzählst. Dann ging sie zum Nächsten. Das war dann der daneben saß. Und auch der kriegte die Worte zu hören: Auch du bist sehr verletzt. Ich habe auch schon viel an dir getan. Aber du könntest weiter sein.
3: Und der Nächste.
2: Aber ich werde mit dir vorangehen und ich werde dich zum Erfolg bringen.
3: Und dann kam der Dritte.
2: Ich habe das als unverschämt empfunden, dass man drei verschiedenen Leuten dieselbe Prophetie gibt. Und ich hatte innerlich gebetet, wag es nicht, mir dasselbe zu sagen. Aber doch genau so kam es. Und in dem Augenblick, wo die zu mir dasselbe sagte, sprang Volker auf und über mich rannte über mich drüber, stieß Stuhlreihen um und verließ fluchtartig den Raum. Warum hast du das gemacht?
3: Ich wollte nicht dieselbe Prey auch kriegen.
2: Und du hast gesagt, die hatte so einen komischen Blick, ne? Die hatte so starre, so stierende Augen, ne?
3: Ne.
2: Du hattest Angst vor ihrem Blick, ne?
3: Wollte ich mir nicht antun, das hätte ich irgendwie...
2: Also bei uns, da haben wir, und da gibt es eine Menge andere Sachen ähnlicher Art und Weise, und es ist jedermanns Recht, in einem Gottesdienst aufzustehen und auch aus Protest, aus Empörung den Raum zu verlassen. Das solltet ihr können. Wenn ihr was hört, wo ihr da in Meinung seid, das ist nicht von Gott, hört dem nicht stumm zu, wehrt euch, geht raus. Ja, wenn ihr nicht, ihr könnt auch sagen, das ist Unsinn, da sollte man hinkommen.
3: Du bist ein mündiger Christ und du kannst entscheiden, was gut ist
2: mit
3: und
2: Hilfe
3: was
2: des,
3: schlecht ist.
2: Mit Hilfe des Heiligen Geistes, der ja in uns durch die Wiedergeburt wohnt. So, ja,
3: dazu jetzt nachher mehr. Jetzt erstmal wieder Musik.
2: Du wolltest irgendwie geistlich werden, hast du was gesagt gehabt.
3: Gleich mehr.
2: Ja, du willst, ja, gleich mehr?

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0: Ja, Volker und Stefan, Jahresanfang 2019. Jetzt haben wir es bald geschafft mit der heutigen Sendung. Ich möchte nochmal von hier aus ganz herzlich den Gofi Müller und den Jay Friedrichs grüßen. Die machen ja sowas Ähnliches wie wir. Das nennt sich Hossa Talk. Inzwischen haben sie eine Frau dabei, eine dritte Moderatorin. Könnt ihr finden, wenn ihr noch als Christen Anregungen sucht, was anderes sucht, als was ihr so in Gemeinden nur findet. Wenn ihr Fragen habt, die haben zwar eine andere Ausgangsbasis als wir, aber eben auch aufgrund ihrer negativen Erfahrungen und in den Gemeinden und auch ihr nicht mehr übereinstimmen mit der Theologie, die eben bei uns in den Freikirchen gepredigt wird, machen sie auch so ein Selbsthilfeprogramm, Hossa Talk. Der Gofi ist ab und zu unterwegs, macht das live. Volker und ich waren mal da. Wir werden mal wieder die Sendung spielen, wo wir darüber geredet haben. Der Gofi ist unterwegs mit einer Band, die heißt Radio. Und ja, wir haben da auch ein bisschen Musik da an anderer Stelle schon mal gespielt. Gofi Müller war früher Jugendmissionar. Der hat das volle Evangelium gepredigt, bis es ihm zum Hause, Halse raushing und er einen Burnout hatte und nicht mehr konnte, weil das volle Evangelium, dass du nur mit Jesus in den Himmel kommst und dass alles andere überhaupt nicht zählt, wenn du eben ihn nicht als deinen persönlichen Herrn und Erlöser angenommen hast. Das hat ihn krank gemacht. Der war vollkommen fertig und erholt sich seit nun 5 oder 6 Jahren davon, indem er eigentlich mit dem ganzen frommen nicht mehr so richtig viel zu tun haben möchte. Und der ist so als Künstler unterwegs, eben jetzt als Musiker. Ja, weise ich gerne darauf hin. Gofi Müller, Radio, der ist ab und zu, die Touren durch Deutschland, die sind in christlichen Jugendclubs irgendwo immer mit Bezügen zu dem Frommsein. Und was das Frommsein eben so für Schwierigkeiten mit sich bringt. Da gibt es ein ganz tolles Lied von Ijeka, das war schon 1998. Das hieß, wie war das? Ich rede jetzt nicht von den sinnvollen Geboten, die der Gammler uns gab, um das Leben auszuloten. Nein, ich rede von dem unerträglichen Mief, der entsteht, wenn Gesetzlichkeit gnadenlos Lasten auflegt. Waren so zwei Mädels, die gesungen haben unter der Leitung von Arne Kopfermann, so ein Musikproduzent. Und ja, das war mal so ein Einschub von mir. Der Volker, der möchte jetzt geistlich werden. Was meinst du damit genau, Volker? Werd mal geistlich. Ja? Leg mal los.
1: Ach, ich weiß es auch nicht. Also,
0: Jetzt weißt
1: willkommen
0: du es nicht?
1: erstmal. Shakadas Kera, Tika, Shakadanda, ja, Herr Jesus Christus, komme, komme, Halleluja. Offenbare uns, schenke uns deine Offenbarung. Kura Shakata,
0: Shikarohoko,
1: Halleluja.
0: Shikiyakateke,
1: Komm, lenke du deinen Geist hinein durch das Sprachengebet. Halleluja. Kera Shikata, Halleluja. Lass es kommen, lass es geschehen.
0: Komm
1: Halleluja.
0: über die Höre, Heiliger Geist. Komm über
1: Halleluja,
0: unsere
1: Kira
0: Höre.
1: Shita
0: Asguhushka,
1: Tanta. Warum toben die Heiden und reden die Völker vergeblich? Halleluja. Warum ist dieses? Halleluja. Du gibst die Wiedergeburt. Du schenkst übernatürlich die Wiedergeburt. Halleluja. Halleluja. Keshiki Tanta. Halleluja. Halleluja. Denn du bist gut. Halleluja. Deine Herrlichkeit kommt über uns. Halleluja. Halleluja. Kommt uns nicht. Wir haben dich ausgesucht, sondern du hast uns ausgewählt. Karashiki Dandasatadaya. Halleluja. Halleluja. Halleluja. Halleluja. Wir wollen das alles verdauen und dann machen wir gleich noch weiter mit dem nächsten Tag. Wir haben noch schöne Sachen hier gefunden. Halleluja.
0: Naja, so lange wird die Sendung heute nicht mehr werden.
1: Halleluja, zur Auflockerung. Erstmal, das Gebet ist wichtig zur Auflockerung, um den Kopf klar zu kriegen. Halleluja, du bist unser Hirte. Uns wird wird nichts mangeln. Halleluja, Jesus, du bist der König, du bist der König aller Könige. Du kommst, Jesus Christus, du bist der Herr, du ziehst ein in jedes einzelne Herz. Du bist der Herr, Halleluja, Shiki da Shatadadahaya, Rotika Shakalatanda Shatadadahaya. Du hilfst uns alles jetzt zu verdauen, du hilfst jedem Hörer jetzt alles zu verdauen, was hier erzählt würde, bis jetzt erzählt wurde. Halleluja, dass wir den Endspurt gleich auch noch in Ruhe hinkriegen können. Halleluja, gleich kommt das Finale, der finale Rettungsschuss. Halleluja. Shikita Shakata Zagata Shadadahaya. Ketianda Shadadahaya. O Baratua da Shadadahaya. Hab Dank von Herzen her. Hab Dank, du Heiliger. Hab Dank, denn du gabst Christus deinen Sohn. In dir spricht der Schwache, ich bin stark. Und der Arme, ich bin reich. Denn was er am Kreuz getan, ist mein. Hab Dank.
0: Oh je, das war jetzt scheußlicher Lobpreis aus zwei ungeübten Männerkehlen.
1: Aber es kommt auf die Salbung an. Halleluja.
0: Ja, ja, wir werden jetzt bald zum Ende kommen. Wir müssen, so eine Sendung macht sich nicht von alleine. Jetzt haben wir also doch etliche Redebeiträge. Die müssen wir jetzt noch zusammenbauen mit der Musik und am Ende muss
1: der
0: das Ding noch...
1: Der finale Rettungsschuss.
0: Ja, der finale Rettungsschuss, denke ich, der wird irgendwann kommen. Und zwar wird der sich, das Tier hat sich diesen schon eingefangen. Das Tier aus der Offenbarung, was auch den Hebräerbrief geschrieben hat. Und die Offenbarung wird sich durchsetzen, Volker. Das, was wir hier sagen, das wird sich durchsetzen. Es wird, weil es Gott will, weil das Jesus will. Jesus will das gesagt haben, was wir hier gesagt haben. Ne? Warum? Nochmal, also er will eine Erweckung und er will, dass die Erweckung bleibt. Eine Erweckung, wie sie 1954 in Wales schon geschehen ist, wird kommen nach Deutschland. Damit sie lebendig bleibt, dafür hat Gott uns berufen. Und dazu hat er uns eben hineingeführt. Wir haben Offenbarung vom Himmel bekommen, Volker, über... Dass das volle Evangelium falsch ist, ne, diese Aussage, dass unsere Werke nichts gelten und alle Menschen, die Jesus nicht zu Lebzeiten annehmen, verloren gehen. Galaterfalle haben wir schon erklärt, Hebräerbrief, Jakobus und Judas. Ja. Der finale Rettungsschuss wird kommen, und zwar zur Rettung für die Menschen.
1: Unsinnig, tiefsinnig.
0: Du wirst die noch, ja, Volker will euch noch belästigen mit einer Ansage. Das ist dann, das wird er dann, okay, das kriegt er dann gleich.
1: Als ich an der Tafel in Werbetafel in Minden gestanden hatte, und dann habe ich dann gemerkt, ach, es muss doch etwas geben, was die Lösung bringt. Und dann, da habe ich kurz zuvor, hatte ich Michael Seewald den Tag vorher noch gehört. Und
0: das ist ein katholischer Theologe.
1: Sehr klug.
0: Beim Deutschlandfunk, ne? Morgens 9.30 Uhr mit Christiane Florin.
1: Und dann habe ich gedacht, ja, das
0: Tag
1: ist genau
0: Tag.
1: Das, was Michael Seewald sagt.
0: Naja, hört euch das mal an, liebe Leute, dann wisst ihr, wie gefährlich Plakate kleben ist. Das schlägt scheinbar ganz schön aufs Hirn. Das bringen wir dann gleich. Ich will auch noch mal Werbung machen für den Johannes Hartl. Ihr findet den bei YouTube, könnt ihr da euch Sachen angucken. Es sind eine Menge guter Videos, die man sich anschauen kann, wo man was lernt, so wie es Volker vorhin ausgeführt hat. Ja, prüft alles, das Gute behaltet. Habt keine Angst, habt keine Berührungsängste mit einem katholischen Christen. Ja,
1: machen wir jetzt kurz Pause. Wir spielen das und gleich geht's weiter.
0: Nee, lass uns verabschieden.
1: Nein,
0: was willst du denn noch? Was willst du denn noch machen?
1: Der Rettungsstoß und dann kommt das für bitte Vater unser Segen auch noch. Wir machen erstmal weiter mit Musik und unsinnig tiefsinnig und noch einen anderen Spruch und dann geht's gleich weiter nach der Musik.
0: Dann bis gleich.
1: Bis gleich.

0: Der Ursprung der Existenz ist in dem Sein begründet, das Existierende verwirklicht wird, ihm an den Hintergrund zu gelangen, dass die Erfüllung bringt, mit der der Mensch mit Christus in Einklang gebracht wird, um eindeutig das wahre Ich der Gegenwart zu finden, um in dieser Gleichung eine Einheit mit der Stimmung der porträtierten Vergebung des Ichs eindeutig die Gemeinschaft der Heiligen zu bekommen, indem das Ich mit dem Du in eine begründete Koexistenz kommen, um das Verwirklichte in das Dasein zu bringen. Geist ist eins im Lehren der Apostel und drei Dinge. Gemeinsam Essen und Gemeinschaft und Gebet vier Dinge bravo gut. Alles in Demut aus der Vergebung. Ja, Gott ist gut. Er wirkt alles wieder rückwirkend auf Return zu seiner Zeit bald. Werkseinstellung herstellen. Das war ein
1: Halleluja, Shaka das Heya, de Kshaya, de Sheya. Halleluja. Wir haben versprochen, den finalen Rettungsstoß jetzt zu setzen, den wieder finalen Rettungsschuss heißt das ja bei der Polizei, um alle Menschen freizusetzen, um die Menschen freizusetzen, die hier zuhören, um wirklich in die Herrlichkeit hineinzudringen, um das Gift des Hebräerbriefes zu vernichten. Das Gift ist zu eliminieren aus den Köpfen der wiedergeborenen Christen. Halleluja, weil das hat sich in den Köpfen der wiedergeborenen Christen festgesetzt und deshalb muss per Finalschuss, Halleluja, dieses Gift entfernt werden aus den Köpfen.
2: Darf ich kurz erklären? Der finale Rettungsschuss, der wird eingesetzt, der wurde mal in den 80er Jahren, glaube ich, eingeführt,

0: mehr frei. Ja, ja? Und sie werden andauernd bedroht, erschossen zu werden. Ihr geht verloren, ihr geht verloren. Ne? Ihr müsst die da draußen, ihr müsst, und da ist keine Freude mehr. Und daran sterben die Gemeinden. Ja, setzt du den finalen Rettungsschuss, Volker.
1: Finalen Rettungsschuss, um das Volk freizusetzen. Shakitakara, Shakatatanda,
0: Erlöse dein Volk, Jesus.
1: Ratikato, Shapalanda, Hayatetei. Opo, Tohua, Lakadadashakadahaya, Karatakadashatataya, Tekila, Dashadadahaya, Halleluja, Korshia, Labalandia, Dashadadahaya. Setze frei dein Volk. Halleluja, vernichte, das Pilzgeflecht. Halleluja, Kirashikita, Shatahaya, du bist der Herr, der Wunder tut. Halleluja, Halleluja, übernatürlich tust du das Wunder. Halleluja, Karashakaladandara, Shakadahaya. Wir schießen jetzt hinüber, dass die Leute freigesetzt werden, alle Menschen freigesetzt werden vom Geist des Hebräerbriefes, Halleluja, und nicht mehr in die Galaterfalle hineintapsen, Halleluja, Kirashi Ketanda Shatatahaya, Kosho Bodoshututurupa, da kann das Shakatahaya, Rakete, Freisetzung jetzt, Jesus, komm herbei, Shakatashaya, da Shatahaya, da Shatatahaya, Jesus, du bist der Herr, Halleluja, du willst dein Herz offenbaren über jeden einzelnen Hörer. Jesus, komm herbei. Halleluja, offenbare dein Herz. Halleluja, du willst jeden einzelnen Hörer möchtest du jetzt anrühren mit deiner Liebe, mit deiner Herrlichkeit. Halleluja, dass jeder mündig wird, jeder Einzelhörer mündig wird, zu hören und zu verstehen, wo, wann und wie das Gift des Hebräerbriefes Einzug erhalten hat in der Gemeinde und wo er sich gerade befindet. Halleluja. Offenbar, schenke du jetzt mündige Christen, erwecke du jetzt mündige Christen, die erkennen können, wo das Gift des Hebräerbriefes Einzug erhalten hat. Halleluja. 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Koropo do shuduanda shada da haya. Teki la shuanda shada da haya. Tamborosho do shududuhu. Halleluja. Korashia da shada haya.
0: Wir können nichts von uns aus tun, Jesus. Es liegt nicht an jemands Wollen oder Lauf, sondern es liegt an deinem Erbarmen. Ja, Jesus. Wenn du uns gesandt hast, das hier zu tun, diesen Radiosender zu machen, und wenn du uns diese Erkenntnisse geschenkt hast, Jesus, dann bringe es nicht nur zu unseren Hörern, diese Erkenntnis, die Offenbarung, dass das die Wahrheit ist, was wir sagen, sondern bring sie zu den Christen in Deutschland, Jesus, auch zu denen, die nicht zuhören, denn wir sind davon überzeugt, aber wir können es nicht vollbringen, Jesus, es liegt an dir. Dein Reich komme, Jesus, dein Wille geschehe.
1: Ja, du bist der Herr. So, jetzt können wir noch ein bisschen Musik machen, danach das Abendmahl, ihr könnt euch schon euer Brot und Gänsewein holen.
0: Ja.
1: Das können wir als nächstes dann durchführen.
0: Wir wollen zum Jahresanfang euch die Gelegenheit geben, mit uns das Abendmahl zu nehmen. Wir haben hier schon etwas zu trinken stehen, wir haben Wasser, Gott wird es in uns in Wein verwandeln. Und wir haben hier Brot, das soll das Abendmahl sein, und wir wollen Jesu Leib und Blut zu uns nehmen am Anfang des Jahres zur Bekräftigung. Wir wollen die Wahrheit anrufen, wir wollen das Blut anrufen. Ja,
1: das nach der nächsten
0: Deckt euch ein, wir
1: Musik.
0: Spielen ein Lied und dann sind wir wieder da.

0: So, habt ihr euch was zu trinken, Wasser, Gänsewein, richtigen Wein und ein bisschen Brot besorgt? Ich möchte mit euch zusammen jetzt das Abendmahl nehmen. Jesus, wie geht's, Volker? Erst kommt das Blut? Erst kommt das Brot?
1: Erst das Brot.
0: Jesus, du hast deinen Leib gegeben und ich breche dieses Brot als Zeichen dafür, dass du das getan hast. Und wir wollen es zu uns nehmen, der Volker und ich, und uns stärken am Anfang des Jahres, dass wir deinen Leib zu uns nehmen, den du gegeben hast für uns.

0: nahm er das Brot, dankte und brach's und gab es seinen Jüngern. Dies ist mein Leib.
1: Genau. Und danach, Jesus, dieses Glas, was ich in der Hand habe, das ist ein Zeichen für dein Blut, das du vergossen hast am Blut, am Kreuz zur Vergebung unserer Schuld. Wir wollen es trinken als Erinnerung und Andenken an dich, bis du wiederkommst. Ja, und soll uns stärken für das vor uns liegende Jahr. Stärke mich, den Volker und alle, die zuhören. Danke.
0: Das Blut des Bundes, des neuen Bundes, des ewigen Bundes.
1: Amen. Das war mein Teil, Volker. Was willst du noch tun?
0: Vater unser.
1: Bitte du das Vater unser.
0: Ja. Vater unser im Himmel, geheiligt werde dein Name, dein Reich komme, dein Wille geschehe, wie im Himmel so auf Erden. Unser tägliches Brot gib uns heute und vergib uns unsere Schuld, wie auch wir vergeben unseren Schuldigern. Und führe uns nicht in Versuchung, sondern erlöse uns von dem Bösen. Denn dein ist das Reich und die Kraft und die Herrlichkeit in Ewigkeit. Amen. Der Herr segne euch und behüte euch. Er lasse leuchten sein Angesicht über euch und sei euch gnädig. Er erhebe sein Angesicht auf euch und gebe euch seinen Frieden. Amen.
1: Amen.
2: Ein Herr kommt selten allein, ein Herr ist ein Herrscher, er herrscht über viele Fliegen, dann entstehen viele kleine beherrschte Herrscher, alle wollen Macht haben und kriegen sie auch bedingt. Ja, Herrschaft ist die Herrschaft des Bösen, wenn das Maß der Bosheit voll ist, dann gibt es keine Gnade mehr. Gott sei Dank müssen wir nicht entscheiden, wann das Maß voll ist. Das war eine

Dann sagt der Herr Bergswarter, komm zu mir, ich will dich ausbeuten, nicht so plump wie hier, aber geschickt und aufdringlich, bald sektenähnlich, das Böse ist hier und überall und will dich beherrschen. Christus ist aber gekommen, um das Böse zu besiegen, die neue Geburt bringt Kraft zum Leben, durchhalten und vegetieren, aber Christus kommt bald. Amen.

Das Tier, das Tier, es heilt auch, aber mit bösem Hintersinn. Ja, das Tier kommt in Gestalt, Gestalt des Bösen. Ja, der Kopf ist vom Denken mürbe, vom vielen Denken. In Philosophien, ja, Christus befreite zum Denken und Wahrheit und Gerechtigkeit. Das Tier denkt nur, wie es ausbeuten kann. Ja, Christus gibt uns Kraft zum Denken in seiner salbungsvollen Salbung. Ja, dann haben wir Kraft zu einer Veränderung. Das war

Frieden bringt Frieden in der friedlichen Welt. Nur es gibt keine friedliche Welt. Warum? Warum? Echter Frieden kommt nur aus dem Herzen. Jetzt kommt es darauf an, was im Herzen ist. Ist dort Bosheit, kommt kein Frieden hervor. Ist dort Christus, dann kommt Frieden ohne Ausbeutung, übernatürlich nur durch Wiedergeburt. Ja, wir warten und warten, bis der Frieden offenbar geworden ist. Das war eine

Das Tier, das Tier, es heilt auch, aber mit bösem Hintersinn. 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Ja, Christus gibt uns Kraft zum Denken in seiner salbungsvollen Salbung. Ja, dann haben wir Kraft zu einer Veränderung. 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

0: Frieden bringt Frieden in der friedlichen Welt. Nur es gibt keine friedliche Welt. Warum? Echter Frieden kommt nur aus dem Herzen. Jetzt kommt es darauf an, was im Herzen ist. Ist dort Bosheit, kommt kein Frieden hervor. Ist dort Christus, dann kommt Frieden ohne Ausbeutung, übernatürlich nur durch Wiedergeburt. Ja, wir warten und warten, bis der Frieden offenbar geworden ist.
1: Das war eine

Wie der Dieb in der Nacht. Hallo liebe Hörer des Erweckungssenders, ich begrüße euch ganz herzlich. Wir haben heute den 11.09.2017, heute vor 16 Jahren geschah das mit dem World Trade Center. Es war auch so ein Tag wie heute, schon so leicht herbstlich, aber die Sonne hat geschienen. Da hatte damals mein Glaubensbruder Michael den Fernseher hier bei mir in der Wohnung an und oder bei sich zu Hause. Wir sprachen dann jedenfalls, er rief mich an, ob ich das auch sehen würde, doch er war bei sich zu Hause. 16 Jahre ist das her und das ist so in gewisser Weise ein Feiertag für die fanatischen Muslime, die sich da über ihren Sieg über die Amerikaner gefreut haben. Letztes Jahr um die Zeit war auch irgendwas passiert. Was war es noch genau? Ja, es passiert ja eine ganze Menge. Ich bete und hoffe, dass heute nichts passiert, dass heute kein Terroranschlag in Europa oder irgendwo von der arabischen Welt, da weiß man nie, da passiert eigentlich jeden Tag irgendwas. Aber eben in der westlichen Welt feiert dann der sogenannte Islamische Staat oder Al-Qaida so Weihnachten und Silvester an einem Tag, in dem sie irgendwo was ein bisschen Feuerwerk machen. Unser Feiertag ist ja Weihnachten. Es geht schon wieder auf Weihnachten zu. Der Sommer geht zu Ende. In den Supermärkten sind schon die Christstollen ausgepackt und es ist tatsächlich so, seit dem 1.9. wird es wirklich irgendwie kühler und herbstlicher, leider. Ich habe auch schon wieder mal hier die Heizung angedreht, weil man abends sonst trotz Decke nicht mehr so in seinem Wohnzimmer sitzen mag. Ja, der Bruder Volker hatte in der letzten Sendung noch aus Joel vorgelesen. Ich will das nochmal hier wiederholen. Ihr werdet gleich wissen, warum. Ich werde meinen Geist ausgießen über alles Fleisch, sagt der Herr. Eure Söhne und Töchter werden Propheten sein. Eure Alten werden Träume haben und eure jungen Männer haben Visionen. Ich hatte wieder einen Traum und ich hatte wieder eine Vision. Und deswegen habe ich diese Bibelstelle mal als Beweis dazu vorgelegt, dass das eben durch den Heiligen Geist gewirkt sein kann. Und ich bin sowohl alt als auch noch jung. Ja. Man wird äußerlich älter, aber innerlich bleibt man geistlich, durch weil ja Gott in uns wohnt, jung. Und so habe ich gleichzeitig Träume und Visionen. Ich träumte von meiner Zimmervermietung. Und zwar kam ich dorthin und fand vor, dass zwei Zimmer, die eigentlich vermietet waren, dass die Mieter weg waren. War nur ein paar Sachen hatten sie irgendwie zurückgelassen, die Räume standen offen. Dann ging ich in den Keller runter in meinen Heizungskeller, wo dort eine relativ neue Heizung steht, eine Ölzentralheizung, so Brennwerttechnik, ganz modern, richtig gut energiesparend, soll sie jedenfalls sein. Und die war weg, ja. Da, wo die Heizung stand, da waren irgendwelche Reifenspuren von so einer Sackkarre oder sowas. Und es lag ein bisschen Dreck, der wohl unter der Heizung sich angesammelt hatte. Und dieses neue Ding, die habe ich wirklich, die ist jetzt, auch nicht mehr ganz so jung, aber die sieht noch aus wie neu. Die ist jetzt 7 Jahre alt, läuft das siebte Jahr. Da ist das Neue nicht von ab und die war weg. Und das war ein ziemlicher Schock im Traum für mich, weil so ein Ding kostet mit Einbau 10.000 Euro und ich hatte Männer aus Polen aufgenommen, Handwerker, die ganz in Ordnung sind, aber vielleicht hatte ich da irgendwie so diese Ängste, dass was passieren könnte. Wisst ihr, was polnischer Stahl ist? Diebstahl. Ja, so wäre also dann auch meine Heizung zu polnischem Stahl geworden. Das hat mich ziemlich geschockt im Traum, weil das würde meinen finanziellen Ruin bedeuten. Sowas ist ja nicht versichert. Wenn da was gestohlen wird, muss man dann eben gucken, ob mit der Versicherung das klären, ob Gäste, die im Haus sind, wenn die was mitnehmen, also das ist, oder ob man da einen Einbruch dann, ob das ein Einbruch ist, Diebstahl, dass da Dinge aus dem Haus verschwinden. Ich war jedenfalls schockiert, weil das, als ich das träumte, beruhigte ich mich dann selber oder war es der Heilige Geist? Ich weiß es nicht so genau.
Ich rief mir selber zu, hallo Stefan, Stefan, das ist nur ein Traum, kannst beruhige dich. Und dann wurde mir das auch im Traum so klar, dass das ein Traum ist. Und dann habe ich noch ein bisschen weiter geschlafen, weil es war noch recht früh. Nach dem Aufwachen bin ich erstmal sitzen geblieben und habe mir dann gesagt, ja, kein Problem, war ja nur ein Traum. Ich bin dann nach dem Frühstück doch mal hochgefahren in meine Zimmervermietung und habe nachgeschaut, ob dem auch so ist. Und ich fand die Heizung an ihrem Ort, da war nichts ausgebaut, nichts weg, die Mieter waren auch noch da. Ich habe dann noch Vorkehrungen getroffen, dass ich habe ja ihre Adressen, wenn ich Leute annehme, dann müssen die immer mir ihren Personalausweise vorzeigen. Ich schreibe mir dann ihren Namen, Geburtsort und so, ihre Heimatort und so Personalausweisnummer auf. Das habe ich alles mitgenommen, nicht dort liegen gelassen für den Fall der Fälle, dass da doch was in der Richtung passieren sollte, dass ich dann bei der Polizei Anzeige erstatten kann gegen etwaige Diebe. Ja. Aber Entwarnung ist ja alles nicht. Als ich diesen Traum geträumt habe, da war es mir ja wie ein Dieb in der Nacht. Dieb in der Nacht. Ich kam relativ früh, oder dass ich da in meine Zimmervermietung reinkam und die Gäste waren schon weg und die Heizung auch. Über Nacht war das abgebaut worden, das Ganze. Sowas gibt es grundsätzlich. Es gibt eine Menge Vermieter, die ihre Wohnung an Menschen vermieten und dann manchmal feststellen, dass die Mieter schon wieder weg sind und ihre Wohnungseinrichtung auch. Dann ist was möbliert vermietet worden. Oder aber ein ganzes Haus ist vermietet worden und das gibt's tatsächlich, dass da solche Heizungsanlagen ausgebaut werden. Ist ja ganz praktisch. Du mietest dir ein Häuschen, das kostet dann vielleicht, sagen wir mal, 600 Euro im Monat und du bezahlst einen Monat, vielleicht noch einen zweiten, du ziehst so halbwegs ein, der Vermieter denkt, alles ist in Ordnung und schon im zweiten Monat, da zahlst du schon die Miete nicht so regelmäßig oder gar nicht. Und anstelle dessen kannst du auch schon im ersten Monat machen. Du zahlst einmal Miete und dann räumst du das ganze Haus leer. Da wird dann tatsächlich eine Zentralheizung ausgebaut, vielleicht eine Solaranlage, eine Sauna. Wenn da noch eine Küchenzeile drin ist, die wird auch mitgenommen. Da fährt ein LKW vor und dann kommen ein paar Leute und die räumen das ganze Haus über Nacht leer. Das gibt's wirklich. Das habe ich ja so Bericht im Fernsehen gesehen. Und dann bist du als Vermieter natürlich der Gelackmeierte, ne? Kann zwar zur Polizei gehen, Anzeige erstatten, wird nach der Person gefahndet. Wenn man den findet, dann hat der nichts, der ist arbeitslos. Der hat sowieso dann schon den Gerichtsvollzieher von 10 verschiedenen anderen Sachen an Hals, weil das sind dann sogenannte Mietnomaden. Ja, die ziehen von einer Wohnung zur anderen und bezahlen nie. Und dann hast du nichts. Dann ist außer Spesen nichts gewesen. Das kann sein. Ich habe wieder vorhin hier ausgepegelt und ich gucke jetzt gerade mal. Ich sehe hier, dass meine Pegelstände doch wieder ein bisschen sehr, sehr niedrig sind. Ich gehe jetzt mal ein bisschen höher. So, jetzt ist der hier. Ja, das ist das mein Audio-Interface, so nennt sich das. Das ist die Schnittstelle zwischen diesem Sennheiser-Mikrofon und meinem Computer. Das ist, da werden die Signale von analog, also von elektrischen Schwingungen in digitale Signale umgewandelt. Das hat zwei verschieden arbeitende Kanäle und das ist nicht so günstig. Das ist jetzt gar nicht so wichtig, wenn ich das hier alleine mache, aber wenn ich mit Volker zusammen ja hier sitze, dann hatten wir ja das Problem, dass ein Kanal immer wesentlich lauter war. Jetzt hatte ich mich extra eben eine ganze Weile hier hingesetzt und etliche Tests wieder gemacht. Und die Tests waren dann so, dass ich die Pegler, die Regler auf eine Position gefunden hatte, wo beide dann sich gleich laut anhörten. Ihr werdet das jetzt nicht so genau hören, weil ich jetzt hier beide Mikrofone in der Hand habe und dadurch dann ja das aus Baujossen, ich komme aus beiden Boxen bei euch raus und ihr hört jetzt nur mich. Im anderen Fall, wenn dann zwei Personen hier mit den zwei Mikros sitzen, ist der eine dann so leise und der andere so laut. Ist immer noch schwierig. Wir werden demnächst mit Volker und ich wieder zusammen eine Bastelstunde, die dritte einführen, um nochmal hier zu pegeln und zu regeln, damit das dann anschließend auch ein Hörgenuss ist. So, also ich war da eben stehen geblieben und warum träume ich sowas? Ich frage mich dann, warum träume ich das? War das ein Angsttraum? Man ist ja auch manchmal beruflich, privat einfach ein bisschen angespannt und
dann hat man, ja, Mieterwechsel hatte neulich, ich hatte sehr lange Mieter da, die sind dann gegangen und dann kriegt man neue, die kennt man nicht, man nimmt zwar die Personalien auf, aber so ein bisschen Risiko ist ja immer dabei, man weiß nie, was für Leute man so als Gäste, als Mieter hat, muss man vom Positiven, vom Besten ausgehen und dann auch ja Gottvertrauen haben, sich auf Gott verlassen, auf Jesus vertrauen, dass er dabei mithilft, so dass das Ganze gut wird. Nach dem Aufstehen, als ich diesen Traum hatte, ich mich dann schon beruhigt hatte, wusste ich, das hat nichts mit dem Haus zu tun, das hat nichts mit meiner Zimmervermietung zu tun, sondern es hat mich an diesen Satz erinnert, Jesus kommt wie ein Dieb in der Nacht. Das hatte ich selber schon mal gesagt, also die Erweckung, auf die ich warte hier in Deutschland, diese Erweckung nach Waliser Art, eine Erweckung, wie sie 1954 in Wales stattfand, dass Menschen in der Nacht, über Nacht wiedergeboren wurden, in Träumen Jesus erlebten. So ging das da los, ohne große Missionsarbeit. Man ging nicht von Tür zu Tür. Es waren keine großen Fernseh-Evangelisationen damals in Wales oder es gab keine Zeitschriftenaktion oder Flugblattaktion. Nichts von alledem, sondern es war einfach so, ja, weil eben eine Gruppe von Menschen eine bestimmte Zeit lang, über 10 Jahre, hatten ganz viele in der Region gerade für ihr bettelarmes Wales gebetet, dass dort der Heilige Geist kommen möge, dass Jesus sich den Menschen zeigt und die Menschen mit ihm leben können, weil das besser ist als ohne. Ich wiederhole es nochmal, was ich schon oft gesagt habe. Wales war damals das Verelendete. Es war wirklich ein furchtbares Elend durch Alkoholismus und Gewalttätigkeit der Ehemänner gegenüber den Frauen. Ja, die wurden geschlagen, die Kinder hatten nichts zu essen, die liefen zerlumpt rum. Es war so ein Steinkohle-Bergbaugebiet, dieses Wales. Und das war hart. Das war eine harte Zeit für die Menschen. Und es hat sich alles verändert durch das Kommen des Heiligen Geistes. Die Männer hörten auf zu trinken. Zwischen 300.000 und 3 Millionen Menschen, sagt man, wurden dort wiedergeboren, mit dem Heiligen Geist erfüllt, und die Männer hörten auf zu trinken, sie hörten auf ihre Frauen zu schlagen, sie gingen nicht abends in den Pub und für Whisky und Bier, sondern gingen nach Hause zu Frau und Kindern. Die Wettleidenschaft, die war da ganz groß, die verschwand, dass so eine richtig schöne, brave, bürgerlich, spießige Gesellschaft entstand, in denen es allen gut ging. Männern und Frauen und Kindern. Die Männer waren untereinander gute Kumpels. Sie lobten und preisten während der Arbeit Jesus. Sie sangen, sie machten Gottesdienste beim Schichtwechsel. Und wenn sie nach Hause kamen, freuten sich die Frauen. Die Frauen küssten und umarmten die Männer. Die Männer umarmten und küssten die Frauen und die Kinder. Friede, Freude, Eierkuchen. Das meine ich jetzt nicht irgendwie spöttisch, sondern das ist doch sehr schön. Und was kann man sich mehr wünschen, als dass alle Dinge im eigenen Leben in solchen geordneten und ruhigen und fröhlichen Bahnen ablaufen, anstatt dass es ein Drunter und Drüber gibt mit Schlägereien, Zerwürfnissen, blauen Augen, aufgeschlagenen Köpfen und zerlumpten, verlausten Kindern, die hungern und krank sind, und Frauen, die depressiv sind und nahe vom Selbstmord stehen. Und die Männer, die waren auch nicht anders drauf. Die waren auch so kurz vorm Selbstmord, weil das Leben irgendwie keinen Sinn machte. Und wie es neulich schon sagte, mal ein Bier trinken, mal ein Whisky trinken, das mit Freunden mag ja schön sein, weil es auch fröhlich macht, aber das löst keine Probleme. Du wirst nicht, wenn du jeden Abend dir die Hucke voll säufst, dann wirst du dadurch keine, es wird deine Lebens, du wirst dadurch dein Leben nicht gestalten können. Darauf warte ich, das hat mir Gott gezeigt. Und da im Großen und Ganzen, beschäftigt sich sowieso der Sender. Wie kam ich da jetzt drauf? Ich habe doch hier diese Pausentaste. Wie ein Dieb in der Nacht, das war der Traum, so kam mir das vor. Also ich bin wirklich ich bin schlafend erschrocken über diesen Traum. Ich war total entsetzt, die Heizung ist weg, meine Heizung ist mir gestohlen worden. Das ist mein finanzieller Ruin, die kann ich jetzt nicht ausgleichen. 10.000 Euro kann ich, die ist noch nicht mal abbezahlt, ich zahle noch 3 Jahre dafür. Was mache ich denn jetzt bloß? Und dann beruhigte ich mich, ich rief mir selber im Traum tatsächlich schlafend zu, Stefan, das ist nur ein Traum, ruhig bleiben.
Und ich denke, das ist ein Bild dafür, wie die Erweckung kommen wird. Volker und ich hatten darüber gesprochen. Ich hatte es selber auch schon mal in den Predigten erwähnt. Aber wenn ich darüber predige, ist eine Sache. Und was ich dann hinterher selber so die Tage über denke und glaube, ist nochmal eine ganz andere. Bei mir ist das immer so, wenn ich, das ist für mich eine große Freude, hier zu predigen, wenn ich hier sitze, da kommt der Heilige Geist auf mich und ich bin total überzeugt von dem, was ich hier sage und rede. Das hält dann den Tag an und dann auch noch den nächsten Tag in der Regel. Und dann falle ich auch in so ein Loch rein, ja. Das ist dann nicht so die Kraft der Selbst, der Suggestion, dass man der Selbsteinredungskraft, sondern das ist dann eben, dass man aus Glauben lebt. Ich habe keine schriftlichen Bestätigungen von Gott liegen, dass er wirklich das tun will, was ich hier sage, sondern wovon das Herz voll ist, davon geht der Mund über. Ja, ich habe das im Deutschen gibt's ja auch noch diese Redewendung, dass man etwas auf dem Herzen hat. Und ich habe das wohl auf dem Herzen, diese Erweckung. Und die soll passieren. Ich will das. Und darüber wird sich heute im Ganzen die Sendung hier beschäftigen, auch eben mit Aspekten der Zukunft. Da habe ich mir so Gedanken drüber gemacht und in diesem Zukunft, wie sieht meine Zukunft aus, wie sieht eure Zukunft aus, die der freikirchlichen Christen, wie sieht die Zukunft aus der anderen Menschen hier im Land, die jetzt noch nicht glauben, wie sieht die Zukunft im Land, des Landes aus und Europas, Afrikas, der Welt, was sagt die Bibel darüber, darüber will ich so ein bisschen reden, was ich dazu weiß und was mir der Heilige Geist dazu eingibt, was mir dazu einfallen wird. Das werdet ihr heute hören. Viel, viel Freude dabei. Und jetzt, das Musikprogramm ist unter der Mitarbeit von Bruder Volker entstanden. Er hat da eine Menge Lieder aus Jerusalem herausgesucht, die Zionsstadt, von allen möglichen verschiedenen Gruppen. Hört mal rein, und dann hört ihr mich wieder. Ich erwähnte das eben, dass der heute der 11.9. ist und dass ich da, als ich das Datum sah, da war ich so ein bisschen besorgt, dass heute wieder irgendein Attentat passieren könnte, weil das so wirklich in gewisser Weise ein Feiertag für fanatische Muslime, aggressive Muslime ist, die dann wieder was tun könnten. Wir haben ja viele Feiertage. Unser einer Feiertag, sagte ich eben, ist Weihnachten. Da feiern wir die Geburt von Jesus. Ein anderer Feiertag ist für uns Ostern, wo Jesus sein Leben für uns gab, um uns zu erlösen. Und dann haben wir noch den Feiertag Pfingsten, wo wir feiern, dass eben der Heilige Geist kam. Und das ist der Beginn von Erweckung. Und deswegen hatte ich nochmal, hier aus Joel vorgelesen. Petrus wiederholt das. Am Pfingsttag, das geht noch ein bisschen weiter. Hier steht, über Knechte und Mägde werde ich meinen Geist ausgießen in jenen Tagen. Ich werde wunderbare Zeichen wirken am Himmel und auf der Erde. Blut und Feuer und Rauchsäulen, was das genau bedeutet, weiß ich nicht. Die Sonne wird sich in Finsternis verwandeln und der Mond in Blut. Ehe der Tag des Herrn kommt, der große und schreckliche Tag, das muss nun nicht gleichzeitig mit der Ausgießung des Heiligen Geistes auf einen Tag fallen, sondern kann ja dann ein bisschen später sein, eben bis Jesus wiederkommt oder dann, wenn Jesus wiederkommt. Und es wird geschehen, jeder, der den Namen des Herrn anruft, wird gerettet, denn auf dem Berg Zion und in Jerusalem gibt es Rettung, wie der Herr gesagt hat, und wen der Herr ruft, der wird entrinnen. Entrinnen vor was? Vor einem Schrecken, der hier über die Erde kommen wird oder kommen soll, oder war es damals schon über die, als Jerusalem belagert wurde. Ich denke, die Bibel ist da immer sehr kryptisch, das heißt geheimnisvoll, nicht so leicht zu entziffern und zu entschlüsseln. Was ich weiß, ist, dass Jesus Realität ist, er ist mir begegnet. Er ist Gott, das weiß ich, denn er in seinem, er hat zu mir, ich bin durch seinen Namen geheilt worden. Man hat aus mir durch den Namen Jesus Dämonen ausgetrieben. Das war relativ einfach für denjenigen, der es getan hat, mein alter Pastor Bernhard Koch. Man hat dann mir die Hände aufgelegt und Kraft in mich hineingebetet. Ich bin nach einer 10-jährigen schweren psychischen Erkrankung gesund geworden, hab von diesem faszinierenden Sprachengebet gehört. Das wollte ich unbedingt auch tun, in neuen Sprachen beten können, habe mir dann die Hände auflegen lassen und dann fing das an in mir. Es fing an mit den Worten Hepakantarassia. Man kann das sogar übersetzen. Ich habe jemanden, der Sprachwissenschaft
Sportler so ein bisschen ist. Und der meinte, das heißt das hohe Lied des Herrn. Ja, Hepa kommt von Hyper und Kantara heißt singen und Sia ist der Sir. Der, ja, und so könnte man da Sinn reinlegen in Hepa Kantara Sia, das hohe Lied des, das hohe Lied Gottes, das hohe Lied unseres meines Herrn Jesus Christus. Und mit dem würde ich übereinstimmen, dass also das der Beginn meines Sprachengebetes war, dass ich Gott hochloben will und ich will ihn auch heute noch hochloben. Diesen Jesus Christus von Nazareth, der am Kreuz gestorben ist und sich für uns dahingegeben hat, damit wir Zugang haben zum Vater und damit wir ein Bild haben von ihm. Ja, Jesus Christus, ich lobe dich, ich liebe dich und ich will dein Heil sehen, ich will das kommende Heil sehen, das Heil für die Völker. Bruder Volker hat, ihr habt das ja schon gehört, diesen prophetischen Ansagedienst hat er erfunden und ich will vielleicht heute nochmal spielen. Ein Stück, was er hat, von was er wieder gemacht hat, hat man neulich in der Bastelstunde schon erwähnt. Man kann es ruhig nochmal wiederholen hier in der Sendung, dann oft zur Halbzeit mit der Comedy für das Heil und das Heil der Völker und das Friede, der kommende Friede. Denn er ist der Friedefürst und damit bin ich beim Thema. Wie sieht die Zukunft aus? Ja, also zum einen meine eigene Zukunft. Ich hoffe auf eine Rückkehr in meine alte Heimatgemeinde in Rinteln. Und nachdem ich gestern mal wieder, ich musste mal raus aus meinem Heimatort hier, bin nach Rinteln rübergefahren und das Gemeindegelände ist offen, recht offen, man kann dahin. Es ist ja sonst auch für jedermann anderen Gottesdienstbesucher offen zugänglich. So bin ich da auch mal hingefahren, ein bisschen rumgelaufen, habe das Ganze mal angesehen und war ein bisschen positiv überrascht, dass dort nicht ganz so eine schlechte Atmosphäre oder schlechte Salbung, sage ich manchmal, war. Bin da manchmal hingefahren, dachte ich mir, bloß wieder runter hier, das ist schrecklich, hier kriegt man Depressionen auf dem Gelände und wenn man in die Räume reinguckte, war gestern nicht so in der Art, sondern irgendwie positiver. Sodass ich dann da weggefahren bin und irgendwie so ein bisschen ermutigt war und dachte, ich habe mir meinen zukünftigen Arbeitsplatz angesehen, wo ich dann eben auch predigen werde. Bin dann nach Hause gefahren und war so ein bisschen ermutigt, das hatte ich auch gebraucht. Es kann auch sein, dass ich mir das alles einrede und einbilde, ist möglich. Ich spreche aus Glauben, ich rede von dem, wovon mein Herz voll ist. Und naja, und dann bin ich halt nach Hause gefahren und habe da ein bisschen Kraft und Mut von mitgenommen, weil das brauche auch ich, weil das dauert alles sehr, sehr lange. Und wenn man wie Abraham seine Heimat irgendwann verlassen hat und nicht umkehren will zu dem, was mal war, und das geht ja auch in gewisser Weise nicht mehr, weil da schon eine lange, lange Zeit vergangen ist, dann kann man immer nur weitergehen und weitergehen und weitergehen, bis man dorthin kommt, wo Gott einen hinführen will, an das Ziel. Da warte ich drauf und das ist für mich eben diese beginnende Erweckung hier in Deutschland, wie sie nach Waliser Art. Über Nacht werden Menschen wiedergeboren und ich persönlich, dass ich eine Wiedervereinigung mit meiner alten Heimatgemeinde, der Jesusgemeinde in Rinteln habe. Auch und eine Versöhnung mit dem Pastor dort, mit dem Bernhard Koch und dann eine zukünftige Zusammenarbeit, von der ich mir viel erhoffe, die ich mir wünsche, an die ich glaube und die ich herbeisehne und die ich auch ihm gönne, weil das Gebäude fängt schon so ein bisschen an, das haben sie noch 2000 eingeweiht. Es fängt so ein bisschen an, runterzukommen. Es sind dann doch zu wenig Leute, die so ein großes Gebäude, sind zu wenig Leute dort, die doch dann so ein großes Gebäude erhalten müssen. Und dann muss dann hier und dann an jeder Ecke mal doch ein bisschen was getan werden. Ne, die Farbe wird dann schon verblasst und ist dann, der Lack geht allmählich ab nach den ersten 20 Jahren. Da man braucht eine Menge Manpower, man braucht eine Gemeinschaft, die, wenn man sich so ein Grundstück und ein Gebäude angeschafft hat, die an so einem Gebäude festhält, dran sich Kraft dran setzt, das zu erhalten, Geld reinsteckt immer wieder mal. Und da brauchst du ein paar Leute. Da kannst du mit 20, 30 ist ein bisschen wenig, wenn du da für zwei oder mehr Millionen was gekauft und hingestellt hast. Ich wünsche der Gemeinde Bestand, ich wünsche der Gemeinde, dass sie frisches Blut bekommt, frische Menschen, frisch Bekehrte, den Geist Gottes, frische Aufgaben, frische Musik, frische Bücher,
All das hoffe ich, all das sehe ich schon irgendwie, sehe ich schon im Geist. Und ich möchte da eben mitwirken und, wie ich in einer anderen Sendung sagte, gewisserweise, da, weil ich dort 5 Jahre mitgewirkt habe, als einfaches Gemeindemitglied, mitgebetet, mitgetragen, auch mitgezahlt, meinen Zehnten, dass mir diese Gemeinde auch zum Stück weit, ein Stück weit mitgehört und vor allen Dingen gehört sie mir vom Herzen her mit. Ich bin nicht der Alleineigentümer, aber Miteigentümer, weil diese Gemeinde ist in gewisser Weise, so wie Jesus, auch mein Schatz. Ja. Das ist meine persönliche Zukunft. Wie sieht's aus mit den Christen? Wie sieht's aus mit Deutschland? Wie sieht's aus mit dem Reich Gottes, mit der Welt, mit Afrika, mit den Flüchtlingen? Die Wahl steht uns bevor am 24. September. Ganz kurz dazu zur Wahl. Man guckt sich das ja alles auch ja so an und ich hatte auch irgendwie den Eindruck, unsere Regierenden sind so ein bisschen zu weich gegenüber all denen, die da hierher kommen und was dann der Steuerzahler alles so bezahlen muss. Unsere Stadt hier ist voll von Flüchtlingen. Die sind natürlich alle zu Fuß unterwegs, die Flüchtlinge, weil die Deutschen fahren meistens Auto und was man dann so in der Innenstadt zu Fuß unterwegs sieht, das sind wahrscheinlich alles die Syrer, die Iraker und viele Afrikaner. Und das fällt dann schon auf, ne, dass die Stadt voll von diesen ist und ich denke, ach, das ist ein bisschen viel. Und da habe ich mir so gedacht, vielleicht sollte man sich doch mal das Wahlprogramm der AfD angucken. Da dachte ich so rüber nach, nicht weil ich die wirklich gut finde. Da sind so viele Nazi-Äußerungen. Aber ich dachte, vielleicht so als Korrektiv wäre es doch irgendwie sinnvoll, obwohl ich selber ja CDU-Mitglied bin. Und als ich darüber so nachdachte, sah ich plötzlich eine Schlange auf dem Weg liegen. Ja, eine Schlange, die über den Weg kroch oder eine Schlange auf dem Weg. Und in dem Augenblick war mir klar, hier hat mir Gott eine Vision gegeben. Habe ich ja vorgelesen, Gott gibt Träume und Visionen. Das war eine Vision, ich sah diese Schlange auf dem Weg. Und mir war klar, das lässt du mal ganz schön. Du guckst dir nicht das Wahlprogramm der AfD an, das brauchst du gar nicht. Und du wirst dir auch nicht wählen, sondern die Wahl ist ja geheim, deswegen werde ich nicht sagen, ich halte mich daran, was ich wählen werde. Ich kann dann ja sagen, was ich nicht wählen werde, zum Beispiel die AfD. Und das ist die Schlange. Und die Schlange ist der Satan und das ist der Verführer. Und die Schlange, das war eine Giftschlange, die da auf dem Weg lag und die beißt dich. Ja? Und was ich so gehört habe, auch von dieser Alice Weidel, der Spitzenkandidatin, der Herr Gauland hat eine SPD-Politikerin, er hat ihr gedroht. Es wird immer ein Satz da von ihm kolportiert, sagt man, also weitergetragen. Der war im Eichsfeld, das ist da im Raum Göttingen Richtung alte Zonengrenze, noch in Niedersachsen. Da hat er auf so einer Wahlkampfveranstaltung geredet und dann hat er gesagt, also Frau Özegus hatte sich so ein bisschen selbst, ein bisschen dumm geäußert. Sie hatte gesagt, es gäbe außer der deutschen Sprache kein typisch, nichts typisch Deutsches, was also die Deutschen vereinen würde. Wenn man türkischstämmig ist, sollte man das vielleicht nicht sagen, das ist einfach unklug. Wenn man den Türken sagen würde, außer der türkischen Sprache gibt es für die Türken nichts, was sie eint. Das könnten die auch vielleicht anders sehen und dann darüber so ein bisschen angesäuert sein. Also ich würde mich mit solchen Äußerungen einfach zurückhalten. Typisch deutsch ist eben auch pünktlich, ordentlich, sauber, was dann ja, wie ich mit anderen Predigt sagte, gerade viele auch Türken oder Araber hier bei uns, was ich so sehe, so nicht so drauf haben. Wenn man guckt, wo die wohnen, da steht immer kaputte Möbel oder da liegt immer vor den Häusern oder in den Straßen, wo viele Zugezogene eben dann auch aus den, jetzt ich rede da nicht von Europäern, sondern von den eben genannten Wohnen, dann hast du da liegt eine Menge Müll. Ja? Und das ist dann, wenn wir also uns Deutsche als Deutsche definieren würden, dann doch auch über unsere Pünktlichkeit, Sauberkeit, Korrektheit, Zuverlässigkeit, Ordentlichkeit, das trifft natürlich auch nicht für jeden zu, aber das würden wir dann auch vielleicht als typisch deutsch ansehen.
vielleicht auch, dass man eben, ja, also auf jeden Fall diese Punkte. Und sie hatte nun also sich so dahin geäußert, dass, dass also es außer der deutschen Sprache ja nichts typisch Deutsches gäbe, keine einen weiteren Kriterien. Naja, und das fand dann der Herr Gauland von der AfD, das ist ja da auch einer der Spitzenpolitiker, nicht so doll, und er hat dann, er meinte sich dann damit revanchieren zu müssen, dass man ja die Frau Özogus mal, die ist Integrationsbeauftragte der SPD im Bundeskanzleramt angeordnet, türkischstämmig, hat aber einen deutschen Pass, deswegen auch in der deutschen Politik tätig. Man könne diese Frau ja mal ins Eichsfeld einladen und ihr dann zeigen, was so richtig deutsch ist, dann wird sie hier nie wieder herkommen wollen. Und danach können wir sie dann Gott sei Dank auch nach Anatolien entsorgen. Das hat also der Herr Gauland von der AfD gesagt. Ja, was will man denn der guten Frau zeigen, was so richtig typisch deutsch ist, dass sie nie wieder herkommen will? Was soll das denn sein? Was kommen euch da für Fantasien? Also sowas, das ist ja noch der schlimmere Teil als diesen Teil mit dem Entsorgen nach Anatolien. Wenn man will, er sie vergewaltigen, ist das typisch deutsch, dass sie nie wieder herkommen soll? Wie soll man Herrn Gauland verstehen? Also das klingt jedenfalls, geht irgendwie in, wenn man jemandem etwas zeigen will, was dann, dass er dann danach nie wieder kommen will. Das klingt ja brutal und soll das dann typisch deutsch sein? Das klingt nach Adolf Hitler. Ja, ich habe mich dann, also mir hatte Gott gezeigt, wähle nicht die AfD. Das ist die Schlange, das ist Satan, das ist der Verführer, der beißt dich hinterher und das mit seinem Gift und das tut richtig weh. So, ja, hier steht die Wahl bevor. Ne? Deswegen habe ich das erwähnt. 24. September haben wir Bundestagswahl. Das war war etwas, was mir dazu passiert ist. Gleich werde ich euch ein bisschen erzählen über. Ich hatte die Gedanken, ich mache erstmal Musik, ich muss mich gerade eben mal sammeln und dann geht's weiter. Zukunft. Ja. Haben wir eine Zukunft? Bestimmt. Ich habe auch noch ein bisschen Zukunft. Ich habe es ja mal so gesagt, ab einem bestimmten Lebensalter hat man nicht unbedingt mehr Zukunft, sondern nur noch Restlaufzeit. Aber das klingt dann ein bisschen deprimierend oder desillusioniert. Kann sich aber wieder ändern, eben wenn Gott was Neues tut, dann kann man auch wieder für sich selbst, auch ich bin 55, kann man auch noch eine Zukunft sehen und nicht nur Restlaufzeit. Mit interessanten Aufgaben und dass man doch mal rauskommt, soll für dich auch gelten, dass man noch was von der Welt sieht und man kann sich ganz neue Arbeit suchen, mit ganz neuen Freunden. Ich hatte neulich, kam ich auf die Idee, ich gelten, dass man von

Letztes Jahr im Sommer die Möglichkeit, ein Café, ein Pilgercafé der katholischen Kirche zu übernehmen. Das ist ein Café, wo man eben Kaffee trinken kann, ein bisschen Kuchen, Erfrischungsgetränke, wahrscheinlich kleinere Speisen inmitten von Jerusalem oder oben. Da ist ein Kloster, eine Klosteranlage. Ich weiß jetzt gar nicht genau, wo das war. Das war ausgeschrieben und ich habe da hingeschrieben oder angerufen gehabt und die sagten, klar, bitte, bitte bewirb dich. Schick uns eine Bewerbung, stell dich kurz vor, wer du bist, was du schon so gemacht hast und deinen Hintergrund, erzähl ein bisschen was über dich und dann gucken wir, ob wir dich dafür aussuchen, dass du da mitmachen kannst. Da gibt es eine Menge Möglichkeiten in Jerusalem und wahrscheinlich auch am Toten Meer und in anderen Orten Israels. Und es gibt das in Waisenheim, überall, die von irgendwelchen katholischen, evangelischen oder freikirchlichen Diensten geleitet werden in der ganzen Welt. Du kannst bei Miserior und über die Entwicklungshilfe, es gibt so viele Möglichkeiten, mal für ein Jahr rauszukommen, wenn dein Leben irgendwie festgefahren ist und du sagst, mir fällt eigentlich die Decke auf den Kopf, ich glaube, mein Leben ist so an der Sackgasse, ich möchte noch mal was anderes erleben. Ja, dann trau dich mit Gottes Hilfe, ja. Frag deinen Chef nach einem Sabbatjahr, ob du mal ein Jahr in der Firma raus kannst oder du musst mutig sein und einfach mal kündigen und dann nach einem Jahr oder gucken, ob du da wieder rein kannst oder ob du eine andere Stellung findest. Ja, mit Gott ist kein Ding unmöglich. Du kannst auch was Schöneres, Besseres finden. Vielleicht lernst du in diesem Jahr irgendjemanden kennen, der dich dann einlädt, in die USA zu kommen und da mit ihm irgendwas aufzubauen und zu machen. Du bist Single, lernst eine Frau kennen oder als Mann eben das Umgekehrte. Ihr versteht mich schon. Also da ist ja so viele Möglichkeiten und also so muss das Leben auch mit 55 nicht unbedingt nur noch das, was kommt. Ich denke, mein Opa, der war, glaube ich, 84 oder 86 geworden. Auf 84 könnte ich mir auch vorstellen, dass ich das schaffe. Dann hätte ich ja noch circa 30 Jahre. Naja, das muss dann nicht eben unbedingt nur Restlaufzeit sein, sondern das kann noch Zukunft sein. Mit Bücherschreiben und Predigtreisen und mit vielen, vielen Aufgaben und Menschen, die man kennenlernt, Orte, die man besucht, wo man dann eben beruflich als Prediger hinfährt. So sehe ich meine Zukunft. Ja. Streck dich auch danach aus, wenn dein Leben irgendwie nicht so bunt ist, nicht so ist, wie es. Ich wünsche dir das, ich gönne dir das, dass für dich sich die Türen öffnen zu zu einer bunten, schönen Welt, die einen mit erfüllten Beziehungen, Bekanntschaften, neuen Dingen, dass unsere Neugier auf wach bleibt und wir Lust haben zu leben. So, da war ich jetzt eben wieder wie hingekommen? Kleinen Moment. Na egal. Ich war erst bei der Wahl, jetzt war ich irgendwie nach Jerusalem gekommen. Bei vielleicht mit einem Volontariat, einer ehrenamtlichen Tätigkeit, muss man natürlich ein bisschen Geld sparen, muss man ein bisschen was selber was mitbringen. Das wird einem meist dann nicht bezahlt. Man bringt sich da eben mit dem ein, was man hat. Und anstatt sich ein neues Auto zu kaufen, was in der heutigen Zeit sowieso blödsinnig ist, bei diesem Umbruch mit dem Diesel, ne, kauft ihr jetzt nicht einen Euro 6 Diesel, der ist auch nicht besser als der Euro 4 Diesel. Man kann jetzt Euro 4 Diesel verschrotten lassen und dann kriegt man eine Bescheinigung und dann irgendwo beim Händler 10.000 Euro Ermäßigung und kann sich einen Euro 6 Diesel kaufen oder auch vielleicht einen Benziner. Lass das doch, stell einfach für ein Jahr deinen alten Euro 4 Diesel in die Garage und mach ein Volontariat irgendwo in dieser Welt, vielleicht in Jerusalem. Und wenn du wiederkommst, dann sehen die Dinge vielleicht anders aus und du kannst dann Euro 4 Diesel wieder weiterfahren. Das ist dann ja eh nur in den großen Städten ein Problem und nicht auf dem platten Land. Wenn du in Norddeutschland mit einem alten stinkigen Diesel rumfährst, das, glaube ich, das kratzt nicht so viele. Schwieriger wird es in den Ballungsräumen, dann im Ruhrgebiet oder in großen Städten im Süden, Stuttgart, München, Berlin vielleicht auch, weil da staut sich dann eben die stickige Luft. Das haben wir alles den Ingenieuren zu verdanken, die es wohl nicht richtig hingekriegt haben, den Diesel wirklich auf einfache Art und Weise günstig sauber zu bekommen. Wir haben da eben rumgetrickst. Das war ja seit langem bekannt, dass die Autos nur auf dem Prüfstand sauber sind beim Test und nicht auf der Straße. Das ist ein anderes Thema. Aber gehört auch alles zum Thema Zukunft. Wie sieht unsere Zukunft aus? Haben wir eine Zukunft? Ach, so war ich da hingekommen. Haben wir eine Zukunft? Oder nur noch Restlaufzeit, das gilt ja auch für die ganze Erde, ne? Hat diese Erde noch eine große Zukunft oder ist da noch Restlaufzeit?
Ja, ich denke beide.

nichts. Ne? Da ist eine Zukunft, aber diese Zukunft kann man auch als Restlaufzeit sehen, denn diese Erde war nie dazu angelegt, ewig zu existieren, sondern das wird noch, da ist noch eine Restlaufzeit, die wird noch, weiß ich, vielleicht 100, 200, 300 Jahre kann diese Erde noch existieren und soll sie noch existieren, bis dann Jesus irgendwann vorhat, da steht an einer Stelle, bis zur Wiederherstellung aller Dinge. Ja, Jesus will irgendwann alle Dinge wiederherstellen. Was ist das genau? Ich kenne es noch aus so Kreisen, dass, aus den christlichen Kreisen, dass Jesus, wenn er hier in diesem tausendjährigen Friedensreich regieren wird, mit seinen, mit den Märtyrern, die für ihn gestorben sind, tausend Jahre lang, das sind dann alles schwer vorstellbare Dinge, die nicht mehr unserem natürlichen Verstand entsprechen, dann wird er durch sein Wort eben sagen, Luft sei rein. Ja, Art, die ausgestorbene Tierarten entsteht wieder. Wasser sei sauber, atomare Verseuchung verschwinde. So, ja, denn er hat durch sein Wort alle Dinge erschaffen und er kann auch durch sein Wort alle Dinge wiederherstellen, erneuern, reparieren. Ja, warum nicht? Ja, wenn er der ist, der da, von dem da die Bibel ist, dass er die Erde erschaffen hat, warum dann nicht? Kann man ja erstmal kindlich so hinnehmen. Anders kann man ja nicht glauben, außer kindlich. Wenn ihr nicht werdet wie die Kinder, sagt Jesus, was willst du mit deinem Verstand? Was willst du? Willst du ihm widersprechen? Mach's doch. Wenn du meinst, er hat die Welt nicht durch sein Wort erschaffen, okay. Ja. Er ist mir begegnet und ich bin durch sein Wort, durch das Wort Gottes gesund geworden. Das Wort, das aus dem Vaters Mund kam, war Jesus. Er ist das Wort Gottes. Er ist das Wort. Das Wort war bei Gott und das Wort war Gott. Und das Wort wurde Fleisch. Ja. Bei alledem, was so in den Gemeinden immer so gepredigt wurde und wogegen mich ja Gott hier auch mich als Person in den Krieg geschickt hat, also dieses volle Evangelium, dieses Hölle, Hölle, Hölle, jeden Tag gehen so viele verloren und es ist unsere Schuld, denn wir haben sie ja nicht gewarnt. Und es wurde ja ganz viel in Gemeinden über Erweckung gepredigt, aber immer mit diesem Unterton und mit der Hoffnung, die wir haben, ja, dann gehen ja nicht mehr so viele verloren. Dann werden ja auch vielleicht dann meine Verwandten und Bekannten wiedergeboren und gehen müssen nicht in die Hölle. Ich habe ja so eine Sorge um alle die. Immer mit diesem Unterton. Und dann hast du noch diesen Unterton, ja, der Antichrist kommt, ne? Und so war immer zwei Dinge in meinem Leben, die so ein bisschen gegenläufig waren. Das eine war eben die Begegnung mit Jesus selbst. Ja, er war mir begegnet in einem freikirchlichen Gottesdienst. Dann wurden durch seinen Namen aus mir Dämonen ausgetrieben. Ich wurde frei. Ich erhielt das Sprachengebet. Ich fing an, geistlich zu wachsen und selbstständig zu werden. Auf der anderen Seite war da eben dann dieses Gepredige, ja, von verloren, verloren, verloren und irgendwann kommt der Antichrist. Und aber auf der anderen Seite, es kommt Erweckung. Gott will Erweckung machen und ich sah in einer Vision eben, dass die Küste von Wales und da war mir spontan klar, wir kriegen eine Erweckung wie in Wales. Frag mich jetzt nicht, warum, wieso, weshalb mir das so klar war. Ich kenne das so, dass Gott so auf diese Art und Weise zu mir redet durch ganz kurze Eindrücke und dann habe ich irgendeine Gewissheit in mir. François Botes sagte mal, den wir hier schon erwähnt haben und den ihr vielleicht auch kennt, er sagte mal, Gott kann zu dir so reden, dass du das, was er gesagt hast, verpasst. Dass du das verpasst. Und deswegen sagt Jesus, wer mich von ganzem Herzen sucht, der wird mich finden. Ich kenne eine Frau in Rinteln in der Gemeinde, die hat von Jesus gesagt bekommen, wenn du mit mir auf den Berg gehen würdest, täglich, ich würde dir große Geheimnisse verraten. Wenn du mich mehr suchen würdest im Gebet, wenn du mit mir täglich auf den Berg gehen würdest. Das war so, auf den Berg gehen, Jesus ging ja auf den Berg, um dort seinen Vater zu suchen und ihm zu begegnen. Zum Beispiel, der eine Berg ist der Berg Tabor in Galiläa, dort ist es der Berg der Verwandlung, wo Jesus da so strahlend weiß wurde und wo Petrus ganz verwirrt war und dann davon redet, er sieht Elia und Mose und sagt, Herr, es ist gut hier zu sein, lass uns drei Hütten bauen, ne? Und der Berg der Verklärung, so wird das genannt, ne? Und also Jesus ging auf hohe Berge, um dort in der Einsamkeit seinem Vater zu suchen und ihm zu begegnen. Und das wurde dieser Frau gesagt. Und aber sie hat es nicht getan. Sie war nach der Arbeit müde,
hat sich doch lieber vor den Fernseher gesetzt, in die Decke eingekuschelt und war bequem und hat gesagt, ach ja, morgen ist ja schon wieder Gottesdienst und am Donner und am Mittwoch und am Donnerstag und am Freitag und am Sonntag. Ach, warum soll ich jetzt beten? Es reicht doch, wenn ich in den Gottesdienst gehe. Ja, und dann kriegte sie das durch ihren Hauskreisleiter gesagt. Wenn du mit mir auf den Berg gehen würdest, ich würde dir große Geheimnisse zeigen. Ich würde dich in Geheimnisse hineinführen. Ich bin aber heute wieder ein zerstreuter Professor. Ich bin ein zerstreuter Professor heute, ja. Ich gehe gerade nochmal durch, was habe ich jetzt in meinen Gedanken rückwärts, was habe ich so gesagt? Bei alledem, was ich, jetzt ist wichtig, ich war immer besessen von dieser Erweckung, die kommen soll. Und mir fiel dazu letzten Tage ein, Martin Luther sagte, und wenn morgen die Welt unterginge, so würde ich doch heute noch ein Apfelbäumchen pflanzen. Wie weltzugewandt war er? Warum sagte er das? Er wollte eben Christ sein in dieser Welt. Ja, er wollte, aber sind wir das? Sind wir freikirchlichen Christen in dieser Welt? Nun kenne ich nicht jeden und nicht alle und auch nicht jede Ausrichtung. Aber ich kenne so einiges und das gerade die Pfingstler und die Charismatiker. Und ich kenne diese Zurückgezogenheit, dieses Abgewandtsein von der Welt, mit der Welt nichts zu tun haben wollen. Über die Welt wird schlecht geredet. Das ist die Welt, ja, mit der Welt. Die Welt liegt im Argen, die Welt ist vom Bösen, in der Welt herrscht der Satan. Da ist die Europäische Union, das Reich des Antichrist, da baut der Antichrist sein Reich und alles solches, so ein Zeug. Und wo sind wir da? Wir mischen uns nicht mehr ein. Dann gehen vielleicht die Christen kaum noch zur Wahl überhaupt und nehmen ihre Bürgerpflicht wahr, ja, ihr Recht und ihre Pflicht wahr, den Bundeskanzler oder Kanzlerin mitzubestimmen, weil sie eigentlich darauf warten, dass Jesus wiederkommt. Haben wir freikirchlichen Christen nicht diese Welt abgeschrieben? Ich nicht. Deswegen habe ich mich dann irgendwann, ich bin 1998 in die CDU eingetreten. Ich bin einfach mal mitgefahren auf so eine Wahlkampf-Auftaktveranstaltung nach Hannover und da wurde ich angesprochen von denjenigen, die das organisiert hatten. Könnten Sie sich vorstellen, in die CDU einzutreten? Und das war das erste Mal, dass ich darüber nachdachte. Warum eigentlich nicht? Ich bin nie darauf gekommen, auf die Idee, in eine Partei einzutreten. Nun saß ich da zwischen Menschen, die auch Parteimitglieder waren, CDU-Mitglieder, und die waren sehr nett. Ich hatte vorher schon so ein bisschen Kontakt zu denen gehabt. Und da sagte ich mir, klar, warum nicht? Ja, ist doch wichtig. Wir brauchen Bürger, die sich für die Politik interessieren. Ja, und ich habe jetzt gerade, ich lasse mir dann auch in dem Zusammenhang was zuschicken von der Bundesregierung aus Berlin. Die haben so eine Zeitschrift, die heißt Blätter zur politischen Bildung. Ich kannte das noch aus der Schulzeit. Die haben wir da vorgestellt bekommen, so im Sachkunde-Geschichtsunterricht, ne? Und so hieß das damals und natürlich lange aus den Augen verloren und neulich durch einen Gast, der Politikwissenschaftler ist, der Herr Gebauer, der hat die Dinger, glaube ich, seit der Schule nie abbestellt und sich immer wieder zuschicken lassen. Da habe ich mich auch mal davon animieren lassen, das zu abonnieren. Das kostet nichts, kriegt man zugeschickt. Da hatte ich jetzt eine Zeitschrift, die sich mit dem Thema Demokratie beschäftigt, sehr interessant, wo er eben gesagt, da war da eine Kuh drinne und auf dieser Kuh stand ganz groß drauf Demokratie. Und da saßen unten an dem Euter der Kuh saßen mehrere Menschen, die molken die Kuh. Ja, alle wollten von der Kuh was haben, Milch haben. Und vorne fraß die Kuh aus so einem Eimer oder Kübel heraus. Da stand drauf, der war ziemlich leer, dieser Eimer, und da stand drauf Beteiligung. Und ja, Demokratie lebt von der Beteiligung vieler, ne? Je mehr da mitmachen, desto kräftiger ist eine Demokratie. Nur leider sind wir hier im Land von 82 Millionen Menschen sind nicht einmal 800.000 einer Partei und engagieren sich auf die eine oder andere Art und Weise und das ist viel zu wenig. Demokratie lebt vom Mitmachen, von der Beteiligung, von der Bürgerbeteiligung und Demokratien sind demokratisch aufgebaut und dort geht durch Mehrheitsentscheid, werden dort Kandidaten aufgestellt. Auch Angela Merkel durch eine Mehrheitsentscheidung zur Parteivorsitzenden gemacht und zur Kanzlerkandidatin. Das geht in der SPD nicht anders.
Und wir können da alle mitwirken, wenn uns das nicht gefällt, was da so gesagt wird. Man muss da nicht alles verstehen. Es ist schon mal gut, wenn viele reingehen. Denn du kennst das vielleicht, wenn du irgendwas machst und irgendein lieber Mensch sitzt nur neben dir, das hilft dir schon, dass du die Aufgabe besser bewältigst. Und wenn wir einfach liebevoll gegenüber den Politikern wären, die Menschen aus unserer Mitte sind. Das sind nicht, wie ich es schon mal gesagt habe, sind keine Außerirdischen eingeflogen vom anderen Planeten, die uns beherrschen und die mit ihren Ideen uns unterdrücken oder nur, die können in ihr eigenes Portemonnaie wirtschaften. Das war in der Vergangenheit, ich sage mal, ist bei der FDP immer ganz groß der Fall und auch die Gefahr. Aber wir können das eben mit beeinflussen, wir können das verändern, wenn wir in Parteien gehen, Mitglieder werden, uns dort, wenn wir in großen Massen dort hineinströmen würden, wir würden frisches Blut, frischen Wind hineinbringen, wir würden Mitbestimmung, wir haben da Mitbestimmung, alles wird dort durch Mehrheitsentscheid, das würde die Parteien, ich sag euch das, ich bin ja hier vor Ort in der CDU Kreis, wie heißt das, Kreis, naja, so Ortsgruppe halt, ne? Das wird die schon beeindrucken, wenn da viele Hunderte, Tausende, Zehntausende, Hunderttausende, Millionen in die Partei reinkämen. Das wird die alte Partei schon beeindrucken und da ließe sich was bewegen. Ja, dazu gleich weiter. Martin Luther sagte, wenn ich wüsste, morgen geht die Welt unter, ich würde trotzdem heute ein Apfelbäumchen pflanzen. Er organisierte in Deutschland das Schulsystem, dass er eine allgemeine Schulpflicht für damals die Jungs haben wollte. Es wurden Sozialsysteme etabliert, unsere heute Wohlfahrt oder Sozialhilfe, gab es Modelle, die dort im Lebensbereich da in der Gegend, wo Martin Luther lebte, in einer Stadt durch ihn mit ins Leben gerufen wurde und eigentlich noch nach derselben Art und Weise heute existieren. Also Luther hatte sich eingebracht, er als Christ, als gläubiger Mensch, als einer der für den Jesus das Fundament, die Grundlage seines Lebens war. Dieser Mensch mischte sich ein und er gestaltete die Gesellschaft. Ja, er war nicht zurückgezogen in seinem Ghetto. Er hat gesagt, nee, ich will mit der Welt nichts zu tun haben. Die Welt ist vom Teufel. Die überlassen wir mal schön sich selber. Wir sind die Gemeinde. Wir sind die ich hatte das mal erwähnt. Also das Wort Kirche kommt von Kyrake. Kyrake heißt zum Herrn gehörig. Aber das Wort Ekklesia, da gibt es, es gibt ja auch eine freikirchliche Gemeindegruppe, die heißt die Christen der Ekklesia. Ekklesia heißt die Herausgerufenen. Das ist Ekklesiastiks und dieses Wort. Es war eigentlich grundsätzlich auf nicht unbedingt auf Kirche, sondern auf Abgeordnete. Ja, es waren das Parlament, die Demokratie in Ägypten wurde so organisiert, nicht in Ägypten, in Griechenland wurde so organisiert, eben durch Abgeordnete, auch dann in Rom, und diese Abgeordneten nannte man Ekklesianer. Also die Herausgerufenen, die aus dem Volk Herausgerufenen oder auch Abgeordneten, die man dann in die Volksversammlung schickte. Und diesen Begriff hat sich diese Bewegung um Hermann Zeiss rausgesucht gehabt, um einen Namen zu haben. Das ist die Ekklesia, sind heute Teil im Pfingstbund zum meist. Martin Luther engagierte sich, aber wir Christen, wir sitzen in unserem Ghetto und was machen wir da? Ja, wir hetzen gegen den Staat, die uns umgegende Gesellschaft. Wir wollen mit der nichts zu tun haben. Wir machen die schlecht. Und vielleicht beten wir noch für die Obrigkeit, weil uns das ja Jesus gesagt hat. Dann aber vielleicht auch doch lieber dann für die von der, wenn wir eine Obrigkeit von der CDU haben und nicht von der SPD, die S-Partei. Sagte mir mal jemand, du wirst doch nicht die S-Partei wählen. War nicht wieso? Ja, S, merkst du nicht S? S wie Satan? Ich habe es damals auch so gesagt, dümmer geht's ja wohl, dümmer geht's nimmer. Die Sozialdemokratie ist von Christen und Juden gegründet, in der Mehrheit, mehrheitlich, und es sind 50% der Abgeordneten bekennen sich dazu, dass sie Christen seien, auch wenn sie jetzt nicht unbedingt wiedergeborene Christen sind. Das ist für mich aber auch kein Argument oder Hinderungsgrund, mit diesen Menschen zu tun zu haben. Neulich fragte mich einer über Facebook, ob mein Sender, ob das hier katholisch sei, was ich hier mache. Vielleicht hört derjenige mir jetzt zu.
Ich antworte darauf, nein, das ist nicht katholisch. Ich bin ein freikirchlicher, charismatischer Christ. Ich bin wiedergeboren, mit dem Heiligen Geist erfüllt. Ich rede in Sprachen, glaube an das Dämonenaustreiben und Prophetie und Krankenheilung durch Handauflegen und alle diese Dinge. Aber ich habe durchaus kein Problem mit der katholischen Kirche. Ja, nicht, ich muss jetzt nicht die Fehler der katholischen Kirche machen. Ich muss nicht zu Maria beten, das ist nicht gut. Und ich muss auch nicht zu irgendwelchen Heiligen beten. Ich habe es in der katholischen Kirche in Köln mal erlebt, dass die Gebete, die Maria, dann war Hysterie brach aus, ja, dort. Und dann ganz große Depression, als es zu Ende war. Dann wurde anschließend nach, also erst hat man sich an Maria gewandt und danach an Jesus Christus. Diese Gebete fanden irgendwie, das war irgendwie, hätte man auch sein lassen können, da war gar keine Aufmerksamkeit mehr. Die Gebete, man soll nicht zu Maria beten. Wer zu Maria betet, der betet Astarte an, das ist Diana, das ist die Himmelsgöttin, das ist Okkultismus. Jesus ist nicht die, Maria ist nicht die Vorzimmerdame, nicht die Vorzimmerdame von Jesus, sondern Jesus ist die Vorzimmerdame des Vaters. Und wir sollen uns an Jesus wenden. Er ist der Weg zum Vater und nicht Maria. Die befehlen sich dann ja noch irgendwie den Heiligen an, kann man ja irgendwie auch alles verstehen, die Katholiken, aber das hat ja dann Luther eben für sich so festgestellt und denke, es ist auch sinnvoll, dass man bei Jesus bleibt. Er ist unser Fürbitter beim Vater, er ist der Weg zum Vater, er alleine, also Jesus alleine, und so hat dann Luther ja mehrere solche allein durch formuliert, solche Sätze. Allein durch Gnade sind wir erlöst. Wir müssen keine Werke hinzufügen. Allein die Schrift, also die Bibel, ist für uns die Grundlage und nicht, was irgendein Kirchenvater, auch wenn er Augustinus oder anders geheißen hat, heißt. Was noch? Allein durch Gnade, allein die Schrift und Gott allein. Eben nur der Vater, der Sohn und der Heilige Geist, das sind unsere Ansprechpartner und nicht Maria. Die ist keine Göttin und auch nicht die Heiligen. Die sind nicht der Weg, sondern Gott allein. Vielleicht hat er noch ein paar andere Soli, kann man sich angucken. Ja. Ich, und das da jetzt nochmal den Bogen geschlagen, ich rede hier über Zukunft. Was bringt die Zukunft? Haben wir eine Zukunft? Wenn ich also ich war ziemlich hoffnungslos in meiner Zeit, bevor ich Christ wurde. Ich war deprimiert und deswegen habe ich mich damals geflüchtet in so einer Diskothek hier in Hameln, die Sumpfblume, da ging ich immer hin und ich war froh, wenn ich dort bei lauter Musik mit unter anderen jungen Leuten die Probleme, die draußen so waren, vergessen konnte. Dann, wenn ich besonders gut drauf war, dann habe ich da auch wild getanzt und dann ist man nach Hause gegangen und war irgendwie happy und hat vergessen gehabt, dass da Umweltzerstörung ist. Das war ja in den 80ern, Anfang der 90er bin ich dann gläubig geworden, 1992 und 89 war der Mauerfall, Ost-West, der Konflikt hörte auf, dieser Overkill, diese nukleare Drohung der Weltzerstörung ist ja jetzt wieder so ein bisschen Thema zwischen Nordkorea und den USA, zwischen Kim Jong-un und Donald Trump. Aber damals war das ja alles so beständig irgendwie da, Konfrontation Ost-West, Sozialismus, Kapitalismus, ja, atomare Bedrohung, Umweltzerstörung, ist eigentlich irgendwie immer noch alles so. Ich habe mich geflüchtet gehabt, damals in die Diskothek und dann kam ich in diese Gemeinden rein und dann hat mich Jesus lebendig gemacht. Der Heilige Geist hat in mir Neugierde erweckt. Ja, ich habe studiert, ich habe dann 4 Jahre Gartenbauwissenschaften an der Universität in Hannover studiert. Ich habe viel gelernt, mein Horizont ist erweitert worden. Habe viel über die USA gelernt. Gestern Abend waren 2 Filme, die ich gesehen habe, über so Science Fiction. Science Fiction heißt ja übersetzt Wissenschaftsfiktion. Ja, Science ist Wissenschaft und Fiction ist Fiktion. Es waren so 2 Weltraumfilme. Einer mit Sarah Bullock und George Clooney. Geht da um einen Unfall im Weltall. Natürlich ganz faszinierend gemacht und ganz mitreißend und Herzschmerz und am Ende so ein bisschen Happy End, jedenfalls für Sandra Bullock in ihrer Rolle als Astronautin. Danach noch ein Film über den Weltraum mit Matt Damon,
Und der hieß Rettet den der Marsianer, rettet Mark Watney. Und ja, da geht's ja diese Gläubigkeit der Amerikaner, der US-Amerikaner, dass man doch was verändern kann, dass man das schaffen kann, auf dem Mars zu fliegen. Da ist Matt Damon, ihr kennt ihn bestimmt, der wird da eben, die sind auf dem Mars und die Crew muss schnell aufbrechen, weil es kommt ein Sturm und irgendwie ist Matt Damon in dieser Rolle von Mark Watney, den müssen sie zurücklassen, weil sie denken, der ist tot, der ist plötzlich verschwunden und die starten die Rakete und dann sind sie auf dem Rückweg, der dauert viele hundert Tage auf die Erde und dann hat er aber doch überlebt und dann wissen sie jetzt nicht, was machen sie mit denen, dann wollen sie den dann zurückholen und darum geht die ganze Geschichte. Natürlich alles wieder sehr dramatisch mit viel großem persönlichem Einsatz und leidenschaftlich, pathetisch, die Kameraden nicht allein lassen und für die Mission und diese Selbstbestimmtheit oder wie sehr dann junge Amerikaner, die sind dann ja für mich doch alle sehr jünger, die da mitspielen. Ich habe mein Alter erwähnt. Was für eine Verantwortung die übernehmen und eben nicht so reine Befehlsempfänger sind in den USA, jeder hat so ein bisschen seinen eigenen Kopf und lässt sich nicht unbedingt vorschreiben, was er zu tun und zu lassen hat. Das ist da alles so und das habe ich auch nach Uni gelernt, so diese Horizonterweiterung und was die Amerikaner so für möglich halten. Da waren eben mal welche hier von Europa weggegangen und haben die USA da überhaupt erst gegründet und das waren Pioniere und in diesem Film geht es dann um Pioniere ins All, auf dem Mars. Man glaubt daran, man träumt davon und die versuchen das ja auch wirklich und dass man eben auch Risiken eingeht und in Kauf nimmt und sogar vielleicht das Risiko den Verlust des eigenen Lebens, aber man sagt sich, das ist die Sache wert, ja. No risk, no fun, ist so ein bisschen ein dummer Spruch, will ich jetzt auch eigentlich gar nicht verwenden. Aber ja, wer nicht wagt, der nicht gewinnt. Ja, das finde ich ein schönes deutsches Sprichwort. Viel schöner ist das andere. Wer nicht wagt, der nicht gewinnt. Und man muss schon manchmal in ein Wagnis eingehen, weil wenn du, ansonsten bleib am besten morgens ängstlich im Bett, dann wird dir nicht so, kann dir nicht so viel passieren. Es kann sein, wenn du aus dem Haus gehst, das kann dir alles Mögliche passieren. Sicherer ist es im Bett, aber ganz sicher ist es da im Bett auch am Ende, du stirbst am Ende vor Langeweile in deinem Bett. Und das kann nicht das Leben sein, dass man nichts wagt, sondern da draußen ist eine bunte Welt und da warten Aufgaben, da sind Herausforderungen und ist in euch nicht Neugierde, ist in euch nicht das? Also in mir ist eine unbändige Neugierde. Ja, immer noch, auch mit 55, ich will was wissen. Ich will rausbekommen, ob das, was Gott mir eben verheißen hat, ob das Wirklichkeit noch wird und ich will da draußen diese Welt sehen. Ich will einmal mit dem Flugzeug oder mit dem Schiff, ich will einmal in die Richtung von mir aus nach Westen losfliegen und dann vom Osten her wieder ankommen oder auch umgekehrt. Ich will auch wissen, ich will einmal die Erde umrunden, damit ich weiß, dass diese Erde wirklich eine Kugel ist. Das glaube ich schon, aber muss ein tolles Gefühl sein, dass man also einmal so die Welt umrundet, einmal im Kreis geflogen, also um die Kugel rumgeflogen ist. Man fliegt in die eine Richtung los und kommt aus der anderen Richtung wieder an. Zum Beispiel, man startet in Frankfurt Richtung Hongkong und dann über den USA, was geht's dann über Afrika, kommt man hierher zurück oder so. Man startet Richtung Westen und kommt man startet Richtung Osten und kommt aus dem Westen wieder an. Selber Flughafen, Frankfurt zum Beispiel. Ne? So, das will ich sehen. Und ich denke, da lebt was in den USA. Das kommt in diesem Film dann auch zum Ausdruck. Und Abenteuerlust, Neugierde, eine positive Einstellungen auf die Welt, nicht so eine Niedergeschlagenheit, Verzagtheit. Da haben wir Deutschen vielleicht ganz besonders viel von. Und ich kam wegen Luther darauf. Also mir war es von Anfang an so, dass mich Jesus in den Gemeinden lebendig gemacht hat. Als ich 1992 dazu kam, ich wurde lebendig. Und was überhaupt nicht dazu passte, das war dann diese Einstellung von ganz vielen freikirchlichen Christen, die da nur gesessen haben und darauf warteten, dass nun endlich dass Jesus uns abholt. Entrückung. Der Antichrist kommt, der Antichrist baut sein Reich, wie schon erwähnt, die Europäische Union soll das Reich des Antichristen sein, der Papst ist der Antichrist, der hat eine Schärpe, da steht 666 drauf, also eine Kacke. Und
Ja, das hat mich irgendwie alles immer nicht interessiert. Das habe ich alles weggeschoben. Sondern mich hat immer interessiert, ich war besessen davon, vom Reich Gottes als etwas in dieser Welt, das diese Welt verändert und das etwas Positives ist. Ja, das Reich Gottes, sagt Jesus, ist wie Sauerteig, den eine kluge Hausfrau nahm und unter einen Zentner Mehl mengte. Ja. Und der Zentner Mehl, das ist diese Welt. Ja, das Reich Gottes ist letztendlich, das ist Jesus selber, der in uns lebt und dann dadurch durch uns in diese Welt hineinwirken kann. Und diese Welt verändert. Aber in den Gemeinden ist nicht diese Einstellung, dass wir etwas verändern können, dass Gott etwas verändern kann, dass Gebet oder Reich Gottes überhaupt was tun kann. Sondern, ja, ich kenne das so, dieses abgeschottet sein, abgetrennt sein von der Welt und, ja, dann wartet man am Ende nur noch darauf, auf die Entrückung. Wann kommt Jesus wieder? Na, Maranatha, Herr, komm bald. Komm bitte, Jesus, bitte, lass uns hier nicht mehr länger alleine. Es ist so schlimm in dieser Welt. Ach, der Antichrist, der baut sein Reich und die vielen Muslime und jetzt kommt da der Antichrist und die Islamisierung, die Umvolkung der Gesellschaft und oh ja, und die Homo-Ehe und das war das Letzte. Jetzt Deutschland geht jetzt auch zugrunde. Der Antichrist hat gewonnen. Ne? Es ist die schlimmen Dinge. Und Herr, wann? Und wenn noch auf Erweckung gehofft wurde, damit noch viele errettet werden, errettet, nicht in die Hölle gehen müssen mit der ganzen Welt, alles geht den Bach runter, geht in die Hölle. Nein, wenn man noch auf Erweckung gehofft hat, dann ist die Hoffnung auch nicht mehr so da. Dann sagt man sich jetzt eben, naja, dann sind wir halt nur wir paar, die jetzt erlöst und errettet werden. Der Rest geht dann doch eben verloren, können wir dann auch nicht ändern. Wir haben unser Möglichstes getan, aber nun ist es halt so, wir hocken hier mit 30 Leuten in der Brasstraße, in Rinteln, in der Jesusgemeinde und der Putz oder die Farbe blättert, verbleicht allmählich außen am Haus. Kinder kommen keine mehr nach. Dieses Gebäude wird bald niemand mehr brauchen, weil wir werden alt und da kommt nicht mehr so viel. Die Kinder, die haben wir nicht halten können, die gehen erstens aus der Stadt weg und B, vielleicht auch in die Welt zurück, wie es dann so heißt. Und und dann war es das dann. Dann wartet man darauf, der Letzte macht das Licht aus, irgendwann wird alles verkauft, wird dann irgendwas draus, wieder eine Lagerhalle, so wie es vorher war. Das Geld hat man noch, man hat ein Testament der Gemeinde gemacht, man will dann bei Auflösung alles einer anderen Gemeinde spenden. Die können auch das Gebäude weiterführen, wenn sie dann irgendwelche Leute an Land kriegen. Ansonsten war es das dann. Und wir werden dann eben, wir sterben und kommen zu Jesus oder aber wir werden entrückt. Ja, Jesus kommt und holt uns ab, damit dann, wenn dann diese Welt endlich zugrunde geht, dann kommt der Antichrist, dann wird er hier regieren. Keiner kann mehr kaufen und verkaufen und dann kommt dann Jesus ja irgendwann wieder, tötet den Antichristen. Aber in unserer Einstellung, was man dann eben so redet, ist dann ja dann immer so dieser Halbglauben, dass die dann alle in die Hölle gehen, die das Zeichen angenommen haben. Ihr kennt all das Gerede, wovon ich jetzt hier auch rede. Und und ich will mal die Frage, ja, wie lebt ihr? Ja, lebt ihr, stemmt ihr euch dem entgegen? Ja, wenn man so eingestellt ist, dass hier sowieso alles den Bach runtergeht, dass irgendwann der Antichrist kommt und wir sind ja nur eine kleine Schar und werden wenig bleiben. Wozu sich dann Mühe geben? Ne? Das sprach ich schon mal an in der Bastelstunde mit Volker. Man muss sich doch auch keine Mühe geben, wenn sowieso alles den Bach runtergeht. Ja, dann bleibt man halt da in seinem Ghetto und wartet. Ja? Aber wozu baust du überhaupt ein Haus? Wozu zahlst du Steuern, wenn das alles hier irgendwann dem Antichristen geopfert wird? Da geht's gleich weiter mit. Ja, ich koche mir noch mal einen Kaffee, um wach im Kopf zu bleiben. Warum sich Mühe geben, wenn der Antichrist irgendwann sowieso kommt? Also wir verlieren, wenn wir sowieso verlieren, wir als Christen, ja, und wir da quasi fliehen müssen. Ich hatte da so das Bild vor Augen von Vietnam, als der, da war ja die USA, waren dort im Krieg verwickelt. Und am Ende verloren die USA, die mussten und sie haben am irgendwann kam der letzte Hubschrauber, der noch Menschen rausgeholt hat, die flohen auf die Flugzeugträger, auf die Schiffe,
besonders die amerikanischen Soldaten wurden evakuiert, dann amerikanische Zivilpersonen, die dort irgendwie gearbeitet hatten, viele Frauen auch von Soldaten oder Armeeangehörige und etliche dann noch Vietnamesen, die irgendwie mit den Amerikanern zusammengearbeitet hatten, die wurden rausgeholt. Und irgendwann hob der letzte Hubschrauber ab in Saigon. Und dann kam der sogenannte Vietcong, das waren die Nordvietnamesen. Und die übernahmen dann eben auch das südliche Vietnam. Und aus Saigon wurde Ho Chi Minh-Stadt. Ne? Ja, die USA mussten fliehen. 50.000 tote US-Soldaten. Und am Ende war es mit Schimpf und Schande, sind sie vor den Nordvietnamesen, die mit Hilfe der Russen und russischem Militärhilfe dort gekämpft hatten, bezwungen worden. Und die haben das Land verlassen, sind raus. Und kommt das irgendwann so? Müssen wir irgendwann raus hier? Wir haben zwar tapfer gekämpft, wir haben alles gegeben, aber der Antichrist ist stärker, der sein Reich erbaut, der Satan, der Fürst dieser Welt. Und irgendwann kommt dann der letzte Hubschrauber, das ist die Entrückung. Und Jesus muss uns hier rausholen, weil es sonst nicht mehr zu ertragen sein wird. Also auf meine Seele machen natürlich auch diese ganzen Predigten, die ich so in Gemeinden gehört habe, in Verbindung mit dem, was besonders in der Offenbarung, aber auch den Briefen des Petrus gerade dann auch und so steht, eindruckt. Und meine Seele ist dann bekümmert und verwirrt und bedrückt und belastet, während mein Geist, der ist immer auf Krawall gebürstet. Ja, ich will kämpfen, ich will gegen den Satan kämpfen, ich will gegen den Antichristen kämpfen, ich will das Reich Gottes bauen mit all meiner Kraft, mit meinem ganzen Sein. Und da gibt's kein Pardon, da kann ich nicht mehr so mit gebremstem Schaum oder angezogener Handbremse, sondern da ist in mir was, das will loslegen, das will machen, ja. Aber warum sollten wir machen, das ist dieser Widerspruch irgendwie, den kann ich auch nicht so ganz auflösen, weil steht ja da was, ne, vom Kommen des Antichristen und der wird große Zeichen und Wunder tun, um alle zu verführen. Viele bei Facebook, es gibt ja genügend Leute, die sagen, dieses ganze Charismatische ist sowieso vom Teufel, weil das ist das, was da geschrieben steht. Der Antichrist versucht auch die Auserwählten, wenn er kann, zu verführen durch große Zeichen und Wunder. Naja, dann hat mich eben doch der Teufel geheilt. Aber da muss ich eigentlich dem Teufel danken, dass er da damals in der Jesusgemeinde in Rinteln durch den Namen von Jesus im Munde des Bernhard Kochs mich gesund gemacht hat. Dämonen wurden aus mir ausgetrieben und ich habe die Hände aufgelegt bekommen und Kraft empfangen. Ich hatte eine Vision von Jesus. Wenn das alles der Teufel schafft, dann ist der Teufel eigentlich ein guter Mann, der ja irgendwie mit Jesus zusammenarbeitet. Aber vielleicht ist das alles nur Verführung, alles nur Vision, falsche Vision und ich bin auf dem Weg in die Hölle. Mag sein, kann sein, ich glaube nicht. Ich glaube, ich kenne seine Stimme. Ich bin eins von seinen Schafen und ich kenne die Stimme meines Hirten. Und der ist gut, so liebevoll wie den Jesus, den ich erlebt habe, kann der Teufel niemals sein. Ich habe genügend Anfechtungen und auch Versuchungen in all den Jahren jetzt so erlebt, Einflüsterungen des Teufels, der zu mir gekommen ist und mir erzählen wollte, ich wäre Christus. Und auch mal wieder Stimmen gehört, war in einem freikirchlichen Gottesdienst in Hannover, in der Gemeinde von Thomas Bittmann, Christus für Hannover. Nee, wie hieß es? Christliches Zentrum Hannover. Ja, hat man alles Mögliche erlebt. Propheten, die zu mir gekommen sind, mir geschmeichelt haben, mich zu einem von vier großen Propheten von Deutschland erklärt hat. Ich kenne die Einschmeichelungen des Teufels, sein dummes Gerede, der einen verführen will. Und ich kenne aber auch Jesus und ja, ich glaube, ich kann ihn unterscheiden. Wir haben Predigttraditionen in unseren freikirchlichen Gemeinden. Es gibt Predigttraditionen der katholischen Kirche. Die evangelische Kirche ist zurzeit sehr menschlich. Es wird dort alles mal sehr humanistisch, sehr menschlich versucht zu deuten, auszulegen. Man verliert ganz und gar den göttlichen Aspekt des Christseins, des Christentums, dass dann Gott ist. Ja, die evangelische Kirche lebt wie so eine, das ist so eine Selbsthilfeorganisation unter dem Dach des Christentums, aber irgendwie kein Gott hat. Ne? Da ist kein, ja.
gilt auch wieder nicht für jeden, aber so für die Kirche. Und Jesus wird wiederkommen. Das sagt auch das apostolische Glaubensbekenntnis. Jesus kommt wieder. Ja, zu richten die Lebenden und die Toten. Und irgendwann wird es wird eben neue Himmel und neue Erde geben. Ja, sie wird wahrscheinlich nicht so erschaffen sein aus Materie, weil Jesus sagt an der einen Stelle, da kommen die Sadduzäer kommen zu ihm und sagen, erzähl ihm da von einem Mann, der war, von einer Frau, die hatte sieben Brüder nacheinander geheiratet, alle waren gestorben und dann stirbt auch sie und dann fragen sie ihn, mit wem wird sie im Himmel in der Ewigkeit zusammen sein? Sie war ja mit sieben verschiedenen Brüdern verheiratet. Und dann sagt Jesus, ihr kennt weder die Schrift noch das Reich Gottes. Er sagt, in der Ewigkeit werden die Menschen sein wie die Engel. Sie werden nicht mehr heiraten. Also unsere Geschlechtlichkeit, wir werden noch, glaube ich, als Männer und Frauen zu erkennen sein, aber wir werden diese Geschlechtlichkeit eben auch um der Fortpflanzung willen, das wird keine Rolle mehr spielen. Das wird nicht mehr sein. So ist es bei den Engeln ja wohl auch. Und dementsprechend, denke ich, wird auch das, wovon da gesprochen ist, dieser neue Himmel und die neue Erde, die wird eben nicht so materiell sein. Die wird etwas jenseits der Materie sein. Ja? Die wird, Jesus hat einen Körper. Jesus hat einen Körper, er ist auferstanden, er hat einen Auferstehungsleib, der lebt, er ging umher, obwohl er ausgeblutet war und in seiner Seite das Loch hatte und in den Händen konnte man die Finger reinlegen, da war ein Loch drinne. Und doch ist er da irgendwo. Und wir werden diese Leiblichkeit hier, dieses Materielle, das werden wir überwunden, das wird Gott überwinden. Das zu der Zukunft. Bis dahin ist noch ein bisschen Zeit. Und ja, geben wir auf, verziehen wir uns, ziehen wir uns in unser Ghetto zurück, abgetrennt von der Welt, die Welt ist böse. Ja, Jesus sagt, ich sende euch wie Schafe mitten unter die Wölfe. Okay, wir sind Schafe. Ja, da draußen sind Wölfe. Aber Jesus sendet uns dorthin. Er sendet uns unter die Wölfe. Aber wir wollen nicht, wir sitzen im Ghetto. Nein, wir gehen da nicht, nein, wir sind Abgesonderte, wir sind Herausgerufene, wir sind Ekklesianer, wir gehören nicht mehr zu dieser Welt, wir wollen mit der Welt nichts zu tun haben, wir wollen die Welt nicht liebgewinnen, wir wollen uns mit der Welt nicht verunreinigen, die Welt ist vom Übel, vom Bösen, die Welt liegt im Argen, die ist vom Satan, der Satan herrscht in der Welt, der Satan herrscht im Staat, in der Regierung, durch die Parteien. Das ist alles böse, als ob das alles Kriminelle wären und Mafia, als ob Obrigkeit nicht von Gott angeordnet wäre. Denn da, wo Obrigkeit ist, ist sie von Gott angeordnet. So steht's geschrieben. Seid aller Obrigkeit untertan. Aber wir kennen immer nur, wir haben uns nach dem Prinzip des Bibelbastelbogens haben wir uns die Bibelverse, die haben wir uns herausgesucht. Da haben wir uns welche herausgesucht und das ist unsere Predigtradition geworden. Aber das soll nicht so bleiben und das darf nicht so bleiben. Ja, und meine Einstellung ist so wie die von Martin Luther. Das geht nicht. Wir können uns, und wenn ich weiß, morgen ist Entrückung oder irgendwann da ist Entrückung in den nächsten Tagen, so will ich doch heute noch hier mitwirken. Ich will hier meinen Apfelbaum pflanzen. Hast du schon mal einen Apfelbaum gepflanzt? Ich ja. Das ist schön, den wachsen zu sehen. Da muss man den so ein bisschen beschneiden jedes Jahr. Ich habe das gelernt. Und irgendwann kriegt der dann Früchte, die ersten. Wenn du einen Apfelbaum nicht beschneidest, dann macht er nur Äste und Laub. Da kriegt nicht mal eine Blüte. Wenn du anfängst, da drin rumzuschneiden, ein paar Äste wegzuschneiden, dann macht ein Apfelbaum Früchte. Dann kriegt der Äpfel. Und das ist schön, das zu sehen. Und dann weißt du, guck mal, den Baum, den habe ich mal veredelt. Ich habe den gepflanzt. Und jetzt ist der hier 3 Meter groß und ich kann da Äpfel von ernten. Das macht Spaß. Du kannst da reinbeißen, die schmecken, die sind saftig. Das ist irgendwie wohltuend, das ist beruhigt, das tut gut. Das gibt Befriedigung. Und wenn wir so unbefriedigt sind, ja, in unseren Gemeinden, dann liegt es vielleicht daran, dass wir keine Aufgaben, dass wir keine Wurzeln mehr haben in dieser Gesellschaft, in dieser Welt. Ja, Luftwurzeln, Menschen sind keine, es gibt wenig Bäume oder Pflanzen, die Luftwurzeln haben. Die meisten Wurzeln in der Erde. Du musst verwachsen sein. Ja, und dazu hat uns Gott in diese Erde hineingetan, hineingepflanzt.
Und wir können nicht in unseren Gemeinden, in unseren Ghettos da nur in der Luft wurzeln und darauf warten, dass eine Erweckung kommt oder Entrückung kommt. Die Erweckung ist nicht dafür da, dass die Hölle geplündert wird, sondern dazu da, dass Menschen hier nicht in Deutschland und anderswo vor die Hunde gehen. Und dazu müssen wir uns einmischen. Wir dürfen in die Freiwillige Feuerwehr reingehen. Wir dürfen in Sportvereine reingehen. Ja. Wenn dann die Kinder am Sonntagmorgens Fußballspiel haben und wir haben Gottesdienst, naja gut, muss man dann gucken. Vielleicht machen wir unseren Gottesdienst am Sonntagabend. Ne? Kinder sollten ruhig Fußball spielen zum Beispiel. Oder Handball spielen habe ich gemacht. Oder Basketball oder Volleyball oder Badminton. Und diese Turniere sind oft am Sonntag. Ich war im Schwimmverein. Ist auch nicht wichtig, dass kleine Kinder jeden Sonntag sich, dass Kinder oder Jugendliche jeden Sonntag sich eine Predigt anhören, weil den ihr, ab und zu sollten sie das schon, aber nicht jeden Sonntag, weil ihr, die spielen noch, ja. Und die müssen, die sind nicht in der Verantwortung, die sind noch nicht in der Verantwortung. Aber wir Älteren sind das. Wir sind dazu berufen, Säulen dieser Gesellschaft zu sein und deswegen haben wir es nötig, jeden Sonntag so in der Richtung uns eine Predigt anzuhören, unter das Wort zu gehen, uns belehren zu lassen, den Heiligen Geist, die Gegenwart Gottes zu verspüren, mit ihr in die Gegenwart Gottes zu treten, dort Kraft zu empfangen, seine Gegenwart, Jesus seine Gegenwart, gekräftigt zu werden, gestärkt zu werden und all diese Dinge. Und und jetzt sind Wahlen, da sind viele Fragen und da stehen und da ist Afrika und die Afrikaner verlassen ihr Land, weil es in Afrika so scheiße ist und die setzen sich alle in Gummiboote und wollen nach Europa fahren und wir streiten uns in der Wahl auch, wer hat nun das bessere Angebot, ne? Müssen wir doch AfD wählen, weil die da ja was sagen, die dürfen hier nicht alle rein, die Ausländer. Und oder wählen wir die Linken oder die Grünen, die sagen, wir können das und wenn nicht wir, wer dann? Wir müssen denen helfen, wir haben die Pflicht, die aufzuholen, wir können das auch, wir sind reich genug, wir müssen ruhig teilen, das wäre christlich, wir müssen teilen mit den Armen aus den anderen Ländern. Ja. Wo ist da unsere Zukunft? Was bringt da die Zukunft? Da hatte ich jetzt gerade bei Facebook einen schönen Bericht gesehen, ein Video. Denn das hat jemand hochgeladen, das ist der Dienst von Reinhard Bonke. Ich weiß immer noch nicht genau, ob es der Schwiegersohn ist oder ob er sich den gesucht hat als seinen Nachfolger, ein junger Mann, Daniel Kolender. Und der hat da ein Video, der geht 13 Minuten, ein Video 13 Minuten lang, wunderschön aus Afrika, übliche Szenerie, diese Flutlichtmasten, riesige Bühne, 1 Million Menschen so circa oder was sowas in der Richtung und so eine Drohne oder so ein kleiner Zeppelin, ferngelenkter, fliegt mit einer Kamera über diese Menschenmenge und dann wurden die Gesichter gezeigt, wie sie dann zu wunderschönen Lieder über Jesus und das Blut von Jesus und die Gnade von Jesus und die Herrlichkeit von Jesus, wie sie anbeten und wie sie in Sprachen reden und wie sie schnattern und die Augen zu haben und die Tränen fließen und große, große Salbung, Gegenwart Gottes da ist. Das ist die Zukunft Afrikas. Jesus ist die Zukunft Afrikas. Dass die Menschen dort die Finsternis überwinden, so wie einst hier unsere Vorfahren die Finsternis des Germanentums, des Heidentums überwunden haben. Und dann wird's mit Afrika bergauf gehen. Das wird noch vielleicht ein bisschen brauchen. Wir müssen dann auch den Afrikanern helfen, das volle Evangelium zu überwinden, weil das wird irgendwann nötig sein, genauso wie es jetzt hier in Deutschland nötig ist. Ja? Das volle Evangelium zerstört irgendwann. Das volle Evangelium, nochmal genau gesagt, heißt, dass alle Menschen eben ohne Jesus auf dem Weg in die Hölle sind und deswegen Jesus als ihren persönlichen Herrn und Erretter, Erlöser annehmen müssen. Und das hat mir Jesus gezeigt, das ist eine Irrlehre, die zerstört. Alle Menschen werden nach ihren Taten gerichtet. Aber das Reich Gottes, ihr werdet, wenn ihr nicht von neuem geboren werdet, werdet ihr das Reich Gottes nicht sehen, sagt Jesus. Ja, aber hier auf Erden. Wir müssen von neuem geboren werden und die Menschen da bei Daniel Kolender, die werden während dieser Gottesdienste auch von neuem geboren. Und die sehen in dem Augenblick das Reich Gottes. Und was ist das Reich Gottes? Zuallererst Jesus. Jesus, er selbst ist das Reich Gottes und er ist die Botschaft. Er ist auch meine Botschaft. Jesus Christus ist meine Botschaft. Er selber. Er ist der Ausgangspunkt. Ohne ihn geht nichts. Ohne mich könnt ihr nichts tun, sagt Jesus. Und mit ihm geht alles dann wie von alleine. Da muss man eigentlich auch gar nicht reden. Und dass ich hier so viel reden muss, das ist eigentlich schade.
und traurig, ja, weil wir es, ja, weil wir so, warum, ja, warum ist das so? Weil der Teufel ist listig und der Teufel verführt die Menschen entweder zu ganz schlimmen Dingen als Heiden, zu ganz bösen Dingen als Heiden. Und wenn die Menschen sich dann bekehrt haben, dann kommt der Teufel und verführt uns zu, dass wir ins genaue Gegenteil umschlagen. Dann, wenn wir vorher so locker und leichtlebig waren und auch leichtsinnig waren, dann werden wir hinterher werden wir so ganz streng und moralisch und dann gucken wir mit dem erhobenen Zeigefinger, wollen wir all das vermeiden, was wir vorher getan haben und nicht nur wir selber, wir zeigen auch bei den anderen mit den Fingern drauf und dann werden wir dann zu Pharisäern. Und das sind die beiden Lebensstile, ne? Die Heiden, die leben, die schweifen, haben Ausschweifungen im Sündigen. Und dann die Frommen, die haben Ausschweifungen im Frommsein, in der moralischen, im Moralisieren, im Du-Du-Du, mit dem Fingerzeigen auf andere, bis man dann so weit geht, dass man dann wieder Menschen verbrennt, weil die Hexen sind oder Ungläubige oder man bringt sie um im Mittelalter, weil ja, als Gotteslästerer, das macht der Teufel. Der Teufel verführt dann in diese Richtung. Afrikas Zukunft ist Jesus. Und da ist was unterwegs. Ne? Reinhard Bonnke er sah in einer Vision den blutgewaschenen Kontinent Afrika. Afrika wurde reingewaschen durch das Blut von Jesus. So ging Reinhard Bonnke als junger Mann nach Afrika und fing an, dort zu predigen. Und jetzt macht es sein Ziehsohn, sage ich immer, dieser Daniel Kolender. Reinhard Bonnke, Christus für alle Nationen, CFAN, Sitz in Frankfurt, war immer bislang. Ja, und gleich geht es nochmal weiter mit meinen Gedanken über die Zukunft. So, mein Kaffee ist fertig, den habe ich jetzt mir geholt. Jetzt kommt wohl der letzte Teil, der letzte Redebeitrag dieser Sendung. Zukunft. Die Zukunft Afrikas heißt Jesus Christus. Die Zukunft dieser Welt heißt Jesus Christus. Am Ende werden sich alle Knie ihm beugen müssen. Das alles ist noch ein bisschen hin. Ob da zwischendurch noch ein Antichrist kommt oder vielleicht war der ja schon da, vielleicht war das Adolf Hitler. Da konnte nur kaufen und verkaufen, wer sein Zeichen angenommen hat. Vielleicht war er nur ein Antichrist und es kommt noch einer. Das sind dann bedrückende Aussichten, bedrückende Aussagen, die Offenbarung macht, die auch bestimmte Briefe, weiß jetzt nicht genau welche, Petrus schreibt da wahrscheinlich drüber oder auch Jakobus oder gibt es ja noch Briefe des Johannes und des Judas und dann die vielen Briefe des Paulus. Aber bei alledem ist mir wichtig, was machen wir damit? Sind wir wie Martin Luther, der sagt, egal was da kommt, Ich pflanze heute noch einen Apfelbaum und das heißt, ich bin diesseitig. Ich bin hier und jetzt und ich lebe, um zu leben. Und ich lebe nicht, um abzuwarten, dass ich entrückt werde, dass ich abgeholt werde. Ich warte nicht auf das Ende. Jesus hat uns geschaffen. Wir sind geboren worden, um zu leben. Ja, wir sind geboren, um zu leben. Gab es dieses Lied von diesem glatzköpfigen Sänger, der eigentlich ein Finsterling ist, ein Sänger der dunklen Szene. Ja. Satanist kann man nicht ganz sagen, aber ja, geboren, um zu leben. Wir sind geboren, um zu leben. Und wir müssen was aus diesem Leben machen. Gott überlässt uns das. Gott, er hat uns das Leben geschenkt und er guckt auch, was machen wir daraus. Wirst du kriminell? Du hast die Wahl. Du kannst dazu Ja sagen. Du kannst aus gutem Hause kommen, gut erzogen sein, gute Eltern gehabt haben und du sagst, du wirst rücksichtslos und du machst Milliarden Imperium baust du auf, in dem auf Kosten anderer Menschen, sogar auf Kosten des Lebens anderer Menschen, dass du anderen Menschen das Leben nimmst und wirst zum Multimilliardär und machst dir ein schönes Leben dabei. Du hast diese Wahl. Du hast die Wahl, moralisch zu leben oder unmoralisch zu leben. Wir haben die Wahl, uns in dieses Leben einzumischen, was wir sollten, so ist meine Einstellung, so wie Martin Luther auch, oder? Aber du kannst die Einstellung haben, da draußen ist die Welt, will ich nichts mehr zu tun haben, ich gehe lieber in meine Gemeinde,
Und da gehe ich jeden Sonntag hin und dann machen wir Kaffee trinken und wir warten darauf, dass die Entrückung kommt, dass Jesus uns abholt, weil die Welt ist im Argen und da können wir sowieso nichts ändern und der Antichrist kommt irgendwann, wie schon gesagt. Wir haben die eine oder die andere Wahl. Ich finde es unerträglich, die Vorstellung, dass man die Welt dem Teufel überlässt, dass man zuguckt, wie er hier alles verwüstet, wie er hier den Ton angibt, denn der Satan ist entmachtet, ja, und alle Macht ist Jesus gegeben und damit uns. Jesus sagte dem Petrus, ich gebe dir die Schlüssel des Himmels. Und ich habe euch Macht gegeben, auf Schlangen und Skorpione zu treten und nichts wird euch schaden. Diese Schlangen und Skorpione sind die Dämonen, das sind böse Geister. Satan ist entmachtet. Seine Fürsten, ja, unser Kampf ist nicht mit Fleisch und Blut, sondern mit den bösen Geistern in der Himmelswelt. Wo es heute in der Welt einigermaßen gut aussieht, das sind die christlichen Länder. Dort haben Christen schon vor unserer Zeit, mit Dämonen gekämpft und diese Dämonen bekämpft. Sie haben durch die Verkündigung der Wahrheit, dass Jesus Christus der Weg, die Wahrheit und das Leben ist, dass er ist das Leben, haben sie Raum gemacht für das Leben, sodass die Menschen hier heute zu uns hierher fliehen, ja, und hoffen, dass sie hier bleiben können und hier ein gutes Leben haben. Das ist, ne? Vieles. Wir tragen Mitschuld. Also jetzt vielleicht nicht du und nicht ich. Wir können nichts dafür, aber das sind die Politiker. Politiker, die in den Nationalstaaten Europas, aber auch der USA und Kanada und aber auch dann der Europäischen Union und dann in diesen Handelsabkommen, TTIP und solchen anderen Sachen, die da geschlossen werden, dass es in Afrika schlecht läuft. Ja? Da gibt es eben, Bring nicht deine Bekleidung in diese Altkleidercontainer, weil du meinst, du glaubst auch noch etwas Gutes damit tun zu können. Das kriegen ja arme Menschen. Das geht über den Hamburger Hafen, das wird von kommerziellen Firmen eingesammelt, die das dann zu Ballen pressen und damit wird das in Containern über den Hamburger Hafen in die dritte Welt verfrachtet und wird dort verkauft. Es wird dort nicht verteilt irgendwie kostenlos. Ja, sondern das Rote Kreuz und andere auch karitative Organisationen, die sammeln das ein und die verkaufen das dann an große Altkleiderfirmen, die das dann vermarkten und die verkaufen es dann zum Beispiel ganz stark in Afrika und dort in Afrika macht das den sonstigen Handel kaputt. Dort gibt es auch, man könnte dort ja auch Fabriken, die Bekleidung herstellen oder Geschäfte aufmachen, wie es bei uns auch gibt. Taco, Kick, die könnten sich ja auch da organisieren in Afrika und könnten ja dort dann Menschen anstellen, die dann das da verkaufen. Das passiert aber alles nicht, weil es gerade auch dann hier in Deutschland sind es deutsche Firmen, die diese gebrauchten Klamotten, die wir da so stolz reinschmeißen. Es ist ja gruselig. Ne? Vor Weihnachten musst du mal an so einem Altkleider Container hingehen. Die Dinger quillen über. Die Leute müssen zu Weihnachten sich Platz schaffen in ihren Kleiderschränken, oder kurz nach Weihnachten auch, weil sie so viele Klamotten sich zu Weihnachten kaufen und sich schenken lassen oder geschenkt bekommen. Dann gehen so viele gute Klamotten in den Container und wir bilden uns ein, wir würden damit Afrika und der dritten Welt einen Gefallen tun. Das ganze Gegenteil. Wir richten diese Länder zugrunde. Das gleiche ist dann mit Hühnchen, ne? In Deutschland wird wesentlich mehr Hühnerbrust. Viele Frauen stehen total auf Hühnerbrust. Da muss dann Salat mit Hühnerbruststreifen und so. Überall wird Hühnerbrust. Chicken McNuggets wird gegessen. Das sind die Kinder auch. Alle essen nur noch die Hühnerbrust. Und die Schenkel und die Flügel. Oder was sonst überbleibt vom Huhn. Die Karkasse nennt man das. Das geht tiefgefroren irgendwo nach Afrika, weil das hier weniger gegessen wird. Und das macht da in Afrika, macht das diesen Markt kaputt für Hühnerfleisch. Ja, weil was aus Deutschland tiefgefroren da hinkommt, das ist günstiger als was die Afrikaner in ihren Hühnerfarmen eben da mästen und dann verkaufen können. Und so werden da Menschen arbeitslos, weil wir unsere Reste von den Hühnern nach Afrika verkaufen. Große internationale Fischfangfirmen, also das sind riesige Konzerne, die haben mit dem Geld, was sie über hatten, haben überlegt, was machen wir damit? Wäre doch eine schöne, wir könnten uns eine Fischfangflotte kaufen. Und dann haben dann große Konzerne
Langnese, das gehört dann, ich weiß nicht, da in die Schweiz zu, wie heißt das? Ich weiß nicht, also Iglo, das zu Nestlé, das ist ein großer Schweizer Lebensmittelkonzern. Die hatten irgendwann mal Geld über und dann haben sie sich dann ein paar Fischtrawler gekauft. Und aufgrund der Abkommen, die dann Afrika mit anderen, mit Kanada, USA oder Europa hat machen müssen oder auch mit Japan und Australien, werden überall Abkommen gemacht,

aufgrund der Strömungen sind da viele Fische. Die Fische haben bislang immer die Afrikaner mit ihren kleineren Booten aus dem Meer geholt. Jetzt kommen große Fischfabrikschiffe vorbei und die fangen alles leer und bringen dann den Fisch nach Europa und wir essen den und das Geld geht bei uns in die Konzernkassen und ein paar Steuergelder und die Afrikaner, die fahren raus mit ihren Booten zum Fischen und fangen nichts mehr und fangen an zu hungern. Und dann nehmen sie, so war es in den vergangenen Jahren noch, dann nehmen sie diese Boote und fahren dann nach Teneriffa und wollen da und sagen wir sind in Not, wir sind Flüchtlinge. Wir haben da viel Mitschuld, nicht wir, unsere, das ist dann die Politik, die Europäische Union, die schlechte Politik macht, die sich belabern lassen von Lobbyisten, von den Lobbyisten eben des Kapitals, der großen, auch zum Teil internationalen Konzerne, die ganz viel Geld haben, die nicht wissen, wohin sie mit ihrem Geld sollen und die machen dann eben, die suchen neue Vermehrungsmöglichkeiten für ihr Geld. Das ist der Mammon, das ist der ungerechte Mammon. Ja. Dann drücke ich gerade nochmal auf die Pausentaste. Überlassen wir das Land und die Zukunft dem Teufel? Bereitwillig? Ja, sagen wir, wir können am Ende doch nur verlieren. Am Ende verlieren wir ja doch, dann gehen wir uns auch gleichgeschlagen. Wir ziehen uns in unsere Ghettos zurück. Überlassen wir die Politik, die Parteien dem Teufel? Überlassen wir die CDU, die FDP den Freimaurern, die teuflisch sind und alles teuflisch vergiften? Überlassen wir die Grünen und die Grünen den Kiffern, denjenigen, die durch Marihuana Bewusstseinserweiterung haben und glaubten, die wüssten alles und die sind die besseren Menschen, weil sie ja so mitfühlend sind und auch die Linken und die SPD. Ja, überlassen wir das den buddhistisch Meditierenden in der SPD. Es gibt ja so viel buddhistisch meditierende Christen in den evangelischen Kirchen dann auch. Ne? Ja, auch bei den Katholiken war jetzt gestern ein Bericht. War eine Frau, die ist Nonne geworden und setzt sich als Christin in Syrien oder im Irak als katholische Nonne ein für einen Dialog mit dem Islam aufgrund buddhistischer Tradition. Ja, das ist dann wirklich ein Mischmasch von, das ist eine Ökumene, die ich auch nicht leiden kann. Das ist Unsinn. Ja, überlassen wir das alles diesen Leuten oder nimmst du auch einen Teil der Last auf dich? Nimmst du das Kreuz auf dich? Trägst du das Kreuz Christi in die Parteien, in die Politik? Mischst du dich ein? Ja, wir können was bewirken. Ich weiß nicht, ob Jesus konnte über den Sturm gebieten. Als er da auf dem fuhr über den See Genezareth mit den Jüngern und dann kam Sturm auf und die waren am Ertrinken. Das Boot füllte sich schon. Und dann wecken sie ihn und er steht auf und er droht den Wellen und er gebietet dem Sturm. Und dann war plötzlich Stille. Ja, das Unwetter, diese Hurrikane da in der Karibik bei den USA ansehe, wenn Jesus da wäre, der wird diesem Hurrikan gebieten. Es ist nicht so ganz geklärt, wie diese Hurrikane entstehen. Es hat auf jeden Fall was mit dem warmen Wasser zu tun. Und dass sie schlimmer werden, hat auch damit zu tun, dass wir eben eine Erwärmung haben der Erde, die ist wärmer geworden als früher. Da können wir gleich nochmal drauf kommen. Aber auf der anderen Seite ist dort auch, die Karibik ist so, diese Stürme gehen aus von Afrika, von Westafrika. Und dort lebt Voodoo. Und dann ziehen diese Meere am Äquator lang und kommen über die Karibik dann nach Afrika rein, nach Amerika rein. Die Karibik ist voller Voodoo. Mit den Sklaven dorthin gebracht worden. Der Fluch der Karibik. Ihr kennt diese Filme mit Johnny Depp. Das ist ja nun ein bisschen so, das ist ja Hollywood, aber da auf Haiti, das ist voller schwarzer Magie. Ja, da werden Hühner heute geschlachtet und alles Mögliche. Und dort wird dem Voodoo also so richtig sich hingegeben. Und dann kommen, und da in Louisiana, das sind diese Südstaaten der USA, in New Orleans, da ist auch alles voller Voodoo. Da ist, ja. Auf den Inseln dort, dieser ganzen Inselwelt Karibiks, und das sind Steuerparadiese. Das sind böse, es sind eigentlich auch so böse Orte. Alle, die ihr, alle,

0: keine Steuern zahlen wollen in Europa oder in den USA oder in anderen Ländern, wo sie eigentlich steuerpflichtig wären, die gehen in die Karibik, in diese flüchten mit ihrem Firmensitz, mit so einer Briefkastenfirma und machen dort in diesem Steuerparadies, wo sie eben null oder ganz wenig nur Steuern zahlen müssen, dorthin verlegen sie ihren Firmensitz und dann entgeht unseren entwickelten Staaten, wo wir eben Unfallschutz für Arbeiter haben und Sozialabgaben für eben unsere Rente und für Kranke und für Arbeitslose und für Witwen und für Waisen, wo wir all diese Dinge versuchen, auch im christlichen Auftrag zu entwickeln. Wir verlieren hier ganze Menge Geld, weil die Reichen in diese Steuerparadiese flüchten und die sind da in der Karibik, auch in Panama. Ja, ne? Und das ist eine böse Ecke. Und da kommen die Hurrikane her. Ja, und nun wage ich mal so zu behaupten, da ist eine natürliche Entstehung. Also es hat was mit der Erdrotation zu tun und auch eben mit dem warmen Wasser. Es muss wärmer 26,5 Grad sein, damit Hurrikane mit Wasser verdunstet. Das aufsteigende Wasser bildet sich um ein Tiefdruckgebiet herum und fängt dann, wenn es groß genug ist, an, wird durch die Corioliskraft. Das ist eine Kraft, die kannst du auch in deiner Badewanne beobachten. Wenn du das Wasser in deiner Badewanne ablässt, dann fängt das irgendwann an, so einen Strudel zu geben. Und der ist bei uns hier auf der Nordhalbkugel dreht sich das Wasser, meine ich, rechts, also im Uhrzeigersinn, das heißt rechts herum, ne? Während es auf der Südhalbkugel dreht sich es genau andersherum. Ja? Auf der Südhalbkugel in Argentinien, in Südafrika oder in Australien, da hast du in der Badewanne diesen Wirbel da am Ablauf genau andersherum. Das nennt man die Corioliskraft, meine ich. Die führt irgendwie auch dazu, dass du, wenn du in der Wüste geradeaus gehst, nie geradeaus gehst, sondern du wirst abgelenkt. Du fängst an, in einen Halbkreis zu gehen. Du gehst, glaube ich, dann auch wieder, fängst an, sich so nach, du kommst immer aus der Geraden heraus und machst so einen Halbkreis nach rechts auf der Nordhalbkugel. Wenn du irgendwo in der Sahara unterwegs bist, kannst du nicht geradeaus gehen. Ja? Brauchst dann schon einen sehr guten Kompass, der dich immer geradeaus zieht. Ansonsten wirst du immer recht nach rechts abgelenkt und das führt dann eben auch zu der Drehung der Hurrikane. Ich habe einfach mal so wieder die kindliche Vorstellung, Christen könnten unter dem Einfluss des Heiligen Geistes auch dafür beten und wir könnten diesen Sturm gebieten, auch dieser Hurrikane, weil vielleicht ist da eine dämonische Komponente, weil die müssten nicht entstehen. Das hat was mit Anomalien, mit Störungen zu tun, wurde gesagt in dem Bericht. Die entstehen immer vor der afrikanischen Küste, auf Höhe des Äquators, überziehen dann, ziehen dem Äquator ungefähr lang, Richtung von Ost nach West, Richtung da nach Florida, Texas. Und dort kommen noch andere Dinge dann zu, es sind mehrere Faktoren immer, aber es geht um sogenannte Störungen. Und niemand weiß genau, was diese Störungen sind, dass nun ein Hurrikan entsteht oder nicht entsteht. Die müssten nicht entstehen. Die könnten auch als Regen übers Land ziehen. Vielleicht könnten wir als Christen diesen Stürmen gebieten, dass sie nicht an Land kommen, sondern dass sie an der Küste lang ziehen. Da würden sie, oder übers Meer einfach nur ziehen, nicht über Inseln oder so. Wir könnten uns vielleicht dadurch schützen, denn denjenigen, die an Jesus glauben, ja, Jesus verheißt uns ja Schutz. Jesus verheißt all diejenigen, die ihn anrufen, war es nicht eben so hier? Habe ich es nicht auch vorgelesen in Joel, dass das da stand. Jeder, der den Namen des Herrn anruft, wird gerettet. Und dieses gerettet, du kannst eben, dieses gerettet war im Alten Testament immer die Rettung vor wirklichen realen Gefahren, vor Feinden, feindlichen Völkern, aber auch Rettung vor dem Löwen, vor dem Bären, der dich fressen will, vor dem Blitzschlag, vor dem Baum, der dich erschlägt, vor dem Pfeil, der fliegt, des Feindes, vor einer Krankheit, vor Hunger. Das waren reale Gefahren, ja, und es ist immer eine reale Gefahr, wenn da so ein Hurrikan über dein Land hinwegzieht und dein Haus wegpustet, ne? Ja, ich wollte eigentlich zu Ende kommen, bin's aber noch nicht, deswegen komme ich gleich nochmal wieder. Ja, es wird wärmer in dieser Welt. Ich habe das in anderen Sendungen auch schon mal erwähnt. Und das ist keine Einbildung. Ihr könnt das sogar bei Wikipedia nachlesen. Es ist jetzt keine Erfindung von mir. Im Jahre 1550 begann hier in Europa eine kleine Eiszeit. Und da wurde es kälter. Es wurde so um 1 bis 2 Grad im Jahresdurchschnitt, wurden die Jahre kälter. Und das hat angehalten bis ungefähr 1810. Und das hatte zur Folge, dass seit 1550, dass danach in den Jahren die zweite Aussaat im Jahr, also die sogenannte Winteraussaat, dass die nicht mehr gelang. Denn man braucht eben nach der Ernte, die Ernte geht ja jetzt so bis in den Oktober rein, dass man die Äcker wieder umpflügt und nochmal neu aussät, und dann wächst das Getreide den Winter über und ist dann im Frühjahr schon weiter. So hat man eben auch den Winterweizen und den Sommerweizen. Und das war eben bis 1550 möglich. Danach wurde es nicht mehr möglich, weil die Böden, die Bearbeitungszeit war nicht mehr lang genug. Man konnte schon gar nicht mehr pflügen, weil es schon Mitte September schon der Boden gefroren war. Oder aber auch die Aussaat. Man hat noch aussehen können, dann wird ja manchmal schon wieder im Juli ausgesät. Es wird im Juli wird der, um meinem Geburtstag herum wird immer schon die Gerste gemäht und dann auch gleich wieder ausgesät, dass man, und die wächst dann im August und September, aber dann ist die Zeit zu kurz, dass die kleine Pflanze schon Frost verträgt und dann erfriert die, und das passierte so 1550 herum und dann 1600, und dann kam es zu Hungersnöten, weil eben diese Winteraussaat kaputt ging oder nicht mehr möglich war. Diese kleine Eiszeit, daran erinnert noch die große Grachtenrundfahrt in Holland, die heute auch nicht mehr stattfindet. Die Holländer warten jedes Jahr darauf, dass ihre Grachten wieder zufrieren, und die hatten die Angewohnheit, dass man da von Stadt zu Stadt mit Schlittschuhen fuhr. Und das war eben nur in dieser Zeit möglich, von 1550 bis 1800 oder 1810, weil es eben kälter war. Kälter war als vorher, ne? Als vor 1550. Und 1810 fängt es an, wärmer zu werden. Und zwar, diese Grachtenrundfahrt ist ganz selten und nur auf ganz wenige Tage und nur ganz bestimmte Bereiche in Holland oder in den Niederlanden begrenzt, weil eben die Grachten nicht mehr so zufrieren, wie es eben da vor 1810 war. Aus dieser Zeit haben wir die ganzen Bilder, unsere Weihnachtsvorstellungen mit den schönen verschneiten Winterlandschaften und den zugefrorenen Seen und den Liedern, still und starr liegt der See. Das ist alles aus dieser Zeit zwischen 1550 und 1810. Ein zweiter Beweis aus dieser Zeit ist die sogenannte Bremer Eiswette. Immer im Frühjahr, ich weiß jetzt nicht genau wann, oder ich glaube im Januar oder so, gibt es in Bremen so ein Spektakel. Da kommt der Schneidermeister Wibbel mit seinem Bügeleisen, steht der an der Weser und guckt, ob die Weser steigt oder ob sie geilt. Das ist jetzt Plattdeutsch, ob sie steht oder geht. Ja? Und wenn sie steht, dann kann er eben zu Fuß über die Weser laufen, auf die andere Seite des Ufers. Da steht dann der Bürgermeister von Bremen und so eine Volksmenge. Das ist ein großes Spektakel in Bremen. Die sogenannte Bremer Eiswette. Man wettet darauf eben, ne, ist die Weser zugefroren oder nicht. Und wenn die Weser nicht zugefroren ist, dann muss der Schneidermeister Wibbel, wer das nur so genau ist, ist irgendwie so eine Gestalt da, die man sich da aus der Tradition heraus, die man da so hat, dann muss der Schneidermeister Wibbel mit einem Boot die Weser überqueren, mit einer Fähre. Das wird dann auch gemacht. Das ist jedes Jahr. Und die Weser ist bei Bremen schon nicht mehr zugefroren seit dem Zweiten Weltkrieg. Hier hat es nochmal in den Nachkriegsjahren zwischen 45 und 50 hat es hier nochmal Eisgang auf der Weser gegeben. Auch bei Hameln hier, aber danach eigentlich nicht wieder. Und das sind alles, früher war das eben öfter. Früher war ja alles besser. Früher haben wir auch noch richtige Winter und richtige Sommer gehabt. Aber vor 1550 war es hier viel wärmer in Europa. Ja. Könnt ihr nachlesen, kleine Eiszeit beginnt in Europa, in Deutschland bei 1550, also vorher war es wärmer. Und nun soll es so gewesen sein, dass also im Mittelalter, das beginnt ja so um 800, das endet so circa 1450, 1500 mit der Reformation auch von Martin Luther, dann beginnt die Neuzeit. Das in der Zeit des Mittelalters, da wurden ja die ganzen prachtvollen Kirchengebäude auch in Deutschland, in Europa gebaut, überall in Frankreich, in Belgien, auch in der Tschechei diese riesigen Kathedralen, der Kölner Dom, die Notre Dame in Paris, die wurden gebaut. Die haben hunderte Jahre daran gebaut. Und es wurde der Bau wurde im Winter nicht unterbrochen. Das sind in alten Aufzeichnungen dieser Kirchen eben nachzulesen, auch Dombauvereine, soll man das nachlesen können, dass es keine Winterpause gab. Weil wenn du ein Haus baust, dann kannst du nicht sehr weit, du kannst nicht unter 0 Grad arbeiten. Weil die haben genau wie heute damals auch mit Zement und solchen eben aushärtenden Steinmischungen da gearbeitet. Den Beton gibt es schon seit den Römern, seit schon mehrere hundert Jahre vor Christus. Da ist Zement bekannt, den man dann eben so unter Sand und andere Bestandteile mengt und dann Beton bekommt. Auch als Mörtel zwischen den Natursteinen, die man hatte, oder zwischen gebrannten Ziegeln. Aber das geht eben nur bis so knapp über Null, ne? Weil dann fängt das, dann du kannst den Zement, den Beton noch anrühren, den Speis, den sagt man auch, der zwischen die Fugen kommt, aber der friert dann. Und wenn der durchgefroren ist, dann verliert er seine abbindende Kraft. Wenn er wieder auftaucht, dann ist diese chemische Reaktion verloren, dass das dann hinterher ein harter Stein wird. Der bleibt dann so eine Matsche. Der trocknet dann nur durch und dann ist keine Matsche, das ist hinterher Pulver. Zwischen den Fugen ist dann nur wie Sand. Dann ist diese chemische Reaktion unterbrochen, da läuft was ab. Dabei entsteht auch ein bisschen Wärme, kann zum Teil richtig heiß werden, abbindender Beton oder Zement, was so ein bisschen hilft bei um 0 Grad, aber unter 0 Grad geht kaum, also geht nicht. Heute hat man noch so ein bisschen Zusatz, mischt heute, wenn man auf einer Baustelle heute hier bei uns im Winter arbeitet, dann kommt so ein Betonmischer, so ein großer, da füllt man heißes Wasser ein. Dann dauert das ein bisschen länger, bis wenn die Umgebungstemperatur 0 Grad ist, bis es runtergekühlt ist. Aber es geht auch nicht unbegrenzt. Bei minus 5 oder minus 10, minus 15, dann kriegst du ein Problem, dann lässt du das besser. Aber so bei um 0 Grad rum, man gibt dann noch ein paar Zusätze, die ihnen ein bisschen helfen, dass es nicht so durchfriert. Da kann man sich also heute in der heutigen Zeit so bei um 0 Grad ein bisschen helfen. Aber im Mittelalter bei 800 oder 1000, als die Kathedralen Notre Dame in Paris gebaut wurde, nicht. Deswegen, und die wurden also von Sommers wie Winters gebaut, das ganze Jahr durch. Es gab keinen Winterbaustopp. Das heißt eben, dass es hier in Europa, in Frankreich, Deutschland, auch in Wien, im Wiener Dom, dass es keine Winter gab mit Frost. Wir haben aber heute doch immer Frost, jeden Winter. Letzte Winter war sehr kalt. Wir hatten zusammenhängend so viele Frostnächte wie schon lange nicht mehr in dem Winter von 2016 auf 17. Und das gab es im Mittelalter nicht. Bis 1550. Da beginnt das, was wir eigentlich heute kennen. Und seit 1810 wird es wärmer. Wir sind aber noch heute noch nicht wieder auf dem Stand, wo wir vor 1550 waren. Es ist heute noch kälter als um 1500, um 1450, um 1400 hier in Deutschland. Also es wird wärmer werden in den nächsten Jahren. Es wird wärmer seit 1810 und das wird weitergehen. Wie viel da nun der CO2-Ausstoß mit zu tun hat, ist eine andere Frage. Unsere Meere versauern, weil CO2 im Wasser gebunden Kohlendioxid wird und das schadet den Korallen, die sterben ab, weil das ist dann wie saurer Regen auf den Bäumen, so wirkt das, die Versauerung des Meerwassers. Ein Drittel des ausgestoßenen CO2s seit 1810 ist dieselbe Zeit, ne? 1810 beginnt nämlich da von England ausgehend die Industrialisierung mit der Dampfmaschine. Die hat James Watt, die Engländer haben die erfunden, fängt man an Kohle zu verbrennen. Also seitdem soll man 450 Millionen Tonnen CO2 ausgestoßen haben aus verbranntem Kohle und Öl und Gas und Braunkohle. Diese fossilen Energien, und davon sind 150, ein Drittel davon ist im Meer gebunden. Das führt dann zu einer Versauerung des Meeres, das schadet den Korallen, bestimmten Arten. Fische sollen dadurch verrückt werden, die verlieren die Orientierung aufgrund dieser Säuregehalte des Wassers und. Das sind alles möglichen Dinge. Ja, was wird in der Zukunft? Es wird auf jeden Fall, es wird wärmer, weil wir sind noch nicht da, wo wir vor 1550 waren. Es kann sein, dass wir müssen jedenfalls weiterleben. Wir müssen weiterleben in dieser Welt. Wir müssen weiterleben. Wir können uns die Zeit nicht aussuchen. Das ist nicht so schlecht. Es gab schlechtere Zeiten auf Erden. Ja, die großen Kriege waren schlechtere Zeiten. Es gab Zeiten des 30-jährigen Krieges, wo war Bürgerkrieg hier gleichzeitig und Pest und Cholera und Krankheiten und Hunger und Not und Tod. Früher hatten die Menschen nicht genug zu essen. Ja, erst seitdem wir Kunstdüngung hier in Deutschland erfunden haben und auch die Kartoffel eingeführt, seitdem leiden wir nicht mehr Hunger. Ja, so. Was bringt die Zukunft? Das war heute das Thema hier, worüber ich geredet habe. Das ist immer noch mein Thema. Jetzt wollen wir wirklich zu Ende kommen mit dem heutigen Redebeiträgen. Ein bisschen habe ich noch. Lasst euch nicht verarschen. Die Welt scheint, ist immer Ausnahmezustand. Aber das ist, glaube ich, weil die Medien brauchen, da sind Journalisten, die sind auch Menschen, die sind auch bedrückt und die meinen es gut mit anderen und da wird viel hin und her gedacht, auch weil man eben dafür Geld bekommt, man tut sich wichtig. Klimaschutz wird dann auch zu einem Selbstläufer. Es wird sowieso wärmer werden. Ob wir nun weniger CO2 oder mehr ausstoßen, ob wir hier nun weniger CO2 ausstoßen, es wird wärmer werden, weil es wird eben wärmer. Wir sind noch nicht bei dem Punkt, wo wir vor 1550 waren, wie gesagt. Und wenn in Europa eine kleine Eiszeit war, dann war die woanders, dann war es weltweit kühler. Also es war vor 1550 weltweit wärmer. Es wird also weiterhin wärmer werden und da können wir gar nicht gegen, wir können da gar nichts gegen tun, weil das wohl eben dann was mit der Natur zu tun hat, mit dem mit ganz vielen Faktoren, mit der Ellipse, die Erde um die Sonne nimmt, diese Umlaufbahn ist nicht immer, wir haben nicht immer den gleichen Abstand vor der Sonne und wenn wir näher rankommen, dann wird es natürlich wärmer. Die Sonne, die bullert mal mehr, mal weniger, das ist dann so, ja, da dreht einer auch irgendwie am Thermostat, wer, das weiß ich nicht. Dann gibt es verschiedene, die Erdachse, die kippt immer so ein bisschen, habe ich auch schon erwähnt, die war neulich wieder ein bisschen gekippt um ein halbes Grad oder so und das hat auch einen Einfluss auf die Einstrahlung. Der Einstrahlwinkel hat eine Auswirkung auf die Wärme, die hier ankommt. Ja, das CO2 wirkt dann wie so, man nennt das ja auch Treibhausgas, wie so eine, das speichert die Wärme oder reflektiert sie. Mag eben auch einen Anteil haben, aber ich glaube, der andere Anteil, es wird sowieso wärmer werden. Es wird wärmer werden, weil, warum auch immer, ich weiß auch nicht, warum wurde es denn kälter? Es kann auch wieder dann irgendwann wieder kälter werden. Ich lag neulich auf dem Balkon und dachte so, wir leben so, als ob das alles immer so weitergehen könnte. Die Chinesen verbrauchen momentan unglaublich viel Kohle und auch Öl, weil die sind ja alle vom Fahrrad umgestiegen auf Motorräder und dann auf Autos. Ne? Könnt ihr euch noch erinnern, es gab Bilder in den 80ern von Heeren, von Menschen in blauen Arbeiterklamotten mit blauen Mützen, so Mao Zedong-Look, und die kamen auf Fahrrädern, sind die durch die Großstädte Chinas gefahren. Die gibt's nicht mehr, diese Heere von, da kamen Tausende, Zehntausende Fahrradfahrer auf Autobahnen, so in Innenstadtbereichen, in so Innenstadtautobahnen entgegen. Die gibt's nicht mehr. Heute fahren da überall Autos. Und ich dachte, ich lag auf dem Balkon, hatte Bibel gelesen und dann dachte ich so, in 70 Jahren wahrscheinlich wird das Öl wirklich mal irgendwann aufgebraucht sein. Ne? Irgendwann haben wir das alles verbrannt. Ja. Wir leben aber, alles, was wir so machen, ist von heute auf morgen gedacht und anders geht's auch gar nicht. Ist alles so komplex und auch Politiker können nicht so weit vorausplanen. Ansonsten wären wir in der Planwirtschaft, das haben wir aber nicht. Alle die Entwicklungen, die wir haben, die kommen aus dem privaten, persönlichen Bereich in einer freiheitlichen, liberalen Gesellschaft. Hier kann im Großen und Ganzen jeder machen, was er will, wenn er anderen nicht schadet. Musst auch ein Gewerbe anmelden oder eine Firma, musst auch dich prüfen lassen, ob das alles so den Umweltbestimmungen oder den Sicherheitsbestimmungen entsprechend ist und du hast Verantwortung zu übernehmen für das, was du tust. Aber das wird eben nicht geplant, sondern das machen alles irgendwelche privaten Unternehmer, Tüftler, die haben das Auto erfunden und machen die in Weiterentwicklung, auch ob das nun ein Diesel ist, um sauber oder nicht sauber und so weiter. Aber dann nehmen jetzt ganz viele, wollen daran teilhaben, auch so zu leben, wie wir es uns das eben schon ermöglicht haben, ne? Mit dem Dach über dem Kopf, einer Dusche morgens oder abends oder beides und einem elektrischen Kühlschrank und einem Gasherd und einer Wassertoilette und eine Wasserentsorgung und Versorgung und eine Müllabfuhr und eine Müllverbrennungsanlage und einen Bus oder ein Auto, was dich zur Arbeit bringt, das wollen andere auch. Und die leben auch nicht mehr in ihrem Dorf mit ein paar Hühnern und Schafen, sondern die gehen zur Universität und lernen was und machen Betriebswirtschaft und IT, also Information Technology, das heißt Computertum da. Das ist überall auf der Welt und die Welt entwickelt sich und das ist die Zukunft und die Zukunft wird stattfinden. Ja, die Zukunft wird stattfinden. Wir sind, ich werde auch irgendwann sterben. Irgendwann hat jeder sein Alter erreicht, dass er diese Erde verlässt, aber die Zukunft wird stattfinden und in der einen oder anderen Weise. Und Darauf sollten wir uns vorbereiten. Wir sollten mitwirken wollen. Wir sollten nicht wie der Strauß den Kopf in den Sand stecken und sagen, hoffentlich geht das alles bald vorbei und ich will damit nichts zu tun haben. Ja, das ist so. Ich suche jetzt nach den letzten Worten hier für die. Ich will die Sendung jetzt zu Ende bringen, bis noch 20 Minuten sind es dieses Redebeitrages. Weil dann soll das gut gewesen sein für heute. Und so sollte unser Christsein aussehen, so sollten unsere Gemeinden aussehen. Unsere Gemeinden sollten eben nicht der Fluchtpunkt, nicht das Ghetto sein, wo wir die Tage in der Woche verbringen, die toll sind, und der Rest, die sind wir draußen in der bösen Welt. Sondern ja, das sollte der Ort sein, wo wir Kraft empfangen, wo wir diskutieren, wo wir uns bilden, wo wir in der Gegenwart Gottes stehen und Ermutigung und Inspiration empfangen, wie die Freunde von Daniel, die dann Berater des Königs Nebukadnezar waren. Dann sollten wir in die Parteien eintreten und in der Nähe von Abgeordneten sein. Ich bin das zum Teil. Ja, von Bundestagsabgeordneten, Landtagsabgeordneten, von Ministerpräsidenten, Kabinettsmitglieder, also Ministern oder der Bundeskanzlerin. Irgendjemand sollte vielleicht Frau Merkel kennen von uns und mal ja im Bereich ihres Büros arbeiten oder ihres Kanzleramts und einfach da sein. Man muss nicht in die Politik, in eine Partei gehen oder um andauernd alles besser zu wissen, sondern man kann einen, wie ich das vorhin schon sagte, tut's gut, wenn du eine Aufgabe machst, und ich kann mich daran erinnern, dass meine Mutter dann neben mir saß und so. Die hat mir so ein bisschen geholfen, die hat mich so ein bisschen moralisch unterstützt. Oder mein Vater kam zu mir und hat mir irgendwas gezeigt, angeleitet und hat ein bisschen auf mich, war einfach in meiner Nähe. Und so ist dann mir das Ganze besser gelungen. Und so hat Gott mir gesagt, Stefan, du sollst ein Segen sein, wo immer du bist, denn da, wo du bist, da bin ich. Und so können wir Segen sein, wenn wir in eine Partei eintreten und wenn wir in die Nähe von Politikern kommen. Ja, nicht, dass wir alles wüssten. Ja, das muss nicht sein, aber wir können dieser positive Einfluss sein. Dann sind wir dieser Sauerteig, von dem Jesus spricht. Und er will uns als Sauerteig unter das Mehl mengen. Das Mehl ist diese Welt. Und dann wird diese Welt ein besserer Ort. Und ich weiß nicht, ob wir so aufgeben sollten oder aufgeben müssen. Oder ob es nicht sogar wirklich unsere Aufgabe ist, zu kämpfen, das Heft des Handelns an uns zu reißen, die Macht zu wollen auch. Ja, und sagen, nein, wir geben nicht auf. Das lassen wir uns nicht länger einreden, dass wir am Ende doch besiegt werden und der letzte Hubschrauber da uns hier rausholen muss, die Entrückung. Nein, sondern egal, ob der Antichrist da kommt oder nicht, und selbst wenn er kommt, wir stehen ihm entgegen. Und wir reißen das Heft des Handelns an uns. Wir gestalten dieses Land, diesen Staat, diese Welt. Wir machen das. Wir lassen uns auch nicht so verarschen durch die Umwelt, durch die Grünen, die immer da jetzt am Ende die Wirtschaft vielleicht zerstören, weil man alles irgendwie dem CO2-Ausstoß da opfert. Ne, oder der Senkung dieses CO2-Ausstoßes opfert. Nein. Wir stehen dem entgegen als Christen. Wir nehmen das Heft des Handelns in die Hand. Wir beeinflussen die Gesellschaft. Wir gestalten hier durch die Hilfe des Heiligen Geistes im Namen von Jesus Christus, im Willen und im Auftrag des Vaters im Himmel, der Schöpfer von Himmel und Erde ist. Er weiß, wie Dinge zu geschehen haben. Und mir geht das mit Volker so oft so, dass ich irgendwas denke und er spricht's aus. Oder ich habe irgendeinen Ansinnen und ich weiß nicht genau wie, aber dann kommt aus seinem Mund was. Und so kannst du in der Nähe von Politikern sein. So könnte irgendjemand von uns, ein geisterfüllter Christ, in der Nähe von Frau Merkel sein. Oder auch in der Ferne für sie Fürbitte tun und beten. Und dann kommt aus ihrem Mund etwas heraus, wo du denkst, das ist es. Das hat der Vater im Himmel gesprochen. Hier sehe ich Jesus wirken. Hier sehe ich den Heiligen Geist. Das kann so sein. Und ich glaube, das soll so sein. Und wir sollten nicht diese Rückzugsgefechte. Am Ende verlieren wir doch. Am Ende, wir haben ja keine Chance. Der Antichrist kommt ja. Jetzt hat einer gebetet bei Facebook. Herr im Himmel, verhindere das Kommen des Antichristen. Ja, das ist doch sinnlos. Ja, wie können wir das beten? Weil in der Bibel steht, dass der Antichrist kommt. Also Gott kann doch nicht sein eigenes Wort verhindern. Da steht, dass der Antichrist kommen wird. Also wird er kommen. wahrscheinlich, ne? Also ich werde nicht beten, dass Gott das nur zeig uns unsere Pflicht, zeig uns das, was wir tun können. Denn Gott kann ja nicht verhindern, was er selber schon durch sein Wort prophezeit hat, was geschehen wird. Das ist Unsinn. So, mit diesen Worten will ich zu Ende kommen, ansonsten ist der Beitrag wieder zu lang und ich kann nochmal machen. Ich hoffe, ich habe euch ermutigt, ich habe mitgeteilt, was mir auf dem Herzen lag, wie ich so die Dinge sehe, was ich glaube und bei alledem auch hoffe, bald zu sehen. Jesus kommt wie ein Dieb in der Nacht, wie ein Dieb in der Nacht. Niemand, der Hausherr erwartet nicht, was da passieren wird. Damit tschüss.
1: Wen der Sohn erlöst, ja. Der ist richtig frei.

Jesus. Halleluja!

0: Einigkeit bringt Einigkeit in der Entschleunigung des Seins, das dann ist es Ich in der heiligen Einigkeit. Deshalb bringt die Einigkeit die Heiligkeit. Heiligung ist deshalb das Übel. Denn so das, denn so super eilig und heilig wird es nicht so werden, denn ein Ich heilig, heilig, ja, es wird so sagen, dass es nicht geht, denn Heiligkeit bringt nichts. Heiligkeit, denn das hat Christus bewirkt. Christus hat es bewirkt, was das Ziel des Ganzen ist. Die ganze Einigkeit kommt ohne Heiligkeit und mit heiliger Eid in den Werken des Sein. Das Sein ist so, wie es sein kann in der einigen Weltwirtschaft. Deshalb soll es nicht so sein. Deshalb wird Christus die ganze Heiligkeit formeln, niederschmettern, niederschmetternd im Ganzen.
1: Ihr Unvernünftigen, wer hat euch verblendet? Ist euch Jesus Christus nicht deutlich als der Gekreuzigte vor Augen gestellt worden? Dies eine möchte ich von euch erfahren. Habt ihr den Geist durch die Werke des Gesetzes oder durch das Hören der Glaubensbotschaft empfangen? Seid ihr so unvernünftig? Im Geist habt ihr angefangen und jetzt wollt ihr im Fleisch vollenden? Habt ihr denn so Großes vergeblich erfahren? Wenn es denn vergeblich war, warum gibt euch denn Gott den Geist und bewirkt Machttaten unter euch? Aus Werken des Gesetzes oder aus dem Hören der Glaubensbotschaft?
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Einheit und Vergebung sind im christlichen Ding zwei unterschiedliche Dinge, aber auch nicht unterschiedliche Dinge. Es wird leider oft missbraucht, weil Christus will keine Einheit unter Zwangsverkauf. Vergebung kommt immer vom Herzen und vom Herzen soll die Vergebung kommen. Und oft geht es hinaus, dass eine Einheit mit Zwangsführung gemacht wird, nur um des Friedens willen, aber Zwangsverbund um des Friedens willen endet am Ende in Hass. Und dieser Hass muss durchbrochen werden. Man muss Wahrheit aussprechen können, eine Wahrheit, die zum Ziel führt, zu Christus und das himmlische Jerusalem hier auf der Erde schon bauen zu können, bevor es in der Realität kommt. Das heißt, dass der Frieden wirksam wird. Dies ist das Ziel einer von Christus geführten Vergebung, denn dieses muss wirklich entscheidend verwirklicht werden und nicht diese Zwangsver- und Zwangseinheit, Zwangsführung und Zwangsverein heißt Einheit, die bringt ihn, wie gesagt hast, hervor. Deshalb echt zu Christus gehen, zu Christus hingehen und er durchleuchtet das Herz und bringt hinein die Vergebung des wirklichen Herzens, dass das Herz rein ist, aber nicht unter das bedeutet man das ansprechen. Wir sind mündige Christen und dürfen ansprechen, was falsch ist und egal, was die anderen denken, weil die anderen können. Meistens ist oft in der die anderen die Vergebung nicht möchten, die einfach voll Hasse sind. Deshalb ist es auch eine wie Kindergemeinde. Ja, das wird so hinkommen, wenn Christus kommt. Der wird alles aufdecken, das wird das Ziel sein. Arme ND, Vergebung sind im christlichen Sinn eigentlich, ja.

Woohoo!

Unter Captain Jeffs Leitung hat eine Truppe von Bibelkämpfern ein Lager vor der mächtigen Stadt Metropol errichtet. Ihre Mission? Die frohe Botschaft von Jesus verbreiten. Sie haben Kundschafter ausgeschickt, um die Lage zu erkunden. Und nach einiger Zeit kehren diese zurück. Captain Jeff, berichtet einer der Kundschafter aufgeregt. Es sieht schlecht aus. Die Menschen stehen voll unter der Kontrolle des Feindes. Viele glauben, es gibt keinen Gott. Andere gehen nur weltlichen Vergnügungen nach. Und wenn wir was sagten, so glaubten sie uns nicht. Es sieht schlecht aus. Wir sind zu wenige. Das schaffen wir nicht. Die Truppe im Lager verliert den Mut angesichts dieser Nachrichten. Die Lage scheint hoffnungslos zu sein. Bibelkämpfer, ruft Captain Jeff, habt Vertrauen in Gott. Er gab uns den Auftrag, die Menschen dieser Stadt zu seinen Jüngern zu machen. Dann wird er es auch gelingen lassen. Zweifelt nicht, für ihn ist nichts unmöglich, egal wie die Situation aussieht. Ja, ruft einer, Captain Jeff hat recht, lasst uns voll und ganz auf Jesus vertrauen. Er hat alle Macht.

0: Das Warten in der Heiligkeit bringt Verdruss in der Heiligkeit. Zu warten kann zu Depressionen führen und diese Depressionen des Wartens in der Heiligkeit bringen eventuell eine Fügung hinein in den Gedanken, dass man das Warten abkürzen könnte. Dieses Abkürzen des Wartens in der Heiligkeit ist dann eine Sache, die entsteht durch langes Warten. Aber wenn man die Angelegenheit abkürzt, das Warten abkürzt, entstehen ja die Ismaeliten im Geist, wie damals auch die echten Ismaeliten bei Abraham entstanden sind, ja, und deshalb sollte man die Abkürzung nicht abkürzen, sondern hineingehen, hinein in die Heiligkeit ohne Abkürzung, aber das ist nicht schwer, so kurzen die anderen ab, die charismatischen Gemeinden, und gehen hinein in okkulte Dinge, in empelde Sachen, sie gehen hinein in okkulte Sachen und versuchen ihr Glück darin mit Gnostik, mit Gymnastik, ja, das geht nicht, aber es passiert, das passiert bei jedem, nicht nur bei charismatischen Gemeinden, sondern auch so in den kleinen Menschen, bei den kleinen Menschen, ja, das geschieht auch dort, ja, weil die so ist das halt nicht das Ziel der Heiligkeit, aber es geschieht halt, oder muss Christus diesen Fluch brechen und auf dieses Brechen des Fluches warten wir warten auf das Brechen dieses Fluches, ja, so ist es, aber nein.
1: Devil Fantastic. Mit den Worten im Kopf bin ich heute aufgewacht, eben gerade aufgewacht aus dem Schlaf. Devil Fantastic. Und während ich, mir war irgendwie klar, dieser Begriff bedeutet, das ist der Antichrist, der kommen wird, ja. Es wird einer sein, der die Menschen begeistert. Er wird fantastisch sein. Ich habe gestern Abend ein bisschen recherchiert bei Morningstar Worship, also diese, das ist von Rick Joyner, die Band, und hat mir das ein bisschen angehört und mich an alte Zeiten erinnert, dieser Don Potter mit seinem Warfare, da sind also irre. Ich hoffe, dass es gut ist, und dann habe ich das verglichen mit Bethel Church, Bethel, was Jelena hört, und ich musste husten, als ich Bethel ausgemacht hatte, da kommt man in eine ganz falsche Begeisterung rein. Die ist, ja, und ich verstehe das auch, dass Lena da reinkommt. Devil Fantastic, ja. Und während ich dieses Wort immer dachte und die Auslegung dafür hatte, das ist der Antichrist, der jetzt kommt, aufgrund, den ganzen Morgen ging draußen stark der Wind, das sind die Ausläufer eines Wirbelsturms, der über Luxemburg gezogen ist, hat da 100 Dächer abgedeckt und Verwüstungen gebracht. Ja, das Klima ist, gerät scheinbar wirklich außer Band, Rand und Band. Und zu diesem Zusammenhang wird der Devil Fantastic kommen, der Antichrist wird kommen. Und und während ich das alles so dachte, da fiel mir ein, Mensch, du hast doch eben noch einen Traum gehabt, vergiss den nicht. Und hatte ich einen Traum? Ach ja, ich hatte ja einen Traum. Und also so einen Traum habe ich noch nicht gehabt. Ich war wieder mit dem Motorroller unterwegs. Warum auch immer, und hinten drauf saß meine Nachbarin, die Armgard. Und die ist Pastorentochter. Armgard, ich guck gleich mal nach, heißt entweder die Gewappnete oder die Bewährte, ja, also die mit Waffen, Arm heißt ja Armor. Armur ist also die Rüstung auch und die Waffen. Armed, ja, armed im Englischen. Armed Forces, bewaffnete Kräfte. Und Guard ist ja die Wache. Jedenfalls war ich mit ihr unterwegs auf dem Motorroller. Ich fuhr so da Richtung Rinteln auf der Nebenstrecke über Rumbeck, und da fielen Obstbäumen und so lang. Und es war so ein Nachmittag-Abendausflug. Warum im Armgard hinten drauf saß, weiß ich nicht. Wir haben jedenfalls so einen kleinen Ausflug gemacht und fuhren Richtung Rinteln. Ich guckte Richtung Rinteln, und dass ich plötzlich sagte, Armgard, guck mal, da ist ein Vulkanausbruch in Rinteln. Und das Ding habt ihr noch nicht gesehen, Leute. Also sowas, das war wie in dem Film vom Krakatau. Wir sind noch ein Stück weiter gefahren oder angehalten unter diesen Apfelbäumen, Obstbäumen, die dann an der Straße so in einer Reihe standen. Und der Blick Richtung Rinteln, dann sahen wir, dass da wirklich ein Vulkanausbruch war, wie so am Krakatau. Da flog alles in die Luft, oder der Ätna. Da kam wirklich so Staub und Asche Fontänen und Wolken raus, aber alles ging in die Luft, also ganz Rinteln flog in die Luft. So ein Vulkanausbruch war das. Und waren noch irgendwie andere Menschen plötzlich da, die liefen weg oder was. Ich hatte erst noch so den Eindruck, glaube ich, komm, wir fahren ein bisschen näher dran, aber dann kam über die Luft aus der, über den, ja, vom Himmel her kam solche Hitze. Das waren fast wie so Krakenarme, so Tentakel, Krakenarme, kam so eine Hitzewelle auf mich zu. Und die wurde abgehalten von den Bäumen, unter denen wir da standen. Die Obstbäume, die verkohlten gleich. Die wurden zu Asche. Ich habe den Motorroller gewendet und bin in das Feld. Habe irgendwie versucht wegzukommen, schnell wegzukommen und bin in das Feld reingefahren. Aber wir wurden irgendwie vor der Hitze bewahrt. Vielleicht, weil ich ja Armgard dabei hatte, die mich bewahrte. Ich weiß es nicht. Also dieser Ausbruch dieses Vulkans ist unglaublich. Es war eine... Ja, wie ein viel, viel schlimmer als irgendeine Atombombenexplosion. Kurz danach war ich dann nach Rinteln reingefahren mit dem Motorroller. Ich hatte dann aber den Mike Ratajczak bei mir und wir sind zur Innenstadt gefahren, an die Weser, und da war nichts. Da war die Brücke, die war weg, alles war weg. Und Mike ging auf das Reststück der Brücke, überlagen so Trümmerteile rum, und er machte in seiner clownigen Art erstmal wieder irgendwie Scherze und fing an, da irgendwie Lobpreis zu machen und freute sich. Und ich sagte dann so, Mike, jetzt pass mal auf hier, das ist ja gerade, hier ist gerade ein Unglück passiert, hier hat es Tote gegeben, Tote und viele Verwundete, Verletzte. Du kannst jetzt hier nicht solche Scherze machen und Lobpreis machen, wir müssen jetzt erstmal Trauer und eine Traueransprache halten. Naja, also da war ziemlich eine Verwüstung und irgendwie sah es, ist ja alles traummäßig immer ein bisschen anders, als es in der Wirklichkeit ist. Ja, das war der Traum, den ich heute hatte. Am 10.8. irgendwann so um 10, 11 Uhr werde ich das geträumt haben. Also ich bin davon, es muss so sein, ich glaube es, ich hoffe es. Heiliger Geist, was sagst du, Jesus? Da ist Rinteln ist in die Luft geflogen. Rinteln ist in die Luft geflogen. Ja, ein unglaublicher Vulkanausbruch. Eine Hitzewelle, die mich fast auch versenkt hätte. Und Hitzewelle, der Sommer. Devil Fantastic. Der Antichrist, und der wird es eilig haben. Wenn das bedeutet, dass in Rinteln, dass die Erweckung jetzt losgeht, dann wird's der Antichrist auch eilig haben. Er wird sofort seine Gegenerweckung starten. Denn er weiß, er hat keine Zeit mehr zu verlieren. Ja, gucken wir mal, was daraus wird. Das war heute am Samstag, dem 10. August 2019. Eine Audioaufnahme eines Traums. 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

0: best for last.
1: Ich habe sicherlich das Beste bis zum Schluss aufgehoben.
0: I have kept the very best for last.
1: Ich habe das Allerbeste bis zum Schluss aufgehoben.
0: And I will close this age.
1: Und ich werde dieses Zeitalter beenden.
0: With my very best.
1: Mit meinem Allerbesten.
0: I will close this age with my very best.
1: Ich werde dieses Zeitalter beenden mit meinem Allerbesten.

0: keine Angst. Hab keine Angst.
1: Don't fear, don't fear.
0: Hab keine Angst.
1: You my church, I've kept the very
0: Denn
1: best for last.
0: Ihr seid meine Gemeinde und das Beste habe ich zum Schluss aufbewahrt.
1: Won't you clap your hands with me?
0: Möchte, dass ihr mit mir in die Hände klatscht.
1: The Lord says,
0: der Herr sagt,
1: we as an end-time generation,
0: wir als eine Endzeit-Generation,
1: he's kept the very best for us.
0: Für uns hat das Allerbeste aufbewahrt.

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Priesterliche Dienst des Königs, der Frieden kommt, er kommt, wenn der König treu ist, aber der König ist treu, der König ist treu, der hat Gnade empfangen, also kann Christus in seiner Herrlichkeit die Herzen berühren und sie werden weich werden, weiche Herzen in der Herrlichkeit des Herrn, das bringt den Frieden auf, denn die Menschheit wahrlich wartet, sie sehnt sich nach dieser Friede, Freundlichkeit, nach dieser Herrlichkeit, nach diesem Segen, nach dieser Freude, das wird geschehen in seinem See.

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Prophetie von Bernhard Koch, Leiter der Jesusgemeinde in Rinteln, über mich, Bruder Stefan. Ich habe dich zum Propheten deiner Heimatstadt berufen. Du hältst dich für einen Niemand, aber ich rufe dich wie David von den Schafen weg. Du musst nichts von dir erwarten. Ich werde alles tun. Du bist frei. Ich habe dir alles geschenkt.

0: Und der Herr sagt, ich verspreche euch Regen in eurer Generation.
1: I promise you rain.
0: Ich verspreche euch Regen.
1: I promise you rain.
0: Ich verspreche euch Regen.
1: Rain.
0: Regen.

0: werdet sie vergessen.
1: Yes, the dryness of yesterday.
0: Ja, die Trockenheit von gestern ist vorbei.
1: You are a rain generation.
0: Ihr seid eine Regengeneration.
1: You can forget the days of drought.
0: Ihr könnt die Tage der Trockenheit vergessen.

0: Warum toben die Heiden und alles Volk und verachten alles Wohlgefallige? Gib frei Mut allen, dein Wort zu reden, auszuführen und auszubilden in Christi Kraft. Zum Guten es wird werden.
1: Das war eine.
0: Warum toben die Heiden und alles Volk und verachten alles Wohlgefallige? Gib frei Mut allen, dein Wort zu reden, auszuführen und auszubilden in Christi Kraft. Zum Guten es wird werden.
1: Das war eine.

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habe wieder was geträumt. Und zwar habe ich im Traum ganz herzlich Karen Koch umarmt. Zur Erklärung, Karen Koch ist die Frau des Leiters der Jesusgemeinde Rinteln, in der ich früher war, Bernhard Koch. Und mit Karen hatte ich nicht so ein gutes Verhältnis zu meiner Zeit, als ich noch da war. Und dass ich sie so ganz herzlich im Traum umarme, ja, ist für mich ein Traum, der mir die Versöhnung signalisiert. Die Versöhnung mit der Jesusgemeinde, ganz speziell mit Karen, aber auch mit Bernd. Mit Bernd hatte ich ja in der Auseinandersetzung so, dass ich gehen musste. Ich hatte Widerspruch ihm gegenüber und der hat sich bestätigt über die Jahre, dass ich den haben soll und haben darf und sogar haben muss von Jesus her. Ja, also in diesem Traum, ich dachte als einziges dazu, endlich, es ist soweit. Ja, Versöhnung mit der Jesusgemeinde. Das bedeutet auch meine Rückkehr dorthin.

0: and in this land,
1: und in diesem Land,
0: the Elijah Spirit will feel welcome.
1: Der Elia-Geist wird ein Willkommen fühlen.
0: I prophesy tonight,
1: ich prophezeie heute Abend,
0: that the Elijah Spirit,
1: dass der Elia-Geist,
0: will feel welcome.
1: Sich

Alpha, Omega, Anfang, Ende, Erster, Letzter, alles, Jesus. Das Universum hast du geschaffen, es aber nicht dabei belassen. Pflanzen, Tiere, Menschen hast du in deiner unendlichen Kraft gemacht, uns deinen Lebensatem eingehaucht. Vergangenheit, Gegenwart und Zukunft liegen in deiner starken Hand. Du bist Alpha und Omega, Anfang und Ende, erst

durch sie ans Kreuz getragen. Du bist gestorben, wurdest begraben, doch bist schon nach 3 Tagen vom Tode aufgefahren. Du sitzt nun zur Rechten deines Vaters und aus allem Macht im Himmel und auf Erden.

Herrschaft antritt auf der Erde. Jeder wird erkennen und verstehen, worum es geht und bekennen, dass du der König bist. Dies ist kein Spiel, aber mit dir kommen wir ganz sicher ans Ziel. Yeah.

Contender, erster und letzter. Du bist alles für uns, du bist Alpha und Omega. Omega Contender, erster und letzter. Du bist alles für uns, du bist Alpha und Omega. Letzter.

Einheit und Vergebung sind im christlichen Ding zwei unterschiedliche Dinge, aber auch nicht unterschiedliche Dinge. Es wird leider oft missbraucht, weil Christus will keine Einheit unter Zwangsverkauf. Vergebung kommt immer vom Herzen und vom Herzen soll die Vergebung kommen. Und oft geht es hinaus, dass eine Einheit mit Zwangsführung gemacht wird, nur um des Friedens willen. Aber Zwangsverbund um des Friedens willen endet am Ende in Hass. Und dieser Hass muss durchbrochen werden. Man muss Wahrheit aussprechen können, eine Wahrheit, die zum Ziel führt, zu Christus und das himmlische Jerusalem hier auf der Erde schon bauen zu können, bevor es in der Realität kommt. Das heißt, dass der Frieden wirksam wird. Dies ist das Ziel einer von Christus geführten Vergebung, denn dieses muss wirklich entscheidend verwirklicht werden und nicht diese Zwangsver- und Zwangseinheit, Zwangsführung und Zwangsverein heißt Einheit, die bringt ihn, wie gesagt hast, hervor. Deshalb echt zu Christus gehen, zu Christus hingehen und er durchleuchtet das Herz und bringt hinein die Vergebung des wirklichen Herzens, dass das Herz rein ist, aber nicht unter das bedeutet man das ansprechen. Wir sind mündige Christen und dürfen ansprechen, was falsch ist und egal was die anderen denken, weil die anderen können. Meistens ist oft in der die anderen die Vergebung nicht möchten, die einfach voll Hasse sind. Deshalb ist es auch eine Siegkindergemeinde. Ja, das wird so hinkommen, wenn Christus kommt, der wird alles aufdecken, das wird das Ziel sein, arme ND, Vergebung sind im christlichen Sinn eigentlich, ja. Gehen raus, sieh den raus und predigt das Evangelium. Ja, siehe, Leute gingen aus und ein, aber der Böse kam und hinderte sie daran und verhinderte daran, dass sie Wunder tun konnten. Sie konnten keine Wunder tun, weil die Zeit noch nicht reif war. Die Zeit für Wunder war noch nicht gekommen und es kam eine gähnende Langeweile hinein in das Leben derjenigen, die auszogen. Ja, aber diese Zeit wird überwunden werden und es wird wieder sein, dass sie kommen zu lehren, zu predigen und alle heilen, die vom Teufel überwindet waren. Ja, das wird kommen. Die Zeit ist reif, dass wieder 10, 20, 72 ausgesandt werden. Hinaus. Ja, die Jünger werden wieder ausgesandt werden und dann wird es gehen. Es wird geschehen. Es wird wieder geschehen. Amen.

Prophetie eines Weggefährten Christian Taddei über mich, Bruder Stefan. So spricht dein Vater im Himmel. Mein Wort wird immer eine feste Burg sein, in die du flüchten kannst. Du wirst immer dazu zurückkehren. Ich gebe dir neue geistliche Erkenntnisse. Ich gebe dir größere geistliche Autorität.

Einheit und Vergebung sind im christlichen Ding zwei unterschiedliche Dinge, aber auch nicht unterschiedliche Dinge. Es wird leider oft missbraucht, weil Christus will keine Einheit unter Zwangsverkauf. Vergebung kommt immer vom Herzen und vom Herzen soll die Vergebung kommen. Und oft geht es hinaus, dass eine Einheit mit Zwangsführung gemacht wird, nur um des Friedens willen, aber Zwangsverbund um des Friedens willen endet am Ende in Hass. Und dieser Hass muss durchbrochen werden. Man muss Wahrheit aussprechen können, eine Wahrheit, die zum Ziel führt, zu Christus und das himmlische Jerusalem hier auf der Erde schon bauen zu können, bevor es in der Realität kommt. Das heißt, dass der Frieden wirksam wird. Dies ist das Ziel einer von Christus geführten Vergebung, denn dieses muss wirklich entscheidend verwirklicht werden und nicht diese Zwangsver- und Zwangseinheit, Zwangsführung und Zwangsverein heißt Einheit, die bringt ihn, wie gesagt hast, hervor. Deshalb echt zu Christus gehen, zu Christus hingehen und er durchleuchtet das Herz und bringt hinein die Vergebung des wirklichen Herzens, dass das Herz rein ist, aber nicht unter das bedeutet. Das bedeutet, man das ansprechen. Wir sind mündige Christen und dürfen ansprechen, was falsch ist und egal, was die anderen denken, weil die anderen können. Meistens ist oft in der die anderen die Vergebung nicht möchten, die einfach voll Hasse sind. Deshalb ist es auch eine Siegkindergemeinde. Ja, das wird so hinkommen, wenn Christus kommt. Der wird alles aufdecken. Das wird das Ziel sein. Arme ND, Vergebung sind im christlichen Sinn eigentlich, ja.

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0: trotzdem glaub.
1: Heiligkeit bringt Einigkeit in der Entschleunigung des Seins, das dann ist es ich in der heiligen Einigkeit. Deshalb bringt die Einigkeit die Heiligkeit. Heiligung ist deshalb das Übel, denn so das denn so super eilig und heilig wird es nicht so werden, denn ein Ich heilig, heilig, ja, es wird so sagen, dass es nicht geht, denn Heiligkeit bringt nichts. Heiligkeit, denn das hat Christus bewirkt, Christus hat es bewirkt, was das Ziel des Ganzen ist. Die ganze Einigkeit kommt ohne Heiligkeit und mit heiliger Eid in den Werken des Sein. Das Sein ist so, wie es sein kann in der einigen Weltwirtschaft. Deshalb soll es nicht so sein. Deshalb wird Christus die ganze Heiligkeit formeln, niederschmettern, niederschmetternd im Ganzen.
2: Wen der Sohn erlöst,
3: ja.
2: Der ist richtig frei.

0: Ihr Unvernünftigen, wer hat euch verblendet? Ist euch Jesus Christus nicht deutlich als der Gekreuzigte vor Augen gestellt worden? Dies eine möchte ich von euch erfahren. Habt ihr den Geist durch die Werke des Gesetzes oder durch das Hören der Glaubensbotschaft empfangen? Seid ihr so unvernünftig? Im Geist habt ihr angefangen und jetzt wollt ihr im Fleisch vollenden? Habt ihr denn so Großes vergeblich erfahren? Wenn es denn vergeblich war, warum gibt euch denn Gott den Geist und bewirkt Machttaten unter euch? Aus Werken des Gesetzes oder aus dem Hören der Glaubensbotschaft?
1: 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Ja, das kann ich dir geben.

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0: 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Er kann dir auch nicht helfen. 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Lass dich von meinen Ideen begeistern.
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Stopp, ich muss mal kurz weg. Kleinen Moment. Oh Herr, ich stell mich unter deinen Lebensstrom. Wasch den Schmutz weg, oh yo. Boah, was kommt denn da für eine Suppe runter? Ich wusste gar nicht, dass es so dreckig war. Mann, ist das gut, das ist so gut, ist das geil, echt. Okay, weiter geht's. Okay, weiter geht's.

Angst ist die Angst, sie lähmt. Angst lähmt den ganzen Leib und den Körper, aber Christus ist gekommen, Christus ist gekommen, die Angst zu besiegen. Es muss in das Herz Christus und der Geist einziehen. Dadurch wird die Angst im Hintergrund gedrängt und aus dem Hintergrund herauskommen Liebe, Freude, Frieden, Geduld, Freundlichkeit, Güte, Sanftmut, Selbstbeherrschung. Ja, die Früchte des Geistes kommen mit Christi Hilfe, sodass die Angst, die an in den Hintergrund gedrängt werden kann, das ist wahrlich wahr.

Devil Fantastic. Devil Fantastic. Mit den Worten im Kopf bin ich heute aufgewacht, eben gerade aufgewacht aus dem Schlaf. Devil Fantastic. Und während ich, mir war irgendwie klar, dieser Begriff bedeutet, das ist der Antichrist, der kommen wird, ja. Es wird einer sein, der die Menschen begeistert. Er wird fantastisch sein. Ich habe gestern Abend ein bisschen recherchiert bei Morningstar Worship, also diese, das ist von Rick Joyner, die Band, und habe mir das ein bisschen angehört und mich an alte Zeiten erinnert, dieser Don Potter mit seinem Warfare, da sind also irre. Ich hoffe, dass es gut ist, und dann habe ich das verglichen mit Bethel Church, Bethel, was Jelena hört, und ich musste husten, als ich Bethel ausgemacht hatte, da kommt man in eine, man kommt da in eine ganz falsche Begeisterung rein. Die ist, ja, und ich verstehe das auch, dass Lena da reinkommt. Devil Fantastic. Devil Fantastic. Ja. Und während ich dieses Wort immer dachte und die Auslegung dafür hatte, das ist der Antichrist, der jetzt kommt, aufgrund, den ganzen Morgen ging draußen,

mit dem Motorroller unterwegs. Warum auch immer. Und hinten drauf saß meine Nachbarin, die Armgard. Ja. Und die ist Pastorentochter. Armgard, ich gucke gleich mal nach. Heißt entweder die Gewappnete oder die Bewährte. Ja, also die mit Waffenarm. Heißt ja Armur ist also die Rüstung auch und die Waffen. Armed, ja, armed im Englischen. Armed Forces, bewaffnete Kräfte. Und Guard ist ja die Wache oder. Jedenfalls war ich mit ihr unterwegs auf dem Motorroller. Ich fuhr so da Richtung Rinteln auf der Nebenstrecke über Rumbeck und da fielen Obstbäumen und so lang und es war so ein Nachmittag-Abendausflug. Warum nun Armgard hinten drauf saß, weiß ich nicht. Wir haben jedenfalls so einen kleinen Ausflug gemacht und fuhren Richtung Rinteln. Ich guckte richtig Richtung Rinteln und dass ich plötzlich sagte, boah, Armgard, guck mal, da ist ein Vulkanausbruch in Rinteln. Und das Ding habt ihr noch nicht gesehen, Leute. Also sowas, das war wie in dem Film vom Krakatau. Ich sah dann, wir sahen dann, ich hielt dann, wir sind noch, ja, irgendwie noch ein Stück weitergefahren oder angehalten unter diesen Apfelbäumen, Obstbäumen, die dann an der Straße so in einer Reihe standen. Und der Blick Richtung Rinteln, dann sahen wir, dass da wirklich ein Vulkanausbruch war, wie so am Krakatau. Da flog alles in die Luft oder der Ätna. Da kam wirklich so Staub und Asche, Fontänen und Wolken raus, aber alles ging in die Luft, also ganz Rinteln flog in die Luft. So ein Vulkanausbruch war das. Und waren noch irgendwie andere Menschen plötzlich da, die liefen weg oder was? Ich hatte erst noch so den Eindruck, glaube ich, komm, wir fahren ein bisschen näher dran, aber dann kam über die Luft aus der, über den, ja, vom Himmel her kam solche Hitze. Das waren fast wie so Krakenarme, so Tentakel, Krakenarme, kam so eine Hitzewelle auf mich zu. Und die wurde abgehalten von den Bäumen, unter denen wir da standen. Die Obstbäume, die verkohlten gleich. Die wurden zu Asche. Ich habe den Motorroller gewendet und bin in das Feld, habe irgendwie versucht wegzukommen, schnell wegzukommen und bin in das Feld reingefahren. Aber wir wurden irgendwie vor der Hitze bewahrt. Vielleicht, weil ich ja Armgard dabei hatte, die mich bewahrte. Ich weiß es nicht. Also dieser Ausbruch dieses Vulkans ist unglaublich. Es war eine, ja, wie ein viel, viel schlimmer als irgendeine Atombombenexplosion. Kurz danach war ich dann nach Rinteln reingefahren mit dem Motorroller. Ich hatte dann aber den Mike Krataschek bei mir und wir sind zur Innenstadt gefahren, an die Weser und da war nichts. Da war die Brücke, die war weg, alles war weg. Und Mike ging auf das Reststück der Brücke, überlagen so Trümmerteile rum und er machte in seiner clownigen Art erstmal wieder irgendwie Scherze und fing an, da irgendwie Lobpreis zu machen und freute sich. Und ich sagte dann so, Mike, jetzt pass mal auf hier, das ist ja gerade, hier ist gerade ein Unglück passiert, hier hat es Tote gegeben, Tote und viele Verwundete, Verletzte. Du kannst jetzt hier nicht solche Scherze machen und Lobpreis machen, wir müssen jetzt erstmal Trauer und eine Traueransprache halten. Naja, also da war ziemlich eine Verwüstung und irgendwie sah es, ist ja alles traummäßig immer ein bisschen anders, als es in der Wirklichkeit ist. Ja, das war der Traum, den ich heute hatte. Am 10.8. irgendwann so um 10, 10, 11 Uhr werde ich das geträumt haben. Also ich bin davon, ja, davon, was, es muss so sein, ich glaube es, ich hoffe es. Heiliger Geist, was sagst du, Jesus? Da ist also Rinteln ist in die Luft geflogen. Rinteln ist in die Luft geflogen. Ja, ein unglaublicher Vulkanausbruch. Eine Hitzewelle, die mich fast auch versenkt hätte. Und Hitzewelle, der Sommer. Ja. Devil Fantastic. Der Antichrist, und der wird es eilig haben. Wenn das bedeutet, dass in Rinteln, dass die Erweckung jetzt losgeht, dann wird's der Antichrist auch eilig haben. Er wird sofort seine Gegenerweckung starten. Denn er weiß, er hat keine Zeit mehr zu verlieren. Ja, gucken wir mal, was daraus wird. Das war heute am Samstag, dem 10. August 2019. Eine Audioaufnahme meines Traums.

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Freunde. Wir gehen an die Hand und ich dran unser liebes Band. Einer für alle, alle für ein. So könnten wir hier noch lange weiter rein. Doch jetzt geht's los, das Abenteuer fängt an. Also warte nicht zu lang. Oh, warte nicht zu lang. Komm, werd ein Big, B-I-K-K.

0: Hab keine Angst.
1: For you, my church, I've kept the very
0: Denn
1: best for last.
0: Ihr seid meine Gemeinde, das Beste habe ich zum Schluss aufbewahrt.
1: Won't you clap your hands with me?
0: Möchte, dass ihr mit mir in die Hände klatscht.
1: The Lord says,
0: der Herr sagt,
1: we as an end-time generation,
0: wir als eine Endzeit-Generation,
1: he's kept the very best for us.
0: Für uns hat das Allerbeste aufbewahrt.